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2: Ja, schönen guten Morgen. Schönen guten Morgen an diesem 31. August, dem letzten Sommertag, fällt mir gerade auf.
3: Ja, stimmt. Guten Morgen auch von mir. Ich bin Leonard und ich moderiere hier mit Iwa. Und genau, ihr hört das Morgenmagazin bei Radio Korax.
2: Ja, genau, ihr hört das Morgenmagazin der Freien Radios. Bei Radio Korax natürlich auf der 95.9. Bei den Freien Radios Berlin-Brandenburg auf DAB+, Radio Blau in Leipzig, Coloradio in Dresden, für ganz Sachsen online beim Rundfunkkombinat, Radio Swupfurt in Frankfurt-Oder auf DAB+, Radio Unerhört Marburg auf der 90.1 und auf DAB+ oder im Livestream. Genau, am Mikrofon sind Leonard und Igor und wir begleiten heute das Morgenmagazin an diesem letzten Sommertag.
3: Ja, und wir haben beide richtig Bock heute.
2: Es gibt auch, wie jedes Mal, sage ich ohne jegliche Falschheit, spannende Themen. Und mein persönliches Highlight heute wird unter anderem ein Beitrag vom Format Platz der Republik sein, wo wir ins Burggymnasium in Wettin vorbeischauen werden. Außerdem sprechen wir über die Petition Schiffs Patenschaft wiederbeleben von der Seebrücke Leipzig. Und es wird auch ein bisschen um Massentierhaltung gehen, um Social Media Aktivismus. Also sind viele spannende Themen dabei. Vogel der Woche natürlich darf nicht fehlen.
3: Ich glaube, der Vogel der Woche, das ist auf jeden Fall immer mein Lieblings.
2: Ja.
3: Das ist immer das. Also das ist wirklich Hochkultur.
2: Und apropos Vogel der Woche, wir spielen gleich wieder ein. Soundtrack, der tatsächlich mit einem Vogel anfängt. Also nicht im Soundtrack selbst, sondern im Video zum jeweiligen Soundtrack. Du weißt sicher, welches ich meine.
3: Ja, ich glaube, es ist ein Rotkehlchen.
2: Ah, das wusste ich nicht.
3: Und diejenigen, die wissen, wir spielen natürlich erstmal das Intro von der wundervollen Serie Twin Peaks.

0: Ja, das ist doch ein schöner Jingle, passend zum Wetter heute gewesen. Wir haben gehört Radiohead, Dollars and Cents, dann Brief von Depeche Mode aus dem Exciter-Album und wir hörten den Titelsoundtrack von Twin Peaks.
1: Genau, jetzt haben wir auf jeden Fall viel Musik erstmal zum Start gehört. Und würden jetzt mal so in unseren ersten thematischen Block reinstarten. Und zwar waren am 23.08. die radikalen Töchter für einen Mut-Muskel-Workshop in Halle. Dabei ging es um das Erlernen politischer Teilnahme von Jugendlichen und jungen Erwachsenen, also darum zu lernen, wie man seine eigenen Meinungen und Erfahrungen in politische Impulse umsetzt, sich vernetzt, Banden bildet und quasi dadurch in Aktionen kommt. Und zwar kreativ und mit voller Breitseite.
0: Organisiert wurde der Workshop von den radikalen Töchtern und von AktivistInnen in einem Projekt der Freiwilligenagentur Halle. Dem Projekt geht es also auch um Political Empowerment von jungen Menschen, aber eben vor allem auch im Kontext Social Media. Und Radio Korax sprach mit Christian Kirschner von AktivistInnen im Vorfeld des Workshops, um mehr über den Fokus des Projektes und die beteiligten Organisationen zu erfahren.
2: Das ist ja so ein kleines Wortspiel, was wir da eingebaut haben. Also entweder man spricht Aktivistin aus oder Aktivistin. Das ist ganz beigestellt.
3: Und inhaltlich sind ja solche Workshops nur eins eurer Standbeine. Ich habe gesehen, ihr seid ja quasi Vierbeiner, also ihr nennt vier verschiedene Ziele bei euch auf der Webseite und auf Instagram. Worauf fokussiert euch denn in eurem Projekt? Insgesamt eure
2: Also,
3: Arbeit.
2: es war schon eine sehr gute Umschreibung. Was uns wichtig ist, ist, dass wir junges Engagement aus Sachsen-Anhalt auf Social Media stark machen wollen. Also vor allem auch junge Engagierte, die sich auf Insta oder auf TikTok engagieren, denen möchten wir eine Plattform geben und vor allem auch andere Jugendliche aus Sachsen-Anhalt motivieren, sich auch zu engagieren auf Social Media, laut zu werden. So ein bisschen nach dem Vorbild Reclaim TikTok, was vor ein paar Jahren aufkam, also mutmachende, positive Beispiele zu liefern. Wir moderieren unsere Kanäle, probieren, dass es Orte sind, wo man sich auch wohlfühlt, das zu kommentieren und zu interagieren. Und dann haben wir natürlich noch die Workshops, die wir anbieten, wo wir einfach mit verschiedenen Organisationen, wie jetzt zum Beispiel Radikale Töchter, wo wir sehr, sehr happy sind, solche Workshops anbieten oder zum Beispiel jetzt morgen eine Lesung mit Jakob Springfeld in Wittenberg. Also einfach ein breit gefächertes Angebot haben für junge Menschen in ganz Sachsen-Anhalt. Und da so ein bisschen auch denen so ein bisschen auch eine Stimme geben und vor allem wollen wir Mut machen.
3: Jetzt stelle ich mir insgesamt das vor, dass es herausfordernd sein kann, als junge Person oder als jugendliche Person in Sachsen-Anhalt aufzuwachsen und sich irgendwie engagieren zu wollen in diesem Land. Mit was kommen denn die Leute zu euch? Also was brauchen die von euch?
2: Ich weiß das selber. Ich komme selbst aus einer Kleinstadt aus Sachsen-Anhalt, dass das schwierig sein kann, manchmal Orte zu finden oder auch Gruppen, wo man seine Themen umsetzen kann. Und genau da möchten wir halt auf den Plattformen, wo die Jugendlichen sowieso aktiv sind, nämlich auf Instagram und TikTok, einfach Angebote schaffen und auch informieren, wo das überall möglich ist. Die grundlegenden Themen sind vor allem jetzt von Jugendgruppen, die auf uns zukommen, so in die Richtung, hey, haben übelst Bock, wir haben richtig viele Themen, die uns vielleicht in unserem Ort auch beschäftigen. Wie schaffen wir das, diese Themen auf Insta zu bringen, so dass es irgendwie gut aussieht, dass es die Leute sich auch angucken wollen, dass es Spaß macht? Da haben wir jetzt zum Beispiel aus diesem Jahr ein aktuelles Beispiel, wo wir mit dem Jugendbeirat in Bernburg ein 1:1-Coaching gemacht haben mit einer Content-Creatorin. Und die hat dem Jugendbeirat dann einfach in zwei Sessions mal ganz praktisch gezeigt, was sie so machen können und auch mit denen Skripte erarbeitet, sodass sie ihre Themen, die in Bernburg irgendwie relevant sind, aber die sie halt auch irgendwie an andere Leute bringen wollen, dass sie die auf Social Media gut präsentieren können, weil wir nehmen auch wahr, Instagram und TikTok werden immer wichtiger für Engagement. Da findet ganz viel Vernetzung statt. Und ich glaube, das ist noch immer das Wichtigste, dass man den Jugendlichen Orte gibt, wo sie sich auch austauschen und vernetzen können.
3: Da habt ihr jetzt quasi einfach schon ganz viele Menschen ja auch irgendwie begleiten können. Welche Erfahrungen habt ihr denn so gemacht in eurer Arbeit bei jungen Menschen? Also was ist da so entstanden? Wie wirkt sich das aus auf die Leute, die bei euch zur Beratung oder zum Workshop oder halt so generell kommen?
2: Also die Erfahrung, die wir gemacht haben, ist erstmal, also nicht nur in dem Projekt, auch so generell, das Jugendengagement in Sachsen-Anhalt ist super vielfältig. Es gibt ganz, ganz viele Jugendliche, die ganz viel machen und da fehlt es dann manchmal nur so ein bisschen auch an der Sichtbarkeit. Und was wir auch so für Rückmeldungen haben, sind, dass es einfach total cool ist, wenn auch Creator, die ein bisschen größer sind, sage ich mal, wie zum Beispiel Luna Möbius, über die wir so eine kleine Story gedreht haben, oder jetzt mit Maximal Demokratisch, also mit Max Schneller, dass das so Vorbilder sind, die total gut ankommen und die dann auch motivieren, selbst was zu machen. Ich kann auch allen, die irgendwie Lust haben, was zu machen, das kommt auch immer wieder in unseren Videos rüber, nur empfehlen, werdet laut mit euren Themen, die euch beschäftigen. Macht es nicht alleine, also sucht euch vielleicht Gruppen, mit denen ihr das zusammen machen könnt. Dann kann man sich auch mal austauschen, wenn es irgendwie blöde Kommentare gibt. Und ein ganz, ganz schönes Beispiel, was wir im letzten Jahr hatten, war, wir haben einen Beitrag oder ein kurzes Recap über einen CSD gemacht. Und da unter dem Video haben sich ganz viele Leute ausgetauscht. Hey, ich war auch da. Und

0: Und es ist natürlich klar, dass auch ganz viele Wahlentscheidungen eben durch Social Media gefällt oder bestimmt mitbestimmt werden. Meine Frage ist da, wirkt sich das auf eure Arbeit gerade auf oder wie wirkt sich das gerade auf eure Arbeit auf, dass jetzt diese Landtagswahlen sind und was macht ihr da gerade?
1: Also wir haben jetzt probiert, der letzten Zeit vor allem zusammen mit dem Kinder- und Jugendring und auch mit dem Projekt Tumult aus Halle oder der Allianz zusammen so ganz viele Infomaterialien, Infoposts, Infovideos aus unseren Kanälen zu veröffentlichen. Also vor allem für junge Menschen, die das erste Mal wählen oder die jetzt irgendwie überlegen, hä, was ist denn eigentlich Briefwahl? Und das klingt irgendwie mega kompliziert, da muss ich mir einen Brief zuschicken lassen, wie geht das? Denen haben wir jetzt einfach ganz viel Infocontent mit an die Hand gegeben, über den sie hoffentlich irgendwie einen Zugang zu dem Thema Wahl bekommen, also einfach dieses Thema informieren. Und wenn man jetzt nochmal auf den Workshop Radikale Töchter guckt, ist es vor allem auch so ein Thema, wie kann ich denn irgendwie mich auch resilient engagieren, wie kann ich laut sein, wie kann ich aktiv sein. Und das heißt ja Mutmuskel-Workshop, also sozusagen den Mutmuskel trainieren, wie einen normalen Muskel, mutig sein. Und da hoffen wir einfach, dass das dann irgendwie einen Impact hat und wenn es nur auf ein paar Leute ist, die dann einfach sagen, ja, das ist irgendwie cool, dann möchte ich selbst mal was machen.
0: Wir haben ja jetzt ganz, ganz viele positive Aspekte von dieser politischen Bildungsarbeit bei Social Media jetzt angesprochen. Also gerade eben so dieses Stichwort, dass man sich so gut dadurch vernetzen kann, gerade auch irgendwie in Sachsen-Anhalt, wo man auch als junge Person vielleicht auch jetzt in dem Dorf, in dem man irgendwie aufgewachsen ist oder so, halt nicht genug Leute für eine Gruppe hat oder so. Und auch also diese Niedrigschwelligkeit, diese Nahbarkeit. Aber gleichzeitig erleben wir ja trotzdem auch das so, der Populismus, zum Beispiel rechtsextremer Kräfte, sich durchaus mit dem Format Social Media verträgt, dass Algorithmenplattformen ja eben auch das Problem haben, dass man ja vor allem die Menschen erreicht, für die die entsprechenden Inhalte ja auch nichts Neues sind. Welche Vorteile und Gefahren seht ihr denn da bei so politischem Engagement auf Social Media und wie fließt das in eure Arbeit rein?
1: Also wir merken das ganz doll, vor allem wo das Thema Reichweite betrifft. Es ist einfach nur mal Fakt, dass so Plattformen wie Instagram vor allem im letzten Jahr kein großes Interesse daran gezeigt haben, politisch-gesellschaftliche Themen zu repräsentieren. Da ist dann sogar schon sowas wie Demokratie auf einmal ein Buzzword, was vor ein paar Jahren unvorstellbar war. Wir merken es auch in unseren Kommentarspalten bei einigen Posts, dass es ganz schnell gehen kann, dass man da in so Strudel reinkommt und auf einmal wundert man sich, warum da so ganz viele Hass und toxische Kommentare sind, denen man dann natürlich auch begegnen muss, die wir auch probieren, konsequent zu löschen, wo wir probieren, aber auch zu moderieren und wo wir jetzt auch dabei sind, ein Supportnetzwerk aufzubauen, das einfach solchen Strömen entgegengerudert wird, sag ich mal, indem halt vor allem wir andere Leute motivieren, da auch positive Kommentare drunter zu schreiben. Also es ist immer eine sehr selektive Wahrnehmung, die man da hat, wenn dann auf einmal 10 negative Kommentare drunter stehen, aber 1000 Leute das Video gesehen haben, repräsentiert das einfach nicht die Mehrheit, sondern das ist eine sehr laute Minderheit. Und wir möchten, dass das ein bisschen ins Verhältnis gesetzt wird und auch Leute, die das gut finden, dass das auch gezeigt wird, dass es halt nicht nur die Leute gibt, die rumbrüllen und ihren Müll in unseren Kommentarspalten abladen, sondern auch, dass es genug Leute gibt, die irgendwie auch Lust haben auf Diskussion und konstruktive Sachen. Wir wissen natürlich auch, dass diese Plattformen nicht dafür designt sind. Es ist aber nun mal so, dass wir da die meisten Jugendlichen erreichen, weil es halt die Lebensrealität abbildet. Und deswegen sind wir da.
0: Das ist absolut korrekt. Gleichzeitig, also uns hört man ja jetzt gerade in einem freien Radio. Das ist ja auch nochmal quasi eigentlich eine Art von politischem Engagement und irgendwie auch Aktivismus. In dem Workshop von den Radikalen Töchtern, da geht es ja auch irgendwie so um die Vielfalt und die vielen Möglichkeiten von politischer Beteiligung. Für mich hat sich da so ein bisschen die Frage aufgedrängt, wie sich diese unterschiedlichen Formen ergänzen können. Dass es einmal Social Media gibt, dass es aber auch zum Beispiel das freie Radio gibt, dass es natürlich auch die Straße gibt und dass es natürlich auch die Politik an sich irgendwie gibt. Welche Rolle nimmt denn so Aktivismus und Engagement auf Social Media in diesem Gesamtgefüge für euch ein?
1: Also

0: Unsere Erfahrung gerade mit Jugendgruppen, die irgendwie in ihren Orten aktiv sind, ist vor allem, das ist immer so ein bisschen auch einen kleinen Ausschnitt von dem Engagement zeigt. Also es ist eine gute Möglichkeit, um auf Veranstaltungen hinzuweisen, um auf Erfolge hinzuweisen, die man vielleicht hat. Also wenn jetzt zum Beispiel eine Jugendgruppe sich im Stadtrat dafür einsetzt, dass da ein Fahrradweg im Ort gebaut wird und die dann ein Video darüber machen, hey, es hat geklappt, wir haben diesen Fahrradweg realisiert, dann ist mein Gedanke dahinter, dann sehen das vielleicht andere Jugendliche und fühlen sich auch motiviert dazu, sowas auch mal anzugehen. Oder wenn wir bei dem Thema CSDs bleiben, dass junge Menschen, die vielleicht in einem Dorf groß werden, Sachsen-Anhalt ist ein Flächenland, und die vielleicht nicht so viel Punkte haben, wo sie anknüpfen können, wie vielleicht das in einer Großstadt der Fall ist, dass das für die natürlich eine mega gute Möglichkeit ist, um sich zu empowern und um halt, wie gesagt, den jetzt schon viel benannten Mut zu entwickeln. Trotzdem bin ich der Meinung, dass ganz viel von dem Engagement, was dann stattfindet und auch was wir zeigen, auch in der Realität dann stattfindet. Also wir probieren ja auch viele Sachen analog zu machen, also wie zum Beispiel diese Workshops oder die Lesung. Es ist nicht die Realität Social Media, es ist nicht alles da, sondern das wahre Leben, auch wenn es ein bisschen abgedroschen klingt, findet halt im Zwischenmenschlichen statt und nicht auf Instagram.
1: Und als allerletzte Frage, Projekte wie das Eure, die leben ja von Ehrenamt und Förderung. Wie kann man euch unterstützen, dass ihr eure Ziele auch in Zukunft noch verfolgen könnt?
0: Also am einfachsten geht das, wenn ihr Teil unseres ehrenamtlichen Jugendteams werdet. Also wir sind ein landesweites Projekt, das heißt nicht nur Leute aus Halle können mitmachen, sondern aus ganz Sachsen-Anhalt. Wir treffen uns einmal im Monat ungefähr und bieten das auch immer hybrid an, also vor Ort, aber auch man kann sich auch digital dazu schalten. Das ist so, glaube ich, eine super einfache Möglichkeit. Dann hilft uns natürlich mega, wenn man zu unseren Veranstaltungen kommt. Wie gesagt, die Infos findet ihr dann auf unseren Socials und der freiwilligen Agentur selbst kann man auch mit finanziellen Spenden helfen. Wir sind aktuell über das Land gefördert, über das Landesprogramm für Demokratie, Weltoffenheit und Vielfalt. Und trotzdem ist es natürlich total schön, wenn Leute, die irgendwie die finanziellen Möglichkeiten haben, auch die Arbeit zum Beispiel über Spenden unterstützen. Die Freiwilligenagentur hat ja auch ganz viele andere schöne Projekte.
1: Das war Christian Kirschner von Aktiv ist In. Vielen Dank für das Interview. Ich verabschiede mich.
0: Ja, vielen Dank und euch noch eine schöne Radiosendung.
1: Dankeschön. Tschüss.
0: Tschüss.
2: Ja, das war ein Gespräch von Radio Korax mit Christian Kirschner von Aktiv ist In, die letzte Woche zusammen mit den radikalen Töchtern einen Mutmuskel-Workshop in Halle veranstaltet haben, um Jugendlichen und jungen Erwachsenen politische Teilnahme und Aktivität nahezulegen und beizubringen. War ein informativer Beitrag.
3: Ja.
2: Und wir spielen zum Digesten erstmal Pet Shop Boys.
3: Ja, sicher. Das ist ja immer gut.
2: Das ist doch selbstverständlich. To speak is a sin.
3: Richtig. Los geht's. Wir.

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0: Ja, wir hörten von Iwanuschki International Itilka Dosch Stuchit, heißt so viel übersetzt wie nur der Regen prasselt. Und davor hörten wir To Speak Is a Sin von den Pet Shop Boys. Und kommen jetzt auch thematisch zu unserem nächsten Beitrag. Denn in Deutschland gibt es über 100.000 Betriebe mit Viehhaltung und immer wieder gibt es Skandale. Tierschutzverstöße, schlechte Haltungsbedingungen oder Ekelfleisch machen immer wieder Schlagzeilen.
1: Genau, aber abseits der medialen Aufmerksamkeit, wie sieht denn eigentlich der Normalzustand in dieser Industrie aus? Das hat sich Tarek aus der tagesaktuellen Redaktion angeschaut.
2: Wir alle kennen die Bilder aus der Massentierhaltung und ich glaube, jeder kann für sich selber werten, ob das wirklich ein Leben ist, was die Tiere da haben oder ob es ein Aussitzen und ein Warten auf den Tod ist.
3: Die Tiere kämpfen ums Überleben, sie schlagen sich die Köpfe teilweise blutig. Sie versuchen verzweifelt irgendwie dieser Situation zu entkommen, bis sie dann irgendwann endlich bewusstlos sind.
4: Das Tier ist ein Instrument in dieser Branche und das muss eben liefern.
5: In Deutschland leben aktuell ca. 250 Millionen Tiere in der Obhut von Menschen. In spätestens 2 Jahren sind ca. 4/5 von diesen Tieren tot. Denn ca. 220 Millionen Tiere leben in der Massentierhaltung. Von Geburt bis zum Tod leiden die Tiere. Schon vor der Geburt der Tiere steht fest, dass der Großteil von ihnen kein gesundes Leben führen wird.
6: Qualzucht ist im Prinzip eine Zucht von Tieren, die dazu führt, dass sie aufgrund ihrer Zucht, also aufgrund dann ihrer Genetik, an bestimmten Problemen leiden.
5: Das sagt Ina Müller-Ahnke von der Stiftung Vier Pfoten. Fast alle Tiere in der Massentierhaltung sind Qualzuchten, also Tiere, welche aufgrund der Züchtung Defektmerkmale aufweisen. Wie diese Defektmerkmale aussehen, macht Ina Müller-Ahnke an Legehennen und Masthühnern deutlich.
6: Die Legehennen leiden an Entzündungen der Legeorgane. Sie leiden an Osteoporose, also an Knochenbrüchigkeit, weil die Hennen darauf gezüchtet wurden, so viele Eier zu legen. Also fast jeden Tag legt so ein Legehuhn ein Ei. Und das führt dazu, dass der Körper wahnsinnig viel Kalzium in diese Eischale reinbuttern muss sozusagen. Also das Huhn wird zwar gefüttert und so, aber so Kalzium fehlt dem Huhn dann einfach für den eigenen Körper, egal wie viel man dazu füttert. Und das führt eben zu dieser Knochenbrüchigkeit. Weil zum Beispiel ein Huhn in der Natur würde nur ungefähr 15 Eier im Jahr legen. Und bei Masthuhn ist es eben so, das ist ja auch ein Huhn, was aber darauf extrem gezüchtet wurde, dass es in kürzester Zeit ganz massiv an Fleisch und Muskelmasse zunimmt. Das ist also praktisch eine genetische Fressmaschine. Das wird immer gefüttert, also fast durchgehend. Die kriegen nur 4 bis 6 Stunden Nachtlicht in der Nacht und sollen sonst immer fressen und sind bereits nach 4 bis 6 Wochen sind die schon schlachtreif. Also die werden dann mit 6 Wochen geschlachtet, da wiegen die um die 2 Kilo und das ist völlig unnormal. Ein Huhn würde in dem Alter wäre immer noch ein kleines Küken eigentlich. Ja, diese unnormale Zucht führt dann bei diesen Masthühnern dazu, dass sie oft an Herz-Kreislauf-Versagen schon frühzeitig sterben, also nicht mal diese 6 Wochen überleben. Oder sie führen zu Gelenkdeformationen und auch Hüftauskugeln, also Hüftluxationen nennt man das, sehr schmerzhaft. Dann sitzen die Hühner nur noch und können sich überhaupt nicht mehr bewegen. Und das führt dazu, wenn sie halt nicht vom Betriebsleiter gefunden und getötet werden, auch auf dem Betrieb, führt dann dazu, dass sie halt nicht an die Tränken kommen und dass sie dann verdursten und elendiglich sterben.
5: Die Qualzucht wirkt sich auch auf die Lebenserwartung der Tiere aus.
6: Ein Schwein könnte normalerweise 15 Jahre oder so werden, sogar unter bestimmten Bedingungen auch 20 Jahre. Und in der normalen, sage ich mal, Standard-Schweinemast wird ein Mastschwein nur 6 Monate alt. Und eine Zuchtsau wird 3 Jahre alt. Dann ist die so ausgezehrt und ausgelaugt und kann auch kaum laufen, weil sie sich fast nie ausreichend bewegen kann in diesen Haltungsbedingungen.
5: Ein großer Faktor für die Lebenserwartung ist auch, wie die Tiere gehalten werden. So der Tierschutzaktivist Fabius, der das Leben der Tiere in der Massentierhaltung schon oft selbst gesehen hat.
2: Ich weiß nicht, ob man es Leben nennen kann, was ein Tier in der Industrietierhaltung hat. Ein Leben eingepfercht in den kleinsten Buchten, in den kleinsten Käfigen, in den kleinsten Räumen, verdreckt vom eigenen Kot, mit wenig Tageslicht, wenn überhaupt ganz selten, und sonst im künstlichen Licht mit verkürzten Tagen. Also ich weiß nicht, ob es ein Leben ist, was sie haben, oder ob sie nur existieren.
5: Zur Gesundheit und Hygiene der Tiere in der Massentierhaltung kommentiert Fabius.
2: Die ist nichts wert. Also Tiergesundheit in der Massentierhaltung ist nichts wert. Es wird einberechnet, der Verlust der Tiere, die während der Aufzucht sterben. Also ganz klassisch bei Schweinen habe ich schon gesehen, wo dann die mülleimervollen Anlagen wirklich gefüllt waren mit Ferkeln, weil viele Tiere schon während der Geburt, nach der Geburt und in den ersten Wochen und Monaten wirklich auch einfach sterben an Krankheiten. Die Tiere laufen mit Abszessen rum, mit großen Beulen. Schweine knabbern sich gegenseitig an, weil Beschäftigung fehlt. Und sehr soziale Tiere sind, die in Rangordnung normalerweise pflegen. Und das in den Gruppengrößen auch gar nicht möglich ist, mit dem Platz irgendwie in Rang zu klären. Tiere sollen nicht gesund gehalten werden. Und wenn, ist es nur mit massenhaft Antibiotika möglich oder wird es versucht. Und wenn ein Tier stirbt, ist es einkalkuliert in der Marge, um in der wirtschaftlichen Sprache zu sein. Häufig werden die Tiere dann auch noch umgebracht, wo man denkt, naja, das schafft es eh nicht. Man steckt die Tiere auf den Asphaltboden oder nimmt sich irgendwie eine Schaufel zur Hand. Oder schmeißt die Tiere auch das habe ich schon gesehen, lebendig weg. Dass da in der Mülltonne noch Ferkel liegen, die noch atmen. Auch das ist keine Seltenheit.
5: Wie wenig Platz die Tiere zum Leben haben, macht Fabius am Beispiel von Hühnern deutlich.
2: Auf einem Quadratmeter in der Haltungsstufe 1 in der Stallhaltung ist es erlaubt, 15,6 Tiere pro Quadratmeter zu halten. Auf der Biostufe 5 wird die Zahl nicht mal halbiert, sondern da sind es immer noch 8,4 Tiere pro Quadratmeter, die gehalten werden. Und ich weiß nicht, wie es bei den Zuhörenden hier aussieht, aber ein Quadratmeter können wir uns alle gut vorstellen. Und da 8,4 Hühner auf einmal zu sehen, würden wir nicht an Bio denken, was uns Bio mit den schönen Bildern immer suggeriert.
5: Für viele Kühe und Rinder sind die Haltebedingungen noch schlechter. Etwa ein Zehntel aller Kühe und Rinder lebt in der Anbindehaltung. Diese ist laut Friedrich Millen von der Tierschutzorganisation Soko Tierschutz die schlimmste Form der Tierquälerei, die es in Deutschland gibt.
4: Eine Kuh in der Milchproduktion oder auch in der Fleischmastproduktion wird im schlimmsten Fall ein Leben lang am Hals angekettet. Manchmal ist auch noch ein Strick am Schwanz, der den auch noch hochbindet, dass dann keine Gülle ans Euter kommen kann. Also das Tier kann sich nicht umdrehen, kann keine Verhaltensweisen ausüben, die üblicherweise natürlich notwendig wären und liegt auch häufig im richtigen Dreck. Die Tiere sind verkrustet mit Fäkalien. Ich komme aus einer Gegend mit dem höchsten Anbindequotenteil der Welt, also Oberbayern, ja, ist ein Hort dieser Tierquälerei. Und das ist auch der Grund, warum wir in Deutschland keine Nutztierhaltungsverordnung für Milchkühe haben. Weil wenn wir eine haben würden, und wir sind der größte Milchproduzent der Europäischen Union, dann müsste man die Anbindehaltung sofort für illegal erklären. Aber es gibt tausende Betriebe, circa 900.000 Tiere nach wie vor in Anbindehaltung. Und deswegen geht dieses Leid weiter. Teilweise bis sich die Ketten in die Tiere fressen. Auch das habe ich schon gesehen. Wenn die Kette nicht regelmäßig erweitert wird, dann wächst das Tier eben schneller als die Kette und dann ist die Kette irgendwann im Fleisch.
5: Auch sonst ist das Leben der Milchkühe nicht angenehm.
4: Also eine Milchkuh in Deutschland lebt kurz. Weil so eine Kuh kann eigentlich richtig alt werden, aber in der Regel ist das Leben schon nach 4 Jahren vorbei, weil diese Turborassen, die eingesetzt werden, sind dann nicht mehr lukrativ genug. Also sie geben kurze Zeit sehr viel Milch, das geht auf Kosten des Körpers und dann ja, sind sie am Ende lebende Gerippe, die halt im schlimmsten Fall sogar in wirklich schrecklichen gesundheitlichen Zustand irgendwo zum Schlachter gekarrt oder gezerrt werden.
5: Und die Kühe produzieren ja nicht einfach so Milch.
4: Ein Kalb muss geboren werden, um den Milchfluss zu gewährleisten. Und in dem Fall wird halt das Sperma von irgendeinem eingekauften Bullen in das Tier eingeführt und dann eben dadurch die Schwangerschaft ausgelöst. Also Milchkühe müssen in der Regel einmal im Jahr künstlich besamt werden. Also es ist nicht so wie bei Ziegen zum Beispiel, wo die Laktation auch länger funktioniert ohne eine Schwangerschaft. Also eigentlich gilt die Faustformel eine Kuh, ein Kalb jedes Jahr und die Hälfte der Kälbchen sind eben männlich und die sind in der Branche eigentlich überhaupt nicht willkommen, weil sie eben keine Milch geben.
5: Die künstliche Besamung führt dazu, dass mehr Kälber geboren werden, als die Industrie benötigt.
4: Also Kälber werden in industriellen Milchviehbetrieben oder auch klassisch kommerziellen den Tieren eigentlich relativ direkt weggenommen. Das ist auch eine dramatische Szene, weil die Mütter wollen bei ihren Kindern bleiben. und kämpfen da auch drum. Aber was haben sie für eine Möglichkeit, wenn das Kind in der Schubkarre weggefahren wird? Es gibt andere Betriebe, die lassen auch noch kurze Zeit die Tiere da. Es geht darum, diese Biestmilch, dass die noch zugeführt wird, weil das für die Abwehrkräfte wichtig ist. Aber de facto kommen die Kälber schnell weg, werden dann isoliert in sogenannten Iglus untergebracht. Und die einen werden ein Leben als Milchkuh verbringen müssen. Die anderen werden zu schnellen Kalbfleisch oder werden auch in ferne Länder transportiert, um da gemästet und dann geschlachtet zu werden.
5: In der Natur produzieren Kühe normalerweise nur ca. 4 Liter Milch pro Tag. Die Milchkühe in der Massentierhaltung geben ca. 30 Liter Milch am Tag und werden in der Regel zweimal täglich gemolken.
4: Die natürliche Milchleistung ist auf die Bedürfnisse des Kalbes abgestimmt. Die Turbokuh ist auf die Bedürfnisse der Industrie abgestimmt. Und das saugt den Körper regelrecht leer, weil im Prinzip die vielen Ressourcen, die auf die Milch verwendet werden, fehlen im Körper. Der Knochenbau bekommt Schwächen. Das ganze Tier ist geschwächt. Dann durch das ständige industrielle Melken steigt auch das Risiko von Mastitis. Das ist Gesäugeentzündung, extrem schmerzhaft. Und die Wahrheit ist, ein Großteil der Milchkühe bei uns im Land ist krank. Das kann man auch an der sogenannten Zellzahl messen. Das ist die Zahl der Leukozyten pro Milliliter Milch und die ist ziemlich hoch und das zeigt, dass viele Tiere halt Entzündungen haben und mit diesen Folgen der Turbomilchproduktion zu kämpfen haben.
5: Wenn ein Tier für die Industrie lebendig keinen Nutzen mehr hat, wird es geschlachtet. Dafür muss es aber erstmal zu einem Schlachthof transportiert werden.
3: Also die Tiere werden in den Ställen erstmal ausgestallt, so nennt sich das. Also das Verladen vom Stall in den Transporter, das ist meistens auch ziemlich brutal, wie das abläuft, weil das muss sehr schnell passieren. Es geht dann um Tausende oder Zehntausende Tiere und die werden dann je nach Tierart, bei Vögeln zum Beispiel, ziemlich brutal an den Flügeln gepackt und in Kisten geworfen. Bei Schweinen natürlich auch, die werden getrieben, teilweise getreten oder geschlagen, bis sie dann in den Tiertransportern sind und dann fahren sie wie jetzt zum Beispiel im Sommer teilweise stundenlang bei brutaler Hitze über die Autobahn, was teilweise auch so nicht mehr legal stattfinden darf, ab einer gewissen Temperatur aber trotzdem gemacht wird. Das heißt, die Tiere kommen am Schlachthof schon völlig gestresst an, teilweise dehydriert. Einige sind natürlich auch während der Fahrt schon dann gestorben, also insbesondere jetzt bei diesen Temperaturen.
5: Das sagt Anna Schubert von der Tierschutzorganisation Animal Rights Watch. Bevor die Tiere geschlachtet werden dürfen, müssen sie betäubt werden.
3: Bei Schweineschlachthöfen findet dann die sogenannte CO2-Betäubung statt, die eigentlich gar keine Betäubung ist, sondern eigentlich muss man hier von einer Vergiftung sprechen. Also sie werden vom Wartebereich zu der Betäubungsanlage getrieben, mit Treibpaddeln meistens oder elektrischen Wänden, die sie vor sich herschieben. Und dann kommen sie in eine CO2-Betäubungsanlage rein. Das ist eine unterirdische Maschine. Da werden die Tiere in kleinen Gruppen in so kleine Gondeln reingetrieben. Und diese Gondeln fahren dann tief nach unten in einen Schacht, wo hochkonzentriertes Kohlendioxidgas ist. Und dieses Gas soll die Tiere betäuben. Aber es ist so, dass in der Zeit, das ist die sogenannte Einleitungsphase, das ist die Zeit, während die Tiere dieses Gas einatmen bis zu dem Zeitpunkt, wo sie bewusstlos sind. Das kann so zwischen 30 bis 45 Sekunden dauern. In dieser Zeit erleben die Tiere heftigste Atemnot. Das ist einfach deswegen, weil die Atmung bei Säugetieren über das Vorhandensein von CO2 im Blut reguliert wird. Und umso mehr CO2 im Blut ist, umso heftiger hyperventiliert man im Prinzip, weil man einfach versucht, Luft zu kriegen. Aber man kriegt keine Luft, man kriegt immer nur mehr CO2. Und das ruft ein Erstickungsgefühl hervor. Also die Tiere haben das Gefühl, dass sie ersticken und dementsprechend extreme Todesangst. Und dann führt dieses Kohlenstoffdioxid sogar auch noch dazu, dass es auf den Schleimhäuten zu Kohlensäure sich umwandelt und dann die Tiere extreme brennende, stechende Schmerzen haben. Also an den Schleimhäuten im Rachen, in der Lunge. Und das sind dementsprechend alles sehr, sehr schlimme Bilder. Die Tiere kämpfen ums Überleben, sie schlagen sich die Köpfe teilweise blutig. Sie versuchen verzweifelt irgendwie dieser Situation zu entkommen, bis sie dann irgendwann endlich bewusstlos sind. Und dann fahren sie aus dieser tiefen Grube wieder nach oben an die Oberfläche. Und dann kommt die eigentliche Tötung durch einen Stich durch die Halsschlagadern, werden die Tiere ausgeblutet. Und dann gelten sie halt als endgültig tot und dann werden sie im Prinzip zerlegt. Und bei Vögeln zum Beispiel ist es gar nicht mal so unähnlich. Also die Tiere sind in diesen Transportboxen drin, Hühner zum Beispiel. und kommen dann auch in den großen Schlachthöfen in eine CO2-Betäubungsanlage. Das läuft einigermaßen ähnlich ab wie bei Schweinen eigentlich. Die Tiere haben auch diese Erstickungsgefühle und so weiter. Das ist alles relativ ähnlich. Und werden dann, wenn sie dann quasi betäubt aus der Betäubungsanlage wieder rauskommen, an den Füßen kopfüber aufgehangen und dann eben auch entblutet zur endgültigen Tötung. Also das läuft dann relativ ähnlich ab. Und bei Rindern ist es so, die werden eben auch getrieben im Schlachthof bis in eine Betäubungsfalle rein. Die werden dann in der Regel mit einem Bolzenschuss betäubt. Das heißt, ein Schuss auf den Kopf, ganz grob gesagt. Wenn das gut funktioniert, sind die Tiere direkt betäubt. Es kann aber auch, also da passieren sehr, sehr viele Fehler oft, dass die Tiere eben nicht sofort betäubt sind und dann bei halbem Bewusstsein oder vollem Bewusstsein teilweise ihre Tötung noch miterleben, weil nach diesem Bolzenschuss auch die Halsschlagader durchtrennt wird für die Entblutung. Das ist sozusagen bei allen Tieren immer gleich. Also alle Tiere müssen entblutet werden, bis sie sozusagen dann als tot gelten, bevor sie dann zerschnitten und verarbeitet werden können.
5: Dabei gäbe es auch die Möglichkeit, Tiere schmerzfrei zu töten.
3: Die Elektrobetäubung zum Beispiel ist in der Theorie so, dass wenn die Elektroden am Kopf angesetzt werden und richtig angesetzt werden, sind die Tiere noch in derselben Sekunde nicht mehr bei Bewusstsein. Und dann ist die Tötung natürlich schmerzfrei, weil sie die Tötung einfach nicht mitbekommen. Das ist in der Theorie möglich, aber in der Praxis läuft das einfach immer alles anders, weil die Tiere müssen erstmal in diese Betäubungsfalle reingetrieben werden. Das ist immer mit Angst und Stress verbunden. Und das geht auch kaum anders, weil natürlich kämpfen die Tiere ums Überleben. Die merken, was da passiert. Und jedes Tier wird immer ums Überleben kämpfen.
5: Beim Einkaufen könnte man allerdings das Gefühl bekommen, dass viele dieser Probleme bei Produkten mit Bio- oder Tierschutzlabel bzw. einer hohen Haltungsstufe nicht existieren.
6: Bei Bio wird auch nur teilweise darauf geachtet. Da gibt es so einen Passus, dass zum Beispiel bei Masthühnern sollen die Rassen nicht ganz so schnell wachsend sein wie in der konventionellen Tierhaltung. Es wird aber nicht konkret gesagt, wie hoch die maximale Tageszunahme sein darf. Das müsste man eigentlich festlegen, um zu verhindern, dass es eben zu diesen Problemen, die ich beschrieben habe, kommen kann. Das gibt es bei manchen Tierschutzlabeln. Da gibt es dann maximale Tageszunahmen oder manchmal gibt es auch bestimmte Rassen, die nicht erlaubt sind. Aber im Allgemeinen gibt es eben viel zu wenig Konkretes,
5: sagt Ina Müller-Ahnke von der Stiftung Vier Pfoten zu Bio- und Tierschutzlabeln in Bezug auf Qualzuchten. Doch auch die Haltungsstufen sagen weniger aus, als sie suggerieren.
2: Da würde ich gerne eine kurze Anekdote erzählen. Auf der Grünen Woche dieses Jahr in Berlin wurden die Haltungsstufen auch vorgestellt mit lebendigen Tieren. Die sind da in der Tierhalle, wo alle tausenden Besucher durchrennen. Und in der Haltungsstufe 1 hätten mehr Tiere sein müssen, als auf der Messe waren. Also die Messe hat selber weniger Tiere in Haltungsform 1 gestellt und in die anderen Haltungsformen, weil sie meinten, das wäre zu wenig Platz und das würde auf der Messe auch nicht gut aussehen. Ich denke, das beschreibt ganz eindeutig, was so die Haltungsformen sind. Eine Augenwischerei, dass das den Tieren damit besser geht, weil 5 ist nicht viel Platz für ein Leben einer Kuh zum Beispiel. Es ist keine Weidehaltung. Haltungsstufe 5 ist keine Weidehaltung und es ist wirklich nur ein schöneres Bezeichnen von, wir geben dem Tier einfach nicht mal den nötigsten Platz, um sich wohlzufühlen.
5: Sagt Tierschutzaktivist Fabius zu den Haltungsstufen in der Massentierhaltung. Mit Blick auf die Schlachtung selbst zeigt sich, dass es keinen Unterschied zwischen einer Bioschlachtung und einer konventionellen Schlachtung gibt.
3: Es sind die gleichen Schlachthöfe, es sind die gleichen Transportunternehmen. Und beispielsweise, wovon ich eben gesprochen habe, mit der CO2-Betäubung, also wo die Tiere ja wirklich ersticken, was absolut tierschutzwidrig ist und klar illegal ist eigentlich, das ist in Bio-Schlachthöfen genauso. Also da gibt es überhaupt gar keinen Unterschied. Also Biotiere werden auch in einem CO2-Erstickungskampf ihr Leben beenden.
5: Sagt Anna Schubert von Animal Rights Watch zur Schlachtung unter Bio- und Tierschutzlabels. Der Blick auf die Bedingungen der Massentierhaltung und auch der Schlachtung zeigt, dass die ca. 220 Millionen Tiere in der Massentierhaltung in Deutschland in sehr schlechten Umständen leben. Zwar mit leichten Unterschieden, je nachdem in was für einen Betrieb, aber deutlich weniger als Tierschutzlabels und Haltungsformen den KonsumentInnen vermitteln. So kommt Friedrich Millen von Soko Tierschutz zu einem eindeutigen Fazit.
4: Also alles ist Tierausbeutung, weil auch im Biobereich geht es darum, der Kuh möglichst viel Milch wegzunehmen. Vielleicht macht man gewisse Abschnitte für das Kälbchen, was länger da bleiben darf. Aber das Kälbchen wird am Ende getötet werden, die Milchkuh wird am Ende getötet werden. Sie sind eingeschränkt in ihrer Bewegungsfreiheit. Also es ist Ausbeutung und Ausbeutung geht niemals einvernehmlich. Da kann sich Haltungsstufe 1 oder wie sie sich nennen, Premium Bio, noch so sehr brüsten mit Verbesserungen. Es ist, wenn man an der Oberfläche kratzt, Ausbeutung mit den üblichen Folgen. Ich habe Biobetriebe aufgedeckt, wo auch Gewalt gegenüber den Tieren ausgeübt wurde, wo Tiere auch krank geworden sind, Antibiotika natürlich zum Einsatz kamen und die Kälber stehen dann irgendwann in der gleichen Schlange bei Tönnies, der übrigens der größte Bioschlachter Deutschlands ist. Und die Leute da nehmen keine Rücksicht drauf, ob das jetzt ein Biokalb war oder ein Premium-Biokalb oder einfach ein ganz normales Industriekalb.
0: Ja, das war ein Beitrag über den Alltag in der deutschen Tierindustrie. Während der Dauer des Beitrags wurden in Deutschland mehr als 28.000 Tiere geschlachtet. Mehr als 20 Tiere pro Sekunde.
1: Ja, das sind auf jeden Fall mal ein paar Hardfacts. Ich würde sagen, wir machen um der Stimmung willen jetzt einfach nochmal ein bisschen Musik an.
0: Mhm. Hast du da was im Kopf?
1: Ja.
0: Jimmy Brown.
7: Yeah.

0: Ja, so klingen zwei Jingles übereinander. Für eventuelle Hörschäden entschuldige ich mich vielmals.
1: Ja, aber auch mal, also quasi exklusives neue Erfahrungen, was so die phonetischen Möglichkeiten des Radiokonsums betrifft. Ja, dieser Satz hat
0: Um
1: keinen
0: 10
1: Sinn
0: nach
1: mehr.
0: 8.
1: Das hat keinen Sinn mehr gemacht.
0: Aber vielleicht auch ein guter Zeitpunkt, um ein paar Veranstaltungshinweise auf den Weg zu geben. Hier in dem Raum.
1: Ja, ist glaube ich auch ganz gut. Dann muss man ein bisschen was vorlesen und muss sich nicht selber Sätze ausdenken. Das ist gerade ein bisschen schwierig für uns
0: Oder?
1: beide, glaube ich.
0: Ja, das
1: Ja.
0: ist also auch ohne das typisch deutsche Frühstück um halb 9.
1: Ja.
0: Ist das schwer mit dem Kognitiven.
1: Ohne Ekelfleisch.
0: Ekelfleisch. In China findet nämlich vom 25. bis zum 27. September, also gut noch einen knappen Monat hin, da findet eben in Jena eine Tagung für anarchistische Studien statt. Diesmal wird die Veranstaltung kleiner als im März und fokussiert sich stärker auf die politische Theorie des Anarchismus. Wenn ihr teilnehmen wollt, meldet euch für unsere Planung bitte bis 31.08. unter orga@mycelium-tagung.de. An. Per E-Mail erfahrt ihr den Veranstaltungsort und die Infos zum Programm.
1: In Halle gibt es unter dem Titel Zukunft schreiben eine Schreibwerkstatt mit Henrik Pohl. Diese findet bis November noch alle 2 Wochen statt. Von 15 bis 17:27 Uhr, sehr spezifisch, im Literaturhaus Halle, ehemals Kunstforum Sparkasse in der Bernburger Straße 8 in Halle. Die Teilnahme ist kostenfrei. Anmeldung via Werkstatt Zukunft, alles zusammengeschrieben, also Werkstatt Zukunft. @gmx.de.
0: In Leipzig, Ghost in the Machine, Film und Gespräch, ein Film von der Filmemacherin Valerie Wedge aus den USA, zu denen es anschließend ein Gespräch mit Künstlerin und Mitglied des Redaktionskollektivs Outside the Box, Zeitschrift für feministische Gesellschaftskritik, Melina Weißenborn, findet von 19 bis 22 Uhr statt im Cineding in der Karl-Heine-Straße 83 in Leipzig. Sprache des Events ist Englisch und Deutsch. Eintritt zwischen 4 und 6 Euro. Solipreis. Mehr Infos unter Gruppe florida.noblogs.org.
1: In Dresden findet in der Kursiv-Bar ein Barabend statt. Von 19 bis 23 Uhr im Kursiv Oskarstraße 1, Dresden-Strehlen. Mehr Infos unter www.kursiv.eu. Also Kursiv, Kursif. Falls ihr Bock habt zu saufen, ist das, glaube ich, eine gute Adresse.
0: Ja, und in Berlin, Bibliothek für alle gegen Queerfeindlichkeit und Zensur, von 16 bis 18 Uhr am Hermann-Ehlers-Platz Berlin. Mehr Infos unter stressfaktor.squad.net @node, also NODE, @329221. Wer sich das merken kann, viel Spaß. Ich würde es mir wahrscheinlich nicht merken können.
1: Ich auch nicht.
0: Naja.
1: Wir machen noch mal ein bisschen Musik, würde ich sagen.
0: Ja, lass
1: Und
0: uns das doch
1: ja,
0: machen.
1: mach mal irgendwas an.
0: Ich mache jetzt einfach mal was an, was vielleicht jetzt einfach niemand hier erwarten würde. Wir lassen uns das überraschen.
1: Also ich glaube, ja, hier ist irgendwie mittlerweile alles zu erwarten. Wie ihr schon hört, heute ist Radio Korax, wir gehen heute dumm.
0: So ist es auch. Wir hören Bleed It Out von der Truppe namens Linkin Park.
2: Yeah.

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1: Ja, die Chameleons mit Truth Isn't Truth Anymore haben wir gerade gehört. Und wir kommen zu unserem nächsten Thema. Und zwar hat die Seebrücke Leipzig im März eine Petition mit dem Titel Schiffspatenschaft wiederbeleben gestartet. Mit der Petition fordern sie die Stadt Leipzig auf, eine Schiffspatenschaft für ein Schiff der Mission Lifeline zu übernehmen oder Mission Lifeline zu übernehmen. Und über diese Petition wird am Mittwoch im Stadtrat Leipzig abgestimmt. Ich werde deswegen in diesem Zuge mit Jonas sprechen von der Seebrücke Leipzig und Jonas ein paar Fragen stellen. Hallo Jonas.
2: Hallo.
1: Genau, als Beispiel mit Blick auf die Sea-Watch 5, die aktuell wieder in einem

0: jährlich tausende Menschen, die im Mittelmeer verschollen gehen oder die meisten von ihnen sterben. Und vor allem so im Zuge von dem Ende von der EU-Seenotrettungsmission 2014 rum haben sich dann viele zivile Seenotrettungsorganisationen, wie unter anderem Mission Lifeline, quasi sind in die Presse gesprungen und haben angefangen, Menschen aus dem Mittelmeer zu retten. Und seitdem und vor allem in den letzten Jahren wird diese Seenotrettung eigentlich zunehmend kriminalisiert, dass Schiffe festgesetzt werden, das kennen wir schon eine ganze Weile, aber gerade von der italienischen Regierung wird das jetzt ja systematisch so gemacht, dass die auch über längere Zeit, über Wochen und Monate festgehalten werden. Was das Arbeiten von den Organisationen natürlich blockiert. Und auch sonst wird der Diskurs zunehmend feindlich. Die libysche, ja, sogenannte libysche Küstenwache, also Milizen, die von libyscher Seite auf dem Mittelmeer unterwegs sind, haben im letzten und Anfang des Jahres angefangen, Seenotrettungsschiffe zu beschießen. Genau, das heißt, wird alles so ein Stück weit dramatischer und prekärer. Mhm.
1: Ihr fordert ja die Stadt Leipzig auf, eine Schiffspatenschaft für ein Schiff der Mission Lifeline zu übernehmen. Damit einhergehen soll eine dauerhafte Unterstützung in Höhe von 20.000 Euro jährlich sowie regelmäßige Spendenkampagnen. Die Petition hat jetzt schon über 1.000 Unterzeichnungen gesammelt und darüber wird am Mittwoch abgestimmt. Wie kam es denn zu dieser Petition?
0: Also Anlass waren eigentlich zwei Sachen. Zum einen die Aussetzung der Finanzierung von der Bundesregierung für zivile Seenotrettung, die das bis letzten Sommer noch zumindest im kleinen Maße mitfinanziert haben und dann aber mit dem Regierungswechsel die Gelder völlig gestrichen haben, sodass die Seenotrettungsorganisationen in einer noch schwierigeren Situation sind als eh schon. Und der eigentliche Anlass in Leipzig war für uns als Gruppe aber auch, dass Leipzig schon ganz lange, schon seit 2019, Mitglied im Bündnis Sicherer Häfen ist. Das ist ein kommunales Bündnis, also zwischen verschiedenen Städten und Gemeinden, die sich für sichere Fluchtwege, für eine offene Ankunftsgesellschaft und eben auch für Seenotrettung aussprechen und so eine Bereitschaft bekundet haben, damals vor allem 2019 und 20, Menschen auf der Flucht aufzunehmen, weil sie gesagt haben, wir haben Platz quasi. Und im Zuge dessen hat sich Leipzig damals schon eigentlich dazu verpflichtet, Seenotrettung zu unterstützen, aktiv zu unterstützen und hat dann 2020 auch eine Patenschaft für ein Schiff von Mission Lifeline übernommen. Da ist aber quasi nichts passiert. Also es gab einmal so einen Spendenaufruf im Gemeindeblatt, aber sonst ist dafür Mission Lifeline nichts mehr rumgekommen. Und dann hat sich Leipzig letztes Jahr nochmal zu dem sicheren Hafenbündnis bekannt, dazu vielleicht später noch mehr. Und das haben wir so ein bisschen als Anlass genommen, um dann nochmal nachzufragen, was denn eigentlich passiert ist. Und als wir gemerkt haben, dass wenig passiert ist, dann nochmal ein bisschen zivilgesellschaftlichen Druck aufzubauen.
1: Wie schätzt du denn die Chancen ein, dass diese Schiffspatenschaft beschlossen wird?
0: Also unsere Forderungen mit quasi auch der jährlichen Unterstützung von 20.000 Euro durch die Stadt, dazu steht es leider sehr schlecht. Also zum einen war der Verwaltungsstandpunkt, den das Sozialdezernat geschrieben hat und der quasi die so ein bisschen den Umsetzungswillen, die Umsetzungsbereitschaft der Stadt bekundet, war erstmal komplett ablehnend. Und das ist auch begründet mit der angespannten Haushaltslage der Stadt, die faktisch vorliegt. Gleichzeitig enttäuscht uns das natürlich sehr, weil wir glauben, dass also trotzdem der Haushalt irgendwie einen Umfang von

0: 4 Millionen Euro hat und wir denken, dass 20.000 Euro im Jahr für Sinotretung bei der Krise, die da vorliegt, bei den vielen Menschen, die da jährlich sterben, nicht so viel verlangt ist. Trotzdem sieht damit wahrscheinlich in der Abstimmung schlecht aus. Gleichzeitig gibt es einen Änderungsantrag, den Linke und Grüne eingebracht haben und für den wir jetzt auch mit um Unterstützung geworben haben, der zumindest eine Regelmäßigkeit, eine Verbindlichkeit an Spendenkampagnen, an Spendenveranstaltungen und Aufrufen und auch regelmäßiges Appellieren an die Bundesregierung vorsieht. Und dafür wird es wahrscheinlich relativ knapp. Also wenn die SPD auch zustimmt, dann bräuchten wir wahrscheinlich trotzdem noch ein paar Stimmen. Aber das wird am Mittwoch spannend.
1: Die AfD, die nutzt ja unter anderem auch eure Petition die Aufmerksamkeit dieser Petition und möchte eben für einen Austritt von Leipzig aus dem Bündnis, was du auch vorhin schon erwähnt hast, Städte sicherer Häfen. Und das würde womöglich auch Konsequenzen haben. Was wären denn die Konsequenzen, was wären denn die Auswirkungen, vor allem gerade auch für geflüchtete Menschen bei einem Austritt aus diesem Bündnis?
0: Ja, dieses Bündnis sichere Häfen, wie schon gesagt, ist ein sehr breites kommunales Bündnis, in dem mehrere hundert Städte in Deutschland sich da eigentlich vereinigt haben, eben um für bessere Fluchtbedingungen einzustehen. Und die AfD hat tatsächlich vor knapp 2 Jahren schon mal versucht, dass Leipzig austritt. Damals hat die CDU sich dem auch angeschlossen, sodass es damals auch schon eine sehr knappe Abstimmung wurde, in der der Austritt aber knapp verhindert werden konnte. Jetzt kommt der Antrag aktuell nur von der AfD und wir hoffen sehr, dass die CDU nicht wieder gemeinsame Sache mit ihnen machen will. Deswegen rechnen wir schon damit, dass der Austritt verhindert werden kann. Aber wenn er kommen würde, dann wäre das vor allem ziemlich gravierendes politisches Signal erstmal, dass Leipzig als eine Stadt, die sich irgendwie nach außen immer sehr weltoffen gibt, die ja schon auch einen progressiven Ruf hat und einen linken Ruf hat, wenn die aus so einem Bündnis auftritt, dann wäre das ja ein Symbol für den Rechtsruck und sicher auch ein Signal an alle Menschen, die hier leben mit Migrationshintergrund oder die sich für solche Themen einsetzen, dass sie von Seiten der Kommunalpolitik da gerade wenig Unterstützung erfahren können. Ganz faktisch hätte es Auswirkungen, dass die Kooperation von Leipzig mit anderen Städten in dem Bereich, also Form von regelmäßigen Treffen zum Wissensaustausch, zur Unterstützung wegbrechen würde und dass wir auch als zivilgesellschaftliche Organisation einen Ansatzpunkt, also als die Brücke Leipzig einen Ansatzpunkt verlieren würden, um mit Menschen ins Gespräch zu kommen, um auf bessere Ankommensbedingungen und einen Einsatz für Seenotrettung hier hinzuwirken. Dadurch, dass Leipzig faktisch wenig gemacht hat in den letzten Jahren, also von Stadtseite, hätte es wahrscheinlich praktisch jetzt erstmal keine großen Auswirkungen auf die Menschen, aber das Signal wäre auf jeden Fall fatal und was dann im Zuge dessen irgendwie nachfolgen würde an Verschlechterungen von den Bedingungen für geflüchtete Menschen auch hier in Leipzig. Wenn wir uns quasi schlechter dafür einsetzen können, das ist natürlich nicht so richtig abzusehen, aber ja, genau.
1: Mhm, mh. Ihr ruft für Mittwoch zu einer Kundgebung vor dem Rathaus auf. Was würde uns dort erwarten?
0: Ja, genau. Also Mittwoch ist, wie gesagt, die Abstimmung im Rathaus. Wahrscheinlich gegen 17.15 Uhr ungefähr wird unsere Petition und auch der Änderungsantrag oder die beiden Änderungsanträge quasi von Linken, Grünen und von der AfD abgestimmt werden. Wir wollen bei dieser Abstimmung mit möglichst vielen Menschen auf der Besuchertribüne präsent sein, um quasi unsere Unterstützung und unseren Blick darauf zu möglichst deutlich zu machen und um die Menschen zusammen sammeln und ein bisschen Hintergrund zu geben und unseren Worten quasi Nachdruck zu verleihen, haben wir 16.30 Uhr vor das Leipziger Rathaus zu einer Kundgebung aufgerufen. Da werden voraussichtlich sprechen, zum einen wir, die wir noch einen Kontext zur Petition geben, und auch Mission Lifeline, die noch mal verdeutlichen werden, was warum das Geld für sie wichtig ist, wie die Situation von Seenotrettung aktuell ist und von deren Projekten. Und auch wahrscheinlich eine Person vom Migrantinnenrat von Leipzig, die das nochmal so ein bisschen aus zum einen näher an der kommunalen Seite als auch aus betroffenen Perspektive auch die Relevanz von der Unterstützung von Seenotrettung nochmal verdeutlichen wird. Und dann würden wir quasi am Ende der Kundgebung gemeinsam auf die Besuchertribüne gehen mit allen Menschen, die möchten, da unterstützen.
1: Mhm. Dann abschließend vielleicht die Frage, wie kann man denn ganz konkret eure Arbeit unterstützen? Wie können Menschen vielleicht auch selbst aktiv werden?
0: Mhm. Ja, schön, dass du fragst. Das finde ich bei so Themen, die oft irgendwie mit auch viel Niedergeschlagenheit oder Ohnmacht einhergehen, ganz wichtig und gibt mir persönlich auch viel Energie zu wissen, dass wir im Kleinen dann doch irgendwie aktiv sein können. Was natürlich immer wichtig ist und auch gerade im Bereich Seenotrettung ist, wenn Menschen Geld übrig haben, zu spenden an Seenotrettungsorganisationen wie Mission Lifeline, wie Sea-Watch, wie CI, wie viele andere aus dem United for Rescue Bündnis und daneben. Und wenn man ganz praktisch aktiv werden will, gibt es in Leipzig, aber auch in Halle verschiedene zivilgesellschaftliche Gruppen, die sich für geflüchtete Menschen einsetzen, sowohl mit praktischer Unterstützung, wie zum Beispiel Menschen zu Terminen zu begleiten, Patenschaftssysteme oder Ähnlichem. Oder auch Organisationen wie wir, die sich eben für die Rechte einsetzen. Falls jemand in Leipzig zuhört und gerne bei der Seebrücke aktiv werden möchte, wir haben normalerweise am letzten Mittwoch im Monat offenes Plenum und freuen uns da immer über neue Gesichter. Dafür könnt ihr uns einfach bei Instagram oder per Mail an seebrückeleipzig@riseup.net schreiben. Das findet man auch online auf der Seebrücke-Website. Genau, da würden wir uns sehr drüber freuen und ansonsten freuen wir uns auch über ganz viele Menschen, die am Mittwoch um 16.30 Uhr vor dem Stadtrat mit unterstützen können.
1: Ja, das sagt Jonas von der Seebrücke Leipzig. Im Stadtrat von Leipzig wird eben diesen Mittwoch über die Petition der Seebrücke Leipzig abgestimmt. Die Petition fordert die Stadt auf, eine Schiffspatenschaft für ein Schiff der Mission Lifeline zu übernehmen und dieses dauerhaft finanziell zu unterstützen. Dazu findet eben am Mittwoch um 16.30 Uhr eine Kundgebung auf dem Rathausvorplatz in Leipzig statt. Vielen, vielen Dank für das Gespräch, Jonas.
0: Danke dir.
1: Ja, und vielleicht erstmal, um das Gehörte sacken zu lassen, ein bisschen Musik. Und was passen gerade von der Stimmung? Wir hören Sinking von The Cure.

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2: Ernst Jünger hat nie etwas von den diffizilen Sprachen der Insekten erfahren. Er hat die Kreaturen kaltblütig aufgespießt und zum Schweigen gebracht. Jean-Henri Fabre dagegen ist ihnen im südfranzösischen Sommer stundenlang auf dem Bauch nachgerobbt, um sie zu erforschen, und hat dabei nie ein Wesen unsittlich berührt. John Cage sah in der Stubenfliege den kleinsten mobilen Lautsprecher.
3: So leitete einst Hartmut Gerken sein Hörspiel Bombus terrestris ein, 1,5 Stunden Aufnahmen aus einem Hummelbau. Und das war mir sofort sympathisch, weil dieser grundsätzliche Respekt gegenüber den Wesen, die wir vielleicht auch gar nicht verstehen, ist mir sehr nah. Unser Vogel der Woche soll aber mit einem Bashing beginnen. Denn es naht die Zeit des Herbstzuges der Singvögel. Einige sind schon längst unterwegs, wie das weitreisende Braunkehlchen, der Waldlaubsänger, die Steinschmätzer und so weiter. Und das ruft eine ganze Reihe von Menschen auf den Plan, die irgendwann einen Workshop im Vogelberingen gemacht haben oder tatsächlich ja ein Jahr aus wissenschaftlich, ornithologisch arbeiten. Die Rede ist von größeren Gruppen, zumeist Männern, die in Wald und Wiesen und sehr gern auch in Schilfflächen Netze aufstellen, um Vögel zu fangen. Nicht um sie zu essen, sondern um ihnen einen kleinen Aluminiumring, um ihre meist sehr zarten Füßchen zu pinnen. Und Begründungen für dieses unsittliche Verhalten gibt es natürlich viele.
4: Wir sehen immer die Vögel draußen fliegen, aber wir können nicht mit bestimmter Sicherheit sagen, dass es sich um den gleichen Vogel handelt. Deswegen markieren wir sie. Sie bekommen einen Ring der Beringungszentrale Hiddensee. Und mit dieser Nummer, das ist also praktisch ein Ausweis, können wir also feststellen, wann wurde er bringt, wo wurde er wieder gefangen, wie alt wird er zum Beispiel. Also wir können bestimmte Parameter notieren. Wir müssen das Alter bestimmen, wir müssen das Geschlecht bestimmen und können somit Rückschlüsse ziehen, ob Vogelpopulationen zunehmen oder abnehmen, ob sie die Wanderroute hier über Gelenau wählen oder nicht, ob sie viel gefressen haben oder nicht, ob sie in gutem Zustand sind oder nicht. Und gleichzeitig können wir natürlich aber auch feststellen, wie viele Arten hier im Gebiet sich aufhalten, ob sie brüten oder nicht brüten. Also es gibt eine ganze Menge an Daten, die dann später natürlich auch noch von anderen, vielleicht den Doktoranden oder so, ausgewertet werden können.
3: Ja, und dafür muss man dann natürlich auch so einen Vogel in Netze locken, manchmal sogar mit Stimmattrappen, die aus dem Schilf heraus eine eigentümliche Mischung erzeugen, sodass jemand, der sich dem ganz unvoreingenommen nähert, total verwirrt ist, was da für eine Vogelansammlung ist. Nein, es geht um das gute alte Anlocken, und dann werden mit geschickten Fingern die Vögel an Fuß oder Kopf gehalten, um sie mühselig wieder aus dem Netz zu befreien, begleitet von den Angstrufen der einzelnen Arten. So, und jetzt stellen sich mal vor, es gäbe Wesen, die etwa 100-mal größer wären als wir und uns fangen würden, um unsere Wanderungsbewegung zu studieren, und uns eiserne Ringe um die Knöchel hauen würden oder Sender auf unserer Wirbelsäule befestigen würden, nur um uns studieren zu können. Und dann auf überdimensionierten Karten feststellen zu können, oh, schau mal, dieser Russe ist ja dieses Jahr nach Europa und gar nicht in den russischen Süden zum Überwintern gezogen. Das kriegt man natürlich nur raus, wenn man ein zweites Mal ins Netz läuft oder für die kleinen Vögel natürlich fliegt. Und die Chance dafür ist bei der professionellen Vogelberingung etwa 1 zu 1000. Das heißt, 1000 gefangene Vögel, ein Wiederfang sozusagen. Noch schlimmer steht es natürlich um die, die sich jetzt gar nicht zugmäßig wegbewegen, sondern in dem Wald zum Beispiel eben einfach wohnen. Das heißt, so ein Kleiber, der kann dann in einem Jahr da auch 4 oder 5 Mal ins selbe Netz fliegen und immer wieder diese Tortur und immer wieder der, oh, den haben wir ja schon mal beringt. Na, das ist ja interessant. Der ist ja immer noch am Leben. Großartig, oder? Und mit echtem Widerwillen beobachte ich dieses Verhalten, sehe dann auch so Gruppen, zum Beispiel am Helmestausee, an ihrem Holztisch in der Sonne sitzen. Ja, in einer Stunde muss man ja mal wieder die Netze kontrollieren. In dieser Stunde sind allerdings die Vögel zappelnd dort, überhaupt nicht wissend, was ihnen geschieht, in Todesangst, um dann vermessen, gewogen und irgendwann wieder freigelassen zu werden.
5: Tschaka! Poh!
1: großer Vogel. Der kriegt jetzt den EC-Ring. Ring immer auf der rechten Seite vom Tarsus, Ring nach oben. Dann Zange und schon ist der Vogel verheiratet. So einmal rum, praktisch, dass der richtig gut geschlossen ist, der Ring. Ne, also jetzt sage ich die Nummer nochmal. 44747. Das ist also auch eine Amsel. Männchen wieder, Flügellänge mäßig. Die kommt als erstes.
3: Ja, nennt sich auch Wissenschaft. Finde ich aber genauso unangemessen wie das, was ich als Jugendlicher noch erleben durfte. Nämlich, dass Vögel einfach gesammelt wurden, so hieß das. So wie die Insekten von Hartmut Gerken beschrieben, wurden früher Vögel als Nachweis eben einfach geschossen. Beziehungsweise die Hallische Universität rüstete Exkursionen in die Mongolei aus und die kamen dann mit großen Kisten voller geschossener Steppenadler und anderer Vögel wieder zurück in die Universität, wo sie dann gemessen wurden und die Belger in die Sammlung gelangten. Dasselbe gilt natürlich für alle naturwissenschaftlichen Sammlungen weltweit, dass dem zugrunde eine dermaßen menschzentrierte Betrachtung der Natur existiert, die ich ganz gruselig finde. Aber jetzt, um endlich mal zu unserem Vogel der Woche zu kommen, den ich gerade an einem Sumpfsee sehen konnte, der Gott sei Dank von den Beringern noch nicht entdeckt wurde, als potenzielles Nachweisgebiet für zum Beispiel ganz seltene Arten. Das ist ja auch immer so ein Faszinosum, auch auf Helgoland zum Beispiel, im Fanggarten, dass die größten Attraktionen für solche Beringer natürlich die verrückten sogenannten Irrgäste sind, die sich vielleicht gar nicht verirrt haben, sondern dies Jahr einfach einen anderen Weg nehmen wollten und automatisch für Begeisterung sorgen, wenn der Blauschwanz sich im Netz auf Helgoland verfängt oder der Seggenrohrsänger am Helmstorsee. Unser Vogel der Woche ist so schön, dass man ihn sich in einem Netz gar nicht vorstellen möchte und ist eine zauberhaft irgendwie gar nicht hierher gehörende Art, auch die einzige ihrer Familie, die Rede ist von der Bartmeise, die also keine Meise ist, sondern ein langschwänziger Schilfbewohner. Und die Schilfbewohnerin Bartmeise, die hat den Bart, der ihr den Namen gegeben hat, gar nicht, sondern nur so einen Fleck am Auge. Beide sind allerdings ganz wunderschön weich, samtig braun auf der Oberfläche, unterseits so ein Beige-Ton, ein paar Aufhellungen am Flügel. Und beim Männchen eben diese verrückte Bartzeichnung, die man allerdings selten zu Gesicht bekommt, denn Bartmeisen sind heimlich. Und das, obwohl sie sich außerhalb der Brutzeit zumindest zu größeren Trupps zusammenschließen, da wo es mehrere gibt, und dann chillend durch das Schilf huscheln. Dann ist es immer ein schönes Ausharren, bis endlich mal eine der Bartmeisen ein bisschen höher an dem Schilfhalm steigt, zum Beispiel um an die Samen zu kommen, die sie sehr mögen. Dann kann man diesen außergewöhnlichen Vogel auch mal sehen. Bartmeisen waren hierzulande einmal extrem selten und ausschließlich auf die Küstenschilfgebiete beschränkt. In den letzten Jahrzehnten haben sie sich allerdings ganz gut ausgebreitet und sind auch im Binnenland an ausgedehnten Schilfflächen zu finden. Solche gibt es ja rund um Halle zur Genüge, sodass man am Salzigen See, am Wallendorfer See, zum Teil auch am Geisetaler See, aber auch an den Seen rund um Leipzig immer wieder kleine Bartmeisenschwärmchen sieht oder eben hört. Sie brauchen so ausgedehntes Schilf, weil sie eben zum einen natürlich die Samen mögen, zum anderen aber auch trockene Bereiche des Schilfs fürs Nestbauen brauchen. Und dann gibt es ähnlich wie bei Raben so herrliche Jugendbanden, die dann so punky durchs Schilf schießen, wo man immer denkt, das ist der blanke Spaß, den die jetzt gerade haben. Das ist doch gar nicht nötig, dass die so schnell sind oder so unruhig. Das ist irgendein Spiel. Herrlich, dieser Tage ganz schön anzusehen, sollten Sie mal den Weg finden an ein Seeufer. Man muss ja nicht immer nur zum Baden an den See fahren. Also, schöne Woche, schönes Vogelbeobachten und fragen Sie ruhig mal kritisch nach, wenn Sie so Beringer sehen, wann die denn das letzte Mal das Netz beräumt haben und warum sie es eigentlich tun. Aber ich glaube, das ist so ein einstudierter Text, dieses, naja, wir müssen ja wissen, ob das Männchen oder Weibchen ist und wie viel es von denen noch gibt und wie schwer die sind und ob es denen gut geht und wo sie hinfliegen und wo sie nicht mehr hinfliegen. Und ob es weniger werden, kann man alles auch mit bloßem Auge und bloßem Ohr feststellen, ist natürlich ein bisschen anstrengender und ja, hat natürlich dann noch viel weniger was von Jagd. Insofern werden die wohl nicht aussterben, es sei denn, es wird ein Gesetz dagegen erlassen. Aber wer kümmert sich schon um Vogelfang dieser Tage? Schöne Woche.
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1: Ja, jetzt haben wir ganz viel Musik gehört, unter anderem mit dem Vogel der Woche zwischendurch. Was haben wir denn gerade gehört, Igor?
2: Wir haben gehört über die Liebe von der Band Fabrika und davor haben wir gehört
1: Red in Bin von Jim E. Brown. Genau, davor haben wir den Vogel der Woche gehört und davor haben wir Aha gehört. Das haben wir, glaube ich, auch noch nicht erwähnt.
2: Aha, Locust heißt der Song. Genau. Locust klingt wie so ein Wort, was man so auf so einem Kinderbuchstabierwettbewerb jemandem zum Buchstabieren gibt.
1: Ja, stimmt. Und dafür haben wir gehört, wir machen jetzt hier die ganze Nomenklatura einmal auf. Thinking von The Cure. Ne?
2: What are you thinking?
1: What are you thinking about?
2: I am thinking about, was bewegt sich denn in Sachsen-Anhalt? Und was bewegt überhaupt Sachsen-Anhalt? Das ist, unter welchen Bedingungen passiert hier vielleicht auch Leben, Freizeit, Arbeit, Aktivismus?
1: Ja, und genau darum, das ist ja total schön, dass du gerade daran denkst, geht es nämlich in der Sendereihe Ein Platz der Republik. Diese widmet sich ungehörten Geschichten und Strukturen, um authentisch an verschiedenen Orten mit Menschen und Initiativen ins Gespräch zu kommen.
2: Ja, da hat nämlich in diesem Rahmen Gunnar von Radio Korax seine alte Schule, das Burggymnasium in Wettin, besucht.
1: Nein.
2: Doch. Und das Burggymnasium Wettin feiert in diesem Jahr sein 35-jähriges Bestehen.
1: Das heißt, das wurde quasi nach Adam Riese 1991 gegründet.
2: Richtig.
1: Und es ist seitdem eigentlich zu einer der wichtigsten Institutionen für die Stadt Wettin, Löbejün, den Saalekreis und weit darüber hinaus geworden. Ja, und dort sprach eben besagter Gunnar mit der Direktorin des Burggymnasiums Wettin. Und diese heißt Dr. Almut Rönnecke.
2: Was hat sich denn in der Vergangenheit dort alles verändert? Welche Rolle spielt das Burggymnasium heute für die Region? Und was heißt Wettin eigentlich? Ein Blick auf und von der Burg, auf sich selbst und ins Umland.
3: Wettin. Der Name heißt vermutlich aus dem altslawischen Stamm so viel wie willkommen. Und nun heißt Wettin mich wieder willkommen. Ich stehe hier an der sogenannten Mittelburg auf dem Hof des Burggymnasium Wettin. Von 2001 bis etwa 2005 war ich hier selbst Schüler und die Burg Wettin mit Ober- und Unterburg, dazwischen die Mittelburg, thront auf einer Anhöhe über der Saale. Einst der Stammsitz des Adelsgeschlechts der Wettiner, hat die Burg eine bewegte Geschichte hinter sich. 1955 bis 1991 befand sich hier die einzige Schule für Schäfer in ganz Mitteleuropa. Und seit 1991, also mittlerweile 35 Jahren bald, gibt es hier das Burggymnasium Wettin. Hier gibt es einen Fachbereich Kunst mit Internat. SchülerInnen können hier ihr Abitur in Kunst ablegen. Sowas gibt es sonst nicht noch einmal in Mitteldeutschland. Und ich stehe hier am Freitag, dem 26. Juni, am Morgen an der Mittelburg auf dem Hof und treffe mich hier mit der Schuldirektorin des Burggymnasium Wettin, Almut Rönnecke. Der Hof hat sich in den vergangenen Jahren sehr stark verändert. Hier wurde nämlich saniert. Wir haben früher damals als SchülerInnen immer Kunstbaracken, glaube ich, auch gesagt, wenn ich mich mehr ganz täusche. Hier stehen links und rechts von mir, wenn ich über diesen Hof laufe, Gebäude, zum Teil alt mit Porphyr, zum Teil scheinbar neuerer Natur, vor allem auf der rechten Seite, wenn ich da gerade gucke. Das sind die sanierten Räume und hier wird nicht nur Kunst unterrichtet, sondern hier gibt es auch moderne Klassenräume, habe ich gehört, auch für naturwissenschaftliche Fächer. Und geradezu, hier stehen noch zwei Bäume, die noch im Wachsen begriffen sind. Dazwischen ein Steinweg, der sich so ein bisschen zackig durch die Landschaft durchschlängelt. Und hier laufen auch gerade SchülerInnen vorbei, aus dem Unterricht kommt. Hier linke Hand von mir ist ein Gebäude, wo die Bibliothek drin ist. Die wurde wohl auch nochmal modernisiert. Ich weiß noch, dass ich mir früher ein Buch über Samurai ausgeliehen habe, was ich dann nie gelesen habe. Aber ich konnte es mir hier leihen, das war gut. Und mittlerweile ist hier Leben eingekehrt auf der Mittelburg. Hier sind ganz viele SchülerInnen links und rechts, die sich in den Schatten flüchten, weil heute werden es auch sicherlich wieder gute 37 Grad werden. Und ich gehe hier in Richtung Unterburg, jetzt von der Mittelburg aus gesehen, und gehe hier in das Verwaltungsgebäude, um mich jetzt mit Almut Rönnecke zu treffen.
4: Tür freigegeben.
3: Sehr modern. Das Verwaltungsgebäude, und da sehe ich auch schon Frau Almut Rönnecke auf mich zu kommen. Hier ist es schön kühl hier drinnen. Einen schönen guten Morgen. Leider habe ich keine Hand frei.
5: Nee, alles gut.
4: Ich grüße Sie. Schön, dass Sie da sind. Herzlich willkommen auf der Burg Wettin.
5: Dankeschön.
4: Also ja, das ist unsere Schule. Und ich weiß, dass Sie ja die Schule schon ein bisschen kennen. Wollen wir einfach einen kleinen Rundgang erstmal machen?
5: Sehr gerne.
4: Ja, genau. Dann.
3: Was ich spannend fand, vielleicht bevor wir jetzt rumgehen, ich bin gestern zufällig drauf gestoßen, weil ich natürlich auch mal ein bisschen geguckt habe, was haben Sie so gemacht, wo kommen Sie her? Und ich fand es total witzig zu sehen, okay, 2001, als ich hier quasi gerade schon angefangen habe in der Schule, haben Sie gerade Ihre Dissertation abgegeben.
4: Genau, die habe ich eingereicht, genau. Und 2003 war es dann fertig. Dann natürlich erstmal ein Referendariat gemacht habe. Ich war dann in verschiedenen Schulen auch Lehrkraft und war dann zwischen 2006 und 2012 schon mal hier Lehrkraft und bin dann aber als Schulleiterin 2018 zurückgekommen. Ja, Sie kennen das jetzt sicherlich hier nicht. Das war der Bereich, wo früher die Baracken gestanden haben für die Kunst. Sie kennen das noch, dass die Kunstschüler hier auch kreativ und praktisch arbeiten konnten, vor allen Dingen mit plastischen Gestalten. Und da standen auf dieser Fläche, wo heute hier dieses Gebäude steht, da standen damals diese alten Baracken, die von der Schäferschule stammten. Sie wissen ja noch, dass dieses Gelände hier schon lange eine Schule oder ja, Schulen beherbergt hat. Wir wissen definitiv, dass mit der Gauschule eine Schule hier etabliert war in der Zeit des Zweiten Weltkriegs. Wir gehen davon aus, dass auch davor schon eine Schule da war, aber wir wissen es nicht, wir können es nicht dokumentieren. Und zu DDR-Zeiten war es dann eine Agraringenieursschule, die auf der Unterburg beheimatet war. Dort die Räume, die wir über der Aula haben, an die können Sie sicherlich erinnern, kleine Räume, das waren die Internatszimmer. Und dieses Gelände hier, die Mittelburg und die Oberburg, war die einzige Schäferschule zu DDR-Zeiten. Und hier standen also mal Kühe, Schafe, die Pferde unten an der Saale und so weiter. Ja, also da gab es eine ganze Menge Dinge, die hier untergebracht waren. Und das Gebäude jetzt hier, wenn Sie sich umdrehen, diese Außenmauer, das ist die schöne Ansicht, die man auch häufig auf Postkarten und Ähnlichem sieht. Das ist der einzige erhaltene Bereich der Mittelburg und das Gebäude ist quasi davor gesetzt. Und das ist ein ganz modernes Unterrichtsgebäude mit 18 Räumen. Davon sind es insgesamt 8 Fachkabinette für die Naturwissenschaften und 10 Klassenräume.
3: Das ist ein heller Gang, sieht wirklich sehr modern aus. Es ist ja auch 2012 kam ja auch der Sanierungsbescheid, dass es dann saniert wird, genau.
4: Und 2023 gedauert, bis das Gebäude dann quasi fertiggestellt war. Also der Spatenstich war 2018 und dann durch Corona und die ganzen Entwicklungen, die es gedauert hat, hat es dann einfach ein bisschen länger gedauert und 2023 konnten wir hier einziehen. Das war ein sehr, sehr schöner Augenblick in meiner Karriere hier als Schulleiterin. Man sieht ein bisschen hier an den Gängen, dass wir ein Kunstspezialgymnasium sind. Wir haben den einzigen Kunstspezialzweig im Land Sachsen-Anhalt. Der steht offen für Schülerinnen und Schüler aus Sachsen-Anhalt, aber natürlich auch darüber hinaus. Und wir zeigen natürlich gerne auch unsere Arbeiten bzw. die Ergebnisse der Arbeit der Schülerinnen und Schüler. Denn wir haben viele sehr bekannte Künstlerinnen und Künstler, die heute in der Kunstszene bekannt sind und die der Schule auch noch sehr verbunden sind. Und es ist toll anzusehen, wie die hier als Schüler schon welchen, sagen wir mal, auch künstlerischen Mehrwert die damals produziert haben. Das ist wirklich sehr, sehr spannend.
3: Genau, hier verzieren ein paar Bilder die Wand.
4: Das sind also abstrakte Malereien hier, wo es also um die Kontraste von hell und dunkel geht, ein Versuch, die räumliche Darstellung durch entsprechende Schattierung und Farbwahl und Farbkomposition eben entsprechend darzustellen. Und vielleicht dieses, was wir hier links sehen, das ist eben tatsächlich ein Werk, was quasi explosiv aus der Mitte heraus nach außen das Licht gibt. Also ein bisschen wie, sagen wir mal, der Urknall, kann man so fast sich vorstellen. Es könnte aber auch eine Blüte sein, die man von sehr nah sieht. Also eigentlich so dieses radial-symmetrische, was man ja häufig in der Natur sieht.
3: Genau, also in der Mitte dunkel und es sieht wirklich, ich hätte auch mein erstes Wort für Explosion gewesen, zwischendrin so weiße Farbtupfer, rechts vor allem rötlich, orange, gelblich, links blau, violette Farben und drumherum auch schwarz mit noch so ein paar weißen Tupfern. Also sehr expressiv, finde ich auch wenn ich schlecht bin, in so Kunststilen zu bestimmen, obwohl ich hier war.
4: Ich bin mal ganz kurz hier ein, weil hier war Frau Freier. Frau Freier ist auch schon eine ganz leere. Nee, Frau Rietig ist auch
3: voll. Frau Rietig! Frau Rietig, meine alte Klassenlehrerin.
6: Echt?
3: Ja.
6: Also wie alt? Wer bist du? Das ist aber schon lange her, oder?
3: Das ist schon sehr lange, ja. Ich glaube 2004, 2005 war das gewesen. Da sind Sie gerade schwanger gewesen.
6: Ja, und waren dann weg. Da habe ich meinen Sohn geboren.
3: Genau.
6: Das 21.
3: Da hatten wir ihn noch zur Verabschiedung irgendwas. Ich weiß nicht mehr, was wir gemacht hatten. Ob wir einen Film sogar gemacht hatten damals mit den Freunden. Irgendwie sowas, ja.
7: Unsere heutige Sendung haben wir einen bestimmten Menschen gewidmet. Nämlich niemand anderem als Frau Riesig. Nun eine Live-Schaltung zu unserem Korrespondenten Gary Grisham in Wessie.
8: Also Rückblick. Alles nahm seinen Anfang am 28.01.2005, als Frau Rüttich ihrer Chromklasse mit dem Kürzel 10.4 die erschreckende Wahrheit erzählte. Frau Rüttich war schwanger. Schockierend. Ich habe weiter recherchiert. Frau Rüttich wird das Gymnasium Ende April verlassen aufgrund ihrer Babypause.
3: Das Smartboard sehe ich auch, also wirklich modern eingerichtet.
6: Ja, es ist richtig schön. Also, ist einfach klasse, muss ich sagen. Ist richtig schön.
3: Ist das für die nächste Stunde schon eine Vorbereitung? Querschnitt eines offenen kollateralen Leitbündels?
6: Für die nächste Stunde schon. Mikroskopieren wir gleich. Und danach kommt Laubblatt. Querschnitt. Machen wir dann noch. Klasse 8 ist das jetzt. Also alles zum Thema Pflanzen. Hm.
3: Haben Sie eigentlich immer noch Ihren Käfer?
6: Nee, leider nicht.
3: Das ist der rote Käfer, das war...
6: Das ist damals, wo die Überflutung war, da stand er unten und da ist er durch die ganzen Wassermassen. Ja, ist er leider nicht mehr, schade. Jetzt habe ich auch ein rotes Auto, war kein Käfer mehr. Ah, der war schön.
3: Der war wirklich schön, die fanden alle toll. Also, alle
6: mit. Baujahr 1985 war der, mein kleiner Speedy, mein Käfer, weiß ich nicht mehr. Oh, das war, der war so schön. Das war mein erstes richtiges Auto. Siehst du, was alles andere weiß, ja? Ja, herrlich.
4: Die eigene Schulzeit, das weiß man einfach so.
3: Genau, ja. Ich weiß auch nicht, dass ich damals Alkohol hergestellt hatte für einen Unterricht.
6: Ja, ja, Alkohol. Frische Gärung mache ich immer noch, klasse 9. Ja. Aber ohne Kosten.
3: Genau.
6: Was alles hängen geblieben
4: ist. Ja, das ist ja, genau.
6: Was nicht umsonst, so freue ich mich.
3: Ich war leider in Chemie nicht so gut, aber es lag nicht an ihm. Wirklich, es lag wirklich nicht an ihm. Genau, das war das Biologiezimmer mit modernem Smartboard und auch wieder Erinnerungen.
4: Also wir sind hier wirklich sehr, sehr gut aufgestellt. Also vielleicht haben Sie es auch gemerkt, als wir in den Raum reingegangen sind, da ist eine sehr, sehr gute Schalldämmung drin. Das heißt, es ist wirklich ein guter, ruhiger Unterricht eben mit guten medialen Ausstattungen eben möglich. Und das ist ein wirklich großer Zugewinn für uns als Schule hier.
3: Und Unterricht findet aber auch noch an den anderen Orten statt, also auch noch Oberburg und Unterburg.
4: Also wir haben tatsächlich 5 Unterrichtsgebäude, wenn man alle dazu zählt. Sie kennen noch die Unterburg. Dort hat der Unterricht im überwiegenden Teil stattgefunden bis 2023. Das ist eben der Bereich, der auch als Schule schon immer etabliert war. Mit der Eröffnung hier ist der Hauptteil des Unterrichts hierher gezogen. Wir haben noch einzelne Unterrichtsräume auf der Unterburg. Der Kunstspezialzweig sitzt im Kunstgebäude genau gegenüber. Auf der Oberburg haben wir nur noch wenige Unterrichtsräume. Das ist vor allen Dingen Internat für die Kunstschüler, die auswärtigen Kunstschüler. Und dann haben wir, Sie kennen vielleicht noch die obere und untere Baracke. Dort war Unterricht. Die sind keine Unterrichtsräume mehr seit 2008. Die untere Baracke steht auch nicht mehr. Die ist abgerissen worden und wir haben dafür die ehemalige Sekundarschule in der Körnerschen Straße dazu genommen. Und dort findet vor allen Dingen der Unterricht der 5. und 6. Klassen statt. Weil das ist direkt der Turnhalle benachbart, sodass die dann über einen kurzen Weg dann dort auch den Sportunterricht wahrnehmen können.
3: Also wenn man zwischen Mittelburg und zwischen Unterburg, da befanden sich auf so einer gleichen Anhöhe, also es waren wirklich Baracken. Ich erinnere mich auch noch daran, dass damals zu einem Schulabschluss irgendwelche Spaßvögel, das komplett mit Zeitungen, Papier, nee, mit Ballons, irgendwas war komplett befüllt. Aber ja, genau, das war, damals wurde auch unterrichtet dort, ja, genau.
4: Ja, das ist jetzt hier der Haupteingangsbereich. Sie haben vielleicht gesehen, dass wir hier ein paar Treppenstufen hochgegangen sind. Das ganze Gelände fällt ein bisschen ab. Also das finde ich eine sehr schöne, auch architektonische Lösung, dass hier tatsächlich dieses fallende Gelände im Gebäude durch Treppen eben abgefangen wird. Und wir haben dadurch einen Fahrstuhl, der auf 4 Ebenen hält. Das ist aber natürlich für so ein neues Gebäude auch zwingend, dass hier Barrierefreiheit existiert. Und ja, jetzt haben wir hier gerade Pause. Jetzt sind die Schüler alle draußen. Bei der Sonne dürfen die natürlich aber auch drinnen bleiben, wenn sie das möchten.
3: Ich sehe auch gerade Erasmus Plus. Das wurde ja erst vor nicht allzu langer Zeit, sag ich mal, haben Sie es ja geschafft, das Programm hierher zu holen. Können Sie vielleicht noch mal kurz was dazu sagen?
4: Also die Schule hat schon ganz lange Kontakte zu verschiedenen Schulen im europäischen Raum. Wir hatten bereits Anfang der 2000er einen guten Kontakt nach Spanien. Das ist mal durch eine Fortbildung von Lehrkräften zustande gekommen. Und aus diesem Erstkontakt hat sich dann ein erstes Comenius-Projekt damals 2011 herausgebildet. Und Comenius-Projekte gingen damals über 2 bis 3 Jahre und ist dann beendet worden. Man konnte das also neu dann initiieren. Und wir haben dann, als dann Erasmus Plus gestartet ist, haben wir dann versucht und auch erfolgreich geschafft, die Akkreditierung hierher zu bekommen. Das heißt, wir sind bis 2027 akkreditierte Erasmus-Plus-Schule. Das heißt, wir machen sowohl weiterhin die Schulaustausch und Mobilitäten, wie es da im Jargon der Erasmus-Plus-Fahrten eben heißt, das jetzt mittlerweile nach Lettland, nach Frankreich und künftig auch nach Norwegen. Und dazu kommt aber, dass wir auch sogenanntes Job-Shadowing machen. Das heißt also, es sollen eben auch nicht nur die Schüler, sondern auch Lehrkräfte, Mitarbeiter und so weiter über den Kontakt zu anderen Schulen einfach ein bisschen gucken, was passiert dort, welche Dinge laufen vielleicht an den Schulen ein bisschen anders, vielleicht damit auch für uns etwas besser oder effektiver. Und das ist eben der große Zugewinn, den wir eben auch bei Erasmus Plus haben. Und da sind wir wirklich sehr froh, dass es geklappt hat. 2027 geht es dann in die neue Antragstellung und da drücken wir uns schon die Daumen, dass es wieder klappt. Wenn Sie möchten, können wir mal hier links gehen. Wir haben dort noch alte Bilder hängen, wie dieser Bereich hier früher aussah. Und das ist zum Beispiel hier der Bereich, wo jetzt Flur ist, ja, wo wir gerade lang gegangen sind. Und diese ganzen Säulen, die sind eben in diese Architektur hier integriert.
3: Ja. Also man sieht wirklich eine große Halle, würde ich sagen, in der einfach Säulen stehen, alles auch heruntergekommen aussieht. Ich weiß auch damals noch von außen, oder meine mich zumindest zu erinnern, dass es schon einfach ne, abrissreif einfach aussah. Ich war nicht einmal drin in diesen Gebäuden, die jetzt hier saniert sind, gegenüber eben nur, wo damals der Kunstunterricht auch stattfand.
4: Richtig, ja. Genau, ja. Und daneben waren halt Baracken, die dann tatsächlich jetzt auch gefallen sind und wo man dann das neue Gebäude davor gebaut hat. Ja, jetzt kommen die Schüler langsam zurück. Hallo, ja. Guten Morgen. Hallo, einen schönen guten Morgen. Ihr seid die 5-4, oder? Wollte mal ganz kurz Hallo sagen. Wir haben nämlich das Radio heute da, gerade Koax.
5: Ja, hallo. Hallo. Moin.
3: Morgen. Hi. Schönen Tag
4: viel
3: noch.
4: Viel Spaß, schönen Tag euch. Ja.
3: Die Gänge hier, wir laufen immer noch Richtung Ende, also ein wirklich sehr langer Trakt und auch hier werden noch natürlich Bilder, auch historische Bilder auch von hier gezeigt, aber auch Kunstarbeiten der SchülerInnen. Ja, wir sind jetzt auch hier hochgegangen in die erste Etage.
4: Ja, ich bin jetzt mal mit Ihnen hier hochgegangen, weil ich Ihnen gerne nochmal diesen Blick zeigen wollte. Die Burgmauer war ja bisher komplett geschlossen, bis auf die wenigen Fenster, die also als Oberlichte hier funktioniert haben. Und man hat also die Architekten mit der Landesdenkmalbehörde sehr, sehr eng und gut zusammengearbeitet. Und man hat es ermöglicht, dass wir hier 6 Fenster, diese 3 in jeder Etage eben haben. Und das ist natürlich ein wunderschöner Blick in Saaletal, den man dann, wenn man hier auf der Lerninsel sitzt, zum Beispiel auch sehr gut genießen kann. Und das wird also auch sehr, sehr gut angenommen. Ja. Ja, wir haben auch verschiedene Projekte im Bereich Anti-Mobbing-Training bzw. Wertschätzung. Das ist eine Schülerarbeit, die wir hier haben, also ein Projekt aus der 7. Klasse, die sich überlegt haben, wie kann man also Schüler ermutigen, auch also sich selbst zu ermächtigen und gegen, sagen wir mal, Anfeindungen oder eben gegen Schmähungen und Ähnliches vorzugehen. Und da haben die das Projekt Bedacht miteinander umgehen initiiert. Da haben Eltern unterstützt und haben so eine kleine Dachkonstruktion erstellt. Und die Schüler sind also explizit eingeladen, dort ihre schlechten Erfahrungen oder schlechte Anmerkungen, die sie eben von der Schülerschaft oder von anderen hören, eben dort aufzuschreiben. Und dann wird das quasi von der Gruppe, die das initiiert hat, in positive Ansprachen eben verändert. Und das kommt unglaublich gut an. Sie sehen es ja, wie bunt und vielfältig das ist. Und so soll es eben auch sein, dass wir wirklich sagen, Wertschätzung für die verschiedenen Lebensentwürfe und Unterschiedlichkeiten.
3: Genau, so eine graue Holzkonstruktion ist das hier auf der Dachziegelartige, ich denke mal, es wird Holz sein, aber es sieht aus wie Dachziegel, die draufliegen, so einzeln abgelegt, aus Plastik. Genau. Und da auf diesen dunkelgrauen Dachziegel sind dann eben verschiedene Sachen draufgeschrieben. It's all about freedom zum Beispiel. Lass los, in Klammern bitte. YOLO steht auch drauf. Das war schon zu meiner Schulzeit irgendwie ein Ding. Du bist wunderhübsch. Noten sagen nichts aus.
4: Also wirklich positive, ja. Wirklich um die eine Selbstermächtigung eben an dieser Stelle auch, genau. Ja, und was ich noch gerne zeigen möchte, wir hatten unten über die Akkreditierung Erasmus Plus gesprochen. Wir sind auch BNE-Schule, mittlerweile im Status Silber. Das ist eine Initiative der Bundesregierung. Und es geht darum, Schüler wirklich auch für Nachhaltigkeit zu erschließen. Also Nachhaltigkeit auch im Sinne der 17 Ziele der UNESCO, dass man wirklich sagt, wie können wir unsere Erde, unseren Lebensraum lebenswert und nachhaltig für künftige Generationen gestalten. Und das ist also auch der Schwerpunkt unserer Projektarbeit jährlich. Und da sind also zum Beispiel diese Dinge dabei herausgekommen, wo es also darum geht, wie kann so eine alte Burg, die ja nun eigentlich überhaupt nicht nachhaltig gebaut wird, aber trotzdem sich den modernen Anforderungen stellen, im Wasserverbrauch, im Wegesystem, im Transportwesen, in den Dingen, die mit Unterricht und Schule zu tun haben. Und das ist wirklich spannend, was die Kinder alle so herausfinden.
3: Ist daraus auch das Projekt mit der Imkerschule entstanden?
4: Also das gab es schon, aber es passt natürlich wunderbar dazu. Und da sind wir auch sehr froh, dass das mit dem hiesigen Imkerverein eben in Kooperationen entstanden ist. Wir haben aber viele regionale Kooperationen dadurch auch, also weil ja Eltern natürlich da an vielen Stellen unterstützen, das war ja bei dem Projekt ähnlich. Oder wenn es um, sagen wir mal, Projekte innerhalb der Region geht. Wir hatten zum Beispiel eine Gruppe, die mal über die Entwicklung eines Ortes hier recherchiert hat und Vorstellungen entwickelt hat, wie könnte zum Beispiel der Ortskern nachhaltig umgestaltet werden. Und das ist dann auch bei der Gemeindeversammlung von den Jugendlichen vorgestellt worden. Und das ist natürlich besonders wirkmächtig für die Jugendlichen selbst. Richtig laut.
3: Die Treppen hinab, wieder ins Erdgeschoss beim Eingangsbereich der Mittelburg hier.
4: Die Schule hat insgesamt aktuell 806 Schülerinnen und Schüler, 35 Klassen. Es unterrichten hier 65 Lehrkräfte, wobei dabei auch 4 Referendarinnen und Referendare sind. Und wir haben eine durchgehende 4-Zügigkeit bis 5-Zügigkeit. Die Schule selber ist mal als 3-zügige Schule gegründet worden. Aber durch den Aufwuchs, jetzt gerade auch im nordwestlichen Saalekreis, haben wir einfach wirklich sehr, sehr viel mehr Schülerinnen und Schüler.
3: Wie ist das mit dem Kunstzweig? Wie ist das mit den Zahlen dort? Ist das zurückgegangen oder wie ist das?
4: Also wir hatten zwischendurch mal etwas niedrigere Zahlen, sind aber sehr froh und stolz darauf, dass es jetzt wieder volle Kunstklassen gibt. Es sind in der Regel 26 in der Klasse und die Hälfte der Schülerinnen und Schüler kommen ungefähr aus unseren eigenen Reihen. Wir haben eine sehr profunde Begabtenförderung ab der 5. Klasse und die 9 und dann auswärtigen Schüler stoßen dann in der 9. Klasse dazu. Es müssen aber alle, auch die aus unserer eigenen Schule, eine Eignungsprüfung absolvieren und wenn die dann erfolgreich ist und die schulischen Leistungen dann eben auch das Ganze unterstützen, dann können sie in die Spezialklasse wechseln.
3: Ein Grill steht auch. Also es gibt ja ein Schülercafé, genau.

0: den Sie jetzt gerade zu sprechen kamen, das war ein Raum, der von Anfang an nach der Sanierung hier auch vorgesehen war, aber kein Inventar hatte. Und das war ein ganz tolles Projekt, was auch wieder Schülergruppen initiiert haben, dann durch Eltern unterstützt wurden. Und wir haben also hier durch eine Spendenaktion im Februar eine Küche einbauen können. Und jetzt ist das wirklich ein toller Aufenthalt für die Schüler. Die 10. und 11. bzw. 12. Klassen können hier auch ihre Freistunden verbringen. Und es gibt also mehrere Angebote in der Woche von der Oberstufe, wo jetzt Getränke, sprich also was Kühles, eben auch angeboten wird.
1: Ja. Und wird das von den SchülerInnen dann auch selber betrieben?
0: Das wird mit Unterstützung der Tutoren wird das selber betrieben, genau. Eben mal auf Klassen- oder Jahrgangsbasis. Können wir gerne reingucken.
1: Angebot, frisch belegte Brötchen, leckere Getränke. Ein großer Raum mit zwei Säulen und natürlich vielen wirklich kaffeeartigen Tischen, weißrund mit Stühlen davor. Auch eine moderne Anzeigetafel, BNE-Vorbereitungstag, also auch da wird nochmal Nachhaltigkeit hier an Smartboard angezeigt. Und hier ist der Küchenbereich, also in so einer Nische drin. Einer sehr großen Nische, denn diesmal eigentlich ist ein kleiner Raum einfach dazwischen.
0: Genau, und der war eben komplett leer bis Anfang Februar und war eine tolle Spendenaktion, die ein Vater begleitet hat. Und jetzt haben wir also hier wirklich eine komplette moderne Küche und die Schüler nehmen das sehr, sehr gut an, pflegen die auch, nutzen die für ihre Aktivitäten und da freuen wir uns sehr drüber. Die Schule ist seit 2012 Schule im Kreis der SOR-Schulen, also Schule ohne Rassismus, Schule mit Courage. Und wir waren da die erste Schule hier im nordwestlichen Saalekreis oder im Saalekreis überhaupt, die diesen Titel verliehen bekommen haben. Und über die Jahre hinweg sind viele Projekte passiert, also in der Schule. Wir haben jetzt in den 7. Klassen eine SOR-Projektwoche. Es sind verschiedene Anti-Mobbing-Trainings passiert, es sind Theater-Workshops passiert, verschiedene Fahrten. Jetzt im August ist wieder eine Fahrt auch nach Auschwitz geplant im Rahmen von SOR. Es ist für uns ganz wichtig, dass wir die Geschichte nicht vergessen und die Schüler dafür sensibilisieren, wie wichtig es ist, Courage zu zeigen und eben auch den Aspekt der Wertschätzung und Toleranz gegenüber anderen Lebensentwürfen auch zu zeigen bzw. eben auch zu leben. Denn gerade unsere Kunstschüler sind natürlich auch Menschen mit besonderen Biografien, die, sagen wir mal, auch besondere, sagen wir mal, Fähigkeiten im kreativen Bereich haben, weil sie halt die Welt auch ein bisschen anders ansehen und ihren Leben auch anders planen. Und deswegen ist das so ein wichtiger Schwerpunkt, SOR mit der Kunst gemeinsam weiter da zu entwickeln.
1: Oh ja, wenn ich jetzt hier, wir laufen jetzt zwar vorbei in den geöffneten Fenstern, das ist ein Ort, der sich nicht so ganz stark verändert hat. Also hier ist so ein kleiner Zwischengang hier, bevor man im Flur reinkommt und das ist tatsächlich auch noch die gleiche Zeichnung. Also so schwarze Linien, zum Teil bunt eingefärbte Flächen, die sich bis zur Decke, also durch diesen Vorraum schon ziehen und es ist wirklich sehr ähnlich. Und hier geht's hoch, sogar eine Treppe, da ist es verglast oben.
0: Ausstellungsraum, beziehungsweise eben die Galerie, dort können die Schülerinnen und Schüler eben im Nachmittagsbereich auch, sag mal, ihren kreativen Neigungen eben weiter folgen. Die Unterrichtsräume sind jetzt hier auf der unteren Etage und hier haben wir quasi wechselnde Ausstellungen. Das sind natürlich großformatige Arbeiten, die dann eher in einer Projektwoche oder über einen längeren Zeitraum entwickelt werden. Und Sie kennen das sicherlich noch, dass wir vor allen Dingen im Bereich Malerei, Grafik und plastisches Gestalten damals die Angebote gemacht haben. Wir sind aber sehr froh, dass wir seit einigen Jahren jetzt eine dritte Lehrkraft noch hier an der Schule beschäftigen können, sodass wir also neben den zwei genannten Bereichen auch die neuen Medien mit in die Ausbildung der Künstler oder künftigen Künstler eben hier aufnehmen können. Besonders war ja auch der mediale Kunstbereich der größte und am schnellsten wachsende Bereich innerhalb der Kunst, der auch heutzutage ist. Und unsere Kunstschüler, die also dann im Spezialzweig sind, können dann aus diesen drei Bereichen wählen und belegen also Kurse, die sie dann über ihre Zeit von der 9. bis 12. Klasse verfolgen.
1: Es gibt ja auch schon seit Jahren die Kooperation mit der Burg Giebichenstein, ne? Und das ist ja dann eigentlich fast schon wie so eine Vorbereitung auch darauf, wie es dort auch, ne, spiegelbildlich, dass man sich ja auch dort seinen Bereich sucht. Ne?
0: Genau, also unsere Absolventinnen und Absolventen schildern uns eigentlich immer, dass sie, wenn sie hier diese Ausbildung verfolgt haben, dann sind sie sehr gut auf die Eignungsprüfung an der Burg vorbereitet. Wir haben aber auch in diesen Jahren, haben wir sehr viele Kooperationen, also die Studierenden der Kunst, die also dort im kunstpädagogischen Bereich sind, kommen zu uns, hospitieren hier, führen ihre eigenen Unterrichtsversuche durch. Wir wiederum nutzen die Werkstätten der Burghalle, sind beim Tag der offenen Tür beziehungsweise bei den studienvorbereitenden Tagen dabei. Also es gibt ganz viele Gemeinsamkeiten und Aktivitäten.
1: Und dieser Kunstraum hier, das ist tatsächlich, der hat sich meiner Meinung nach fast nicht verändert. Der sieht nach Kunst aus. Hinten sind Brenneröfen für Ton, nehme ich an, oder für andere Arbeiten und eine Tafel. Hier kann man Sachen pressen auf einem Metallstand und überall ist Kunst. Überall hier, wenn man sich umblickt, irgendwo ist Kunst.
0: Genau. Und Kunst ist etwas, was uns ja immer umgibt. Also jeder Bereich, sei es ein Tisch, ein Stuhl, wir nehmen das gar nicht als Kunst unbedingt wahr, aber es ist trotzdem etwas, was unser Leben sehr stark prägt. Und hier die Schülerinnen und Schüler etwas mehr darauf aufmerksam zu machen und dann im Spezialzweig auch entsprechend zu fördern, ist eine große Aufgabe.

0: macht sehr viel Spaß. Also ich weiß, dass die Kunstlehrerinnen und Lehrer sehr, sehr gerne diese Arbeit tun.
1: Jetzt stehen wir hier unten, also von der Mittelburg schauen wir jetzt gerade hoch auf die Oberburg. Ne?
0: Genau. Und wir stehen hier an einem Beet und ich würde gerne noch auf unsere ganz besondere Schulpartnerschaft zu sprechen kommen. Hier finden wir nämlich eine Glückseiche und verschiedene Rosenstöcke. Wir sind in der wirklich privilegierten Position, dass wir seit 2012 eine Schulpartnerschaft nach Lettland haben. Der Hintergrund ist der, dass in Wettin Ernst Glück geboren wurde. Ernst Glück ist ein sprachlich sehr begabter junger Mann gewesen, der nach Halle gegangen ist, dort ausgebildet wurde und dann nach Lettland gegangen ist, sich das Lettische beigebracht hat und dann die Bibel, erst das Neue und dann das Alte Testament ins Lettische übertragen hat. Und der Ernst Glück ist in Lettland so bedeutend wie Martin Luther für die deutsche Sprache. Und als Ende der ersten Dekade in den 2000er Jahren dann plötzlich eine lettische Delegation hier bei uns in der Schule auftauchte, wussten wir alle nicht, wer Ernst Glück war, ne, der aber hier geboren wurde. Und das ist eine ganz tolle Zusammenarbeit. Wir haben viel von unseren lettischen Freundinnen und Freunden gelernt. Es ist eine wirkliche Freundschaft geworden. Mittlerweile heißt die Grundschule hier in Wettin Ernst Glück. Und insofern haben die lettischen Schwestern und Brüder sozusagen uns die Geschichte näher gebracht und haben uns da ein ganz wichtiges Zeitdokument ja auch zur Verfügung gestellt. An der Kirche St. Nikolai erinnert auch eine Tafel an Ernst Glück.
1: Und das ist aber auch alles erst nach diesem Kontakt entstanden, sozusagen?
0: Genau. Richtig, genau. Also da war eine Lehrerin, die hat ihre eigene Diplomarbeit über Ernst Glück geschrieben und war dann ganz interessiert, eben die Schule hier kennenzulernen, eben am Ort, an dem Geburtsort von Ernst Glück. Also sie hat das wirklich initiiert dort und hat uns überzeugt und das ist die längste Schulpartnerschaft, die wir haben.
1: Spannend, das erinnert mich so ein bisschen an Karl Löwe und Le Bihun, ja? Also ja, vielleicht genau. Gibt es ja irgendwann dann mal eine Ernst-Glück-Gesellschaft, eine internationale hier in Wettin.
0: Vielleicht, genau, ja.
1: Jetzt sind wir hier im Büro der Schulleiterin, Direktorin Frau Rönnecke angekommen. Wir sitzen jetzt gerade beide nebeneinander und die Decken sind wirklich auch noch dieses, oder zumindest historisch imitiert, das ist noch so historisch, auch Backstein oder Ziegelstein, die hier über uns sich wirklich wölben. Ja, ich möchte mich aber eigentlich nicht mit Ihnen über die Decke jetzt unterhalten, sondern tatsächlich eher über das Burggymnasium und auch über Wettin Le Bihun ein Stück weit natürlich und wie Sie die Rolle der Schule auch sehen. Also erstmal finde ich ja interessant, ich bin ja noch zur Schule gegangen, als Rainer Niephagen hier Direktor war. Herr Niephagen war ja bedeutend, er hat es ja, glaube ich, nach meinem Verständnis auch angetrieben, dass es hier überhaupt ein Burggymnasium gibt letztendlich.
0: Genau, richtig. Also Dr. Niephagen hat 1991 hier die Schulgründung begleitet und hat hier das Gymnasium gegründet, gemeinsam mit einem ganz kleinen Team von Lehrerinnen und Lehrern und dann eben das zunächst als dreizügiges Gymnasium, wie ich vorhin sagte, eben aufgebaut. Ihm ist es auch zu verdanken, dass wir 1992 sofort dann auch den Spezialzweig hier bekommen haben, den Kunstspezialzweig. Und das eigentliche Ziel war damals auch, die Schule in die Reihen der Landesgymnasien mit aufzunehmen, also vergleichbar zur Latina und zu Wernigerode. Das hat aber leider bis heute nicht geklappt, aber ja, das war das damalige Ziel eigentlich. Und Herr Niephagen hat die Schule wirklich lange begleitet. 2012 ist er erst aus dem Schuldienst ausgeschieden. Und viele Dinge, die damals begonnen wurden, sei es die Kunst, sei es die internationale Ausrichtung, sei es die Nachhaltigkeit. Damals zu der Zeit hatten wir viele Preise im Bereich Umwelt, den Landesumweltpreis. Wir waren nominiert für den Bundesumweltpreis und so weiter. Das fällt alles in die Zeit damals. Und da hat er wirklich sehr, sehr große Verdienste für die Schule gehabt. Ja, er ist übrigens auch ein sehr versierter Chorleiter, wie Sie es vielleicht noch wissen, hat immer über viele Jahrzehnte hinweg auch parallel zu seiner Schultätigkeit oder Schulleitertätigkeit auch Chöre geleitet und hat dafür also die Ehrennadel jetzt auch erhalten. Das hat mich also sehr gefreut. Und herzlichen Glückwunsch nochmal, Herr Dr. Niephagen, an dieser Stelle.
1: Genau, bis 2012 und danach hat ja Frau Mutschler übernommen. Petra Mutschler hat damals dann hier als Direktorin dann gearbeitet und jetzt sind Sie ja seit 2018 Direktorin. Und ich habe nochmal geguckt in der damaligen Zeit so in der lokalen Berichterstattung, es scheint ja erstmal ein schwieriger Start für Sie gewesen zu sein, wie die Situation mit der Gesamtkonferenz war, die wohl erst den Vorschlag der Wahl das abgelehnt hatte. Welches Fazit ziehen Sie jetzt nach fast 8 Jahren als Leiterin des Burggymnasium Wettin?
0: Also ja, dieser Start war damals nicht leicht, aber ich habe das gut verstehen können, denn die Situation war so, dass das Kollegium sich eine Nachfolge aus den eigenen Reihen gewünscht hätte. Und ich muss aber sagen, dass die Kollegen, nachdem dann trotzdem die Entscheidung der Gesamtkonferenz durch das Landesschulamt nochmal geprüft wurde und das Landesschulamt dann entschieden hat, dass die Besetzung von außen kommen soll, bin ich hier wirklich sehr, sehr gut aufgenommen worden und wir haben schnell und wirklich gut eine gute Zusammenarbeit gefunden und es sind dort Entwicklungsdinge in Gang gesetzt worden mit der damaligen Schulleitung gemeinsam, die für die Schule wirklich sehr tragend und sehr zielführend waren. Und insofern, ich gebe Ihnen recht, das war kein leichter Start, aber ich denke, das Ergebnis, was wir heute sehen, da ist vieles Gutes daraus geworden.
1: Was ich mich schon immer gefragt habe eigentlich ist, also so in klassischen Schulen, in den meisten Schulen ist es ja so, man hat ein Schulgebäude. Das liegt alles beieinander. Und hier ist ja die Situation, 5 verschiedene Orte, dann noch die Sporthalle, was auch noch in den Bereich reinzählt. Also sehr viel und auch über einen doch recht großen Bereich einfach verstreut. Wie funktioniert das so für eine Direktorin? Wie ist das? Haben Sie da auch vielleicht einen Vergleich dazu mit anderen KollegInnen, so die auch...
0: Also es gibt schon viele Schulen, die mittlerweile mehr als ein Gebäude haben. Die Schulfusionen, die wir ja in den letzten Jahren erlebt haben, haben häufig dazu geführt, dass die alten Schulgebäude weiterhin in Benutzung waren. Das heißt also, das Kollegium pendelt, manchmal auch die Klassen pendeln, beziehungsweise müssen dann bestimmte Wege auf sich nehmen. Und wir versuchen das, und das ist sicherlich für alle Schulen dann typisch, durch eine gute Schul- und Unterrichtsorganisation zu entlasten. Also wir haben zum Beispiel 2018, als ich angefangen habe, die Doppelstunden eingeführt. Das gab es vorher nicht. Und eine verlängerte Pause, sodass also nach 90 oder besser gesagt 95 Minuten bei uns dann frühestens dieser Hauswechsel passiert oder der Gebäudewechsel passiert. Und der ist in dieser Pause, die wir dann eingeführt haben, tatsächlich auch gut zu leisten. Aber ich weiß natürlich auch, dass eine bestimmte Art der Belastung auch für die Kolleginnen und Kollegen und auch für die Schülerinnen und Schüler besteht, dadurch, dass sie eben diese Gebäudewechsel sind. Das ist einfach der Situation hier geschuldet. Also viele haben auch gefragt, warum dieses neue Gebäude, in dem wir jetzt sitzen, nicht eine weitere Etage bekommen hat. Dann hätte man ja, sagen wir mal, die ganzen Unterrichtsräume auch hier zentrieren können. Aber das ist wiederum mit dem Denkmalschutz nicht zu vereinbaren gewesen, denn die Gebäudehöhe war vordefiniert und dort ließen sich nur 2 Unterrichtsebenen, also die untere und die obere Ebene, realisieren. Deswegen konnte man keine dritte einführen dort.
1: Wie ist das? Gibt es denn für die LehrerInnen hier denn einen gemeinsamen Ort auch, also ein LehrerInnenzimmer?
0: Genau, es gibt hier ein Lehrerzimmer, da waren wir vorhin nicht, das kann ich Ihnen auch gerne noch nachher zeigen. Das ist ein kleineres Lehrerzimmer, ist für das Gebäude hier konzipiert. Wir haben hier 18 Unterrichtsräume und deswegen ist hier also ein Raum für, sagen wir, 25 bis 30 Lehrkräfte. Wir haben in jedem Unterrichtsgebäude auch eigene Lehrerzimmer und es ist schon auch unser Ziel, dass die Kolleginnen und Kollegen nicht in jeder Pause wechseln müssen, sondern eben dann auch Zeit zum Verweilen und zur Erholung auch haben. Das ist aber natürlich schwierig oder nicht immer realisierbar. Und da bin ich auch meinem Kollegium sehr dankbar, dass sie diese Belastung da durchaus auch auf sich nehmen, weil ich weiß, dass das eben für Kolleginnen einfacher ist, wenn das Gebäude näher zusammen ist oder wenn eben nur ein Gebäude sogar existiert.
1: Also ich weiß ja, dass, oder zumindest war es früher so, dass die SchülerInnen, die hierher kommen, also auch gerade auch aus dem Internatsbereich, dass die auch aus vielen weiteren Einzugsgebieten kommen. Also nicht mal nur aus Wettin-Löbjün, nicht mal nur aus Saalekreis, sondern auch durchaus darüber hinaus, die hierher kommen. Was mich so interessiert daran ist auch, natürlich hat das dann auch eine Bedeutung darüber hinaus, diese Schule. Aber sehen Sie auch jetzt für Wettin-Löbjün, für den Bereich, welche Bedeutung, welche Rolle spielt da die Schule hier aus Ihrer Sicht?
0: Also die Schule hat für den Ort selber eine große Bedeutung. Wenn ich immer jetzt von Klassen und Lehrkräften gesprochen habe, habe ich bisher nicht erwähnt, wie viele Personen hier darüber hinaus noch arbeiten. Wir haben also einen Mitarbeiterstab von insgesamt 19 Personen. Da zählen also alle Hausmeistersekretärinnen, das Internat, alle Reinigungskräfte, beziehungsweise eben auch das Facility Management, die Essenzubereitung, beziehungsweise die Transporte und so weiter. Da spielen die eine Rolle. Das heißt, hier werden wirklich über den Bereich der Lehrkräfte, was ja auch 65 sind, auch nochmal 19 weiteren Personen Lohn und Brot gegeben. Also wir sind hier wirklich ein durchaus wichtiger Arbeitgeber. Für die Stadt Wettin ist es natürlich wichtig, dass die Burg auch eine Nutzung hat. Viele Radtouristen kommen natürlich auch hier hoch, wollen gerne die Schule besichtigen, was natürlich aber als Schulgebäude in dem Maße nicht möglich ist. Aber die Burg an sich ist natürlich attraktiv und ist ein gern gewähltes touristisches Ziel. Und wir gestalten auch über das Jahr hinweg mehrere Events, wo wir die Schule auch öffnen und wo wir für die Region natürlich auch eine, sagen wir mal, besondere Atmosphäre schaffen wollen. Also da gibt es zum Beispiel die Burgweihnacht am 3. Advent, wo Schülerinnen und Schüler eigene Produkte schaffen, um, sagen wir mal, die dann an Mitglieder der Schulgemeinschaft auch zu verkaufen und die Klassenkassen aufzubessern. Die Kunstschüler bilden immer einen eigenen Stand. Wir haben die Weihnachtskonzerte und Sommerkonzerte. Der Tag der offenen Tür ist immer ein großes Event hier, wo viele aus der Region nochmal zurückkommen oder auch die hier wieder wohnen, dabei sind. Also da finden ganz viele Dinge statt, die wir auch gerne unterstützen und wo wir für die Region auch, denke ich, ein wichtiges Standbein sind.
1: Ich habe auch so ein bisschen an die Frage nach der Bildung der Stadt gedacht. Das war jetzt vor etwas mehr als 15 Jahren. Also es ist ja jetzt noch nicht so lange, also Wettin-Löbjün selber. Als ich so zurückgedacht habe, so an meine Schulzeit, es gab damals ja noch Wettin-Löbjün auch noch gar nicht, aber ich habe mich so gefragt, was hatte das denn für eine Bedeutung, aber dass es diese Schule hier gab, in dem Sinne, ich kam ja auch eher so aus meinem Bereich, ich kannte jetzt vielleicht noch Löbjün, ja, durch die Sekundarschule, aber alles darüber hinaus und was das Burggymnasium Wettin dann noch für eine Rolle spielt, für mich war einfach auch über die Möglichkeit zu haben, über diesen Tellerrand rüber zu gucken und auch einen Kontakt mit, das war dann eben nicht nur Wettin Le Bejeune, so wie es heute ist, sondern es war weitaus mehr. Von der Sichtweise aus gesehen, also auch für die Einzelnen, weil man nimmt das ja auch mit dann für später. Was bedeutet das dann vielleicht auch hier?
0: Also unser Schwerpunkt liegt natürlich in der Bildung von Kindern und Jugendlichen. Und unser Beitrag für die Region, für die Stadt Wettin Le Bejeune ist natürlich eine gute Allgemeinbildung, Studierfähigkeit, eine gute Vorbereitung auf die berufliche Bildung. Und so, dass wir dann auch Schülerinnen und Schülern, ehemaligen, hier eine Arbeitsperspektive geben können. Also wir haben eine ganze Reihe von ehemaligen Schülerinnen und Schülern, die heute Lehrkräfte bei uns sind, die auch in der Region wieder wohnen. Wir führen verschiedene Berufsausbildungs- bzw. Berufsvorbereitungsprojekte durch, die auch ganz stark in der Region verankert sind. Am nächsten Dienstag zum Beispiel findet der sogenannte BNE Sozial- und Umwelttag statt. Da suchen sich die Jugendlichen ab der 7. Klasse ein eigenes Projekt, häufig in der Region, und dann schnuppern sie quasi in die Region hinein, welche Möglichkeiten haben sie, welche Projekte gibt es, welche Vereine sind hier aktiv, was passiert hier, wie können wir hier, sagen wir mal, vielleicht auch durch unseren Beitrag etwas unterstützen. Unser Gesundheitspräventionstag zum Beispiel fand letzte Woche in Kooperation mit dem hiesigen Sportverein statt, sodass also auch da die Vereine in ihrer Arbeit unterstützt werden. Oder wir sind als Schule eben auch beim lebendigen Weihnachtskalender in den letzten Jahren immer mit dabei gewesen, der ja auch für ein Kulturhighlight im Jahr gesorgt hat und damit eben auch die Identifikation mit der Stadt Wettin Le Bejeune und der Region hier nochmal mit unterstützt.
1: Genau, wenn Sie von hiesigen Vereinen sprechen, ich war ja gestern auch beim offenen Kanal in Wettin unten, habe mit Martin Kahles gesprochen und Herr Kahles hat auch nochmal hervorgehoben, auch dass es auch eine durchaus enge Kooperation auch mit dem Bock-Gymnasium gibt. Wie ist denn das aber mit Vereinen, die jetzt gerade so im Wettin Le Bejeune eine Rolle spielen? Gibt es da auch Kooperationen und vielleicht auch über das Thema Nachhaltigkeit hinaus manchmal?
0: Also wir sind auch Ganztagsschule seit 2023 und wir sind immer auf der Suche nach Vereinen, die bei uns auch Angebote machen können. Gibt immer wieder Ideen, auch ein Geschichtsangebot zum Beispiel zu machen. Die Kunst zum Beispiel in der Kunstprojektwoche hat immer regionale Künstlerinnen und Künstler mit, die hier Kurse geben. Also da gibt es ganz viele Bemühungen, die Stück für Stück sozusagen in die, ja, auch eine gute Entwicklung eben nehmen. Bis dahin, dass die Vereine in Wettin Le Bejeune sich einmal im Jahr gemeinsam treffen und über die Weiterentwicklung des Ortes eben auch gemeinsam sprechen, welchen Beitrag könnten die Vereine oder wir eben als Schule auch leisten, um den Ort hier weiter zu stärken und die Region attraktiver zu machen.
1: Treffen sich hier die Vereine?
0: Die treffen sich in der Nikolaikirche, ja. Aber wir sind da als Schule dabei. Und die Vereine, die hier ortsansässig sind, in Wettin Le Bejeune, sind alle eingeladen zu kommen.
1: Und was ist da Ihre Rolle denn vor Ort? Also als Bock-Gymnasium, sind Sie denn eher nur GastgeberInnen?
0: Gastgeber war bisher tatsächlich die Kirchgemeinde Wettin Le Bejeune. Also Herr Schuster hatte das initiiert damals noch als damaliger Pfarrer. Und unsere Rolle war vor allen Dingen, also auf der einen Seite die Vereine zu stärken und zu sagen, kommt doch, unterstützt uns bei unserem Ganztag. Wir können euch gerne die Möglichkeit eines AG-Angebotes liefern. Gleichzeitig aber eben auch, dass wir sagen, welchen Beitrag können wir leisten? Zum Beispiel eben auch, damit der Ort attraktiv ist. Also wir als Schule zum Beispiel kümmern uns um die Winkeltreppe und die Malzmache. Das heißt, da sorgen wir für Ordnung und Sauberkeit. Das ist ja auch immer ein wichtiges Aushängeschild, was wir da haben. Oder wenn wir zum Beispiel durch unsere Burgweihnacht hier die Türen öffnen für Schulangehörige und dann wirklich über den Ort hinaus wirklich ein schönes Fest feiern.
1: Jetzt möchte ich aber nochmal fragen, hiesige Vereine, also die jetzt in der Kirche eingeladen waren, nur für die Ortschaft Wettin oder war das wirklich übergreifend, also Wettin Le Bejeune für alle Vereine aus dem Bereich?
0: Es waren vor allen Dingen die Orte, also die Vereine in Wettin eingeladen und die Idee war aber natürlich, den Ort Wettin Le Bejeune zu stärken. Ja. Man muss immer dazu sagen, dass Wettin unglaublich reich ist an Vereinen. Ja. Ich habe jetzt nur den Sportverein genannt, aber es gibt mehrere Kulturvereine, es gibt mehrere Geschichtsvereine, es gibt wirklich auch Initiativen in verschiedener Art und Weise und wahrscheinlich aber das ist jetzt eine Frage, die müsste Herr Schuster oder wer auch immer das jetzt weiter begleitet, beantworten, welcher Rahmen hier gesteckt wird, um auch eine Gesprächsfähigkeit dieser Gruppe auch noch zu ermöglichen.
1: Wie ist denn Ihr Selbstverständnis als Schule? Also ich höre ganz viel durch, was für verschiedene Verständnisse Sie haben, auch als Schule, auch als Direktorin, was Ihre Ideen sind dafür, wie Wettin sich aufstellt. Mich interessiert aber tatsächlich das Selbstverständnis in der Frage nach Wurzeln, nach Zugehörigkeit. Natürlich auch Wettin, und da ist für mich die Frage, sehen Sie sich da in erster Linie als Schule für Wettin oder als Schule für Wettin Le Bejeune oder noch etwas ganz anderes? Wie würden Sie das beschreiben? So, diese Verortung meine ich eher.
0: Also unser Leitbild sagt erstmal, dass wir also BGW als Bilden, Gestalten, Wertschätzen sehen. Das ist unser großes Credo und wir sind eine Schule, die überregional natürlich verortet ist. Gymnasien haben ja einen relativ großen Einzugsbereich. Wir haben hier Schülerinnen und Schüler aus insgesamt 70 Ortsteilen und da gehört gehört eben der ganze Bereich Wettin-Leubühn, aber auch Höhenstedt dazu. Insofern, die Verortung ist natürlich für uns als Schule mit einer gymnasialen Struktur etwas größer als der Ort Wettin. Nichtsdestotrotz sind wir aber natürlich hier beheimatet. Wir versuchen über unsere Bildungs- und Erziehungsarbeit für den Ort nachhaltige Dinge zu entwickeln. Unten an der Saale zum Beispiel finden Sie einen Skulpturenpark, der von unseren Schülern entstanden ist. Auf der Winkeltreppe entsteht gerade eine neue Malerei. Wir haben die verschiedenen Trafohäuschen hier gestaltet. Wir haben ein Taubenhaus in der Region verortet. Wir haben verschiedene Dinge, machen wir wirklich auch in der Region der Stadt Wettin-Leubühn, also den verschiedenen Ortschaften, und unterstützen dort ansässige Vereine, aber eben auch Initiativen, sich dort auch positiv aufzustellen. Vergleichbares findet eben auch zum Beispiel in Leubühn statt. Da war es die Kunsthochschule, glaube ich, die dort unterstützt hat. Also diese Dinge, die vor Ort tatsächlich auch sichtbar den Ort weiterentwickeln und auch sichtbare Dinge schaffen, wodurch identifiziert sich der Ort. Ja. Die Frage, die Sie gestellt haben, ob wir uns nur für Wettin und Wettin-Leubühn sehen, das widerspricht eigentlich der Schulform, die wir haben. Insofern denken wir etwas größer, aber natürlich immer auch im Sinne der Nachhaltigkeit, hier einen attraktiven Arbeitsort zu finden oder zu schaffen, der für die jetzige Generation der Kinder und Jugendlichen eine mögliche Perspektive, auch Bleibeperspektive zu schaffen.
1: Und zwar jetzt nicht fragen in Ihrer Rolle als Direktorin tatsächlich, sondern wirklich als Privatperson. Was bedeutet für Sie Wettin? Ich weiß, Sie wohnen jetzt nicht in Wettin, aber Sie arbeiten hier. Was bedeutet der Ort für Sie? Und vielleicht auch, da weiß ich nicht, ob Sie einen Bezug haben, aber was bedeutet für Sie auch Wettin-Leubühn möglicherweise?
0: Also Wettin ist ein wunderschöner, historisch geprägter Ort mit einer wunderschönen Burg. Wir haben eine Schule hier entwickelt über die letzten Jahre, die eine wirkliche Strahlkraft auch nach außen hat, überregional natürlich durch den Kunstspezialzweig, und Wettin dadurch eben auch bekannt gemacht hat. Und wir merken es an den Besucherzahlen und den Anfragen, die wir haben. Wir hatten gestern zum Beispiel eine bulgarische Schülergruppe hier, und Wettin ist zwar, sagen wir mal, ein kleiner Ort, aber durch die Burg, die Geschichte, die Historie ein unglaublich großer Ort, der für den gesamten nordwestlichen Saalekreis ein Identifikationspunkt auch darstellt. Und den mit Leben zu erfüllen, auch für den Ort und für die Stadt Wettin-Leubühn, das ist meine Aufgabe, die ich hier sehe.
1: Zum Ausklang bin ich jetzt noch zum Saaleblick gegangen, einem Aussichtsort in unmittelbarer Nähe zur Oberburg auf der Rückseite mit Blick auf die Saale, auf die Schleuse Wettin. Hier kann man alles ein wenig überblicken. Nur die Burg ist nur in Teilen ein Stück weit zu sehen, aber nach meinem Gespräch mit Direktorin Almut Rönnecke weiterhin präsent. Das Burggymnasium Wettin, das ist für mich auch ein Ort für Wettin-Leubühn, weil er eben den Balanceakt wagt. Als Schülerin, zumindest ging es mir damals so, dass man nicht völlig gezwungen, den eigenen Erfahrungshorizont zu verlassen, aber man erhält die Möglichkeit, eine Möglichkeit des Zusammenwachsens, nicht nur für die Stadt Wettin-Leubühn und ihre vielen Ortschaften, sondern für den Saalekreis und darüber hinaus. Wer weiß, vielleicht entstehen ja auch hier gerade oder in Zukunft die Impulse, die die begonnene Zusammenlegung zur Stadt im Jahr 2011 Wettin-Leubühn vorantreiben könnten. Das allerdings hängt natürlich auch dann davon ab, ob man seine eigene Skepsis kritisch hinterfragen möchte, was die Zusammenlegung angeht, denn manchmal errichtet die eigene Skepsis möglicherweise auch Mauern, die höher sein können als jede Burg. Hier am Burggymnasium Wettin versucht man, diese zu sprengen. Auf friedliche Art und Weise, versteht sich natürlich. Ja, und während meiner damaligen Schulzeit gab es auf der Unterburg ein Hundertwasserzimmer im Stil von Hundertwasser eingerichtet. Dort stand damals ein Zitat, was ich immer gelesen habe, wenn ich dort stand, und was mir auch im Kopf geblieben ist: Wenn einer alleine träumt, ist es nur ein Traum. Wenn viele gemeinsam träumen, so ist das der Beginn einer neuen Wirklichkeit. Wettin, das heißt willkommen, und auch das Burggymnasium Wettin heißt willkommen. Und das ist auf verschiedene Arten als Einladung zu verstehen, finde ich.
2: Ein Einblick in das Burggymnasium in Wettin. 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
3: Ja. Morgen von 16 bis 18 Uhr ist der Platz der Republik live aus Wettin-Leubühn zu hören.
2: Mehr Informationen findet ihr auf www.radiokorax.de/platz-der-republik. Ja, Das war mal informativ.
3: Ja. Super. Das hat Spaß gemacht. Total cooles Sendeformat.
2: Mega.
3: Jetzt suchst du eine Musik raus? Dann Jimmy Brown it is. Und dann kannst du ja sonst anschließend noch ein bisschen von deiner Konzerterfahrung erzählen.
2: Machen wir so.
3: Wir hören Jimmy Brown.

0: Jimmy Brown.
1: Jimmy Brown.
0: Mit I'm not pretty enough to be on Tinder und...
1: Und I'm a dirty bitch.
0: Ja.
1: Genau, und jetzt kommen noch mal ein paar Veranstaltungen zum Schluss des Morgenmagazins. In Halle wird ein Film gezeigt, The Beauty of the Ballroom. Eine Dreier-Tanzgruppe bringt Voguing und Ballroom-Kultur, die sich einst in New York entwickelte, nach Südostasien. Dieser Film ist um 18 Uhr im Lux-Kino auf der Säbener Straße 172 in Halle zu sehen.
0: Willst du noch diesen ultralangen Link vorlesen?
1: Ja, klar. Also man kann auch mehr Infos noch bekommen unter www.halle365.de/veranstaltung/beauty-ballroom Fragezeichen current Gleichheitszeichen 2026-08-31% 2018% 3A00% 3A00, bitte.
0: Vielen Dank. Jan van Aken in Sachsen-Anhalt. Eine Großveranstaltung mit den drei Silberlocken, Gregor Gysi, Bodo Ramelow und Dietmar Bartsch in Salzwedel. Vielleicht darfst du noch mal informieren im Internet. Ich habe hier leider nicht mehr Infos parat bezüglich Datum und
1: mehr Infos braucht man ja auch nicht.
0: Ja.
1: In Berlin gibt es auch einen Filmeabend im KP. La Grande Bouffe heißt er. Ein Pilot, ein Koch, ein Fernsehstar und ein Richter entscheiden sich, klingt auch wieder Anfang von einem guten Witz, entscheiden sich durch edle Küche, bis zum Tode voll zu fressen. In Original mit Untertitel, also Französisch und Italienisch. 21 Uhr geht's los, geht bis 23.30 Uhr in der Kneipe Café K, Köpenicker Straße in Berlin.
0: Und in Potsdam zum 11. Geburtstag von Rechenzentrum Potsdam und der 91. Kosmos-Konzerte-Ausgabe spielt das Musikduo Floatist, bestehend aus Volkssänger, Songwriterin und Drummer plus Produzenten. Dienstag, 1. September von 20 bis 22 Uhr. Um 19 Uhr ist Einlass und die Bar geöffnet. Eintrittsempfehlung 7 bis 20 Euro an der Abendkasse. Das ist eine große Preisspanne. Im Kunst- und Kreativhaus Rechenzentrum 46 Dortusstraße, Potsdam.
1: Und wo findet man dann eigentlich mehr Infos?
0: Man findet mehr Infos unter rz-potsdam.de/termin/11-jahre-rechenzentrum-mit-toasts-torte-und-kosmoskonzert.
1: Ah ja, okay. Ja, super, dann sind wir doch irgendwie auch freizeitmäßig gut aufgestellt alle.
0: Ja,
1: da... Und wir verabschieden uns hiermit schon mal, würde ich sagen.
0: Ja, wir verabschieden uns.
1: Wir werden noch quasi ein Lied spielen zum Ende.
0: Ja.
1: Und bedanken uns für alle, für alles generell, bedanken wir uns für alles einfach. Ich danke dir, Igor, für alles.
0: Ich danke dir, Leonard, für alles. Und wir haben jetzt noch 1,5 Minuten des Morgenmagazins. Und die nutzen wir vielleicht auch dafür, um eine positive Affirmation für den Tag, für die Woche, für uns alle auch zu geben. Ich danke für diesen heutigen Tag. Ich danke für alles Gute, was mir an diesem Tag passieren wird. Ich werde nur auf die positiven Aspekte des Tages Acht geben und alles Negative wird den Umweg suchen. Ich bin dankbar für den Sommer, den ich erleben durfte und das Morgenmagazin, das ich heute mit dir an der Seite hatte, Leonard.
1: Ich bin auch dankbar. Ich bin sehr dankbar für den Tag, für diesen Morgen, für das Wetter, egal wie das ist, egal wo ihr seid, wo ihr das hört. Ich wäre auch an eurer Stelle dankbar für das Wetter.
0: Es gibt kein schlechtes Wetter.
1: Deswegen... Und mehr bleibt eigentlich nicht zu sagen, außer quasi die Dankbarkeit ist uns, glaube ich, sehr wichtig beiden.
0: Ja, genau. Ansonsten, ihr wisst Bescheid, Radio Korax dranbleiben, weiterhören, gibt viel Spannendes noch zu hören hier, gleich im Anschluss bei Korax.
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5: Startet mit wahnsinniger Geschwindigkeit in die Woche. Oder ins Wochenende. Vielmehr, wir haben die Filmstarts der Woche für euch hier wie gewohnt aktuell serviert.
6: I think it's time to blow this scene. 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Okay, 3, 2, 1, let's jam.
5: 2 Stunden mit allem, was neu ist. Und Oliver, hi.
7: Jo, hallo.
5: Und Jasmin, hello.
8: Hi, hi.
5: Der Rest folgt. Hoffentlich bald. Und hier gleich erstmal, wie gewohnt, Musik zum Einstieg und die Veranstaltungstipps der Woche. Viel Spaß bei Filmriss. Goldie feiert ein kleines Comeback, weil ja gerade im Moment auch der Jungle-Hype wieder so groß ist. Und hier gibt es eine schöne Reminiszenz mit Natalie Williams, die Jungle Days. Hier ist Goldie. Viel Spaß.

0: nein, danke.
1: Sieht ein bisschen eklig aus. Wie der Finger von einem toten Baby.
2: Schmeckt auch schon ähnlich.
1: Was machen Sie beruflich, Nancy?
0: Ich bin Köchin.
1: Auch für Hochzeiten?
0: Ja, das auch.
1: Hätten die Leute hier doch lieber Sie gefragt.
0: Haben Sie auch.
1: Sie hätten nicht ablehnen dürfen, finde ich.
0: Habe ich auch nicht.
3: So, Mahlzeit nochmal mit den
4: Veranstaltungstipps der Woche.
3: So sieht's aus. Und draußen ist nochmal Sommer, deswegen gibt es auch Sommerkino, ihr Lieben. Was gibt's?
5: Ja, also könnt ihr auf der Feinkost immer noch ganz tolle Filme gucken. Beginnen im August jetzt noch, immer um 21 Uhr. Im September ist es dann ab 19.30 Uhr Filmbeginn. Und dann läuft am Montag, dem 31.08. der Teufel trägt Prada 2, Fortsetzung von Teufel trägt Prada, mit Meryl Streep und Anne Hathaway, ebenfalls im Original mit Untertiteln. Und dann geht's los im September. Wie gesagt, bedenken, da geht's um 19.30 Uhr los. Da läuft am 1.09. der Film Grünau 50, gebaut für viele, die Doku über den bekannten Stadtteil in Leipzig von Birk Posecker, dokumentarische Serie, 5 Folgen. Die dann hintereinander gezeigt werden. Dann gibt es am Mittwoch, dem 2.9., ganz spannend, die Preview von Vaterland, der neuen Produktion mit Sandra Hüller in der Hauptrolle. In dem Film geht es um die Geschichte von Thomas Mann und seiner Tochter, die ins Nachkriegsdeutschland zurückkehren. Und ja, das wird bestimmt spannend. 82 Minuten läuft der. Dann am Donnerstag, dem 3.9., läuft wieder die Buchverfilmung 22 Bahnen von Mia Mariel Meyer. Am 4.9. könnt ihr den Film Ach, diese Lücke, diese entsetzliche Lücke von Simon Verhoeven sehen, der ja das Milieu um und in Schauspielschulen etwas auseinandernimmt. Ja, und das war schon. Am Samstag ist dann wieder nichts und dann nächsten Samstag erzählen wir euch, was kommende Woche kommt.
3: Und was kommt im Sommerkino an der Plankwitzer Markthalle?
6: Da kommt Dienstag um 20.30 Uhr. Wiederum eine Preview, Vaterland, Thomas und Erika Mann auf Reisen. Dann, Mittwoch haben wir One Battle After Another auf der großen Leinwand, immer noch mal beeindruckender. Das ist 20.30 Uhr. Dann haben wir Donnerstag, wieder mal Sandra Hüller und Fassaden. Auch 20.30 Uhr. Es gibt ein Filmgespräch mit der Regisseurin Alina Siranek und das ist ein, würde ich sagen, expressionistischer Dokumentarfilm über häusliche Gewalt mit Tanzszenen und Voice-Over. Experimentell, aber schafft eine Annäherung an das Thema, ohne zu sehr zu retraumatisieren. Auch sehenswert. Und Freitag gibt es dann um 22 Uhr Soul Kitchen von Fatih Akin. Restaurant. Und das ist es, was wir diese Woche in der Plagwitzer Markthalle sehen können.
3: Ja, kein Zweifel, wo es stattfindet. Auf jeden Fall bei The Zone of Interest. Antikriegstag, 1.9. ist das Datum. 16 Uhr gibt es da zum Café The Zone of Interest zu sehen von Jonathan Glazer mit einer großartigen Sandra Hüller in der Hauptrolle. Christian Friedl auch nicht weniger großartig. Beide haben sich auch gerade gegen die AfD positioniert in Sachsen-Anhalt. Auch dazu Respekt und Kudos nach draußen. Und ihr könnt euch jetzt diesen wirklich ja sehr schmerzhaften Film von Jonathan Glazer noch einmal ansehen und euch ins Gedächtnis rufen, warum es wichtig ist, dass ihr das Kreuzchen an der richtigen Stelle macht. The Zone of Interest zu sehen in der Kinobar Parker Frühling, 1.9., 16 Uhr. Now for something completely different.
5: Ebenfalls am 1.9. Genau, da könnt ihr nämlich in der Reihe Best of Cinema den Klassiker von 2001 sehen, The Fast and the Furious. Ja, wer sich noch erinnert, der Startschuss für die Franchise, die mittlerweile, ich glaube, der 10. lief jetzt schon, ne? Also da sind wir schon bei 11. Mhm. Ne, 11 kommt, glaube ich, als nächstes dann raus. Ja, der Startschuss für die nicht totzukriegende Franchise mit Vin Diesel, Paul Walker von Rob Cohn. Läuft im CineStar am 1.9. um 19.30 Uhr, immer am 1.9. jetzt einmal im CineStar um 19.30 Uhr, Cineplex 20 Uhr, Regina Palast 18 Uhr, da sogar in der Originalversion und auch nochmal um 20 Uhr im Regina Palast. Genau, und es geht um einen Undercover-Cop, der in die Street-Race-Szene eintaucht, um da einige Diebstähle und Räuberbanden eigentlich zu fangen. Ja. Genau, The Fast and the Furious.
3: Jo, lief Lief ja auch tatsächlich in Cannes irgendwie zu dem Geburtstag. Du hast mal wieder das absolute Vergnügen, denke ich mal, einen deiner Lieblingsfilme anzukündigen in der letzten Jahre.
6: Absolut. In den Passagekinos läuft am 4.9. um 19.30 Uhr In die Sonne schauen in der Reihe Psychoanalyse trifft Film. Ja, ein Hof in der deutschen Provinz, vier Zeitlinien, wo Frauenschicksale miteinander verwoben werden und das Patriarchat der Geist ist, der in diesem Haus spukt. Es ist die Art von Film, wo in den ersten 5 Minuten Schweiß aus einem Bauchnabel probiert wird. Also auf jeden Fall ein sommerlicher Kinogenuss.
3: Wie du nicht müde wirst zu erwähnen.
6: Ja, ich glaube, das ist halt der Moment, wo
3: das
6: die Leute...
3: Highlight.
6: Das spoilert wenig, aber ist der Moment, wo der Film die Leute verliert oder gewinnt?
3: Genau, also das sollte man wissen vorher. Triggerwarnung, Bauchnabelschweiß.
6: Ja, und patriarchale Gewalt und Todessehnsucht, aber ja, in die Sonne schauen, großartiger Film, einer der bestaussehenden deutschen Filme und jetzt am 4.9. um 19.30 Uhr mal wieder in der Passage.
3: Ja, genau, dieses Mal in der Reihe Psychoanalyse trifft Film, mal gucken, was als nächstes kommt, Passagenwerke bestimmt auch nochmal gerne oder auch Sommer in der Passage, Sommer spielt da ja auch eigentlich, kann man eigentlich immer zeigen.
6: Nächste Woche ist er im Sommerkino.
3: Ja, super, sehr gut. Kahlschlag ist auch der Name einer Doku, glaube ich, über Rechtsradikalismus im Osten. Aber Kahlschlag ist auch der Doku-Name von Wolfgang Epple, Waldszenen aus dem Leipziger Auwald, Kino bei Paga Frühling, 4.9. 17 Uhr. Der Film zeigt genau das, nämlich die Auswirkung der massiven forstlichen Eingriffe in den Leipziger Auwald in Schreuditz. 4.9. 17 Uhr mit Einführung und Regiegespräch, Kino bei Paga Frühling, Kahlschlag. Und nochmal Sommerkino mit Flo. Hallo.
7: Hallo.
3: Joho.
7: Genau, es gibt Sommerkino Architektur mit Bavas Garden, ein Dokumentarfilm aus dem Jahr 2022 in den Glashallen der Leipziger Messe am 3.9. um 20 Uhr. Der Dokumentarfilm beleuchtet das Leben und das gestalterische Erbe von Geoffrey Bava, dem berühmtesten Architekten Sri Lankas des 20. Jahrhunderts und Wegbereiter der tropischen Moderne. Das könnt ihr euch angucken bei Bavas Garden in der Glashalle der Leipziger Messe am 3.9. um 20 Uhr.
3: Schön, da auch mal Kino zu sehen, warum nicht? In der nächsten Woche startet Ghost School in den Kinos und dazu gibt es
5: ein Special mit der Regisseurin zum Start und zwar am 3.9. um 18.30 Uhr in den Passage-Kinos. Ghost School, ja, also von Regisseurin Simab Ghul. Und da geht es darum, dass ein 10-jähriges pakistanisches Mädchen sich auf die Suche nach dem Grund macht, warum die einzige Schule in ihrem Dorf geschlossen wurde. Und es wird dann eine Geistergeschichte mit einem Hauch von magischem Realismus und die Korruption wird aus einer anderen Perspektive gezeigt, nämlich der eines Kindes. Ja, Ghost School am 3.9. um 18.30 Uhr in den Passage-Kinos.
6: Ja, die Schau im Lindenfels stellt am 4.9. um 19 Uhr die Frage, wer weiß schon, was sein Leben ist. Das ist ein dokumentarisches Porträt mit Spielszenen anlässlich des 150. Geburtstags der wegweisenden expressionistischen Malerin Paula Modersohn-Becker. Und das Ganze ist ein Filmgespräch mit Regisseurin angeschlossen, also einer der Regisseurinnen hier stehen erstmal. Zwei drauf auf jeden Fall. Die Regie spricht über, wer weiß schon, was ein Leben ist, nachdem der Film gezeigt wird, auf der Show in Lindenfels am 4.9. um 19 Uhr.
3: Und auch zu I Only Rest in the Storm kannst du mehr sagen als ich, ne?
6: Auf jeden Fall, kann ich mehr sagen als du. Der läuft am 31.08. um 19.30 Uhr im Sasi und ist ein Film, der, ja, so ein NGO-Arbeiter, der in Guinea-Bissau unterkommt, verfolgt, wo er nicht nur mit seiner Queerness und seiner Rolle als jemand aus dem ehemaligen Kolonialreich struggelt, sondern allgemein mit diesem Gedanken von, was bedeutet es, Entwicklungshilfe zu leisten und was macht es alles mit Leuten. Ist ein Film, der sich mit den Fragen von, was machen wir nach dem Kolonialismus, beschäftigt, in diesem Fall aus der portugiesischsprachigen Perspektive, fand ich sehenswert, ist 3 Stunden lang, aber das trägt er auf jeden Fall mit ziemlich viel flotten Schnitten und Musik.
3: Jo, zu sehen also nochmal im Sasi-Reihe, weiß ich nicht, aber läuft auf jeden Fall am 31.08. um 19.30 Uhr. Und eine halbe Stunde vorher, am 31.08., gibt es im Push-Kino die Filmreihe gemeinsam mit dem Kunstmuseum Moritzburg zu sehen. Da gibt es den Dokumentarfilm Albert Ebert und Edmund Kästing, Kunstfilm und Avantgarde, zu sehen. Danach gibt es ein Gespräch mit Felix Zühlsdorf, dem Leiter der Kunstvermittlung, mit dem DEFA-Kameramann und ehemaligen Babelsberger Professor Peter Badl, zu sehen. Also Albert Ebert und Edmund Kästing, Kunstfilm und Avantgarde, 31.08. Push-Kino, 19 Uhr. Und kurz und bündig die Shorts im Push-Kino.
7: Genau, am 2.9. um 19 Uhr gibt es Short-Attacks mit dem Schwerpunkt Kontrollverlust im Push-Kino in Halle.
3: Jo. Und das waren sie, die Veranstaltungstipps für die kommende Kinowoche. Quiz dauert noch ein bisschen, ist erst am 22.9. und auch schon mal zum Vormerken auf jeden Fall, wo die wilden Menschen, also Where the Wild Things Are, ne, war das, glaube ich, der Originaltitel. Auf jeden Fall der wunderbare Film mit Sam Neill in der Hauptrolle von Taika Waititi. Den gibt es am 30.8. nochmal im
6: Hunt for the Wilder People.
3: Ja, Hunt for the Wilder People, so war es, genau richtig, dankeschön. Dieser deutsche Titel bringt mich immer wieder aus dem Konzept. 30.09. zum Vormerken. Aber das ist noch alles in weiter Ferne. Und in der nahen Vergangenheit liegt ein Abschied. Denn wir mussten uns verabschieden in den letzten Tagen von Dolly Parton.
6: Ja, war eine der wirklich Großen. Ist nie Milliardärin geworden, trotz großen kommerziellen Erfolges, weil sie alles Geld weggegeben hat. Und war ein Wirtschaftsfaktor in ihrer Heimat in Tennessee. Hat Hunderttausende bis Millionen Bücher verschenkt für einen Alphabetisierungsprogramm, was sie betrieben hat. Also wirklich eine mit großen Auswirkungen, aber durchaus auch immer mal wieder in Filmen präsent. 9 to 5 ist sicherlich einer derer, die gerade wieder rausgeholt werden, wo gesagt wird, Dolly Parton hätte vielleicht das Kapital schreiben können, aber mag es niemals 9 to 5. Und deswegen hören wir jetzt ein Arbeiterlied der Moderne.

0: Also mal ehrlich, das klingt doch schon genau wie das eigentlich, was wir jetzt erwarten können, wenn wir hören, dass Ridley Scott einen Postapokalypse-Film gemacht hat. Ne? Wir haben ja Last of Us-Vibes, aber auf jeden Fall Kalor von Harry Gregson-Williams, der den Soundtrack gemacht hat zu Dogstars. Und den hat sich Robert angeschaut, der neue Film von Ridley Scott. Und wir hören uns das jetzt mal an, was er dazu zu sagen hat. Lieber Robert, gib Gas. Ich versuche mal gerade hier noch so ein bisschen die Musik runter zu regeln, damit wir ihn auch gut hören können. Und jetzt geht's los, die große Robert-Show. Viel Spaß.
1: Ja, willkommen bei der Besprechung zu Das Ende der Sterne, der neue Film von Ridley Scott. Und es ist eine Romanverfilmung, wieder mal, es ist ja nicht der erste, der verfilmt, von Das Ende der Sterne wie Big Hicks Sikande. Original heißt der Film The Dog Stars. Wir haben hier nämlich als Hauptcharakter Jacob Elordi als Hick. Und der ist mit seinem Hund Jasper unterwegs, der sich dann auch immer mal wieder die Sternenhimmel anguckt, zusammen mit ihm. Und die Sternbilder so beschreibt. Und das ist die Sache des Filmtitels sozusagen. Und hauptsächlich sind wir hier in der apokalyptischen Welt nach einer Pandemie eben die Gesellschaft zusammengebrochen. Alles ist zugewachsen, verwahrlost, wie man es halt kennt. Klassisch aus irgendwelchen, könnte auch ein Zombie-Film sein. Die apokalyptischen Häuser, Schluchten. Ja, ist mit Josh Brolin, der hier auch eine der Hauptrollen hat, der Bengley spielt, auf einem alten Flugplatz irgendwo in Amerika, weit ab, und kann mit dem Flugzeug immer wieder in die Stadt fliegen und auch so Proviant holen und so weiter. Viel wird scheinbar da auch gar nicht angetastet. Da viele Leute scheinbar gestorben sind und gar nicht so viel überlebt haben, gibt es auch nicht so viele Gruppen, die sich durchs Land ziehen und plündern. Man sieht auch immer, dass er immer wieder sein Haus besucht, wo er gewohnt hat und da so Erinnerungen hat an seine Frau, was dann so ein bisschen die Handlung nach vorne stößt. Also das kann man ja schon sagen, die Frau ist ja nicht mehr da, die ist gestorben in der Pandemie. Und ja, er fühlt sich halt ein bisschen einsam, auch wenn er mit Josh Brolin, also Bengley, da auf diesem Flugplatz ist. Bengley ist ein alter Marine-Soldat und der hat natürlich Waffen, Sniper und alles uns ausgerüstet, die Wachablösung. Er legt sich oben auf seinen Wachposten, und wenn dann irgendwelche Leute immer mal kommen, das passiert halt, ne? Da wird niemandem vertraut, da wird niemandem Hallo gesagt, die werden dann rücksichtslos abgeschossen, und Hick, der Charakter von Jacob Elordi gespielte, der findet das irgendwie nicht so gut. Er will eigentlich sagen, Mensch, vielleicht wollten die einfach mit uns reden, die hatten ja keine andere Chance, als weil die Waffen in der Hand hatten und so weiter, auch wenn die manchmal nicht mal mehr Munition haben. Und er will eigentlich eher auf die Leute zugehen, aber die Chance kriegt er gar nicht, denn Hick sagt, die wollen alle überleben, und ja, da gibt es niemanden Nettes da draußen, und das geht nicht. Wir haben ja uns, wir haben hier den Platz, und das reicht auch. Aber ihnen reicht es eben nicht. Er hat immer mal einen Funkspruch empfangen, und von einem Ort, einer Stadt, irgendwas, die sich Grand Junction nennt. Und er meint, vielleicht sind da Leute, vielleicht kann man da helfen, vielleicht kann man da mit dabei sein. Das wäre interessant. Und Hick meint, nee, das lass das mal, da wird bestimmt nichts Gutes dabei rauskommen. Ja, irgendwann kommt es einen größeren Vorfall. Es gibt eine schicksalsreiche Wendung. Und Hick fliegt los, um nach Grand Junction zu kommen. Und auf dem Weg dahin geht sein Flugzeug, da hat er kaputt, muss eine Notlandung hinlegen. Und dann kommen wir zu den zwei anderen Hauptcharakteren aus dem Film, von Guy Pearce gespielter Pops und von Margaret Qualley gespielte Shima. Also ja, sie mit ihrem Vater ist da auf so einer Farm, und Hick will dort eben Teile für sein Flugzeug oder und Hilfe holen. Und Papst Guy Pearce ist total ablehnend dagegen. Und da spielt sich jetzt eigentlich der hauptgroße Teil so dieser Story ab, dass eben Shima sich an ihn da rantastet und dass sie dann eben auch mit hilft bei der Reparatur des Flugzeugs die Startbahn herzurichten, weil das ist einfach ein Riesen, da ist einfach viel, er hatte Glück gehabt, dass er überhaupt da landen könnte mit seiner Cessna, weil da viele, viele Bäume sind und er ist kurz vor den Bäumen auch zum Stehen gekommen.

und so weiter. Und so gibt es dann ja Freundschaften, Austausch und so weiter. So, das ist erstmal so der große Punkt, wo es danach hintergeht und was vielleicht noch passiert. Es gibt natürlich Sachen, dass es da gewisse Gruppen gibt, die durch das Land ziehen und plündern. Das sieht man schon am Anfang, wenn er an der Stadt kommt. Da macht er Fotos davon, wie irgendwelche ja, Zeichen irgendwo dran gemalt sind, an irgendwelche Gebäude. So, dass es da scheinbar irgendwelche Gruppierungen gibt, die so ein bisschen durchs Land ziehen. Und dass natürlich sowas dann irgendwie passiert. Es gibt natürlich hier etwas Böses, ja, also Gruppen, ne, die die Leute den Leuten ans Leder wollen. Und das alles typisch, apokalyptisch, typisch, sieht alles aus, was man kennt aus Last of Us und anderen apokalyptischen Filmen. Nur, dass wir ja so Einzelleute haben. Und es gibt natürlich die Filme wie Mad Max, wo natürlich hier ist alles grün und Wälder. Bei Mad Max alles, ist ja alles vertrocknet, das ist ja dann noch die Dürre und alles. Da hat man eben auch dann so große Gruppen, wo Ansammlung von Menschen, hier haben wir immer nur so ganz kleine und die durchs Land ziehen, da gibt es immer mal größere Gruppen. Ja, und dann Benedict Wong spielt auch noch mit, das ist dann noch so eine kleine Gruppe, denen er immer hilft, denen er mal was zu essen bringt. So, also alles, ja, noch nicht, also nicht viel da, was man nie gesehen hat. Es geht viel ein bisschen um Herzschmerz, natürlich ein bisschen um Verarbeitung. Er traut immer noch an seiner Frau. Margaret Qualley, aka Shima, hat damals auch ihren Mann verloren und so. Und ja, dann so gibt es dann so ein Hin und Her. Aber im Großen und Ganzen, muss ich erstmal sagen, also das ist erstmal das Konstrukt. Ja, das war vielleicht zu kompliziert, vielleicht zu erklärt. Also ist ja nur die Ausgangslage so grob und der Film entwickelt sich ein bisschen da, wo er notgelandet ist, bis dann was. Trotzdem fühlt sich das alles an, so wie Abschnitte, die zusammengestückelt sind. Es ist ja eben eine Romanverfilmung. Und die Geschichte fühlt sich jetzt nicht so super geil rund an. Also so, es fühlt sich so, als würden so Stationen abgefrühstückt werden müssten. Später kommt auch noch was in dem Film vor. Da kann man von, also selbst ich habe da von ganz Weitem gerochen, dass hier irgendwas nicht mit rechten Dingen zugeht. Ich habe eine Vermutung gehabt und die hat sich komplett bewahrheitet. Und ja, weil es einfach schon zu viel in solchen Filmen so oft genug gezeigt und gesehen worden war. Wenn man, also diese Filme haben immer so ein gewisses Element, was da kommt. Und da hätten sie jetzt was anderes machen können. Klar, wenn es ein Roman so ist, dann ist es so. Der Roman war auch von 2012. Okay, aber ja, in der Filmwelt überrascht da gar nichts mehr, was da passiert ist. Ansonsten kann man sagen, der Film ist schön gefilmt, der hat tolle Bilder, hat eben, wie gesagt, diese ganz tollen Wälder, viele coole Luftaufnahmen, weil er viel mit seiner Cessna da unterwegs ist. Und das wurde übrigens alles, fand ich immer interessant, wo der Abspann dann lief, dass der Film auch hauptsächlich in Italien gedreht wurde. Ne? Aber das kann man schon mal sagen. Vom Bild, Farbe, alles super. Hauptdarsteller, klar, wir haben Josh Brolin, der diesen krummlichen Marine, Ex-Marine spielt. Passt. Guy Pearce als der Typ, der Vater auf seine Tochter aufpasst und jeden misstraut. So mit so einem krummlichen Bart. Guy Pearce immer wieder super. Passt. Ja, wir haben genau, Margaret Qualley als die Tochter, die, ja, das, die kann eine Apokalypse sein, wie es ist, die sieht gut aus, genau wie Jacob Elordi, das sind alles, das ist ja auch noch so ein Paradebeispiel, dass das auch noch alles beides zwei wunderschöne Menschen sind, die hier dann aufeinandertreffen, ne, abgesehen davon, dass sie hier überleben wollen, aber, ja, die spielen halt natürlich auch super. Ne, das alles so, wie das hergibt. Ah, der Film, der hat jetzt nicht gerade unbedingt diesen absolut krassen Tiefgang oder so einen absoluten Moment, der, wo man sagt, so einen Hook-Moment, wo man sagt, ja geil, deswegen gucke ich mir den an. Ne? Es gibt so apokalyptische Filme in den letzten Jahren. Ich denke, jetzt ganz gerade fällt mir einfach nur Book of Eli ein mit Denzel Washington. Da, wo ich dann weiß, da gibt es Elemente drin, die sind geil. Bock, da habe ich Bock, den nochmal zu gucken. Hier weiß ich nicht so. Da, also wir sind hier

0: bei einem Ridley Scott-Film. Und wir haben wieder einen Ridley Scott-Film, der sozusagen im unteren Durchschnitt ist. Also nicht der übelste Knaller. Wer Fan von den Schauspielern ist und die Schauspieler gerne sieht, ne? Und Guy Pearce ist, finde ich, viel zu wenig so im Kino. Ja, wir hatten den erst bei Brutalist, den muss ich noch nachholen. Aber ja, dann kann man da Spaß haben. Das ist alles schön abgefilmt. Aber es ist nicht der große neue Wurf. Ridley Scott hat eben immer durchschnittliche Filme und manche, die richtig geil sind. Und der gehört jetzt leider zu den durchschnittlichen. Ja, jetzt überall zu sehen, in allen größeren Lichtspielhäusern und damit zurück ins Studio.
1: Ja, so sieht's aus. Das also Roberts Verdikt zu The Dog Stars, dessen deutscher Titel mir immer wieder entfällt. Das Ende der Sterne heißt er jetzt also bei uns. Ab sofort zu sehen, natürlich in allen Multiplex-Kinos, im CineStar, im Cineplex, im Regina-Palast. Dann gibt es ihn auch im Cinemax, im Prisma und im UCI zu sehen, also überall dort. Ab dieser Woche dann auch das Ende der Sterne.
2: In Passagekinos läuft er auch.
1: Passagekinos, genau, da läuft er sogar im Original. Das ist eine der seltenen Gelegenheiten, ihn tatsächlich auch in der Originalfassung zu sehen.
2: Ja, genau, er läuft nur im Original, aber dafür im kleinsten Saal.
1: Na, immerhin, ne? Man muss ja auch irgendwie Abstriche machen, offensichtlich. Schade. Ich wollte ihn auch zumindest, also dann sollte ja zumindest die Leinwand groß sein, wenn man den sich schon anschaut. Naja, gut. Ach ja. Kommen wir zu etwas anderem und vielleicht besserem und vielleicht auch deutlich wichtigerem, gerade eben in dieser Zeit. Der Regisseur Faraz Shariat heißt er, ne?
2: Ja.
1: Der hatte einige wirklich sehr gute Filme gemacht in der Vergangenheit, die auf der Berlinale auch schon liefen. Staatsschutz, der neue Film, lief jetzt auch bei der Berlinale. Dort, glaube ich, im Panorama, wenn mich nicht alles täuscht. Aber ja, kennengelernt hatten wir ihn vor allen Dingen durch Futur 3. Ein wirklich sehr guter Berlin-Film auch, 2020 war das. Und jetzt hat er nach einigen Dingen fürs Fernsehen einen neuen Film gemacht und dafür offensichtlich auch viel recherchiert, beziehungsweise seine Drehbuchautoren und Autorinnen, mit denen er zusammengearbeitet hat, Claudia Schäfer, Yeon Kim und Sunjo Choi, die sich über Rassismus in deutschen Behörden und Institutionen und überhaupt in Deutschland auseinandergesetzt haben in Staatsschutz. Erzähl, worum geht's?
3: Es geht um eine junge asiatische Staatsanwältin, die eben gerade in der Abteilung für Staatsschutz anfängt und da in ihrer Probezeit verfolgt man sie erst noch durch ein paar Gerichtsprozesse relativ flott und dann kommt es zu einem Anschlag auf sie. Rechtsextreme greifen sie mit einem Molotow-Cocktail an. Sie übersteht das Ganze und steht plötzlich als Nebenklägerin in einer anderen Rolle in diesen ganzen Gerichtsprozessen. Und da wird deutlich, dass die Institutionen eben gerade so noch funktionieren und der Rechtsstaat wirklich bedroht ist, weil er ja durchsetzt ist mit Rechtsextremen, die Mittel von Staatsanwaltschaft und Polizei für sich verwenden wollen. Und so holt sie sich eine linke Anwältin, die eben ihr oft sonst gegenüber gesessen hat oder als eine Nebenklage vertreten und beginnt auch immer mehr auf eigene Faust Informationen zu holen, zu ermitteln, die Grenzen dessen, was sie eben als Staatsanwältin und als Nebenklägerin tun darf, auszugrenzen, während die rechtsextreme Gegenseite ihr mit immer extremeren Einschüchterungsmethoden begegnet. Und das ist auf jeden Fall antifaschistisches Kino und einen Thriller im Genre, würde ich sagen, der sich über den Verlauf des Films immer weiter vom deutschen Fernsehkrimi entfernt, der ja sehr an den Institutionen Polizei, Staatsanwaltschaft, Rechtsstaat hängt. Und hier wird halt eben Kritik daran aufgemacht. Es gibt Szenen von Rassismus durch die Polizei, wie wir sie sonst eher aus dem amerikanischen Kino kennen. Und ich finde es wertvoll und relevant, diese auch im deutschen Kino zu zeigen. Das Ganze ist natürlich so konstruiert, dass wir viele Figuren und Situationen präsentiert kriegen, die symbolisch für ganz viele verschiedene Fälle und Ereignisse stehen. Der Film ist am Ende einer, der durchaus einen Optimismus hat und den Rechtsstaat für rettbar hält, aber eben auch einer, der Kritik deutlich macht. Und man kann auf jeden Fall reingehen und wird sicherlich Gefühle zu diesem Film haben. Es gibt durchaus Leute, die ihn als zu plakativ oder zu naiv oder zu irgendetwas kritisieren, aber überhaupt so etwas zu machen und auf die Leinwand zu bringen, halte ich tatsächlich für gut. Und es ist auch ein Film, der in seiner Konstruktion für sich funktioniert, dessen Story schlüssig ist und dessen Spannungsaufbau und eben Eskalationen schlüssig sind. Und da bin ich am Ende doch sehr positiv rausgegangen. Und vielleicht liegt es daran, dass es für mich kein Schock ist, zu erfahren, dass Behörden von Rechten auch durchdrungen sind. Also ich glaube, es gibt für manche Leute, die sich damit noch nicht so beschäftigt haben, dieser Lebensrealität, was das bedeutet, auch für eben Menschen, die darin arbeiten und eben damit konfrontiert sind, kann der noch mehr so schockierende Momente mitbringen. Aber sonst ist es ein Krimi, ein Thriller, der mit den tatsächlichen Gegebenheiten von Polizei und Staatsanwaltschaft arbeitet und dennoch eine Geschichte erzählt, wo wir der Figur Sympathien entgegenbringen können und wo wir etwas mitkriegen, wo wir was lernen und wo man dennoch auch der Zusammensetzung von Informationen und eben diesem klassischen Fall, der im Zentrum steht, folgen können. Und eigentlich rundum zufrieden, sieht auch gut aus für einen deutschen Film. Die Dialoge sind schon, ist halt ein deutscher Film, der jetzt nicht in so ein Mumblecore oder sowas rumgeht, sondern wir kriegen schon klare Dialoge, wir kriegen zugespitzte Sachen. Es gibt gerade in den Gerichtsszenen manchmal ein, das könnte auch theatermäßig sein, aber auch das hat mich nicht gestört, weil es eben gut geschrieben ist und einen weder in Vereinfachung der Gerichtsprozesse noch in zu viel Behördendeutsch ertränkt. Mhm.
1: Gute Gründe auf jeden Fall, sich das anzugucken. Also wichtig ist er ja allemal, ne? Um halt auch Dinge aufzuzeigen und präsent zu machen, wieder, auch wenn man sie vielleicht weiß, ist es halt einfach wichtig, sie sich nochmal bewusst zu machen, gerade auch eben in Zeiten wie diesen. Und deswegen also Empfehlung von uns für Staatsschutz, ab dieser Woche zu sehen im Cineplex, in den Passagekinos und ab 1.9. dann auch im Kino Sasi. Danke dir. Ja, dann schließen wir mal. Sollen wir Aki anschließen? Machen wir mal. Sie hat sich nämlich One Night Only angeschaut, die Rom-Com der Woche, sozusagen. Aber wir haben immer mal wieder, da noch nicht, unsere kleinen Ecken hier. Und hier ist es jetzt die Rom-Com der Woche mit Aki, One Night Only.
4: Hallo ihr Lieben, die Aki hier. Ich habe den Film One Night Only gesehen von Bill Gluck.
1: Zu schnell, ich weiß nicht warum. Das werden wir gleich mal ändern, würde ich sagen. Keine Ahnung, ob sie das jetzt. Ich meine, ne? Kann natürlich.
2: Vielleicht hat sie es einfach gedoubletimed.
1: Das kann gut sein, ja. Sie hat das Ganze jetzt geschickt aus ihrem Urlaub gerade. Dann werde ich mich da nachher nochmal drum kümmern und wir sprechen erstmal über andere Dinge, würde ich sagen. Lasst uns doch reden über Mutiny!
2: Ja! der Jason Statham-Film der Woche.
5: Genau, der Jason Statham-Film der Woche, des Quartals. Mutiny, ja, neuer Actionfilm mit Jason Statham. Wer ihn nicht kennt, der muss ihn gesehen haben. Nein, also es gibt, wie fange ich da am besten an? Also man muss sagen, der Film ist vom Regisseur von Plane, den ja auch viele ein bisschen gemischt aufgenommen haben. Ich weiß nicht, hat denn jemand gesehen, Plane, Actionfilm?
1: Nein.
5: Ja, mit Gerard Butler. Und ursprünglich war das als Fortsetzung gedacht und sollte einfach nur Ship heißen und war dann auch für Gerard Butler vorgesehen, aber der hatte dann keine Lust. Dann haben sie gesagt, machen wir einen originellen Film raus.
2: Also, schade, da hätte man ja noch irgendwie Train und Automobil anhängen können oder sowas und hätte dann so die ernste Variante von Planes, Trains und Automobiles.
5: Möglichkeiten sind unbegrenzt. Space Shuttle, nein, auf jeden Fall. Ja, und jetzt ist da eben ein Film raus geworden mit Jason Statham, eine Art, ja, nennen wir es mal eine kleine Rachegeschichte. Also es ist, ich will nicht sagen, es ist der übliche Setup, also Jason Statham ist jemand mit sehr besonderen Fähigkeiten, ehemaliger Marine und so weiter und er arbeitet jetzt im Sektor des privaten Schutzes und arbeitet für einen Millionär, der auch ein guter Freund von ihm ist, also sie sind gute Freunde geworden über Jahre und der verkauft seine Firma. Und dann wird er aber auf einmal ermordet und daraufhin schwört Jason Stathams Charakter, Cole Reed übrigens heißt er in dem Film, schwört quasi Rache und will die Mörder finden und wieso denn überhaupt der jetzt ermordet wurde, was die Spur dann zu einem, zu dem Frachtschiffunternehmen seines Chefs führt. Und ja, dann gelangt er auf dieses Frachtschiff, findet heraus, dass es da einen Komplott gibt. Ich weiß nicht, wie viel ich da jetzt schon erzählen darf. Aber ich sag mal so, da werden Dinge geschmuggelt, die illegal sind und daraufhin nimmt er es quasi in die Hand, sich quasi sowohl zu retten, sich zu rächen, als auch ja, den bösen Jungs da ihr Geschäft zu vermiesen. Ja, das ist so ein bisschen die Geschichte und was soll man sagen? Es ist für Jason Statham-Fans ist es natürlich gelungen. Also das Kino war wieder gerappelt voll. Also der Mann zieht immer noch die Leute in die Kinos. Aber es ist wirklich...
2: Demografie 45 plus mit mindestens einem Bier in der Hand.
5: Ah, ne,
2: männlich.
5: Es war gut gemischt an dem Abend tatsächlich. Also aber immer auch Paare. Also ich glaube, ich weiß nicht.
2: Naja, ich meine, bei diversen Rom-Coms ist es so, dass irgendwelche Boyfriends mit müssen. Yeah. Bei Mutiny müssen vielleicht irgendwelche Girlfriends mit.
5: Ja, ganz genau das, so hätte ich mir das jetzt auch erklärt. Auf jeden Fall, ja, viele haben den Film, glaube ich, genossen. Die Action-Szenen sind ganz gut. Ich finde, er hat eine sehr sympathische Laufzeit von 90 Minuten. Das ist schon mal das Gute. Und ja, es sind eben ganz wieder die üblichen Action-Szenen. Er tritt jeden in den Arsch. Er ist da der idealistische Held, der da auf seinem Rachetrip ist. Die Bösewichte, ja, die sind diesmal auch nicht ganz so blass, aber man braucht auch ein bisschen, um da erstmal durchzusteigen, auch den ganzen Film über, was war jetzt eigentlich genau der Plot von denen, damit das überhaupt alles funktioniert, kommt dann alles am Ende auch raus.
2: Sind wieder böse Ausländer?
5: Nee, es ist interessant, der Film spielt, ich glaube, er hat in Thailand gestartet und die Firma war in Thailand, die Bösewichte sind aber eigentlich, ich weiß nicht, der eine kam, glaube ich, aus Asien, aber der böse Schiffskapitän dann auch, also das ganze Schiff ist ja darin verwickelt, der hatte irgendwie so einen dänischen Namen, also es war schon gemischt, also es war jetzt nicht so klassisch, sage ich mal.
2: Sonst hätte es ja reingepasst in den ganzen konservativen...
3: Ja, aber das macht das Statterman nicht. Der kämpft ja gegen irgendwie... der kämpft ja gegen verschiedene Leute. Also ja. Als Beekeeper hat er ja auch eher gegen so Scammer gekämpft. Also der
2: da war es die böse Jugend.
3: Ja, ja. Nee, der ist... Also ich glaube, das sind andere, da gibt es andere Filme, die schlimmer sind.
2: Ja, Working Man zum Beispiel.
5: Beekeeper, ja, den würde ich. Die meisten Kritiker fanden den, glaube ich, nicht schlecht, Beekeeper. Ich habe den noch gar nicht gesehen.
2: Aber in diesem, die deutsche Version ist die lustigere, weil die gute Synchro.
5: Ah ja, okay. Apropos Deutsch, FSK 18, auch? Ja.
2: Hat er auch eine solide Synchro, so eine gute, teilweise Schnodder-Synchro, so ein bisschen?
5: Nee.
2: Wo gute Sprüche kommen oder so?
5: Standard, okay, hohes Niveau, aber das ist einfach klar und deutlich und rau. Sage ich mal, rauer Ton, im wahrsten Sinne des Wortes. Ja, also es ist okay, man kann ihn gucken, ist jetzt nichts Überragendes. Wie gesagt, man kann es nicht anders sagen, als dass es ein Jason Statham-Film ist. Er macht immer sein Ding, irgendwie funktioniert es, er zieht die Leute damit rein. Mich hat es jetzt nicht wirklich gelangweilt, aber es ist einfach ein Standardablauf, der da stattfindet. Und zwar wirklich in 0815 und ja, also wer Lust hat, doch, ja, so übermäßig brutal, ich wollte ja gerade erzählen, ist FSK 18, so übermäßig brutal ist eigentlich nicht. Es gibt ein paar Szenen, wo man so sagt, so, oh, ja, was für eine komische Idee, jemanden so zu verletzen, körperlich. Aber ja, insgesamt kann man eine gute Zeit mit haben, ist aber, wie gesagt, einfach wirklich nichts Besonderes. Und ich will nicht sagen, wenn man einen Jason Statham-Film kennt, kennt man alle. Aber ich sag mal so, wenn man einen kennt, kennt man die meisten. Und das ist dann definitiv einer, wo man sagen würde, das kenne ich doch schon mal irgendwie. Ja,
1: ja, das hat mich schon beim Trailer beschlichen halt irgendwie, dass es das Übliche ist und sich alles irgendwie dann doch zu ernst nimmt. Ne? Das ist es ja. Ich glaube,
5: das auch Spaß hat man
1: funktioniert nicht. Dann, glaube ich, schon am besten, wenn er halt sich nicht ganz so ernst nimmt.
5: Naja. Ja, das und in dem Film ist es doch schon sehr ernst. Also es hat keine, es gibt nicht mal so ein bisschen Comic Relief oder sowas. Mhm.
1: Nun gut, also Mutiny ab dieser Woche zu sehen, nachher auch zu gewinnen, Freikarten, da müsst ihr dann zumindest nichts ausgeben für. Im CineStar, im Cineplex, im Regina-Palast könnt ihr den Film ab dieser Woche sehen. Er läuft bestimmt auch in Halle. So ist es im Cinemax, im Prisma und UCI natürlich die üblichen Verdächtigen. Schön, ich würde sagen, wir machen ein kleines bisschen Musik noch kurz zur Unterbrechung, damit wir dann auch entspannt gleich hier die nächsten Filme präsentieren können, servieren können für euch. Und da habt ihr nochmal die Wahl, wenn ihr Bock habt auf Teenage Sex and Death at Miasma. Ich nehme einfach einen dieser wunderbaren Alex G-Stücke hier. Hier ist die Slasher-Climax von Alex G.

0: Vielleicht können wir ein Kind adoptieren. Er hat gesagt, das können wir machen.
1: Wie wär's mit künstlicher Befruchtung?
0: Wovon redest du?
1: Du weißt schon, dass ich von einem Spender was eingepflanzt
0: von
1: bekomme.
0: Von einem Fremden?
1: Nee, es gibt doch diese Banken, wo sie das Gefrorene aufbewahren.
0: Du willst ein aufgetautes Kind? Ist das
1: deine
0: Idee?
1: Ich möchte eine richtige Geburt erleben.

0: So, du bist schön von hinten. Ist einer der großen Hits von Stereo Total gewesen. Die wunderbare Françoise Cactus und ihr Partner Brezel Göring haben einige fantastische Evergreens geschaffen. Und leider ist Françoise Cactus vor ein paar Jahren verstorben und Brezel Göring hat jetzt seinen ersten Film vorgelegt.
1: Ja, ich hatte keine Ahnung, wer Brezel Göring ist oder was das alles ist. Ich habe den Trailer letztens gesehen und dachte so, das sieht ein bisschen sehr anarcho aus. Da heißen Leute Brezel Göring. Das finde ich lustig genug, dass ich diesen Film sehen möchte. Ganz einfach. So stumpf ging mir das. Und deswegen habe ich mir gestern Für immer 16 angeguckt, nachdem ich eben diesen Trailer gesehen habe und mir dachte, das sieht nach komischem deutschen Anarcho-Kino aus. Und genau das habe ich auch bekommen. 73 Minuten. Es geht um eine Freundesgruppe von drei Mädels. Eine ist, nachdem sie jetzt eine Weile im Fernsehen gearbeitet hat und reich ist, irgendwie wollen sie wieder zusammen Urlaub machen, weil sie früher auch immer irgendwie Filme zusammen gedreht haben und haben da irgendwie Bock, das vielleicht mal wieder zu tun. Wie gesagt, die Charlotte kommt aus dem Fernsehen, dann gibt's da noch Oscar und ich habe schon wieder vergessen, wie die dritte heißt. Eine hatte zwischendurch
2: Elena.
1: Eine hatte auch ein Drogenproblem und so, also es ist alles ganz wild und dann wollen sie eben einen Film drehen, über eine männermordende Frau, die Demenzia heißt und machen das und da passieren Dinge. Und das ist alles auf Super 8 gedreht, wenn mich gerade nicht alles täuscht. Also der Ton kommt auch nicht aus dem Film, also die haben nicht on set irgendwie aufgenommen, sondern es ist alles so drüber synchronisiert, es ist nicht alles lippensynchron, ich war so. Er hat eine sehr spezielle Form und ich musste sehr schmunzeln, als Jasmin vorhin davon gesprochen hat, dass Staatsschutz nicht hier der deutsche Mumblecore oder sowas ist. Also wir sind noch nicht bei Mumblecore, man versteht eigentlich alles, was sie sagen, aber es ist doch, glaube ich, ein sehr starker Gegenentwurf zu sowas wie Staatsschutz, der eine sehr klare Form hat und einfach ein sehr klassischer Film einfach ist.
0: Es hat mich so ein bisschen an Klaus Lemke erinnert, der ja so einer der Underground-Indie-Regisseure des deutschen Films ist. Aber wir können auch mal Hallo zu Dennis sagen.
1: Genau, Dennis hat ihn sich auch angeguckt. Ja, ich wollte einmal einführen.
3: Hallo in die Runde. Hallo in die Runde. Hört man mich?
1: Ja. Jawohl.
3: Ja, schöner Einstieg, Flo, wie du zu dem Film gekommen bist. Ich habe auch den Trailer gesehen und da hieß es dann irgendwie noch nach einem Roman von Cactus, wie Lars schon gesagt hat, leider viel zu früh verstorben und großartige Musik und Texte auch immer mit Stereo Total gemacht. Und dann war es, wie du auch schon gesagt hast, auf 8mm gedreht und ich dachte einfach nur, diesen Film muss man sehen und wenn es nur, oder ich muss ihn sehen und wenn es nur darum ist, um zu sehen, dass es mistig umgesetzt worden ist, was eigentlich gut ist. Ich wusste zu einem Zeitpunkt noch nicht, dass Brezel Göring quasi der andere Teil, auch der ehemalige Partner, also privat von François Cactus gewesen ist. Und war ein wunderbarer Spaß, diesen Film zu gucken. Es ist so ein bisschen vielleicht auch eine Zeitreise, gar nicht wegen diesem 8mm, das sowieso, das war ein kleiner Traum, kleines Träumchen, das zuzuschauen, sondern auch, um nochmal François Cactus und diese ganze Lakonie und diese ganze vermeintliche Einfachheit, die überhaupt nicht einfach ist, in der Musik und in all dem, was sie gemacht hat, nochmal erleben zu dürfen, denn das wird in diesem Film großartig eingefangen. Was Flo noch nicht gesagt hat, ist, dass es, möchte es nicht Musikfilm sagen, nennen, aber eigentlich ist es einer, weil fast die ganze Zeit im Hintergrund Musik läuft und es ist auch nur die Musik von Stereo Total. Und es ist ein Fest, wenn man sich ein wenig darauf einlässt und einstellt, glaube ich, dass man das bekommt, was Flo beschrieben hat. Ein Film, der in 8mm gedreht wurde, dieses Dubbing ist fantastisch. Es ist, man fühlt sich in dem Moment in 70er und 80er zurückgesetzt, wo halb leidenschaftslos und an der Synchronität vorbei gedubbt wird, was auch von den Stimmen her großen Spaß macht, muss man sagen. Also wie es gemacht wurde. Und das ist natürlich alles extra und bewusst so gemacht. und nicht irgendwie Zufall oder weil es irgendwie Kosten nicht erlaubt hätten. Ne? Also das ist ein ganz großer, fantastischer Spaß, wenn man sich so ein bisschen darauf einstellt, was da kommt. Mir war ein bisschen zu lang irgendwann oder ein bisschen, irgendwann ist es ein bisschen leer gelaufen. Ich glaube, Flo, du hattest es auch so geschrieben vorab. Aber definitiv ein Genuss gewesen.
1: Ja. Ja, ich weiß nicht, obwohl er nur 73 Minuten lang ist, sehe ich schon, dass man ihn auch ein bisschen zu lang finden kann. Ich war jetzt auch nicht 100% abgeholt, aber wie gesagt, ich kannte auch die Leute dahinter nicht so. Für mich war das alles so, das sieht interessant. Ich habe, wie gesagt, im Kino den Trailer gesehen und war so, das sieht für mich interessant genug aus, dass ich das sehen möchte. Einfach. Und ich, alles, worüber du begeistert bist, glaube ich, habe ich das Gefühl, gibt es genauso gut Leute, die das alles sehen und sagen, das ist die größte Scheiße, die ich je gesehen habe. Weil es ist einfach sehr speziell und auf eine Art auch halt sperrig, weil man eben diese Ästhetik irgendwie halbwegs gut finden muss. Man muss damit klarkommen, dass die da drüber dabben. Da ist Dennis kurz weg. Dass das eben alles, der komplette Anarcho-Vibe auch hat, dass auch den Film, den sie da im Film drehen, kein guter Film wird oder sowas, sondern dass sie da irgendwie in ihrem Urlaub hier einfach irgendwie ganz schäbige Kills inszenieren. Ja, also, und das ist halt so ein, es ist halt mehr oder weniger ein Punk-Musikvideo auf eine Art auch. Dass es irgendwie auch so ein bisschen mit einer gewissen Art von Reizüberflutung auch arbeitet, weil die ganze Zeit was los ist, die Trains da, aber gleichzeitig ist es, also ich hatte die ganze Zeit das Gefühl, es ist auch so ein Hangout-Film, den kannst du einfach anmachen irgendwie, dann hockst du da oder mit Leuten auf dem Sofa auch, du musst nicht die ganze Zeit zuhören, du guckst ab und zu mal hin und lässt es halt laufen und hast halt trotzdem immer diese Musikbeschallung dabei, weil du so richtig was verpassen tust du auch nicht, hatte ich das Gefühl, wenn du mal zwischendurch mal 5 Minuten nicht aufpasst, außer am Ende vielleicht, aber ja, irgendwie fand ich es halt trotzdem faszinierend. So. Und ich meine, allein, dass der Film Zitate hervorbringt mit du bist irgendwie sympathischer geworden, seit du Serienmörderin bist, finde ich schon ganz gut. Und es gibt so Szenen am Ende, wo sie am Strand liegen und da Funeral of Queen Mary aus Clockwork Orange läuft. Das hat mich natürlich auch sehr abgeholt. Also es ist nicht nur Musik von Stereo Total, wenn mich gerade, das ist nicht alles täuscht, gegen Ende kommen auch einfach andere Scores rein. Und ich finde, das kann man ruhig unterstützen und sich angucken. Jasmin hatte gestern noch gefragt, sollte ich da reingehen, weil Jasmin aufgehört hat, so flott gesagt, das ist ein bisschen anstrengend, das könnte jetzt sein, dass man sich deswegen gar nicht angucken kann oder vielleicht angucken sollte, und ich habe gesagt, guck dir die ersten 5 Minuten an und wenn du es danach nicht gut findest, dann am besten aufhören und ansonsten lass dich reinziehen.
2: Ja, für mich klingt das aber gerade so, als wenn ich mir das angucken möchte, allein aus so Viva 2 Nostalgie.
1: Ja, also ich würde auch sagen, also wie, im Zweifel guckt man sich diesen Trailer an. Das ist wirklich so ein Ding, wenn dir der Trailer irgendwie suggeriert, ich habe Interesse daran, dann sollte man sich's angucken. Und wenn einen der nicht abschreckt, dann alles okay, würde ich sagen. Oder Dennis?
3: Auf jeden Fall, auf jeden Fall. Was im Trailer halt nicht vorkommt, ist, glaube ich, dieses Dubbing. Ja. Daran konnte ich mich zumindest nicht erinnern. Und ich dachte am Anfang, das ist so eine Metaebene, als der Film anfing, weil es so gedubbt wird. Und dachte ich, okay, und irgendwann macht es den Sprung und dann sind die halt in dieser Urlaubsgeschichte und dann machen sie einen Film. Nein.
1: Sie ziehen es komplett durch.
3: Und das ist halt, wie Jasmin auch richtig gesagt hat, ist echt so ein Viva 2-Moment nochmal. Und das meinte ich auch ein bisschen mit Geschichte. Ja, auf jeden Fall, Jasmin, das hast du ganz richtig gesagt und gesehen und eingeordnet. Und das ist konsequent, ne? Das hast du auch schon richtig gesagt, Flo. Ne? Das wird dann konsequent durchgezogen. Und also es war ein großer Genuss und ein großer Spaß. Ich weiß nicht, ich bin gerade eben weg gewesen. Ich weiß nicht, was man alles gehört hat, was ich noch gesagt hatte. Genau. Ja, nee, also von meiner Seite aus Empfehlung. Richtig, guckt euch den Trailer an, stellt euch vor, die werden gedubbt. Und dann entscheidet, ob euch das irgendwie abholt. Und wenn es nicht ein klares Nein ist, dann gebt dem eine Chance.
1: Ja, wie gesagt,
3: habt Spaß.
1: Also ich kann mir auch vorstellen, dass Leute dem eine Chance geben, es nicht so gut finden. Das ist dann fair auch irgendwie, weil es ist halt eben was sehr Spezielles. Aber grundsätzlich finde ich das auch was Unterstützenswertes, dass solche Filme gemacht werden.
3: Ja, absolut. Und absolut.
0: Gezeigt also werden.
1: Das auch, ja.
0: Ganz genau. Und zwar gleich in 2 Kinos, im Passagekino und dann ab 17.09. auch im Kino Sasi in Halle.
1: Und im Luru läuft er auch schon diese Woche.
0: Oh,
1: habe ich auch schon gesehen, dass die Vorstellungen programmiert haben. Genau, da dachte ich auch so, da gehört er auch auf jeden Fall hin. Das ist einfach Luru-Core, würde ich behaupten.
0: Sehr schön. Und uns gibt es nochmal die Gelegenheit, Stereo Total zu hören und zu spielen hier an dieser Stelle. Tanzen im Viereck ist das, was Dennis ausgesucht hatte. Danke an dich und wir fahren ab.
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0: Also gut, steh bequem, Junge. Ich will dich was fragen. Wieso willst du eigentlich zur Polizei? Hm?
1: Um zu schützen und... um zu schützen weiter? Und zu dienen. Um zu schützen
0: Mann,
1: und zu...
0: Ich will keine Antwort aus dem Lehrbuch von dir, verstehst du? Sag mir einfach, was du denkst.
1: Was ich denke?
0: Ja.
1: Ich,
0: Du?
1: Wäre eine Hilfe...
0: Eine Hilfe?
1: Für Aha, die Polizei.
0: Verstehe. Du wärst eine Hilfe?
1: Bei Verbrechen.
0: Danke.
2: Feuer frei!
0: Er wird sicher bald Polizeichef.
3: Jo, ihr seid noch bei Filmriss, dem Kinomagazin bei Radio Blau, Radio Korax, Radio Fratz und überall sonst. Und wir sind noch mittendrin hier in den
4: Filmstarts der Woche.
3: Aber wirklich mittendrin. Es sind eine Menge Filme in dieser Woche, die starten. Und auch tatsächlich, wie wir auch gerade festgestellt haben, eine ganze Reihe von deutschen Filmen. Ein weiterer Film kommt aus der Berlinale zu uns. Es ist ein Regiedebüt von Kai Stänicke. Der lief dort im Encounters, glaube ich. Hatte mich schon so ein bisschen neugierig gemacht, weil ja, so Historienfilme, Western-artige Filme hat man ja doch eher selten auf jeden Fall. Und da war der Heimatlose auf jeden Fall so ein Film, der mich neugierig gemacht hatte. Und der läuft jetzt in den Kinos. Und ich habe ihn mir auch angeschaut. Du hast ihn auch gesehen, liebe Jasmin.
5: So ist es.
3: Und ja, zunächst einmal macht Kai Stänicke eigentlich die Fronten klar, ne? Am Anfang seines Films. Die Ereignisse der folgenden 2 Stunden sind inszenierte Realität. Die Häuser sind nur Fassade. Dahinter sind offene, eingerichtete Räume vor den grünen Hügeln der Insel Norderney. Und das fand ich schon mal. Ja, am Anfang so ein bisschen abschreckend natürlich, weil ich jetzt nicht unbedingt der größte Theaterfan bin, aber was ich schon ganz gut fand und was dieser Film vermag dann auch im Laufe dieser 2 Stunden, ist dann halt eben auch die Natur als Teil des Szenenbildes zu begreifen. Ja,
5: ja auf jeden Fall.
3: Da
5: das ist
3: ja
5: halt
3: dabei.
5: Ein seltsamer Kontrast, der da aufgemacht wird eben mit der, es wird on location gedreht, aber es ist super artifiziell von den Setbauten, was auch sicherlich, nachdem, was ich gehört habe, ist das auch aus dem Budget entstanden, dass sie gemerkt haben, wir können da kein Dorf bauen, aber wir bauen jetzt sozusagen da ein Potemkinsches Dorf und spielen da drin. Und ja, die Ausstattung ist wiederum sehr in so eine, ja, irgendwie um 1900 Kleidung reingegangen, also die Gegenstände, wie die Leute gekleidet sind, das alles wirkt eben sehr historisch. Sie sprechen aber gestochenstes Hochdeutsch, wie man das, als ob die halt gerade alle nochmal einen Refresher vom Theatersprachkurs bekommen hätten. Also.
3: Ja, aber es ist ja nicht so ganz genau verortet quasi zeitlich. Ne? Es ist halt eben ein Ensemble, das wir hier sehen, das hier eben vor diesen Kulissen agiert. Im Mittelpunkt steht Hein, der nach 14 Jahren in seine Heimat zurückkehrt. Er zog aufs Festland, ursprünglich von der Insel, um der Enge des Insellebens zu entfliehen und dort sein Glück zu suchen. Er fand aber dort schließlich nur die Sehnsucht nach der Heimat, die er aber auch gleichermaßen verabscheut. Das ist also so eine Hassliebe eigentlich. Nun ist er also wieder da und trifft auf seine erwachsene Schwester, die demente Mutter, seinen Freund Friedemann und die ihm angetraute Greta. Nur sie alle scheinen ihn nicht zu erkennen. Und jeder und jede im Dorf zeigt Zweifel an seinen Aussagen, dass er tatsächlich der ist, der er vorgibt zu sein. Seine Erinnerungen sind lückenhaft und doch weiß er Dinge, die nur der echte Hein wissen kann. Und sein Dorftribunal soll dann eben klären, ob er die Wahrheit spricht und er wirklich Hein ist und wie er wieder in die Gemeinschaft aufgenommen wird oder aus ihr verbannt wird. Die Zweifel, die die Dorfbewohner haben, die beschleichen einen natürlich auch irgendwie. Und da spielt der Film auch mit, dass man nie so richtig hundertprozentig weiß, wer der Typ jetzt eigentlich ist. Ist sich aber doch, ja, natürlich man sich ja irgendwie so seine eigenen Gedanken macht und seine eigene Realität dann auch aus dem Film rauszieht.
5: Ja, ich hatte jetzt nicht die Zweifel, dass er das ist. Ich war mir ziemlich sicher, dass wir da aus... Natürlich, wir verlassen auch seine Perspektive, aber ich hatte das Gefühl, er ist schon der Charakter, der uns reinbringt und man kann ihm erst mal glauben, dass er das ist, und hatte eher dieses Gefühl von, ja, dass es da um die Entfremdung geht, dass es nach 14 Jahren eben nicht mehr das Zuhause ist, das er verlassen hat und die Leute sich eben verändert haben und dass es da um die Konstruktion von Heimat und Dazugehörigkeit auf eine Art geht. Und da fand ich dann auch die Setbauten wiederum ein Vorteil, weil sie deutlich machen, wie sichtbar alles in der Dorfgemeinschaft ist. Also, dass es eben außer in den eigenen Kopf keine Rückzugsmöglichkeiten gibt, wo man nicht irgendwie beobachtet oder wahrgenommen wird in seinem Verhalten.
3: Was ich erstaunlich fand, ist, dass der Glaube wirklich vollkommen abwesend ist in dieser Gemeinschaft, ne? Also es ist ja nicht mal eine Kirche zu sehen. Spielt überhaupt keine Rolle.
5: Genau, es gibt keinen Pastor. Mhm. Es gibt halt eine Dorfälteste und den Dorfarzt und solche Leute, aber es gibt keinen Pastor.
3: Mhm, ja. Und wie der Film das dann auflöst, das fand ich dann doch auch wieder sehr reizvoll in jedem Fall, dass er halt eben auch so einen aktuellen Dreh dann damit bekommt. Fandst du die überzeugend, die Auflösung der ganzen Geschichte?
5: Ja, war okay.
3: Ja, also ich fand es schon bemerkenswert eigentlich so. Also wie gesagt, der Film hebt sich halt einfach so ein bisschen ab, einfach so von dem, weiß ich nicht, Standard-Historien-Kino.
5: Ja, auf jeden Fall. Mhm. Er macht was Besonderes, mhm. Er will auch was Eigenes machen. Er hatte mich in der Theaterhaftigkeit ein bisschen verloren. Vielleicht sind da meine norddeutschen Wurzeln eine Ursache, dass ich bei diesen Figuren eben nicht erwartet hätte, dass sie diese Art Hochdeutsch sprechen. Und das Skurrilste ist eine Szene, wo er den Leuten vom Festland erzählt und ihnen im Grunde erzählt, wie sie Hochdeutscher reden. Und aber das eben selbst in so einem absoluten, komplett klaren Oberschichtsding. Also die Klassenaspekte werden durch diese und eben auch Regionalaspekte werden durch diese Sprache komplett verflacht. Und ja, ist halt das, was rausgenommen wurde aus dieser Konstruktion. Mhm. Und das ist auch sicherlich irgendwo okay, aber hat mich aus dem norddeutschen Setting rausgenommen, dass es eben so, ja, dass nicht nur das Set-Design, sondern auch die Sprache die ganze Zeit rausnimmt aus, das ist ein Setting, sondern immer die ganze Zeit, das ist eine Inszenierung, das ist ein, wir machen hier was Experimentelles, cool, wie experimentell wir sind, schön.
3: Naja, also ne, vielleicht war er dann einfach auch nicht mutig genug, das Ganze dann auch noch im Dialekt zu inszenieren. Tatsächlich ist ja auch sein Regiedebüt.
5: Vielleicht wollte er auch einfach, also ich glaube, er hat sich für diese super präzise, klare Sprache entschieden und das auch geschrieben auf eine Weise. Also das Drehbuch funktioniert ja dafür, dass diese Sprache so klar ist, aber das ist einfach eine sehr konsequente Entscheidung, die mir am Ende nicht gefallen hat, weil sie eben nochmal so ein Brecht-Ding man muss sich der ganze Zeit die Inszenierung bewusst sein und das ist manchmal auch anstrengend.
3: Naja, also die Bezüge zu Brecht sind hier auf jeden Fall auch sehr stark, in jedem Fall. Also das war mir natürlich jetzt mit dem lokalen Bezug nicht ganz so negativ aufgefallen. Ich war auf der anderen Seite eher erstaunt darüber, obwohl ich eine Theateraversion eigentlich habe, gerade was Kino anbetrifft, mir die alle immer so ein bisschen zu, also dieses Ernst-Buschige, das mag ich halt einfach nicht, ne? Weil es zu steif wirkt, aber hier hat es für mich funktioniert, zumindest in einem großen Teil der Rollen, der zentralen Rollen in jedem Fall, bei den Nebenrollen hört es dann auch auf, muss man ganz klar sagen, also da merkt man dann auch wirklich durchaus auch einen qualitativen Abfall in einigen Nebenfiguren, aber so dieser Ansatz, den ja auch schon Lars von Trier erfolgreich mit Dogville gemacht hat, ne? Hier, wir bauen Kulissen, wir sind ganz offensiv halt irgendwie mit der Theaterhaftigkeit des Ganzen. Es hat für mich hier auch ganz gut funktioniert. Nochmal dazu halt eben, weil es nicht so ein schwarzer Raum war, sondern eben diese Naturkulisse noch im Hintergrund hatte.
5: Ja. Es macht konsequent sein Ding. Wo du sagst, Schauspielende, Paul Boche, also der Hauptdarsteller, der Hein spielt, macht sehr, sehr viel mit seinem Gesicht. Das ist auf jeden Fall jemand, der diesen Film tragen muss und das tut.
3: Philippe Frasson und Emilia Schüle sind noch zu sehen hier in den Hauptrollen. Und ja, das Ganze ein Regiedebüt von Kai Stenicke. Da bin ich mal gespannt, was von dem noch kommen wird. Der Film hat auf jeden Fall auch auf der Berlinale einiges an Lob erhalten. Ist jetzt in den Kinos zu sehen, läuft ab dieser Woche in der Schaubühne Lindenfels, in den Passage-Kinos und in Halle im Pusch-Kino der Heimatlose. So, und jetzt versuchen wir es nochmal mit der lieben Aki und ihrer Besprechung zur Rom-Com der Woche. Hier ist One Night Only und the one and only Aki.
4: Hallo ihr Lieben, die Aki hier. Ich habe den Film One Night Only gesehen von Bill Gluck. Der ist jetzt gerade erschienen und ich gebe euch einen kurzen Einblick in den Film und wie er mir gefallen hat und ob er was für euch ist. Also, es geht in One Night Only darum, dass in einem alternativen New York bzw. Amerika eine ziemlich verrückte gesellschaftliche Regel gilt: Sex vor der Ehe ist grundsätzlich verboten. Also, selbst wenn du nicht miteinander verheiratet bist und dich ganz doll lieb hast und dass dein Partner fürs Leben ist und das auch bald in nächster Nähe in Aussicht ist, dass ihr heiratet, da ist nichts mit unten rum. Da müsst ihr warten, bis es diesen einen speziellen Tag geht. Dann herrscht sowas wie Ausnahmezustand in New York in dem Falle, beziehungsweise in Amerika. Alle können sich begatten, wo sie wollen, wie sie wollen und was sie auch immer wollen. Das klingt jetzt alles erstmal sehr erotisch. Ich komme dazu, ob es wirklich so richtig spicy ist, wie es erstmal klingt. Aber wir haben jetzt hier im Mittelpunkt stehend die Ellie, gespielt von Monica Barbaro. Sie ist eine ganz hoffnungslose Romantikerin und will eigentlich an dem Abend erstmal jemanden kennenlernen, mit dem ein bisschen connecten und wenn es sich dann ergibt, natürlich dann vielleicht auch intim werden. Und auf der anderen Seite haben wir Owen, gespielt von Callum Turner. Der möchte eigentlich an diesem Abend zum krönenden Abschluss zu seiner Partnerin noch einen Heiratsantrag machen. Die erklärt ihm aber, ach Mensch, hier unser Nachbar von nebenan, das ist doch auch ein Süßer. Und heute habe ich mal die Gelegenheit, wir bleiben ja eh lange zusammen, da versuche ich es mal erstmal mit dem. Beide sehr enttäuscht von der Gesellschaft und was so draußen los ist, stiefeln los und haben das Gefühl, dass sie sich immer wieder über den Weg laufen. In verschiedenen Situationen treffen sie sich, verstehen sich, dann trennen sich wieder die Wege, aber irgendwie kreuzen sie sich immer wieder. Und so haben sie jetzt eine gemeinsame, besondere Nacht, die vor ihnen steht. Und ob die sich am Ende kriegen oder nicht, das müsst ihr im Kino gucken. Ja, so viel zum Inhalt. Wie hat er mir gefallen? Also eins vorweg, ich habe mich schon sehr auf den Film gefreut, weil ich fand, das klang eigentlich ganz nett und wurde aber leider enttäuscht. Also irgendwie ist die Story schon sehr nett ausgedacht und eigentlich eine interessante Gesellschaft, die man da betrachten kann und man hätte da wirklich super viel rausholen können, was so gesellschaftliche Themen und Dating und das Miteinander und jemanden kennenlernen und intim werden angeht. Es war, wie auch viele in der Kritik sagen, quasi The Purge, aber für Sex. Die hätte ein bisschen besser ausgebaut werden können. Also für mich hat gefehlt, wie kam es dazu, was sind hier die Gründe? Vielleicht haben die das auch erwähnt, aber die haben das vielleicht in so einem Seitennebensatz erwähnt, dass ich das gar nicht mitbekommen habe. Also es war alles so, okay, hier, die können jetzt heute Nacht eben miteinander rummachen, aber warum, ach, wissen wir selber nicht und akzeptiere das jetzt einfach und guck dir den Film an und find das lustig, was hier passiert. Ja, also ich sag mal, für Leute, denen der Film Friends with Benefits gefallen hat, Freunde mit gewissen Vorzügen oder Wo die Lüge hinfällt, der ist hier gut aufgehoben. Welchen ich ganz toll fand, war Easy A, einfach zu haben, mit Emma Stone. Die sind alle von Will Gluck und wenn euch diese Filme gefallen hat und so eine moderne, etwas frechere, romantische Komödie voll euer Ding ist, dann seid ihr, glaube ich, im Kino hier auch gut aufgehoben für einen netten Abend mit euren Mädels und Jungs. Aber ja, wenn ihr jetzt hier so ein bisschen tiefgründigere Gesellschaftskritik und richtig, richtig gute Gags erwartet, würde ich eher sagen, nee, also ging mir zumindest so, war jetzt nicht so mein Fall. Wir fanden den unterm Strich dann irgendwie doch ein bisschen blöde. Aber ja, muss jeder für sich selber wissen. Wenn euch die anderen Filme gefallen haben von Will Gluck, dann ist das euer Film. Wen haben wir denn hier noch im Repertoire? Wir haben Monica Barbaro, die hat mitgespielt. Die kannte ich vorher nicht, nicht mal vom Sehen. Dann Callum Turner, der Neumann von Dua Lipa. Der macht einen guten Job, sehr sympathisch. Maya Hawke spielt mit. Die Mutter spielt von Callum Turner von Will, die spielt Molly Ringwald. Die kennt man aus vielen, vielen alten 80er, 90er Jahre Komödien der USA. 16 Candles und den Breakfast Club. Das ist das rothaarige Mädchen. Und ja, also die haben da alle ihren Platz und die passen da auch vom Film her sehr gut rein und machen einfach ihren Job, was sehr gut zum Film passt. So viel sei gesagt. Ja, wenn euch auch ein bisschen mal wieder New York fehlt, weil ihr da zuletzt im Urlaub wart, habt ihr auch gute Chancen, ein bisschen was, ein bisschen abgeändert vom New York zu sehen. Man ist ja viel in der Stadt unterwegs. Das würde ich auch als Pluspunkt des Films sehen. Und interessanterweise noch zum Film, der landete auf der sogenannten Blacklist 2024 und war eine ursprüngliche Idee von Travis Brown. Und das ist eine Liste, auf der beliebte, aber zunächst unverfilmte Hollywood-Drehbücher gelandet sind. Und das war eben auch ein Grund, warum dann Universal gesagt hat, jetzt machen wir mal den Film. Wenn sie es, hätten sie es lassen sollen, in meinen Augen, ich hätte nicht gebraucht. Aber wie gesagt, wenn es euer Ding ist, so eine Komödie zu gucken, dann geht ins Kino, habt eine gute Zeit und lasst euch ein bisschen berieseln und kichert ein bisschen vor euch hin. Denn für mich war es einfach nicht so richtig, auf den Punkt gebracht. Also dafür, dass man hier so eine kinky Story machen möchte, war es einfach ein bisschen unkinky und ein bisschen, erotischer zugehen können. Für meinen Geschmack, wenn ich den Film gemacht hätte, aber ich habe ihn ja nicht gemacht. Und was mir auch ein bisschen, negativ ist, vielleicht falsch ausgedrückt, aber aufgefallen ist, dass sämtliche Leute scheinbar aus dem Victoria's Secret Katalog bestellt wurden. Also alle sind groß gewachsen, schlank und haben so das knappste Outfit an. Natürlich soll es ja auch für die Nacht ein bisschen schlüpfriger zugehen, aber ja, es war dann irgendwie so ein bisschen befremdlich, dass in Amerika gerade und in New York halt alle in ihrem kurzen, super kurzen Mini-Kleidchen und Männer mit sehr gestillter Brust unterwegs sind. Also so einen Normalmenschen mit einem normalen Körpergewicht und einem normalen Outfit sieht man in dem Film irgendwie nicht so richtig. Also so ging es mir. Das sind so meine Negativpunkte noch zum guten Schluss. Und wie gesagt, wenn euch so aber das Thema anspricht, habt ihr bestimmt eine gute Zeit, wenn das eure Humorschiene ist. Und da wünsche ich euch viel Spaß. Und wenn ihr danach sagt, Mensch, die hat ja wieder Quatsch erzählt, der war doch spitzenmäßig, dann lasst es uns wissen. Dann überdenke ich vielleicht das ganze Gesagte doch mal oder auch nicht. Und freue mich, von euch zu hören. Und ich wünsche euch einen zauberhaften Tag und viel Spaß im Kino mit all den Vorschlägen, die wir euch gemacht haben. Lasst es euch gut gehen und wir hören uns wieder. Ciao, Kakao!
3: Danke, lieber Aki. Lass du es dir doch gut gehen im wohlverdienten Urlaub. Und ihr könnt jetzt, wenn ihr wollt, One Night Only sehen. Ab dieser Woche im CineStar, im Cineplex, im Regina, im Cinemax, im Prisma und im UCI und auch mit Freikarten am Ende der Sendung, wenn ihr wollt. So, den Oliver haben wir lange nicht gehört. Ich würde sagen, dass fehlt uns schon. Deswegen lass uns doch mal reden über einen weiteren Teil einer Reihe, die du ja auch schon verfolgt hast die letzten Jahre hinweg.
6: Ja, tatsächlich. Und ich muss wirklich gleich mal sagen, das ist eine der wenigen Reihen, die eigentlich so mittelmäßig angefangen hat, aber sich wirklich mit Filmen immer, also mit jedem Film, also zunehmend gesteigert hat. Und zwar ist das die Ted Stones Reihe. Animationsfilm, ganz ursprünglich aus Spanien, ist 2012 gestartet mit Ted Stones, der verlorene Jäger des Schatzes. Ein kleines Wortspiel. Und ja, geht um einen, also die Hauptfigur ist dieser Ted Stones, der war, aber zum ersten Teil war so ein Möchtegern-Architekt, der dann irgendwie durch so ein paar Tricksereien das schafft, dann wirklich auf so eine, sich als ein Professor auszugeben und auf eine archäologische Suche zu gehen und da lernt er dann eben eine ganz bekannte Archäologin kennen und die Franchise hat dann immer wieder andere Sachen gefunden, also der zweite Teil war dann Ted Stones und das Geheimnis von König Midas. Genau, der war auf jeden Fall schon besser als der erste, der hatte mehr Tiefe, war nicht ganz so ganz albern und hatte auch wirklich sehr, sehr turbulente Szenen, also viel Elan. Den dritten habe ich jetzt leider nicht gesehen, Ted Stones und die Smaragdtafel, der hatte auch irgendwie, weiß ich nicht, ob der irgendwie Auswertungsschwierigkeiten hatte, weil ich habe den jetzt auch nicht auf DVD oder Blu-ray mal irgendwo gesehen und ich habe das Gefühl, der ist ein bisschen untergegangen, im Stream findet man ihn. Ja, und jetzt sind wir, also das war jetzt ein Rhythmus von alle 5 Jahre, also der erste ist 2012 gestartet und 2019. Und jetzt sind wir heute bei Ted Stones und die Wunderlampe. Und ja, da hat sich in der Handlung auch einiges getan. Also er hat dann die Archäologin, die er im ersten Teil kennenlernt, hat er geheiratet und hat jetzt auch eine Tochter. Das ist die größte Neuerung in dem Film. Um das inhaltlich ein bisschen zu verstehen, im ersten Film hat er eine antike Mumie kennengelernt, eine antike untote Mumie. Das ist so ein bisschen ein alberner Faktor des Films. Der hat dann, und der ist jetzt in jedem Film mit dabei, diese Mumie. Also das ist so ein Sidekick-Charakter, der da auch für viel Comic Relief sorgt. Und ja, und die Handlung des Films startet dann quasi, sie sind da auf der Suche nach der Wunderlampe, haben auch ihre Tochter dabei und die Mumie ist, die Mumie, also das ist ein bisschen ein albernes Handlungselement, die ist ein bisschen neidisch darauf, dass dieser Ted Stones jetzt mehr Zeit mit seiner Tochter verbringt als mit ihm. Und daraus erwächst dann eigentlich auch der wichtigste Plotpunkt des Films, nämlich dass die diese Wunderlampe finden und die Mumie sich dann wünscht, wieder in das Zeitalter zu kommen, wo er ganz beliebt war im 16. Jahrhundert. Und daraufhin passiert eine Zeitreise und dann landen die alle in der Vergangenheit und müssen dann auch wieder zurück. Und dann gibt es noch ein paar andere wichtige Faktoren, also da ist wieder auch stark so dieser Zurück-in-die-Zukunft-Effekt drin, okay, was wenn jetzt das passiert und er sich so verändert, was existiert und was existiert dann nicht. Da möchte ich aber jetzt nicht zu tief drauf reingehen, da habe ich aber auch gedacht, da hat sich die Handlung hat sich da wirklich was einfallen lassen, ist jetzt vielleicht nicht ganz neu, aber funktioniert in diesem Film sehr gut. Also ich war wirklich nah an, sagen wir mal, begeistert, weil ich einfach dachte, wie diese Franchise sich wirklich verbessert hat. Und sehr viele turbulente Szenen, auch immer mal wieder so kleine lustige Anspielungen auf andere Filme. Man muss sagen, es ist natürlich durchgehend. Also das Einzige, was an den Filmen manchmal vielleicht ein bisschen stört, ist dieser zu starke Albernheitsfaktor, der auch von dieser Mumie ausgeht. Also da sind zum Teil zu starke Slapstick-Elemente drin. Also das passt vielleicht gut zu der Figur, weil sich das in allen 3 Filmen so aufgebaut hat. Aber wie gesagt, alleine schon dieser Plotpunkt, dass er einfach nur aus Neid zu der Tochter da irgendwie diesen katastrophalen Wunsch macht, sage ich jetzt mal, das ist natürlich wirklich schon so ein bisschen albern. Und auch in der Mitte des Films gibt es da manchmal so Stellen, da sagst du dir, ist es jetzt wirklich nötig gewesen, dass das jetzt in diese Richtung geht? Und das ist dann ja doch auch ein bisschen unlogisch. Und ja, es macht aber insgesamt trotzdem sehr viel Spaß. Also schöne Verfolgungsjagden, viele auch kleine Überraschungen, die dann wirklich gut funktionieren. Und ich muss auch sagen, ich habe jetzt natürlich schon ein bisschen was von der Handlung erzählt, aber ich wusste gar nicht, in welche Richtung dieser Film geht, weil dass da jetzt eine Zeitreise drin ist, aber das passiert auch in den ersten 10 Minuten, das ist dann kein Geheimnis mehr. Ich dachte einfach, das wird wieder der normale, ach ja, wir suchen jetzt die Wunderlampe-Film, aber der hat sich dann wirklich, also hier Rule of Obstacles, also sehr, sehr viele Hindernisse überlegt und auch um die Handlung immer weiter spannender zu machen, also das muss man schon wirklich loben. Ja, und das Einzige, was ich jetzt vielleicht so ein bisschen auch noch nicht wirklich negativ angreife, ist dieses Ungleichgewicht zwischen der Albernheit, die sich so ein bisschen aufbaut, und jetzt muss ich wirklich sagen, dieser Film hat einen wahnsinnig emotionalen Showdown, den man wirklich nicht kommen sieht, und was für so einen Film, also auch für einen Animationsfilm und eben auch einen Film, ich würde ihn jetzt nicht komplett für so ein 4- bis 5-jähriges Publikum da sagen, dass er gut für die ist, vielleicht eher ab 6, natürlich auch sehr, sehr ungewöhnlich ist, aber das hat mich wirklich überrascht, also ich will nicht sagen, man hatte fast Tränen in den Augen, aber wirklich

0: Das hat mich dann direkt auch so ein bisschen aus dem Kino gelassen. Da habe ich so gedacht, boah, damit habe ich nicht gerechnet. Ja. Also ich kann es wirklich nur sagen, wer die anderen Filme gesehen hat, absolute Empfehlung. Wer vielleicht neu einsteigen will, ja, wie gesagt, man versteht dann vielleicht ein paar Elemente noch nicht so ganz. Man kommt da aber schnell mit rein. Also zum Beispiel, warum lebt er mit der Mumie zusammen und so. Ja, also das ist dann vielleicht neu. Und wie gesagt, das ist auch wirklich mit der Faktor, der dem Film vielleicht manchmal so ein bisschen schadet, weil es dann wirklich in ziemlich, ziemlich alberne Situationen geht. Aber letztendlich ist das dann, glaube ich, auch der Humor, den der Film dann irgendwie etablieren will. Und dann passt es dann irgendwie im Gesamtbild auch. Ja. Also wie gesagt, wirklich also empfehlenswert. Ich denke auch, wird Kindern gefallen. Ganz, also wirklich, wirklich, wirklich gelungen. Also mega Steigerung von auch Teil 1 jetzt zu dem, muss ich nochmal sagen.
1: Ted Stones und die Wunderlampe, der Animationsfilm der Woche im CineStar zu sehen, im Cineplex, im Regina, im Cinemax, im Prisma und auch im UCI. Danke dir. Und dann haben wir den spanischen Film, keine Ahnung, hören wir jetzt mal auf mit den Kategorien hier. Wir haben noch einen spanischen Film für euch, Jasmin hat den sich angeschaut, der allerdings in Deutschland spielt tatsächlich, Strange River.
2: Ja, da irgendwo zwischen Film und Urlaubsvideo sind wir da unterwegs. Eine Familie macht eine Radtour die Donau hinab, also eine spanische Familie, die sich, da unterhält und Familiendynamik zeigt und sich die schöne Landschaft anguckt und den Fluss und die Architektur. Und dabei kommen Erinnerungen hoch, weil die Mutter hatte in ihrer Jugend auch schon mal hier diese Donaureise gemacht und ist jetzt irgendwie nostalgisch und ihre Kinder können das so mittel nachfühlen. Und man hat das Gefühl, dass sie auch irgendwie andere Erinnerungen hat, als ihr Ehemann das so damals erlebt hat. Und kriegen wir das halt mit, diese Familiendynamik, für eine gute Weile. Und der eine Sohn sieht dann einen nackten jungen Mann, der da im Fluss herumschwimmt und fängt da irgendwie so eine Faszination für den an zu entwickeln. Wir haben hier auch ein bisschen Coming of Age und queeres Erwachen drin und irgendwann hängt er halt dann mit diesem jungen Mann rum, nachdem ein paar Sachen passiert sind und die Mutter ihm halt ein bisschen Ermutigung gegeben hat, sich sein Leben so zu erforschen. Und das zeigt dann halt auch, wie er aus der Familiendynamik, in der man ja in so einer Familienradtour irgendwie gefangen ist, in dieser Gruppe, was ja auch ein bisschen symbolisch gezeigt wird, dadurch, dass sie halt immer miteinander rumfahren müssen und wenn man weg ist, dann weiß man nicht, wo die anderen sind. Entsprechend ist man da halt drin und das ein bisschen zu verlassen auf der Reise, um eben sich selbst kennenzulernen, den eigentlichen Zweck von Reisen, das kommt da raus und es werden viele nackte Oberkörper gezeigt und Landschaften und Leute, die in eine Richtung gucken und ich hatte bestimmt, möchte der Film mysteriös sein und Fragen aufwerfen, für mich war er eher belanglos, es fühlte sich halt eben an wie, ja, das habt ihr wohl erlebt, wie man es halt nach einem Urlaubsvideo hat. Also ist das so, dass ich habe mir das jetzt angeguckt mit euch und Landschaft war schön, kann ich mir vorstellen. Weiß nicht, warum diese Szenen jetzt da von diesen nackten Oberkörpern die ganze Zeit sind. Das war eher eine Faszination von euch. Schön, schönes Urlaubsvideo. Landschaft, Donau, kann man sich mal angucken. Es wird auch, also es bestimmt wird geschauspielert. Die Leute gucken halt so aus so einer, halt mit so einer unklaren Emotionalität irgendwie. Man merkt, es arbeitet in ihnen, aber das führt auch nirgendwo hin. Schön. Strange River.
1: Strange River.
0: Strange.
1: Yeah. Slightly. Läuft ab dieser Woche in den Passage-Kinos und auch eben nur dort, wenn mich nicht alles täuscht. Ne? Der Strange River aus dem Salzgeber Filmverleih. Kinobar Prager Frühling ist das Kino natürlich, was ihr aufsuchen solltet. Nicht die Passage-Kinos. Im Luru läuft er auch ab Mittwoch dann aber erst. Danke dir. Musik. Ja, und ich habe mir auch noch was angeguckt, wo ich wirklich sagen muss, das solltet ihr sehen, denn es ist ja auf jeden Fall ein Geschenk auch an uns, ein Stück weit, ein Einblick, den man vielleicht nicht unbedingt jeden Tag sieht, und eine wunderbare Auseinandersetzung, sehr persönliche Auseinandersetzung.

0: Auseinandersetzung mit interkulturellen Beziehungen und das von einer Leipziger Regisseurin, nämlich Susanne Kim. Die hatte vor einigen Jahren den Dokumentarfilm Trockenschwimm gemacht über ältere Damen und Herren, die das Schwimmen lernen. Und sie hat jetzt hier einen Dokumentarfilm gemacht und ja ihre eigene Beziehung auf den Seziertisch gelegt. Die meisten Culture Clash Komödien beginnen ja mit Chaos und dann kommt die Hochzeit und dann das Ende des Films. Im Leben von Susanne Kim und Jung Rae war es genau andersrum. Die Leipziger Dokumentarfilmerin verliebte sich in einen Koreaner und nach anderthalb Jahren heiratete sie eben nicht nur ihn, sondern seine ganze Familiengeschichte, von der sie bis dahin nichts ahnte. Die Sprache bleibt nicht die einzige Barriere in ihrem Leben. Die gemeinsame Tochter Hannah kam und Jung Rae ging. In die Welt und dann schließlich zurück nach Korea, um Geld für die Familie zu verdienen, wie er sagt. Und in Deutschland sagte er, könne er nicht leben, weil er sich hier wie ein Mensch zweiter Klasse behandelt fühlt. Und so gingen eben die Jahre ins Land. Die Hälfte der Zeit war Susanne Kim alleine mit ihrer Tochter, immer in der Hoffnung, dass er vielleicht dann doch irgendwie ganz zu ihnen zurückkehrt. Aber diese Hoffnung bewahrheitete sich nicht. Und dann hat er beschlossen und ihr mitgeteilt, ein Hähnchenrestaurant in Korea zu eröffnen. Und das war dann der Punkt, an dem für Susanne Kim das Maß voll war. Sie reiste mit ihrer Tochter und ihrer Kamera zu ihm, um zu ergründen, ob ihre Beziehung eine Zukunft hat. Herausgekommen ist ein sehr schmerzhafter, also manchmal schmerzhafter, aber auf jeden Fall immer sehr ehrlicher Blick in eine interkulturelle Beziehung, der die Kamera ins Innere richtet und wunderbar offen von den bedrückenden, aber auch manchmal wirklich sehr heiteren Momenten im Leben erzählt. Sie macht das auf eine sehr kunstvolle Art und Weise, auf eine manchmal auch sehr witzige Art und Weise. Begibt sich dann gerne auch mal irgendwie ins Hähnchenkostüm oder räkelt sich in der Kücheneinrichtung. Wirklich vollkommen ohne Scham ihre eigenen privaten Dinge hier auf den Tisch zu legen und da großen Respekt für. Das Ganze sehr kunstvoll inszeniert auch, toll gefilmt und sehr, sehr offen und ehrlich und vielleicht auch ein Stück weit erhellend für Menschen, die eben auch mit interkulturellen Beziehungen zu tun haben. Und deswegen für mich auf jeden Fall ein sehr sehenswerter Film. Becoming Kim heißt der, läuft ab dieser Woche in den Kinos. Er war jetzt schon vielfach zu sehen in den Open-Air-Kinos und auch hier in den Leipziger Programmkinos in Anwesenheit der Regisseurin. Ihr könnt ihn am 2., dann 9. dann nochmal in der Kinobar Prager Frühling sehen und er wird dann auch im Anschluss nochmal in den Leipziger Kinos laufen. Also nutzt die Gelegenheit oder hier oder anderswo und schaut euch Becoming Kim an. Eine Empfehlung auf jeden Fall. Ja, und das war's dann auch mit den Filmstarts, die wir gesehen haben in dieser Woche. Hingewiesen sei auf jeden Fall noch auf Albrecht Weinberg. Der bekommt allerdings in dieser Woche eine Preview. Ab 10.9. läuft er dann erst offiziell in den Kinos. Aber er ist zu sehen am 30.8. um 11 Uhr, morgen also in einer Premiere. Und da ist die Lebensgefährtin von dem Protagonisten Albrecht Weinberg zu Gast, Gerda Dänekas. Und Albrecht Weinberg, ein Holocaust-Überlebender, der viel zu erzählen weiß über sein Leben und über den Nationalsozialismus und wie er als Jude ihn überlebt hat und dann ja auch sich eine neue Existenz aufgebaut hat in den Vereinigten Staaten gemeinsam mit seiner Schwester. Ein wirklich sehr bewegender, berührender Film, über den wir dann ab 10. nochmal sprechen werden, hier, wenn er dann offiziell in den Kinos läuft. Aber wie gesagt, nochmal der Hinweis drauf, morgen 11 Uhr, Premiere mit Gast in den Passage-Kinos, Albrecht Weinberg. Es ist immer in meinem Kopf. Musik. Der eine Film, den wir umgangen haben in dieser Woche, ist die Fortsetzung von Julien Hervés Oh La La Teil 2. Also jetzt hier neue Tests, neues Chaos. Es geht wieder um DNA-Tests und Abstammung. Es geht wieder um Culture Clash, beziehungsweise eigentlich eher hier sozialen Clash, nämlich ein Peugeot-Verkäufer und ein Vater in einer besser gestellten Familie müssen irgendwie zueinander kommen. Und jetzt gibt es hier wieder neue Erkenntnisse, die den DNA-Test aus dem ersten Teil in Frage stellen. Und das gibt weitere Reibungspunkte hier also in dieser 92-minütigen französischen Komödie, natürlich mit Christian Clavier und Didier Bourdon in den Hauptrollen. Sylvie Testu ist auch noch mit dabei und Marianne Denicourt. Oh La La Teil 2 läuft, weil der erste Teil auch so unverschämt erfolgreich war, dann auch ziemlich breit in den Kinos. Bei uns hier in Leipzig ist er zu sehen in den Passagerkinos in Halle im Lux und auch für euch nochmal zu gewinnen. Ja, und damit kommen wir hier zum Finale und ich würde sagen, bevor sich der Vorhang endgültig senkt, hören wir Tim Curry mit seinem großen Abgesang aus Rocky Horror Picture Show, auch letzte Woche verstorben.
1: In der Tat, ja, endlos viele Filmcredits, natürlich Rocky Horror Picture Show, das ihn von der Bühne vor die Kameras geholt hat, aber er hat Schurken gespielt von irgendwie Long John Silver mit den Muppets auf der Insel zu dem Teufel in Legend und so weiter und so weiter. War in den letzten Jahren durch einen Schlaganfall Rollstuhlfahrer, hat aber noch in der Synchronisation weitergearbeitet und vielen Dingen dann auch seine Stimme geliehen. Also ja, einer der Großen.
0: Ja, ganz markante Stimme auf jeden Fall, die wir jetzt auch natürlich hier nochmal hören mit Don't Dream It, Be It aus dem Soundtrack zu Rocky Horror Picture Show. Hier ist Tim Curry.

0: da gibt es nochmal Brad und Janet. Ich könnte auch nochmal Rocky Horror Picture Show sehen. Auf jeden Fall immer wieder großartig und immer wieder großartig, Tim Curry zu sehen. Als Frankenfurter, wir verneigen unser Haupt in Ehrfurcht.
1: Pseudophilosophie, das ist eine verdammt ernste Sache. Das ist eigentlich mehr eine Wissenschaft. Das muss man lange trainieren. Da muss man manchmal mit einem Trainingsanzug und Spikes durch die Stadt laufen und warten, bis einem was Gescheites einfällt.
0: Ja, ja, so ist das. Wir haben noch eins vergessen, und zwar gibt es Schwarzers Kosmos zu sehen ab dieser Woche. Der Dokumentarfilm über den Künstler Bernd Schwarzer aus Düsseldorf und den Kunstbetrieb im Allgemeinen. Der Dokumentarfilm von Klaus Martens ist also auch ab dieser Woche zu sehen, läuft im Luro-Kino. Und jetzt... Gibt es noch ein kleines bisschen...
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0: Genau, denn ihr habt noch was zu empfehlen. Etwas Klassisches auf jeden Fall, das jetzt nochmal zu sehen ist und verfügbar gemacht wurde bei Mubi, nämlich...
3: Godzilla!
4: Also ich dachte, du drückst jetzt auf Play und dann kommt...
0: Nee, leider habe ich... Ich habe, glaube ich, gerade nichts, oder?
4: Das Theme einfach... genau, Mubi hat gerade König der Monster, Godzilla als kleinen Querschnitt aus allen Godzilla-Filmen ein paar bei sich auf der Plattform. Und zwar vom ersten Godzilla, also die ersten drei in dieser Reihe, die sie haben, sind sogar alle vom selben Menschen, alle von Ishiro Honda, der 54 angefangen hat mit dem Schwarz-Weiß-Film Godzilla. Und dann geht's weiter mit Mothra vs. Godzilla, die ja dann auch Popularität gewonnen hat, die lustige Motte. Wo viele Leute auch sagen, da gibt es sehr nervige Zwillinge, die ganze Zeit singen. Ich fand den ja irgendwie ich finde den ja ganz niedlich, diesen Mothra vs. Godzilla, weil der auch noch so viel dieses ganze, da geht es ja nicht mehr um die Atomkatastrophe, sondern auch wie Kapitalismus Leute korrumpiert auch und ja, so. Ja. Dann geht es weiter mit Dingen wie Godzilla und die Monster aus dem All und Godzilla gegen Mechagodzilla, wo irgendwie die Aliens am Start sind und irgendwie die Leute kontrollieren oder sonst wie eben die Monster kontrollieren wollen. Das ist auch ganz wildes Zeug, was da passiert, sage ich euch. Dann hat Mubi noch The Return of Godzilla, ein Remake des ersten Films aus dem Jahr 84. Godzilla, Mothra und King Ghidorah gibt's auch zu sehen. Godzilla und Biollante haben wir auch in der Sammlung. Ist einer von den, glaube ich, zwei oder drei Godzilla-Filmen, die auch in der Criterion Collection sind. Und Godzilla gegen Destroyer gibt es auch zu sehen. Ja, ich bin noch nicht ganz durch mit den allen. Ich gucke die gerade so ein bisschen chronologisch. Und nein, das sind natürlich nicht alle japanischen Godzilla-Filme. Das ist ein Querschnitt. Aber es macht, also auch wenn manche davon besser als andere sind, es macht trotzdem Freude, auch manchmal so Leute in so Kostümen sehen, wie sie Städte transplanten. Ja. Oder wenn man an großen Modellen irgendwelche Fäden hängen sieht.
3: Ja, auf jeden Fall. Es ist halt ein bisschen auch Teil des Charmes, dass man sieht, wie es gemacht ist. Also das ist eben... Ja, also es ist halt Effektkino seiner Zeit. Man sieht, man merkt, wie die Effekte gemacht sind, wie man heute halt teilweise, ja, man merkt, die sind aus dem Computer, oder die sind irgendwie 3D, aber es ist halt ja doch eine Faszination, was man damit hinkriegt und was für Bilder da entstehen. Und es ist halt einer von wenigen Filmen, die sagen können, dass sie ein Genre komplett begründet haben. Also dieses ganze Kaiju-Genre mit Riesenmonster zerstören eine Stadt, das hat ja da seinen Ursprung gefunden.
5: Ja, das macht doch einfach Spaß. Also wenn man es wirklich mit den Augen von den 50er Jahren, ich glaube, den allerersten Godzilla sehen könnte, ich glaube, auf der großen Leinwand, also das ist ja dann irgendwie doch sehr unnachahmlich. Und das hat ja dann auch wirklich, hat ja einfach wirklich alles begründet. Ne? Also allein schon historisch das zu sehen, also vor allem den ersten zu sehen, richtig, richtig toll, also finde ich. Ja, also ich kann mich auch noch immer dran erinnern, wenn da irgendwie was dann von seinem Feuer kaputt gegangen ist, dann war das, hat man natürlich gesehen, das war aus Wachs irgendwie so ein Strommast oder sowas. Ja, also das war schon alles ziemlich, ist auch alles ziemlich genial gewesen damals eigentlich, einfach als Idee, finde ich.
4: Auch der erste fällt, finde ich, aus dieser Reihe auch so ein bisschen raus, weil der erste finde ich deutlich, also ich bin jetzt mal gespannt, wie dieses Return of Godzilla ist, der sieht auch ein bisschen ernster aus von den Bildern, weil der erste schon auch einfach sehr ernst ist und viele von den anderen, also Mothra vs. Godzilla, da merkst du schon irgendwie, das ist schon auch mehr für Kinder einfach und nicht mehr nur für Erwachsene, aber es ist trotzdem einfach zu sehen, was da bei Japan einfach los war und wie da Godzilla gezeigt wurde.
3: Mhm. Ja, auch interessant, eben Tricktechnik, dass in Hollywood eben so Stop-Motion mehr ein Ding war, Ray Harryhausen, Retrospektive könnte man da gegenüberstellen, wenn sie noch Vorschläge suchen, aber und hier eben diese Menschen in Anzügen und Miniaturen ja, eine andere Art von Trickoff und deswegen sieht es auch alles eigen aus. Hm.
0: Ja, gute Gelegenheit, die Filme also nochmal zu sehen, vielleicht auch nachzuholen, bevor dann im November mit Godzilla Minus Zero, oh, ja, der neueste in die Kinos kommen wird, der heiß erwartete Nachfolger von Godzilla Minus One, der ja wirklich so ein Überraschungserfolg war, 23. Ne? Also jetzt bei Mubi auf jeden Fall Gojira-Reihe. Alle Filme nochmal zum Nachgucken und da hat man doch eine Menge zu tun. Und das einzige Sample, was ich gefunden hatte.
4: Nicht alle acht.
0: Nicht alle acht zumindest. Acht so, ja, genau. Das war das hier.
6: Ein Floß! Da treibt ein Floß!
7: Achtung, ein Floß!
6: Da treibt ein Floß!
0: Genau. Und deswegen kommen wir auch jetzt zum
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0: Letzte Woche gab es Bibi und Tina Teil 3 und das selbst das haben einige gewusst und geraten und hier auf jeden Fall gewonnen. Und was es in dieser Woche zu erraten gibt, das hört ihr jetzt.
8: Bist du den Berg runtergefallen?
9: Ich hatte 2-3 Drinks, wenn es hochkam.
8: Deshalb kannst du auch nicht gerade laufen.
9: Oh, Entschuldigung, ich schleppe hier gerade eine Leiche und habe einen Schwanz in meinem Gesicht. Ich bin leider nicht praktisch darauf.
8: Du kannst nicht mal mehr Baryschnikow haben. Du bist gefallen, ne? Du bist den scheiß Berg runtergefallen. Du schüttest dich zu, verlierst deine Knarre, machst einen Köpfer von der Terrasse und gleich sagst du mir, das wäre ein heiliger, althergebrachter Detektivtrick, ja?
9: Es war sehr rutschig da oben. Außerdem war ich im Pool.
8: Du warst im Pool?
9: Ja.
8: Warum?
9: Ich musste die Meerjungfrauen befragen. Wo warst du denn, als ich gearbeitet habe? Danke.
8: Wir schaffen jetzt den Typen weg.
0: Ja, danke. Wenn ihr wisst, was das war, schickt uns eine Mail an folgende Adresse.
2: Schreiben an filmriss@popculture.de.
0: Und zu gewinnen gibt es in dieser Woche zu Mutiny Freikarten. Zu One Night Only haben wir Freikarten, ebenso auch zu Olala Teil 2. Zu Terminator 2. Gibt es ebenfalls noch Freikarten, nee, noch Plakate gibt es da noch, genau. Und auch zu The Fast and the Furious in der Wiederaufführung am 1.9. auch ebenfalls Plakate für euch. Und zu Das Ende der Sterne haben wir den Roman aus dem Heine Verlag von Peter Heller, Das Ende der Sterne. Und das ist das Ende der Sendung.
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0: Sagt schön mit Ö. Geht ins Kino, die Auswahl habt ihr jetzt. Gibt ja viel zu sehen ab dieser Woche.
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0: Wir hören uns wieder in der kommenden Woche am Samstag, wie gewohnt. Ihr findet uns auf filmriss-leipzig.de und ab sofort auch auf filmriss-filmquiz.de. Wie schön. Gleiche Stelle, gleiche Welle. Auch nächste Woche wieder hier und ein Dankeschön an Jasmin.
3: I'm going home.
0: Ciao, Oliver. Und danke.
3: Tschüss.
0: Bye, bye. Danke, Flo.
4: Ich sag bei Silikum.
0: Danke an Aki und Dennis in der Ferne. Und auch Robert. Lars sagt auch Tschüss. Bis dann.

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0: Mittagspause.
1: Hey Leute, hier mit mir, Steff. Und ich habe heute jemanden dabei. Stellst du dich vor?
2: Hi, ich bin Efi.
1: Ja, ihr seid bei der Mittagspause um 12. Ich hoffe, ihr habt eine gute Mittagspause. Mit mir auch. Natürlich geht's wieder inklusiv los. Aber vorher gibt's die Kurznachrichten. Kunstaktion für einen Monat. Vom 1. bis 20. September lädt das Leipziger Kollektiv Gute Bude am Völkerschlachtdenkmal zur künstlerischen Intensivation gemischte Gefühle in kriegerischen Zeiten ein. Ein Banner, ein Audio-Walk und verschiedene Veranstaltungen beschäftigten sich mit persönlichen Ängsten, Hoffnungen und Fragen rund um Krieg und Krisen. Am 1. und 19. September gibt es Tanzperformance Excusing Dance von Clara Söhling. Am 6. September Mut-Muskel-Workshop der radikalen Töchter. 20. September Mitsing-Konzert I'm Still Standing mit dem Chor Washing. Im Mittelpunkt steht die Frage, was macht uns in unsicheren Zeiten Angst und was gibt uns Mut und verbindet uns.
2: Klimaschutz in Leipzig. Leipzig muss angesichts zunehmender Hitze und Trockenheit stärker an Klimawandel anpassen. Doch den Kommunen fehlt häufig das Geld, um Fördermittel vom Bund und Land überhaupt abzurufen. Die Linksfraktion im Leipziger Stadtrat kritisiert deshalb die finanziellen Situationen und fragt, wie viel Geld die Stadt künftig für Hitzeschutz und Klimaanpassungen bereitstellen will. Für 2026 stehen Leipzig 1,7 Millionen Euro für entsprechende Maßnahmen zur Verfügung. Damit sollen unter anderem Schulen und Kitas mit Sonnenschutz ausgestattet werden, Fassaden und Dächer begrünt werden, zusätzliche Trinkbrunnen entstehen, historische Handschwellpumpen saniert werden, besonders gefährdete Menschen besser geschützt werden, in den Schreberstraßen ein Schwabstadt Pilotprojekt mit Stadtbäumen umgesetzt werden. Allerdings kostet allein die Schreberstraßenprojekt rund 1,18 Millionen Euro. Die Linksfraktion bezweifelt daher, dass die 1,7 Millionen Euro ausreichen, um Leipzig langfristig gegen zunehmende Hitze zu wappnen.
1: Pflegeversicherung in Geldnot. Die gesetzliche Pflegeversicherung ist finanziell stark unter Druck. Bereits im Oktober 2026 könnten die Mittel aufgebracht sein. Für den Rest des Jahres fehlen voraussichtlich rund 500 Millionen Euro. Die Ausgaben steigen im ersten Halbjahr um 11%, die Einnahmen rund um knapp 4%. Dadurch entstehen bereits ein Defizit von 700 Millionen Euro. Insgesamt wird für 2026 ein Minus von etwa 1,2 Milliarden Euro erwartet. Für 2027 wird ein Defizit von rund 10 Milliarden Euro prognostiziert. Der Spitzenverband fordert deshalb mehr Steuermittel, unter anderem zur Rückzahlung von Corona-Schulden und zur Finanzierung der Rentenbeiträge für pflegende Angehörige. Außerdem sollen die Eigenanteile in Pflegeheimen begrenzt und die Länder stärker an die Pflegekosten beteiligt werden. Das waren die Nachrichten. Wie fandest du die jetzt?
2: Sehr interessant auf jeden Fall.
1: Und sehr ein bisschen kritisch, hart, würde ich fast sagen.
2: Ja, das auch.
1: Naja, wir sind noch nicht so weit, dass wir jetzt in eine Pflege gehen müssen. Aber grün wäre schön in Leipzig mit mehr Hitzeschutz. Da bin ich auch dran. Wer schon weiß, dass ich ja mit der Stadtbeauftragten für Menschen mit Behinderung, Frau Ludwig Koffer, auch. Ja, sorry, sie weiß, dass ich ihren Namen nicht aussprechen kann, dran bin. Es gibt nämlich bald ein Hitzeschutzkonzept oder irgendwie ein Pilotprojekt, wo Menschen mit Behinderung da mit dran arbeiten dürfen. Dass wir behinderte Menschen, aber auch ältere, mehr Hitzeschutz haben. Also könnt ihr gespannt sein, welchen Beitrag ich dazu mache. Aber erstmal ein Lied von Burin Arina, eine indonesische Sängerin mit Blindheit. If Love Was Never There. Sie hat das mit Davina Elisa produziert. Hören wir mal rein.

0: Ja, das war das Lied. Wie fandest du es?
1: Es war auf jeden Fall sehr entspannt und schön.
0: Ja, ich hoffe, ihr seid nicht eingeschlafen, denn es geht jetzt weiter mit dem Beitrag. Ja. Arbeit für alle inklusive Jobmesse. Ein Beitrag aus Freiburg. Diese Jobmesse fandet am 19. November 2025 statt, zum zweiten Mal. Ja, geht es um Revalidation. Also, jedenfalls eine Jobmesse für Menschen mit Behinderung und Menschen, die jetzt vielleicht kurz vor einer Behinderung stehen oder eine chronische Erkrankung haben. Ja, dass sich die Unternehmer quasi vorstellen können und mal ein bisschen Berührungspunkte mit behinderten Menschen haben. Wie siehst du den Jobmarkt aus mit Menschen mit Behinderung? Hast du Erfahrungen da drin?
1: Boah, tatsächlich eher weniger. Ich hoffe einfach nur, dass es auf jeden Fall mehr Angebote, vor allen Dingen für Leute mit Behinderung, in Jobs gibt.
0: Naja, es sieht halt nicht rosig aus, weil sich ja ein Liedchen dazu singen kann. Vorher sah es mal besser aus, aber lassen wir uns mal reinhören den Beitrag von Freiburg.
2: Zum zweiten Mal fand am Mittwoch, den 19. November 2025, eine inklusive Jobmesse im Bürgerhaus Seepark in Freiburg statt. Die Jobmesse richtete sich an Menschen mit Behinderung und Menschen mit Bedarf an beruflicher Rehabilitation. Circa 20 Unternehmen stellten sich auf der Jobmesse vor, von der Lebenshilfe Breisgau, Pfizer Manufacturing bis zur Universität Freiburg. Zunächst sprachen wir mit Carsten Huber, Arbeitsvermittler für Arbeitgeber im Arbeitgeberservice Freiburg und zuständig für die Beratung von Arbeitgebern und die Bearbeitung von Fördermitteln.
3: Also die Grundidee ist, dass wir Menschen mit gesundheitlichen Einschränkungen abholen in Bezug auf die Suche nach einer passenden Beschäftigung. Hier haben wir Ausbildungsstellen und Arbeitsstellen und deswegen haben wir hier heute 16 Arbeitgeber, die spannende Stellen anbieten, eingeladen. Die sind hier vor Ort und die bieten ihre offenen Ausbildungsstellen an, gehen mit den Besuchern in die Gespräche und die Besucher können sich zusätzlich zur Suche nach einer passenden Beschäftigung mit 7 Rehabilitationsträgern in Verbindung setzen.
2: Weiterhin fragten wir ihn, wie die Idee für diese Jobmesse zustande gekommen ist und welche Erwartungen die BesucherInnen seiner Einschätzung nach mitbringen.
3: Das war eine gemeinsame Idee von der Arbeitsagentur Freiburg und der Stadt Freiburg. Das findet zum dritten Mal statt und das war die letzten beiden Jahre immer erfolgreicher, sodass einfach viel mehr Arbeitgeber und auch Besucher auf die Messe kamen. Und hier hat sich einfach gezeigt, dass da Bedarf da ist, um die Besucherinnen und Besucher abzuholen in Bezug auf der Suche nach einer passenden Beschäftigung. Und so hat sich das ergeben, dass die Stadt Freiburg und die Arbeitsagentur Freiburg sich zusammengefunden haben für dieses Format. Und deswegen heißt das auch gemeinsame inklusive Jobmesse, weil wir beide zu 50% jeweils in der Organisation involviert sind.
2: Die Organisatoren legen also großen Wert auf ein offenes Format und darauf, dass die inklusive Jobmesse für alle zugänglich ist. Dieser Tenor fand sich auch bei Max Steiner, Inhaber der Koordinationsstelle Inklusion beim ersten Bürgermeister Ulrich von Kirchbach und zuständig für die Umsetzung der Aktionspläne Inklusion der Stadt Freiburg.
4: Die Arbeitsmarktsituation für Menschen mit Behinderung ist nach wie vor nicht so gut. Die sind nach wie vor stark benachteiligt. Und ein Ziel ist es jetzt von uns hier eben, Begegnungsräume, Austausch zu schaffen, dass Menschen mit Behinderung hier direkt in Kontakt kommen mit Unternehmen aus der Region und im Idealfall natürlich am Ende auch einen Ausbildungsplatz oder eine Arbeitsstelle bekommen.
2: Herr Steiner legte besonderen Akzent auf die Inklusionsstrategie der Stadt Freiburg.
4: Seit mehreren Jahren setzen wir uns für einen inklusiveren Arbeitsmarkt ein im Rahmen des Aktionsplans Inklusion und da ist es einfach so, dass wir jetzt praktisch hier zusammen mit der Arbeitsagentur Freiburg diese Jobmesse organisieren, ist einfach eine Maßnahme von vielen. Und wir sind der Überzeugung, dass es wichtig ist, praktisch so eine Messe nochmal extra anzubieten für die Zielgruppe, weil, also man sieht es ja jetzt hier auch, praktisch die Nachfrage ist einfach da. Also da kommen einfach sehr viele Menschen, die in den allermeisten Fällen wahrscheinlich halt, ja, Ausbildungsstelle oder einen Job suchen.
2: Zudem kam er auf die Rolle der ArbeitgeberInnen bei dieser Jobmesse in Zeiten des Fachkräftemangels zu sprechen.
4: Freiburg hat eine Inklusionsstrategie, die praktisch anlehnt an der UN-Behindertenrechtskonvention. Da geht es zunächst mal um die gleichberechtigte Teilhabe von allen Menschen. Und jetzt eben haben wir den Schwerpunkt Teilhabe am Arbeitsleben. Das ist auch in der UN-Behindertenrechtskonvention so festgeschrieben, dass da alle Menschen, also auch Menschen mit Behinderung, den gleichen gleichberechtigten Zugang haben sollten. Und die Stadt Freiburg versucht selber als Arbeitgeberin da mehr zu tun, aber eben auch in die Stadtgesellschaft hineinzugehen, jetzt zum Beispiel mit einer Maßnahme wie dieser Jobmesse, damit auch vielleicht auch andere da noch Sachen besser machen können und dass es einfach mehr Möglichkeiten geschaffen werden für Arbeitsmöglichkeiten. Ja, also ich kann jetzt nichts zu den einzelnen Unternehmen sagen, ich weiß aber schon, dass wir jetzt zum Beispiel mit dem Fachkräfte- und Arbeitskräftemangel in den letzten Jahren in vielen Bereichen und Branchen das erleben, dass so praktisch die Zielgruppe Menschen mit Behinderung doch auch nochmal mehr in den Fokus rückt, weil es einfach auch der Bedarf so da ist. So. Das hat man jetzt in den letzten Jahren schon einfach gemerkt bei vielen Unternehmen. Da waren wir jetzt auch immer im Gespräch mit ein paar Unternehmen, wo sich ausgetauscht wird, und das sieht man jetzt auch hier. Also ich glaube, bei den meisten Unternehmen und Firmen, die sich jetzt hier ausstellen, ist es kein Kriterium, dass man eine Schwerbehinderung aufweisen muss, sondern die haben halt alle ihre Ausbildungs- und Jobs, die sie anbieten. Und da können natürlich genauso Menschen mit Behinderungen sich darauf bewerben, wie es auch andere Personen machen können. Hier sind ein paar, glaube ich, also ich weiß jetzt zum Beispiel von den Freiburger Qualifizierungsbetrieben, das ist ein städtisches Tochterunternehmen, die haben praktisch, wie Sie es jetzt genannt haben, tatsächlich so eine Art Inklusionsstellen, wo die Voraussetzung ist, dass man tatsächlich eine eingetragene Schwerbehinderung hat. Aber das ist in den seltensten Fällen so, weil, also wenn wir jetzt von einem inklusiven Arbeitsmarkt sprechen, wäre natürlich die Idealbedingung, alle haben die gleichen Chancen, alle bewerben sich auf dieselben Stellen. Also es geht jetzt nicht darum, dass man spezifische Stellen für Personen mit Schwerbehinderungen unbedingt ausschreibt, sondern auf offene Stellen, die es nun mal gibt, versucht man jetzt eben auch die Zielgruppe Menschen mit Behinderung damit mit dieser Messe noch besser anzusprechen, die vielleicht nicht die Möglichkeit hatten, auf andere Jobmessen zu gehen.
2: Dann suchten wir das Gespräch mit einem Mitarbeiter der Personalabteilung von Pfizer, der für das Recruiting zuständig ist.
5: Je nachdem, welches Handicap die Person mitbringt, können wir die Person in verschiedenen Bereichen einsetzen. Als Beispiel, in der Produktion können wir niemanden einsetzen, der im Rollstuhl sitzt, weil in der Produktion müssen wir immer durch den GMP-Bereich. Und dann muss die Person halt wirklich gewährleisten, dass der Rollstuhl nie draußen war. Das geht zum Beispiel nicht, aber in der Verwaltung ist es uns durchaus möglich, eine Person im Rollstuhl einzusetzen. Wir haben auch in einigen Bereichen Leute mit einem Handicap, wie zum Beispiel im Qualitätswesen haben wir einige Leute, die ein Handicap haben, zum Beispiel gehörlos sind. Da bieten wir wirklich eine Umgebung, wo eine Person auch in Ruhe arbeiten kann.
2: Pfizer legte großen Wert darauf, sich bei der Jobmesse als inklusiver Arbeitgeber zu präsentieren.
5: Wir haben bei uns eine Schwerbehindertenvertretung. Eine Gruppe, eine Vertretung von besteht aus 4 Personen. Die setzt sich dafür ein, dass Leute mit Schwerbehinderung bei uns am Werk nicht benachteiligt werden. Das Gute ist, wir arbeiten Hand in Hand, weil wir unterstützen wirklich Leute mit einer Schwerbehinderung bei uns Fuß zu fassen, sodass sie mit der Abteilung da wirklich, mit der Schwerbehindertenvertretung einhergehen. Bei uns ist wirklich jeder Job dafür ausgeschrieben, dass Leute auch mit einer Schwerbehinderung sich bewerben können. Wie eingangs gesagt, Schwerbehinderung darf die Person halt an der Ausübung der Tätigkeit nicht hindern. Das ist bei uns ganz, ganz wichtig. Sonst ist in jeder Stellenausschreibung explizit reingeschrieben, dass Leute herzlich willkommen sind, sich zu bewerben, auch mit einer Schwerbehinderung. Wir haben per se, wie Sie gefragt haben, kein Ausschlusskriterium, dass wir sagen, Leute dürfen sich nicht bewerben. Lediglich im Umkehrschluss aber auch nicht Jobs, wo wir sagen, die sind nur für Leute mit Schwerbehinderung. Das haben wir nicht. Wir haben allgemeine Jobs und da sind wirklich ist jeder willkommen, sich darauf zu bewerben.
2: Daraufhin sprachen wir auch mit BesucherInnen der Jobmesse. Hala, die zurzeit nach einer Ausbildung sucht, erzählte uns, dass ihre Wohngruppe sie ermutigt habe, die inklusive Jobmesse zu besuchen. Sie sprach darüber, warum eine Arbeitsstelle für sie wichtig ist und welche Schwierigkeiten für sie mit einer normalen Tätigkeit verbunden sind.
6: Ich glaube einfach, damit ich stabil in die Zukunft starten kann, glaube ich. Damit ich einen stabilen Wohnort irgendwann mal habe, damit ich was habe, wo ich täglich hin kann, arbeiten kann und mich nicht langweile. Wahrscheinlich eine mentale Hürde habe ich, also auch schon länger, weil es momentan mental bei mir einfach zu viel ist, würde ich sagen. Und es ist einfach zu viel Arbeit für mich, jetzt zum Beispiel zu sagen, okay, ich gehe jetzt um 7 Uhr raus und arbeite dann zum Beispiel bis 5 Uhr oder sowas. Das kriege ich mental einfach momentan nicht hin. Und deswegen wurde mir auch gesagt, dass diese Jobmesse dafür gut ist, weil die auch sehr inklusiv ist, genau.
2: Ihre Freundin Angelina teilte uns mit, welche Tätigkeit sie anspricht und weshalb sie die inklusive Jobmesse wichtig findet.
7: Also ich finde so die Ausbildung zur Chemielaborantin sehr interessant und ich finde es auch gut, dass hier so viele Angebote sind, weil man kann sich hier voll gut informieren und es ist auch gut, dass so auch Leute mit Beeinträchtigungen oder auch Leute, die es halt schwieriger haben so auf dem Arbeitsmarkt, dass sie hier die Möglichkeit haben so hinzukommen.
2: Dass Menschen mit Behinderung auf dem Arbeitsmarkt mit größeren Schwierigkeiten konfrontiert werden, berichtete uns Kevin, der einen langen Weg der Arbeitssuche hinter sich hat.
8: Mein Name ist Kevin. Ich bin hier hergekommen, um mir quasi die Weiterentwicklung in Sachen Jobmesse anzuschauen. Ich war schon mal vor ein paar Jahren im Rahmen meiner Arbeitssuche im Jobcenter Arbeitsamt Freiburg. Da war das noch alles etwas kleiner und mittlerweile habe ich einen Minijob gefunden auf geringfügiger Basis. Also ich arbeite stundenweise und wollte jetzt mir halt die Weiterentwicklung quasi anschauen. Und ich bin auch seit diesem Jahr Mitglied im Freiburger Behindertenbeirat. Und dann ist es ganz gut, wenn man sich blicken lässt und mal schaut, wie sich das alles so weiterentwickelt und was es Neues gibt. Und neue und alte Gesichter zu treffen, ist eigentlich auch ganz spannend. Ja, deswegen bin ich hier.
2: Dies gibt Kevin den HörerInnen mit auf den Weg.
8: In Sachen Jobsuche mit Handicap kann man den HörerInnen nur sagen, niemals aufgeben und sich auch nicht kleiner machen lassen, als man selber ist. Und wir haben schon viele Leute gesagt, wie toll ich bin, und ich bin aber nie auf der Jobsuche, also ich persönlich bin nie über das Praktikum an sich hinausgekommen. Es ist also nie zu einer regulären und festen langfristigen Anstellung über die Jobsuche beim Arbeitsamt gekommen. Und dann habe ich mich halt ohne Unterstützung des Arbeitsamtes sozusagen auf Jobsuche gemacht, beziehungsweise ich habe ja viele Praktika gemacht, unter anderem auch bei der Hospizgruppe Freiburg, bei der ambulanten Hospizgruppe, und die haben dann zu mir gesagt, wenn ich gar nichts finde, dann kann ich mich ja immer noch an Sie wenden und dann versuchen Sie mir eine Chance zu geben, und die Chance scheine ich genutzt zu haben, weil ich bin jetzt auf Minijobbasis seit 5 Jahren dort beschäftigt, genau, und die sind zufrieden mit mir. Es ist zwar nicht der klassische Weg, dass man sagt, okay, ich habe jetzt ein Handicap und ich probiere es jetzt mal übers Arbeitsamt. Ich habe halt nirgendwo aufgrund meiner Handicap-Struktur, ich habe ja auch ein paar unsichtbare Behinderungen, habe ich halt nirgendwo reingepasst in die Stellenprofile, die das Arbeitsamt sozusagen für Menschen mit Handicap mir jetzt bieten konnte.
2: Die inklusive Jobmesse soll auch in den kommenden Jahren wieder stattfinden. Und die Bundesagentur für Arbeit hofft, dass die Zahl der ausstellenden Unternehmen weiter wachsen wird.
3: Ich wünsche mir natürlich für die Zukunft, dass das Format an Relevanz immer weiter gewinnt, dass Arbeitgeber verstehen, dass auch Menschen mit gesundheitlichen Einschränkungen unglaublich gewillt sind zu arbeiten. Das ist einfach super wichtig in der heutigen Zeit, um den Arbeits- und Fachkräftemangel ein bisschen zu bekämpfen, damit man auch passende Bewerber findet für den eigenen Betrieb. Und so wünsche ich mir, dass das Format so ein gewisser Selbstläufer wird, sodass wir in den kommenden Jahren immer mehr Unternehmen hierfür gewinnen können und vielleicht die Messe auch so mit der Anzahl der Arbeitgeber steigern können.
0: Ja, das war der Beitrag. Ich hasse dieses Wort Handicap. Ich bin kein Golfball.
1: Okay. Ist für mich gar nicht so deep tatsächlich, aber verständlich.
0: Ja, also, oh, ich hasse es. Sorry, aber das muss gesagt werden. Naja, es wird das Thema Eigenableismus und Co. Ha. Da sollte ich eigentlich auch mal einen Beitrag machen, oder?
1: Vielleicht, ja.
0: Genau. Ja, ich würde sagen, wir hören einfach mal Musik.
1: Gute Idee.
0: Von Stevie Wonder, Faith mit Ariana Grande.

0: Ja, das war Stevie Wonder. Kennst du das Lied?
1: Nee, tatsächlich nicht. Das ist das erste Mal, dass ich gehört habe.
0: Oh, das ist aber auch schon uralt, oder? Von 9 her.
1: Crazy, ja. Auch mit Ariana Grande hätte ich nicht gedacht, irgendwie.
0: Ja. Also Stevie Wonder ist ja auch von von Geburt an behindert.
1: Ah, okay.
0: Ja. Nämlich bei mir kommt immer behinderte Musiker. Dann, wenn ich eine inklusive Sendung mache. So bin ich. Okay, Stevie Wonder ist ja auch dicke im Geschäft. Aber ich versuche halt, die Leute so ein bisschen Anerkennung zu haben. Genau. Ja, der nächste Beitrag, das ist ein Beitrag von mir, uralt.
1: Interessant.
0: Ja, ich habe mit dem Allgemeinen Behindertenverband gesprochen. Mit Jörg, genau. Polster. Und genau. Da habe ich den direkt gefragt, wie das mit der UN-Behindertenrechtskonvention etc. und Co. aussieht. Dann wollen wir mal reinhören.
1: Ja, bitte.
0: Auf den ersten Blick wirken ja die Inklusionspläne, als ob man sich auseinandergesetzt hat mit den angegebenen Fakten und Zahlen. Auf Verbände und Arbeitsgruppen wirken ja mit. Trotzdem ist es sehr wenig umgesetzt. Bauliche Barrieren wie fehlende Leitlinien, nicht ebene Wege sowie nicht senkende Bordsteine, ne, stören ja im Alltag. Besonders junge, aktive, behinderte Menschen sind ja enttäuscht, dass Behindertenverbände und Behindertenbeiräte nichts machen. Warum ist das so viel Stillstand in den Verbänden und Beiräten?
2: Also ich sage mal so, so ganz kann ich da nur bedingt mitgehen. Natürlich machen die Behindertenverbände und Beiräte etwas, nur dass man manches natürlich nicht sieht. Aber es stimmt schon, es gibt natürlich manchmal auch deutliche Maßnahmen, die zum Stillstand oder zumindest denkbar zum Stillstand kommen. Also das sieht, dass man das so sehen könnte. Möglich ist es, und da kann ich jetzt auch nur anteilig von unserem ausgehen, dass es natürlich Schwierigkeiten bei der Umsetzung mancher geplanten Maßnahmen gibt. Sei es nur aufgrund von begrenzten Ressourcen, ich sage mal bürokratischen Hürden, wollen wir es so nennen, also sprich die Antragsbürokratie, oder mangelnde Priorisierung seitens von Verantwortlichen geht. Ja, ich selber bin unter anderem auch Mitglied im Landesbehindertenbeirat. Das heißt, wir tun tatsächlich auch etwas, natürlich nur auf politischer Ebene. Und auch die Beiräte wie auch die Behindertenverbände können ja vom Prinzip her nur vorschlagen und auf die Politik einwirken. Umsetzen muss es die Politik. Und darum ist es wichtig, sage ich mal, dass alle Beteiligten zusammenarbeiten, sich aktiv für die Umsetzung der inklusiven Maßnahmen einsetzen, was leider Gottes, das muss man auch kritisch erwähnen, nicht immer gegeben ist.
0: Ja, viele Maßnahmen sind ja auch immer so als kurzfristig oder langfristig gekennzeichnet.

0: rechnen und sollen kostengünstig sein. Was irgendwie unlogisch ist, weil bauliche Barrieren sind ja immer langfristig und kostspielig. Warum plant man denn dann so?
1: Na, ich sag mal so, ja, das ist richtig. Wir haben viele bauliche Barrieren, sag ich mal so, darf man nicht vergessen, sind nicht immer langfristig und kostspielig. Das kommt natürlich darauf an, was man erreichen will. Die meisten kurzfristigen Maßnahmen, die erstmal nicht allzu viel Geld kosten, führen am Ende oder zielen am Ende auf eine langfristige Maßnahme hin. Ich sage mal so, wenn wir es mal bildlich darstellen, wir haben eine Straße und da wollen wir mehrere Übergänge schaffen, so als Beispiel, in der Behörde, also nicht wir, sondern die Behörde will mehrere Übergänge schaffen, meinetwegen die Stadt, und wo also Leute mit Behinderungen oder auch Ältere, denn machen wir uns ja nichts vor, Barrierefreiheit kommt ja nicht nur Behinderten zugute, sondern logischerweise auch Eltern mit Rollator, mit Kinderwagen, eigentlich der ganzen Bevölkerung. Ja. Und wir wollen da eine Straße, um das bildlich darzustellen, schaffen, können uns aber natürlich als Stadt, sage ich mal, ich bin kein Stadtbediensteter, können es aber nicht schaffen, die gesamte Straße finanziell in einem Jahr zu schaffen. Und da hat man dann kurzfristige Maßnahmen. Das heißt, man macht dann eben vorne, wenn man eine Haltestelle umbaut, schon mal abgesenkten Bordstein. Und beim nächsten Mal, an der nächsten Kreuzung, dann wieder etwas später. Das heißt, die Maßnahmen, die langfristigen, sind natürlich sehr kostenintensiv. Aber die kurzfristigen bauen zu einer langfristigen Maßnahme hin oder zerstückeln sozusagen die langfristige Maßnahme in kurzfristige kleine Maßnahmen. Einfach weil das Kostspielige sich nicht alle Gemeinden und Kommunen leisten können. Das muss man einfach mal so sagen.
0: Warum kann man nicht eigentlich für diese Pläne ein eigenständiges Gremium mit unterschiedlichen Behinderungen zu Hilfe nehmen, die durch Verbände und Behindertenverband oder Beiräte halt mitbestimmt werden, aber auch aus jüngeren und älteren Personen?
1: Also ich sage mal so, ich denke, dass du das kennen dürftest. Wir haben natürlich immer ein Motto. Das Motto heißt ja nichts über uns, ohne uns. Ja, das sehen wir genauso. Darum arbeiten wir zum Beispiel als Verband auch in verschiedenen Gremien mit. Es wird also tatsächlich schon umgesetzt. Aber leider, und da hast du recht, in nicht allen Verbänden und auch leider Gottes nicht in allen Plänen, weil die Plänen machen meistens, ich sag mal, Kommunen, Städte, Gemeinden oder Landesbehörden. Und die nehmen tatsächlich in den Planungsprozess leider Gottes nicht die Menschen mit Behinderung mit oder die Älteren. Allerdings, wenn ich jetzt die Struktur des Landesbehindertenbeirates Sachsen-Anhalt sehe, dem ich auch zugehörig bin, da haben wir eine ganze Menge an unterschiedlichen Menschen mit unterschiedlichen Behinderungen und Ältere wie auch Jüngere dabei. Oder zum Beispiel der MVB-Fahrgastbeirat, also Magdeburger Verkehrsbetriebe, Fahrgastbeirat, auch da bin ich Mitglied und arbeite mit für meine Behinderten. Die setzen sich aus verschiedenen Fahrgästen älteren, jüngeren Datums zusammen, also Geburtsdatums natürlich, wie auch aus den Bereichen der Behinderung der verschiedenen. Also wir tun schon etwas, aber es ist leider, und da gebe ich dir recht, bei weitem noch nicht lang und noch nicht genug. Bei weitem noch nicht genug, weil eigentlich müsste bei allen Plänen müssten Behinderte mit eingezogen werden. Das müssen wir aber erst alle mal in die Köpfe der Leute reinkriegen, also in das Umdenken der Leute reinkriegen, die das auch tatsächlich machen. Und da sind wir zwar bei, aber Wunder geschehen auch im deutschen Staat nicht.
0: Aber werden die Personen auch, wenn sie beraten, bezahlt?
1: Nein. Nein, also die meisten machen das und das ist genauso, was ich ja auch mache. Ich bin zwar Pressesprecher in zwei Behindertenverbänden, also im Allgemeinen Behindertenverband in Deutschland, wie auch im Allgemeinen Behindertenverband in Sachsen-Anhalt. Und die gesamten Verbände, wir arbeiten alle ehrenamtlich.
0: Mal zur der Privatwirtschaft. Wäre es nicht rechtlich möglich, auch Privatwirtschaft etwas wie Bauwirtschaft beim Bauen von Häusern und mehr Barrierefreiheit zu verpflichten?
1: Klares Ja. Es ist rechtlich möglich, die private Wirtschaft einschließlich der Bauwirtschaft zur Umsetzung von mehr Barrierefreiheit zu verpflichten. Rechtlich ist es möglich. Es gibt auch schon viele Länder, die Gesetze und Vorschriften haben, die Bauunternehmen dazu verpflichten, bestimmte Standards der Barrierefreiheit einzuhalten. unserer Ansicht nach aber leider noch nicht genug, weil es vorrangig natürlich auf die öffentlichen Gebäude bezogen wird. Aber viele Länder, und da kann ich tatsächlich aus eigener Erfahrung aussprechen, versuchen jetzt die Behindertenvereine, Landesbehindertenbeiräte und wie sie alle heißen, die Baugesetze zu ändern oder beziehungsweise bei der Ratifizierung tatsächlich mitzuwirken. Das heißt also so hingehend zu ändern, dass also auch Privatwohnbauten, also ich rede jetzt nicht von privaten Einfamilienhäusern, das muss derjenige natürlich selber wissen, der baut, aber private Mehrfamilienhäuser oder Bauten, also auch von Privatwirtschaft, so zu gestalten, dass mindestens 1 bis 2 Wohnungen barrierefrei sein müssen. Da sind wir dabei und erzielen wir auch langsam schon gute Wege dahin, aber auch da sind wir natürlich immer noch nicht am Ende angekommen. Aber ja, die Privatwirtschaft, wenn die Politik es will und die Politik es so beschließt, kann rechtlich verpflichtet werden.
2: Auch in Leipzig gibt es ja solche Förderprogramme wie zum Beispiel Lieblingsplätze für alle. Funktionieren solche Förderprogramme denn schon gut?
1: Also diese Förderprogramme in einigen Bundesländern, so muss man das sagen, dazu zählt auch Sachsen, aber auch Sachsen-Anhalt, funktionieren tatsächlich schon ganz gut. Das liegt aber tatsächlich immer an den jeweiligen Landes- oder Landesregierungen bzw. Kommunalregierung ist es natürlich nicht, ja, sondern der Leitung in der Kommunen etc., die bei den Förderprogrammen ja auch die Umsetzung mit forcieren. Und wenn das natürlich nicht unbedingt passiert, dann passiert, nützt auch das beste Förderprogramm nichts.
0: Es gibt ja auch einen Abschnitt in den Inklusionsplänen zu Bildung. Und zum Beispiel ist es ja ein ungeschriebenes Gesetz, dass ein behindertes Kind in Sachsen in der Förderschule kommt. Warum gibt es nicht mehr inklusive Regelschulen und wie viel Einfluss haben die Städte überhaupt in inklusive Bildung?
1: Also ich sage mal so, Sachsen wie auch, weil ich nehme mal das Nachbarland, weil ich ja da selber auch herkomme, Sachsen-Anhalt, aber auch Sachsen, es gibt kein ungeschriebenes Gesetz, dass Kinder an Förderschulen kommen. Gibt es überhaupt nicht, tatsächlich nicht. Also auch weder eine gesetzliche noch eine ungeschriebene Regelung. Da müssen wir tatsächlich ganz viel in den Köpfen tun, weil natürlich die Kinder von den Lehrern, Schrägstrich, Schulleitern, Schrägstrich, Schulpsychologen, Schulämtern entsprechend eingeschätzt werden und auch unserer Meinung nach werden noch viel zu viele Kinder, die nicht in die Förderschule gehören, in Förderschulen untergebracht. Ja, also die unserer Meinung nach nicht dahin gehören, weil sie eben ein paar Handicaps haben. Und nicht jedes Handicap ist natürlich auch förderschulwürdig, sage ich jetzt mal. Grundsätzlich trifft die Entscheidung über die Art der Schulbildung, sage ich mal, immer die entsprechenden Schulämter mit ihren nachgeordneten Einrichtungen. Die Städte selber haben schon einen Einfluss auf die inklusive Bildung, wobei Bildung ja Staatssache ist, das heißt eine Landessache. Darum sind die Lehrer wie auch die pädagogischen Mitarbeiter Landesbedienstete. Aber die Städte selber haben natürlich einen Einfluss, baue ich eine Schule entsprechend um, dass sie eine inklusive Regelschule werden kann. Ich sage mal bei zum Beispiel körperlich Behinderten, gehen wir wieder auf das Standardmodell, sage ich mal, des körperlich Behinderten ein, für eine inklusive Bildung, da muss die Schule ja auch entsprechend gestaltet sein. Das heißt, sie muss komplett barrierefrei sein. Und wir haben natürlich auch Kinder mit kognitiven Einschränkungen, die nicht unbedingt eine Förderschule bedürfen. Da muss aber natürlich auch die Möglichkeit gegeben werden, wieder tatsächlich von der Stadt, von den Städten, dass die Assistenten, die unter Umständen die Kinder begleiten, ganz täglich, dort auch eine Möglichkeit finden, mit Einfluss zu nehmen. Das ist eine Sache der Städte. Eine Sache des Landes, das ist eben dieses Zusammenspiel, was passieren muss. Eine Sache der Länder ist es natürlich, die Lehrkräfte entsprechend zu schulen. Und den Mangeln, sage ich mal, dass wir haben also viele Lehrkräfte, die inklusive Bildung nicht durchführen können, weil sie sich damit nie beschäftigt haben, nicht nie beschäftigen wollten, muss ich auch sagen, aber leider auch manchmal. Oder die einfach die Fortbildung nicht haben, um zu wissen, was bedeutet inklusive Beschulung. Ich hoffe, ich konnte die Frage damit ein bisschen beantworten.
0: Ja, ein bisschen.
1: Es gibt aber kein ungeschriebenes Gesetz. Also man kann auch als Elternteil durchaus bewirken, dass ein Kind in eine inklusive Regelschule, es gibt schon welche, aber leider auch unserer Meinung nach viel zu wenig noch. Das ist ja das, was die UNBAK natürlich auch deutlich bemängelt hat. Dass wir immer noch den Zweierweg fahren.
0: Ja, da kommen wir ja gleich zum guten Punkt, zu der UNBAK, dass ja Deutschland wieder durchgefallen ist. Und die Inklusionspläne von den Städten ist ja eigentlich eine gute Idee, aber es gefühlt so nutzlos, weil nichts so richtig umgesetzt wird. Warum gibt es halt keine richtige Umsetzung beziehungsweise warum kann man keine Lobby halt haben als behinderte Person?
1: Hat man schon in den Behindertenverbänden. Wir sind ja die Lobby. Das heißt, um das mal so auszudrücken, wir treten tatsächlich sehr aktiv und wir heißt im Prinzip die Behindertenverbände, auch meiner natürlich, der zwar alles ehrenamtlich macht, der aber im Prinzip, ich sage mal zu 90%, wir haben Gott sei Dank auch ein paar junge Leute, die noch kein Handicap, keine chronische Krankheit, keine Behinderung haben, aber aus Herzenssache bei uns mitmachen. Die sind natürlich dafür da. Ich sage mal so, ich grätsche jetzt mal ausnahmsweise rein und sage, nein, wir sind nicht durchgefallen. Nämlich nicht in allen Punkten. Wir wurden tatsächlich gelobt, wir haben einiges verbessert, schon seit der letzten UNBAK. Aber wir haben natürlich auch vieles noch nicht umgesetzt. Und da sind wir wieder bei dem Punkt, den ich vorhin ähnlich angesprochen habe. Die UNBAK fordert natürlich den Einzelweg, also sprich nicht den zweistufigen, wie den wir haben, die Werkstatt für behinderte Menschen oder Förderschulen. Und da sind wir wieder bei dem Problem, um eine richtige Umsetzung der UNBAK zu haben und das zu fördern, gibt es mehrere Maßnahmen, die man machen kann. Ich bringe jetzt bloß mal so anteilmäßig ran, zum Beispiel, wie ich schon gesagt habe, die Öffentlichkeitsarbeit ist entscheidend. Das heißt, wir müssen das Bewusstsein für die Bedürfnisse der Menschen mit Behinderung schärfen. In der Politik wohlgemerkt. Wir können ja nur auf die Politik einwirken. Und dafür haben wir eine starke Lobby. Dann haben wir müssen, wie du schon sagtest vorhin, Einbeziehung von Menschen mit Behinderung in Entscheidungsprozesse. Das muss noch durchgesetzt werden alles. Da sind wir tatsächlich auch deutlich kritisiert worden und zu Recht. Dann haben wir auch noch nicht alle gesetzlichen Rahmenbedingungen. Denn ich sage mal, wenn man jetzt in eine Werkstatt für behinderte Menschen geht, die WSBMs, deren Hauptaufgabe ist es ja, Leute auf den ersten Arbeitsmarkt zu bringen. Das ist die eigentliche Hauptaufgabe. Das geschieht leider viel zu wenig. Das heißt, die Ausbildung, die inklusive Ausbildung der Menschen mit Behinderung, die auch im ersten Arbeitsmarkt arbeiten könnten, geschieht von den Werkstätten tatsächlich noch zu wenig. Da sehe ich manchmal meine Probleme, aber das ist bitte eine, wenn auch ich jetzt Pressesprecher agiere, durchaus persönliche Ansicht, indem ich dann sage, das sind halt auch nur in Anführungsstrichen Betriebe, wenn auch Betriebe mit Herzenssache, aber auch diese wollen Geld verdienen. Da müssten wir deutliche gesetzliche Rahmenbedingungen andere schaffen. Dann, wie ich schon sagte, gesetzliche Rahmenbedingungen setzt Finanzen voraus. Wir brauchen eine Ressourcenbereitstellung, sage ich mal. Das heißt, wir müssen ausreichend finanzielle Mittel und Ressourcen bereitstellen. Von Staats wegen. Ja, weil wir können ja nicht auf Spendenbasis machen. Ja, und was uns manchmal auch fehlt, ist, wir werden zwar einbezogen, aber die Überwachung und Evaluierung der Einrichtungen passiert viel zu wenig, sage ich mal. Und natürlich brauchen wir die Zusammenarbeit mit der Zivilgesellschaft. Das heißt, wir brauchen als Behindertenverbände auch starke Nichtregierungsorganisationen, sagt man dazu. Sprich also Partnerschaften mit anderen Lobbybereichen. Brauchen wir 7 starke Punkte, sage ich mal. Die Bewusstseinsbildung für die breite Öffentlichkeit. Die Partizipation von Menschen mit Behinderung, das heißt Einbeziehung. Neue und stärkere gesetzliche Rahmenbedingungen. Die Bereitstellung von Ressourcen finanzieller Art und auch materieller Art. Die Überwachung und Evaluierung der effektiven Mechanismen. Die Förderung von Forschung und Innovation. Und die Zusammenarbeit mit der Zivilgesellschaft.
2: Jetzt hast du selber schon gesagt, dass du ehrenamtlich da tätig bist und es gilt ja auch für viele Bereiche, dass die eben in so einem Niedriglohnsektor angesiedelt sind, wie Behindertenwerkstätten. Kann man da was ändern? Müsste sich da was ändern?
1: Also unserer Meinung nach ja, das kann ich ganz klar sagen. Unserer Meinung nach sehen wir zwar mit Vorsicht den ersten Vorstoß von manchen Behindertenvereinen, die sagen, sie müssten den Mindestlohn bekommen. Das sehen wir mit Vorsicht. Wir sagen, sie müssten einen Grundbetrag bekommen, der natürlich deutlich höher ist als der jetzige Lohn. Weil den Mindestlohn sehen wir ein bisschen problematisch in dem Falle, weil so wie sie Mindestlohn bekommen, fallen sie ja aus den sozialen Maßnahmen raus, weil sie ja entsprechend verdienen. Das heißt, sie müssten fast alles selber bezahlen. Und das wird natürlich problematisch. Ja? Aber eben einen Basislohn, sage ich mal, der höher ist als der jetzige Lohn, den sollten sie schon bekommen. Also sind jetzt auch unserer Meinung nach viel zu schlecht bezahlt.
2: Ja, dann bedanken wir uns sehr für das Gespräch. Oder vielleicht können wir zum Schluss nochmal auf eine Internetpräsenz hinweisen.
1: Ja, gerne. Also da gibt es tatsächlich die Internetpräsenz des ABIT. Und das ist also der Allgemeine Behindertenverband Deutschland. Die ist www.abid, also abit-ev.de.
2: Wo man dann vielleicht auch noch mehr Themen nachlesen kann, die gerade so aktuell sind.
1: Selbstverständlich. Und jetzt weise ich auch nochmal auf meine Seite. Ich bin nämlich selber als Influencer und sozusagen unabhängiger Fachjournalist für Inklusion tätig. Und meine Seite ist und da habe ich viele Informationen, www.inklusionsspiegel.de.
0: Ja, das war jetzt mein eigener Beitrag, den ich vor 3 Jahren gemacht habe.
3: War auf jeden Fall sehr interessant.
0: Und wir verabschieden uns mal, weil die Zeit ist knapp, für den nächsten Beitrag. Und das ist Become Visible. Das ist eine Veranstaltungsreihe aus Berlin von Pro Quote Bühne e.V. Also Schauspielerei geht es darum, um Diversität. Mal sehen, was da zu hören ist.
4: Sie sind von Pro Quote Bühne e.V. und das ist eine Gruppe Theaterschaffender in Deutschland. Und Pro Quote Bühne macht jetzt im Januar 24 eine ziemlich spektakuläre Veranstaltungsreihe, wie ich finde, in Berlin mit Namen Be Visible, also sei sichtbar in der Übersetzung. Und da gibt es 4 Veranstaltungen in 4 verschiedenen Theatern. Und bei denen geht es zum Beispiel um Klassismus, bei einer um Care-Arbeit bei einer anderen, die beiden waren schon. Es geht auch um Sexismus, beziehungsweise um cis-männliche Perspektive und zu Ableismus im Kulturbetrieb. Ich finde auch, alle Veranstaltungen haben wunderschöne Titel, zum Beispiel Welche Geschichten fehlen uns oder wessen Geschichte werden erzählt oder wer darf Geschichten erzählen. Also sehr neugierig machende Titel. Und alle Veranstaltungen sind auch in Gebärdensprache und online, um die Barrieren runter zu leveln. Aber jetzt der Reihe nach, jetzt würde ich Sie am Anfang gerne mal nach Ihrem Team fragen. Wer gehört denn alles zu Pro Quote Bühne?
5: Wir sind 5 Regisseurinnen, die gemeinsam in den Vorstand bilden und arbeiten auch auf die Höhe miteinander. Genau, und wir kämpfen eben dafür, dass die Stadttheater marginalisierte Gruppen und Frauen in allen Ebenen zu gleichen Teilen zulassen. Also wir alle haben in unserer Arbeit am Stadttheater erlebt, dass wir weniger vorkommen, dass wir anders behandelt werden als Männer und dass von uns ein bestimmtes Verhalten erwartet wird, was nicht unseres ist.
4: Und es geht ja auch um Queer-Personen, also Flinter-Personen, Frauen, Lesben, Intertrans, Non-Binär und Agender.
5: Genau.
4: Ja, genau.
5: Ja.
4: Und eben auch gegen Rassismus und Ableismus, also das meinten Sie auch mit marginalisierte Gruppe oder überhaupt umfassender. Haben Sie da auch eine Quote oder haben Sie nur in der Binarität eine Quote?
5: Naja, eine Quote ist tatsächlich da eher in der Binarität. Wir fordern eine Quote. Das ist natürlich die Maximalforderung und es geht darum, dass wir einfach bewusster werden dafür, dass alle vorkommen. Und natürlich ist es bei manchen Gruppen auch etwas schwierig mit der Quote, weil man es ja teilweise gar nicht weiß, die Identität von jemandem. die Menschen müssen ja auch noch die Wahlfreiheit haben, sich zu outen.
4: Auf jeden Fall. Dabei käme ich dann auch gleich zu der Frage, was ist denn jetzt die Motivation genau und die Zielsetzung von dieser Veranstaltungsreihe?
5: Na, wir wollen das Thema in die Öffentlichkeit tragen, dafür mehr Bewusstsein schaffen. Und gleichzeitig ist es auch eine gute Gelegenheit, um Verantwortliche ins Gespräch zu bringen. Also wir haben ja immer ein sehr gemischtes Panel. Da sind sozusagen teilweise Betroffene vom Thema, aber wir versuchen schon auch immer, jemanden aus der verantwortlichen Ebene, aus der Politik, aus einem Verband, zum Beispiel aus dem Deutschen Bühnenverband, war bei der ersten Veranstaltung die stellvertretende Vorsitzende. Also Menschen, die halt wirklich auch Dinge verändern können. Und die bekommen wir so ins Gespräch und haben dadurch natürlich auch einen besseren Zugang zu ihnen.
4: Jetzt war ja zum Beispiel die erste Veranstaltung schon gewesen. Da ging es um Klassismus, geht ja überhaupt um intersektionale Schwerpunkte. Also bei der ersten Veranstaltung am 15.01. ging es um Klassismus. Was ist denn dabei rausgekommen, wenn ich mal so platt frage? Was haben Sie da mitgenommen, Sie zum Beispiel? Oder die Zuhörenden?
5: Zuhörenden, also ja, letztlich bei Klassismus, es gab tatsächlich ein ordentliches Streitgespräch, weil der Volkan Türeli, der den Hausclub im Hau Berlin leitet, hat das sehr auf den Punkt gebracht, dass seine Jugendlichen zwar Lust haben, dabei ihnen Projekte zu machen, aber eigentlich niemals auf die Idee kämen, sonst ins Theater zu gehen, weil einfach ihre Geschichten, ihre Hautfarbe, das, was in ihrem Familienthema ist, dort nicht vorkommt. Also so postmigrantische Jugendliche aus Kreuzberg sehen sich einfach auf den Bühnen fast nicht gespiegelt. Die Musik, die zu Hause läuft, die Art, miteinander zu sprechen. Also das ist in Berlin natürlich ein bisschen jetzt im Gorki zu sehen, aber es kann ja nicht sein, dass ein Drittel oder ein Viertel oder die Hälfte der Bevölkerung sich nur in einem Haus gespiegelt fühlt.
4: Ich glaube, es sind noch weniger, ehrlich gesagt, wäre meine These. Also, dass Klassismus wirklich sehr stark vertreten ist in all dem, was aufgeführt wird und wer das gestaltet.
5: Aber es ist ein sehr wichtiges Thema, weil die Theater natürlich bemühen sich ja sehr stark, auch andere Gruppen anzusprechen. Aber solange sie die anderen Gruppen nicht auch mehr in Leitungsebenen lassen, kriegen sie das, glaube ich, einfach auch nicht hin.
4: Ja.
5: Die Herkunft der Macher ist da auch entscheidend.
4: Genau, wer schreibt die Stücke oder wer hat sie geschrieben, wer setzt sie um? Ja. Ich glaube, da kriegt man schon mal so einen kleinen Einblick. Die kommende Veranstaltung am 29.01., da geht es um Stücke-Kanon, wessen Geschichten werden erzählt, die Geschichten aus cis-männlicher Perspektive, das haben Sie auch geschrieben in der Ankündigung. Können Sie das nochmal erläutern?
5: Na, das ist ja genau das Thema, worüber wir eben sprachen, dass die Stoffe und die Inhalte der Stücke zu wenig mit den Menschen zu tun haben und auch zu wenig mit uns Flinterpersonen zu tun haben. Also auch Schauspielerinnen und Regisseurinnen dürfen uns halt großteils mit männlichen Stoffen rumschlagen, obwohl es einfach nicht unsere Perspektive ist. Und zusätzlich ist natürlich die Frage, wie sinnvoll es ist, diese großen Klassiker, die wir jetzt wirklich schon tausendfach, millionenfach auf die Bühne gebracht haben, die immer weiter zu tragen, die einfach auch mit unserer aktuellen Lebenssituation so wenig zu tun haben.
4: Da käme ich an dem Punkt zu der letzten Veranstaltung zu Inklusion. Wer darf Geschichten erzählen und für wen? Da geht es um Ableismus. Und da ist es ja auch verschärft die Frage, wer schreibt denn die Stücke für wen oder inwieweit sind Menschen mit Behinderung überhaupt schon in die Ausbildung mit eingeschlossen oder was haben sie für Bedingungen oder gibt es Stücke, die von Menschen mit Behinderung geschrieben sind? Wie ist es die Zugänglichkeit? Aber eigentlich geht die Frage an Sie. Worum genau geht es bei dieser vierten Veranstaltung?
5: Na, es geht einerseits um Zugänglichkeit von Menschen mit Behinderung ins Theater, aber eben auch hinter die Bühne, auf die Bühne, in die Position der Machenden. Also im Theater ist es ja, weil Sie eben von der Ausbildung sprachen, schon bei den Schauspielschulen war es ja bis vor ein paar Jahren noch so, dass wirklich die Norm des Körpers extrem eng war, die zugelassen war. Also da war ja schon fast jemand mit Übergewicht oder der zu groß, zu klein war, galt da auch schon als nicht erwünscht. Insofern ist das Theater hinkt der gesellschaftlichen Entwicklung an der Stelle wirklich extrem hinterher. Und es wird einfach Zeit, dass Menschen mit Behinderung auch Zugang dazu haben, Theater zu schaffen.
4: Ich glaube, in München gibt es gerade so eine Initiative, wo Menschen mit Behinderungen auch anfangen, eigene Stücke zu schreiben aus ihrer Lebensrealität und die auch umzusetzen. Also, dass auch blinde und gehörlose Menschen damit beteiligt sind oder Tänzerinnen sind oder so.
5: Nele Janke, die Dramaturgin von den Münchner Kammerspielen, wird auch zu dieser Veranstaltung starten. Die haben wir auch eingeladen. Ja, es gibt, also bei allen diesen Themen gibt es ja ein bisschen Bewegung. Also es gibt auch positive Nachrichten.
4: Ah, das wollte ich gerade fragen, ja.
5: Es gibt schon, also der Diskurs darüber ist stark. Es gibt Bewegung, es gibt Modellprojekte. Ich meine, das Theater Tiqua und das Theater Rambazamba in Berlin, die gibt es ja schon sehr lange. Also in der freien Szene gibt es Ensembles von mitbehinderten SchauspielerInnen. Und auch an den Stadttheatern, genau, werden da immer mehr in einigen Häusern werden da Versuche gestartet. Das ist aber für die Häuser, die natürlich sehr hohen Produktionsdruck haben. Das Theater kämpft ja immer wieder so um sein Überleben und seine Legitimation. Und da sind immer diese Räume, wo man sich Zeit für Veränderungen nimmt und vielleicht auch besondere Bedürfnisse von Menschen eingeht, sehr schwer zu organisieren.
4: Vielleicht zum Abschluss die Frage, Frau Schaap, was wären denn oder was sind denn Ihre Forderungen oder was ist so das Prägnanteste, was Sie finden, was sich ändern muss?
5: Na, eine

0: Das Thema, das wir uns heute gestellt haben, wird Ihnen, meine verehrten Hörerinnen und Hörer, vielleicht ein wenig ungewöhnlich formuliert erscheinen.
1: Aus der Bibliothek.

0: Jetzt unterhalte ich mich mit Monty Ott über die Anthologie Juden auf dem Platz, Juden auf den Rängen, jüdische Lebenswirklichkeiten und Antisemitismus im Fußball heute. Das hast du mit verfasst und mit herausgegeben und es geht um Fußball und Antisemitismus. Gerade auch nach den Angriffen auf Israel seit dem 7. Oktober 2023 hat der Antisemitismus weltweit und in Deutschland ja auch zugenommen und auch um die Gegenwart geht es natürlich auch im Buch. Aber der Antisemitismus im Fußball hat ja auch eine lange Geschichte. Da wurden bestimmte Vereine als Judenclubs stigmatisiert. Jüdische oder israelische Vereine wurden angegriffen und auch die israelische Nationalmannschaft, die ja auch schon länger existiert hat oder in der Vorstufe als Nationalmannschaft Palästina, Eretz Israel, schon länger existiert hat, als ich dachte, wurde auch immer wieder von Wettbewerben ausgeschlossen. Welche Rolle spielt denn im Buch die Geschichte der Anfeindungen, ja, und des Antisemitismus, diese Geschichte also spezifisch?
1: Wir wollten mit dem Buch vor allen Dingen den Fokus erstmal darauf legen, dass wir jüdische Geschichte in Fußball-Fankultur erzählen wollten. Da gibt es eine lange Vorgeschichte, dass mein Co-Herausgeber und auch bei dem ersten Buch, was wir beide zusammen gemacht haben, Co-Autor Ruben Gertschikow und ich eben auch in unserem ersten Buch bereits von jüdischen Fußballfans erzählt haben, die ihre Perspektive darauf auf Fußball-Fankultur in Deutschland erzählt haben. Und natürlich spielt Antisemitismus dabei auch eine Rolle. Aber uns ging es erstmal darum, auszuleuchten, was sind denn eigentlich die jüdischen Lebenswirklichkeiten im Kontext von Fußball und Fankultur. Und dafür wollten wir Menschen eine Plattform geben. Und dementsprechend haben wir das Ganze als Sammelband angelegt. Und die Idee, man merkt das jetzt schon, die war schon ganz, ganz lange da. Aber der 7. Oktober 2023, also die Massaker und die systematisch verübte sexuelle Gewalt der palästinensischen Terrororganisation Hamas, haben das Ganze verändert und vor allen Dingen auch das Schicksal von Hirsch Goldberg-Polin hat uns beide berührt und wir haben uns dazu entschieden, dieses Buch als eine Art literarisches Denkmal für Hirsch anzulegen, spätestens als es dann klar war, dass er kurz vor seiner Befreiung tatsächlich von Terroristen der Hamas ermordet worden ist. Und so ist das Buch in drei Teile letzten Endes gegliedert. Einmal haben wir dort eben die Geschichten jüdischer Fußballfans. Einmal haben wir dort Menschen, die sich eben auch mit Antisemitismus im Kontext Sport auseinandersetzen. Und zum Dritten haben wir eben auch den Aspekt der deutsch-israelischen Fußball-Fan-Freundschaft, den wir ebenfalls beleuchten. Dementsprechend, das Buch, das dreht sich nicht allein um Antisemitismus, aber in der Welt jüdischer Fußballfans, vor allem nach dem 7. Oktober 2023, lässt sich das nicht ausblenden.
0: Bei meinem Nachdenken darüber musste ich auch erstmal an so israelische Teams natürlich denken, an Maccabi Tel Aviv zum Beispiel, die in internationalen Wettbewerben dann auch immer mal wieder angefeindet werden. Welche Rolle spielen denn Israel und israelische Teams im Buch? Also jüdische Spieler spielen, glaube ich, eine Rolle zum Beispiel im Buch.
1: Genau, wir haben vor allen Dingen den Fokus auf Deutschland gelegt. Wir haben aber auch einen Autoren dabei, der sich eben mit deutsch-israelischen Fußballfanfreundschaften beschäftigt hat. Da ging es dann aber vor allen Dingen darum, welche Fanclubs, deutscher Clubs, haben sich in Israel nach dem 7. Oktober zum Beispiel gegründet oder haben sich überhaupt in den letzten Jahren gegründet. Und nach dem 7. Oktober hat diese Bewegung zugenommen, weil es natürlich auch bei israelischen Fußballfans sehr positiv angekommen ist, als sie gesehen haben, dass einerseits deutsche Clubs und andererseits vor allem Fans sich für israelische Fans eingesetzt haben, die in den Gazastreifen verschleppt worden sind. Und das hat sehr viele Menschen eben auch in Israel berührt und hat tatsächlich dass diese Bewegung angestoßen, dass sich dort eben auch Fanclubs gegründet haben. Es gab selbstverständlich schon welche vorher, wie zum Beispiel Fanclubs von Borussia Dortmund. Aber dass jetzt hier zum Beispiel bei St. Pauli oder auch bei Mainz eben auch positive Stimmen zu vernehmen waren, die sich eben versucht haben, differenziert einzusetzen, mal fernab von einem anderen, was es auch so gegeben hat, dass es wirklich Menschen gegeben hat, die sich hier solidarisch einfach mit israelischen Fans gezeigt haben, die zu Geiseln geworden sind. Das hat viele Menschen eben berührt und dafür gesorgt, dass eben dort diese Fanclubs entstanden sind. Dementsprechend haben wir jetzt nicht den israelischen Fußball selbst in den Fokus genommen. Genau, wir haben uns damit beschäftigt, welche jüdischen Spieler gab es eben vor allen Dingen im deutschen Profifußball. Da ist dann vor allen Dingen der Fokus ein bisschen mehr auf den Frauenfußball gerückt, in dem das heutzutage eine größere Rolle spielt. Aber natürlich gab es auch in den letzten Jahren, man erinnere sich zum Beispiel an Daniel Peretz, der ja inzwischen nicht mehr in der Bundesliga spielt, aber eben auch für den FC Bayern gespielt hat, natürlich auch immer wieder Beispiele im Männerfußball. Aber genau, dementsprechend haben wir da nicht den Fokus auf israelische Vereine gelegt oder auf das genau ganze Geschehen jetzt rund um Maccabi Tel Aviv zum Beispiel im Europapokal, sondern eben eher auf genau die Bundesliga, auf Fanclubs deutscher Vereine und eben genau auf Fans, die sich in Deutschland mit ja, aus einer jüdischen Perspektive mit Fußball beschäftigen.
0: Also ihr habt das nicht nur aus der Perspektive des Antisemitismus, sondern auch aus einer Perspektive der Solidarisierung dann erzählt vielleicht. Und ja, was würdet ihr denn sagen, wie sehr hat sich die Art und Weise der Anfeindungen seit den Angriffen der Hamas und ihrer Verbündeten nochmal verschärft? Oder wie macht sich das im Buch dann bemerkbar?
1: Wir haben uns da selber aus unterschiedlichen Perspektiven mit beschäftigt. Das hat uns beide eben auch persönlich einfach sehr begleitet, dass wir wirklich am Tag nach dem Angriff beide in einem ICE gesessen haben auf dem Weg zu einem Spiel des 1. FC Köln und dort gemeinsam Fußball schauen wollten. Das war unser ursprünglicher Plan. Dann ist der Angriff geschehen und dann haben wir diese gesamte Zeit damit verbracht, uns damit auseinanderzusetzen, was in Israel gerade passiert. In dieser Situation war noch chaotisch. Man hatte viel Material, was ja eben auch von der Hamas selbst oder von palästinensischen Terrororganisationen selbst verbreitet worden ist und konnte sich damit beschäftigen. Das bedeutet, sich relativ viele Videos und Bildmaterial anzuschauen und zu versuchen zu begreifen, was gerade passiert. Und wenn man ja an dieser Stelle ansetzt und dann eben so ein bisschen Richtung Gegenwart geht, dann muss ich selbst sagen, für mich war auch entscheidend, dass ich kurz nach dem 7. Oktober in London gewesen bin und mir dort zum Beispiel unterklassigen Fußball angeschaut hatte und erlebt habe. Also ich meine, wenn man in England Fankultur erleben möchte, dann geht man eben genau dorthin. Dann geht man nicht in die Premier League, sondern dann geht man auf schöne kleinere Plätze. Aber dort zu erleben, wie sich dann Fans sehr einseitig positioniert haben, hat mich dann schon irritiert und schockiert, obwohl ich das gleichermaßen schon wusste. Und ich glaube, hier wird so ein bisschen deutlich, wie sich eben auch die Situation in Deutschland von der in Europa tatsächlich unterscheidet. Sicherlich haben wir auch gesehen, dass sich ja innerhalb der Fußballfankultur in Deutschland natürlich Antisemitismus gehört seit jeher fest mit dazu. Aber die Situation in Deutschland ist schon noch ein bisschen anders als die in ja, anderen Ländern Europas. Das war, wie gesagt, in London der Fall. Wir haben das auch gesehen, als Celtic Glasgow zum Beispiel in Dortmund gespielt hat, dass Fans von Celtic, die sich ja in der Vergangenheit auch ganz klar mit palästinensischen Terrororganisationen solidarisiert haben und dort sehr einseitige Positionen und sehr antisemitische Positionen teilweise eingenommen haben, dann zum Beispiel eben auch sehr abwertende ja, und beleidigende und schreckliche Statements über im Fanblock hinterlassen haben. Und das ist kein Einzelfall, sondern wir sehen das, dass es in anderen Ländern Europas, das ist eben in Italien, in Frankreich, in Spanien, wie gesagt, wenn wir nach Großbritannien gehen, auch der Fall ist, dass dort eben sehr viel einseitiger Position ergriffen worden ist für ja eben palästinensische Terrororganisationen zum Beispiel, aber auch eben gegen Israel. Und dass wir in Deutschland weitaus differenziertere Positionen hatten. Menschen, die sich gleichermaßen mit der palästinensischen Zivilbevölkerung, aber auch mit den israelischen Geiseln und der israelischen Zivilbevölkerung solidarisiert haben, die nicht versucht haben, dort in Einseitigkeiten hineinzugleiten und deren Statements sich am Ende sehr viel besser gelesen haben als das, was ich teilweise so aus der Politik zum Beispiel vernommen habe. Insofern muss ich sagen, sind manche Fußballfangruppen, manche Ultragruppierungen dort wirklich mit gutem Beispiel vorangegangen und haben sich ja sehr bewegend am Ende positioniert und haben versucht, in dieser Situation irgendwie ja sich sehr empathisch und menschlich zu zeigen. Und ja, das ist nicht überall in Europa der Fall gewesen.
0: In Deutschland gibt es ja auch schon lange so eine Vernetzung jüdischer Vereine in Deutschland, eben die Maccabi-Vereine, die gab es schon zur Entstehungszeit des Fußballs, so eine Vernetzung, unter anderem Namen allerdings, und dann in den 1960er Jahren nochmal von Neuem. Inzwischen gibt es ja auch in Sachsen zum Beispiel, in Leipzig, Dresden oder Chemnitz solche Maccabi-Vereine, wenn auch gleich die im Fußball hier nicht so eine Rolle spielen. Aber wie macht sich da Antisemitismus bemerkbar gegenüber diesen Maccabi-Vereinen? Also da gibt es ja in Berlin jetzt doch auch welche, die dann in regulären Fußballligen spielen.
1: Bei uns im Buch spielt es auf zweierlei Arten eine Rolle. Wir haben einmal ein Interview mit ja mit Maccabi selbst, mit dem Präsidium von Maccabi geführt. Und auf der anderen Seite haben wir einen Beitrag unter anderem vom Antisemitismusforscher Pavel Brunzen der ja auch den Antisemitismus gegen Maccabi-Vereine als eigene Art des Antisemitismus nochmal aufzählt im Kontext von Fußball und sich genau konkret damit auseinandersetzt. Auf der anderen Seite sehen wir eben genau, dass Maccabi versucht, man muss dazu erzählen, Maccabi ist ein Verein, der eben Menschen zusammenbringt, die nicht alle nur jüdisch sind, sondern bei Maccabi kommen Menschen mit ganz unterschiedlichen Erfahrungen, mit ganz unterschiedlichen Perspektiven zusammen, nicht jüdische und jüdische Menschen, die aber gemeinsam für die Werte von Maccabi einstehen und gemeinsam den zivilisierten Davidstern auf der Brust tragen. Und all diese Menschen erfahren, was das eben bedeutet, ja, zumindest als jüdisch markiert zu werden in dieser Gesellschaft. Das bedeutet nämlich, dass sie Anfeindungen bei Spielen erleben. Das bedeutet, dass wenn sie mit ihren Trainingsanzügen, mit dem stilisierten Davidstern, mit der Bahn fahren, Anfeindungen erleben. Und auf der einen Seite ist da dieser Stolz, ich habe einen Verein, für den ich stehe, für den ich gerne spiele, für den ich auf den Platz gehe und Punkte erkämpfen will. Und auf der anderen Seite die Angst davor, angefeindet zu werden, beziehungsweise die Erfahrung, angefeindet zu werden und die Angst davor, Gewalt zu erfahren. Beziehungsweise auch schon die Erfahrung, Gewalt erfahren zu haben. Und dafür gibt es genug Belege, dafür gibt es Belege aus Berlin, aber da gibt es Belege in der gesamten Republik, dort, wo Maccabi-Teams eben spielen und auftreten. Und ich finde das so beeindruckend, dass Maccabi auf der einen Seite eben, wie gesagt, diesen positiven Zugang bewahrt, diese positive jüdische Identität vermittelt und auf der anderen Seite mit dem Projekt zusammen eins, und auch das möchte ich nochmal ganz deutlich hervorheben, dieses Projekt eine, ja, letzten Endes diese Handlungsfähigkeit im Kontext von Antisemitismus nochmal aufzeigt, denn zusammen eins ist ein Projekt, das sich pädagogisch mit pädagogischen Projekten im Sport gegen Antisemitismus einsetzt und das zeigt eben genau, dass Maccabi unglaublich viel Kompetenzen und Ressourcen inzwischen auf sich vereint, um zu versuchen, eben genau das Stadionerlebnis, sage ich jetzt mal, beziehungsweise das Sporterlebnis im weitesten Rahmen positiv zu verändern, dass sich alle Menschen in diesem Bereich wohl und sicher fühlen.
0: Auch die Fanszene hat jetzt schon eine Rolle gespielt in unserem Gespräch. Und da gab es natürlich immer wieder Äußerungen gegen Israel als Staat beziehungsweise gegen israelische Vereine unter Fans von Vereinen wie dem FC St. Pauli zum Beispiel, teilweise eben auch von Spielern ausgehend. Wie würdest du da die Gemengelage beschreiben? Also du hast jetzt schon beschrieben, dass es auch Solidarisierungen mit israelischen Vereinen gab. Also wie würdest du das beschreiben?
1: Genau, ich würde mich da hüten, pauschale Urteile zu treffen. Wie gesagt, es gibt Positivbeispiele. Sicherlich gibt es auch einfach Fanszenen, und ich würde da gar nicht nur von rechtsextremen Fans sprechen, sondern es gibt einfach auch aus linken Fanszenen Probleme heraus. Du hast jetzt gerade schon St. Pauli erwähnt. Aber bei St. Pauli ist die Situation eben auch nicht einfach irgendwie gut oder böse, sondern weitaus komplexer. Und wir sehen, dass es dort einfach auch sehr viele Menschen gibt, wie gesagt, die in der Vergangenheit positive Statements gemacht haben. Sicherlich haben wir gleichermaßen eben aber auch erlebt, dass dort Menschen, die sich Israel solidarisch zum Beispiel oder solidarisch mit jüdischen Menschen gezeigt haben, Anfeindungen erlebt haben. Wir haben erlebt, dass es sicherlich auch Spieler gibt, da ist nicht nur St. Pauli ein Beispiel für, sondern auch andere Vereine, die sich in sozialen Netzwerken entsprechend geäußert haben. Aber ich finde, man muss sich immer so ein bisschen davor hüten, die Diskussion an der Stelle zu verengen. Also wie gesagt, wenn wir mal mit dem Blick auf antisemitismuskritische Bildungsarbeit schauen, dann sind viele Ultragruppen im Land eben vorangegangen und haben zum Beispiel überhaupt erst Bildungsarbeit zu Antisemitismus beziehungsweise historisch-kritische Bildungsarbeit in ihren Vereinen etabliert und vorangetrieben. Da sind die Vereine erst mit der Zeit nachgezogen und vieles, was heute als so selbstverständlich überhaupt erst existiert, ist von Fans erkämpft worden. Auf der anderen Seite, genau, gibt es auch Gruppen, die sich da problematisch äußern und da fehlt es dann wiederum am Rückhalt für diejenigen, die sich, sag ich jetzt mal eben, ja, die versuchen eben das Stadion zu einem Ort für alle zu machen, dass die oft zu wenig Rückhalt vom Verein tatsächlich haben. Dass wir in der Vergangenheit erlebt haben, dass dort, wo eben zum Beispiel auch rechtsoffene, rechte oder neonazistische Gruppen auftreten, dass die Fans, die sich progressiv positionieren, die sich emanzipatorisch oder links positionieren, sehr schnell mit dem Rücken zur Wand stehen, weil es dann eben an der entsprechenden Unterstützung vom Verein mangelt. Insofern würde ich da auch ein bisschen mehr die Vereine und Verbände in die Verantwortung ziehen. Da reicht es nicht einfach eben, zum Beispiel, wie das ja über die DFL geschehen ist, die Antisemitismusdefinition der International Holocaust Remembrance Alliance zu verabschieden oder quasi mit anzunehmen, sondern es ist einfach auch extrem wichtig, dass man in Bildungsarbeit investiert. Wir erleben eine gesellschaftliche Situation, in der gerade politisch-historische Bildungsarbeit besonders unter Druck steht. Und da erwarte ich eben auch von Vereinen und Verbänden, dass sie dieser Bildungsarbeit den Rücken stärken. Sie betonen immer selbst, dass sie eben für die Region stehen, in der der Verein eben angesiedelt ist. Und meines Erachtens nach bedeutet das eben auch, genau die Menschen zu unterstützen, die dafür sorgen, dass dieses Stadion eben ein positiver Ort ist. Und wenn wir dann über einzelne Spieler reden, wie gesagt, ich finde das dann so ein bisschen verengt. Man kann da sicherlich drüber streiten, aber so einen Spieler aus dem Verein zu begleiten oder oder zu kündigen oder wie auch immer, ändert ja nichts daran, dass diese Einstellung weiterhin im Stadion, da möchte ich den Blick auch einfach mal so ein bisschen von der Kurve weglenken und aufs gesamte Stadion schauen. Das Stadion ist ein Brennglas der Gesellschaft. Und solche Einstellungen sind im gesamten Stadion vertreten. Dementsprechend hat der Verein da auch die Verantwortung, dafür etwas zu tun, dass alle Fans, die ins Stadion gehen, von entsprechender Bildungsarbeit erreicht werden. Und gleichermaßen wünsche ich mir natürlich auch so ein bisschen da über den Tellerrand hinauszuschauen. Mir geht es nicht nur darum, dass wir uns da antisemitismuskritisch positionieren, sondern dass wir genauso rassismuskritische Positionen stärken, dass wir uns mit Queerfeindlichkeit, Sexismus im Stadion und Ableismus im Stadion auseinandersetzen. Denn, und auch das muss man ganz klar sagen, die Kabinen sind heutzutage immer noch ein Ort, in dem Queerfeindlichkeit und Sexismus, zumindest im Männerfußball, weitestgehend normalisiert sind. Und es hat gute Gründe, warum sich queere Spieler bis heute, ich mag das nicht so in dem Zusammenhang sozusagen, aber es ist, glaube ich, notwendig, sich outen, weil eben diese Kabinenkultur nach wie vor eben dort sehr problematisch ist. Und genau darüber müssen wir reden, damit müssen wir uns auseinandersetzen. Es geht hier nicht nur eben, wie gesagt, den Blick auf einzelne Probleme zu lenken, sondern irgendwie darüber nachzudenken, was ist eine Kultur, die wir im Stadion eigentlich erreichen wollen.
0: Welche Rolle spielen denn jetzt spezifisch rechtsextreme Fanszenen in Deutschland in Bezug auf Antisemitismus oder ist das dann doch inzwischen eher lagerübergreifend bemerkbar?
1: Wir sehen, dass der globale Rechtsruck sich eben natürlich auch im Stadion widerspiegelt. Wir sehen, dass rechte Gruppierungen versuchen, gezielt eben auch Fußballfans anzusprechen. Und wir sehen, dass das vor allen Dingen eben auch von Vordenkern der AfD versucht wird, nicht in die Fußballkultur hineinzuwirken, sondern Menschen aus der Fußballkultur heraus anzusprechen und sie eben proaktiv dafür zu werben, sich im Fußball für rechtsextreme Werte einzusetzen. Und dazu gehört eben auch der Antisemitismus und Antisemitismus spielt dabei eben auch eine große Rolle. Und deswegen haben wir eben auch einen Beitrag im Buch dabei von Pavel Brunzen, der sich damit auseinandersetzt, wie Antisemitismus in unterschiedlichen Formen, gerade in Fußballfankultur, eine Rolle gespielt hat. Und ich glaube, da ist es wichtig, sich damit auseinanderzusetzen, dass Denkstrukturen und Stereotype gesamtgesellschaftlich immer vorhanden gewesen sind. Und rechtsextreme Gruppen im Fußball haben natürlich ein Interesse daran, aus diesen, sage ich jetzt mal, vereinzelten Denkstrukturen und Stereotypen ein abgeschlossenes Weltbild zu formen und Menschen eben dafür zu begeistern, sich antisemitisch zu positionieren und durch die Brille des Antisemitismus eben auch Entwicklungen im Fußball zu verstehen. Und das haben wir eben in unterschiedlichen Bereichen immer gesehen. Natürlich ist das eben dann auch der Bezug zu Israel. Es ist aber auch vor allen Dingen Erinnerungskultur im Stadion, die sehr offensiv eben angefeindet wird. Es ist aber eben auch jegliche positive Äußerung für Vielfalt innerhalb des Stadions, die von rechtsextremen Strukturen eben angegangen werden. Und grundsätzlich muss man sich dann nochmal so ein bisschen mit dem Strukturellen im Stadion beschäftigen. Und das ist ja in der Vergangenheit auch schon immer wieder betont worden. An vielen Standorten ist Fußball und Fankultur nach wie vor ein sehr weißes, ein sehr christliches, ein sehr heterosexuelles Geschehen. Und damit muss man sich, glaube ich, auseinandersetzen, wie man es schafft, diese Räume mehr zu öffnen. Es sind an vielen Orten viel mehr Frauen im Stadion. Das ist schon eine positive Entwicklung, auch gerade in den Kurven, wo sich zunehmend auch eben gegenüber Sexismus zum Beispiel in Teilen, nicht überall, wie gesagt, keine pauschalen Äußerungen, sondern ich spreche hier erst nur über Einzelbeispiele, wo sich sehr viel mehr eben sensibilisiert wird. Und ich glaube, die Sensibilisierung ist notwendig, weil, wie gesagt, dieses Werben von rechtsextremen Kräften innerhalb des Fußballs, das existiert und wir sehen das auch, dass das an manchen Standorten eben auch funktioniert.
0: Im Buch nehmt ihr auch ganz überraschende für mich Perspektiven ein, zum Beispiel diese Perspektive aus der Sicht israelischer Fans, die deutsche Vereine gut finden sozusagen, das wusste ich oder hatte ich noch gar nicht so im Blick gehabt, aber eben auch so Vereine wie Werder Bremen oder 1. FC Nürnberg, da hatte ich auch gar nicht so, wie ist das zustande gekommen, hat das mit der Entstehungsgeschichte des Buches zu tun?
1: Dass wir diese Geschichte mit dabei haben, zum Beispiel vom Club aus Nürnberg, hat damit zu tun, dass wir einerseits eben genau Netzwerke haben, auf die wir uns bei der Herausgeberschaft eben verlassen konnten, dass wir Menschen in unserem Umfeld haben, die eben zu unterschiedlichen Vereinen gehen und dort Fans sind und dort ihre Erfahrungen gemacht haben. Und ich finde das sehr beeindruckend, weil die Geschichte aus Nürnberg erzählt eben auch viel über jüdische Lebenswirklichkeit in Deutschland, die nämlich überwiegend durch Menschen aus den Ländern der ehemaligen Sowjetunion geprägt worden sind und die auch in einem sehr großen Maß eben Beziehungen zum Beispiel zur Ukraine haben. Und da erzählt der Fan aus Nürnberg, Ilja Schermann, eben gerade die Geschichte, wie er selbst nach Deutschland gekommen ist und wie der Fußball es ihm hier ermöglicht hat, in der deutschen Gesellschaft anzukommen. Und das finde ich sehr, sehr eindrücklich geschildert. Und dementsprechend ist das auch ein Beitrag, den ich sehr gerne empfehle, wenn sich Menschen mit dem ganzen Thema auseinandersetzen möchten, weil er das wirklich sehr, sehr, sehr gut veranschaulicht.

Und jetzt geht es weiter mit einem Buch. Das könnt ihr natürlich auch tun. Bei jedem Wetter kann man einen schönen Kriminalroman lesen, was ich auch sehr häufig tue. Nämlich ist da ein neuer erschienen von Klaus Gietinger. Der hat bis jetzt viele Filme gedreht, auch Drehbücher geschrieben, aber eben auch Sachbücher über die Ermordung von Karl Liebknecht und Rosa Luxemburg und hat jetzt diesen Kriminalroman auch über den Mord, den Morder an Karl Liebknecht und Rosa Luxemburg geschrieben. Ich habe den jetzt auch noch beinahe fertig gelesen. Erst nach dem Interview bin ich allerdings damit fertig geworden. So, die Hauptfiguren sind so ein bisschen ja zwei Menschen von der Kriminalpolizei in Berlin 1919. Nämlich einerseits ist das die Claire Reichelt, die so ein bisschen Sympathien zu den unabhängigen Sozialdemokraten hat, also ins linke Lager. Und dann noch Richard Brinkmann, das ist so ein eher konservativer Kriminalkommissar bei der Berliner

0: Russland in die Sowjetunion irgendwie, der mit beinhaltet ist. Und bei Richard Brinkmann, diesem eher konservativen Kriminalkommissar, der dann aber auch ein, ja, doch durchaus sich wandelt im Verlauf der Handlung, ist das auch so ein bisschen diese Kriegserfahrung, die da mit einfließt in den Kriminalroman und die auch so ein bisschen die Vorgeschichte dann erzählt, der Ermordung natürlich. Und ich habe mich mit Klaus Gittinger drüber unterhalten, was ich ganz interessant fand und was auch dann nochmal sehr in die Tiefe ging, auf jeden Fall. Und das Gespräch hören wir nun. Ja, jetzt bin ich im Gespräch mit dem Autor und Regisseur Klaus Gittinger. Von ihm ist vor kurzem der Kriminalroman Tote auf Urlaub, Berlin 1919 erschienen. Darin geht es um die Ermordung von Rosa Luxemburg und Karl Liebknecht im Januar 1919 in Berlin. Die Ermordung wurde damals vor einem Feldkriegsgericht des Gardekavallerie-Schützenkorps gerichtlich verhandelt, also aus der direkten Umgebung derjenigen heraus, die auch den Mord begangen hatten, was so ein bisschen absurd war. Und ja, in Tod auf Urlaub wird nun ein polizeiliches Ermittler-Duo hinzugezogen, nämlich Kriminalkommissar Richard Brinkmann und die mit revolutionären Ideen sympathisierende Kriminalassistentin Claire Reichelt. Klaus Gittinger hat sich schon seit den 1980er Jahren, soweit ich weiß, auch mit der Ermordung von Rosa Luxemburg und Karl Liebknecht beschäftigt, hat auch diverse Bücher publiziert und 1993 dann zum Beispiel das Buch Eine Leiche im Landwehrkanal, die Ermordung der Rosa L. dazu erschienen, das dann auch nochmal ein paar veränderte Auflagen erhalten hat. Wie ist es denn damals für dich zu diesem Interesse gekommen dafür? Also ja, wo kam das her?
1: Ja, ich habe 1989 habe ich ein Fernsehspiel von Dieter Ertel gesehen, das der 20 Jahre vorher geschrieben hat, ja, also zum 50. Todestag. Und da gab es eine richtige Auseinandersetzung, weil er noch denjenigen getroffen hat, der den Mord befohlen hat. Ja, und der hat geplaudert und hat ihm auch erzählt, wer denn wirklich geschossen hat. Und derjenige, der hat auch noch gelebt und der hat dann einen Prozess gemacht gegen Herrn Ertel. Und Herr Ertel hat verloren und musste also alles zurücknehmen. Und das fand ich sehr faszinierend und ich wollte herausfinden, was denn nun wirklich passiert ist. Und ich kam dann an den Nachlass desjenigen ran, der also den Mord befohlen hat, desjenigen Offiziers damals, ja, der Chef dieser Garde-Kavallerie-Schützendivision war. Und in diesem Nachlass bin ich zuerst dran gekommen. Es stand natürlich einiges drin, was vorher nicht bekannt war. Ja. Und das hat sich dann bestätigt durch andere Quellen, dass das tatsächlich so war, wie der das beschrieben hat. Ja. Und das war schon sehr spannend. Und da habe ich gedacht, da muss ich jetzt mal den Herrn Ertel sozusagen rehabilitieren. Und es war tatsächlich derjenige, der da geschossen hat, der war auch tatsächlich, also der hat den Richtigen erwischt. Ja. Und so konnte ich also auch den Herrn Ertel rehabilitieren und bin natürlich dann noch viel weiter in diesen Nachlass eingedrungen und hab gemerkt, dass es da auch zu Kontakten nach ganz oben gibt. Ja. Und das war natürlich sehr spannend.
0: Wie bist du denn damals an dieses Quellenmaterial gekommen? Das war ja dann auch schon lange Zeit her und es gab ja zwischendurch auch mehrere Prozesse. In den 20er Jahren, glaube ich, schon zu Beginn gab es einen Gerichtsprozess nochmal, der das nochmal aufgerollt hat oder auch mehrere Versuche, da noch mehr Licht hineinzubringen. Wie bist du damals an das Quellenmaterial dann gekommen in den 80er Jahren?
1: Ja, also das war 1989 und da bin ich ins Militärarchiv, Bundesarchiv, Militärarchiv in Freiburg gegangen und da war der Nachlass von diesem Offizier. Ja. Und der war eigentlich noch nicht freigegeben, der ist nämlich 1970 gestorben und da waren noch keine 30 Jahre rum. Ja. Also das ist ganz normale Frist, das war jetzt keine Absicht. Und aber ich habe das immer mal wieder bestellt und das Verrückte war eben, dass sie mir den dann auch gegeben haben und dann habe ich natürlich als Erster bin ich da rangekommen und das war natürlich ganz toll. Ja. Und da stand halt Sachen drin, die vorher noch niemand gelesen hat. Ja.
0: Welche neuen Erkenntnisse haben sich dann daraus ergeben? Also was war das fundamental, ja, was hast du rausgefunden quasi?
1: Naja, erstmal wirklich ganz klar, wer da die Täter waren, also bei Luxemburg wie bei Liebknecht und wer die Verantwortung hatte und dass das halt bis ganz nach oben ging. Ja? Also und das ist aber dann später immer wieder bestritten worden, dass es so ist. Ja? Es wurde dann so hingestellt, als wäre der ein Lügner. Aber

0: das war, ich konnte mit wirklich anderen Quellen da auch seine ganzen Aussagen belegen, dass es allermeiste gestimmt hat. Ja. Der hat es halt in seinem Nachlass geschrieben und der hat es nicht irgendwie groß rausposaunt. Ja. Und von daher war ich der Ansicht, dass das tatsächlich so abgelaufen ist. Und das Verrückte ist, vor ein paar Jahren hat ein junger Doktorand im Bundesarchiv, Militärarchiv, eigentlich alles bestätigt, was ich da rausgefunden habe. Ja. Und das habe ich natürlich alles natürlich auch in den Roman gepackt. Also der Roman ist hält sich ziemlich genau an das, was passiert ist. Ja. Außer dass es diese zwei Ermittler nicht gibt, ja, und das gibt mir natürlich die Freiheit, dass die überall da reinkommen, wo eben nur die Militärs drin waren. Ja.
1: Ein paar literarische Freiheiten müssen dann ja auch sein, auch wenn es sehr genau anhand der damaligen historischen Wirklichkeit empfunden ist. Aber wieso ist es damals eigentlich nicht zur polizeilichen Ermittlung gekommen? Das war im Januar 1919, also auch eine Zeit, so gerade so eine Umbruchsphase, wo auch quasi das Parlament noch nicht konstituiert war. War das dann der Grund, wieso es damals keine polizeilichen, sondern nur vor so einem Militärgericht so Ermittlungen gab?
0: Naja, also das war so, da gab es ja, im Januar 1919 gab es eine Alleinregierung der SPD, ja, und die SPD hat ja schon einen Pakt geschlossen mit den alten, also die Führung der SPD mit den alten Militärs, während ihre Wähler, also die waren ja in den Arbeiter- und Soldatenräten und auf die hatten die Chefs der SPD keine, die fanden sie nicht so gut, sondern sie haben sich eher auf die alten Militärs gestützt, ja, und haben da auch, es gibt diesen berühmten Pakt zwischen Ebert und Gröner. Gröner war der Chef der obersten Heeresleitung. Und sie haben einfach die Kriegsgerichtsbarkeit nicht abgeschafft. Ja? Also die haben viele Sachen abgeschafft bei der Novemberrevolution, aber das haben sie nicht. Und da gab es auch viele Proteste, auch aus der SPD-Basis, dass das doch nicht geht und es müsste ein ordentliches Gericht oder ein Sondergericht müsste das machen, also auch oder ein Untersuchungsausschuss. Und das haben sie aber alles abgewehrt, diese Volksbeauftragten, wie sie sich nannten, haben da eben dann die Kameraden der Mörder über die zu Gericht sitzen lassen. Ja.
1: Es gab ja noch kurz den Versuch, Leute von der USPD, die quasi so ein bisschen später auch in der KPD, glaube ich, aufgegangen ist, waren da noch mit drin in so einem Untersuchungsausschuss, aber die wurden dann da auch mehr oder weniger rausgemobbt oder hat nicht so lange sich.
0: Ja, genau. Also es waren so ein paar Beisitzer von der SPD und von der USPD, ja. Und selbst die haben gesagt, wir dürfen da gar nichts machen, wir dürfen keinen verhören und die wichtigen Leute, an die lassen sie uns nicht ran und dann sind die auch ausgetreten, ja. Aber das hat die Regierung nicht gejuckt. Ja? Die haben einfach gesagt, das Militär wird das schon in Ordnung bringen. Ja? Und natürlich kam dann bei diesem Prozess so gut wie kein Urteil raus. Also die Mörder von Liebknecht wurden freigesprochen und die Mörder von Rosa Luxemburg, der Mörder von Rosa Luxemburg wurde gar nicht, der wurde nur als Zeuge gehört. Ja? Und dann gab es halt noch so einen einfachen Soldaten, der hieß Runge, der hat beide mit dem Kolben seines Gewehrs verletzt. Das war der Einzige, der eigentlich verurteilt wurde. Und dann gab es noch so einen verschärften Arrest für einen anderen Offizier, aber ansonsten sind die alle davon gekommen.
1: Du schilderst das auch schön ausführlich in deinem Kriminalroman. Die Geschehnisse, die vom Hotel Eden ausgegangen sind, damals im Jahr 1919. Und aber so ein Roman ist ja was anderes als ein Sachbuch. Hat es auch Spaß gemacht, diese geschichtlichen Erkenntnisse, die du da in langen Jahren recherchiert hattest, nochmal so erzählerisch zu durchleuchten und vielleicht nochmal andere Recherchen anzustellen, um das Ganze mit ein bisschen Farbe zu füllen?
0: Ja, also ich fand das schon ganz toll, weil man kann natürlich auch diese ganzen Offiziere beschreiben und man kann auch die ganzen Verhältnisse da. Das war ja ein Edelhotel, ja. Und das Buch heißt ja Tote auf Urlaub. Das ist ja auch ein Spruch von einem Kommunisten, der vor Gericht gesagt hat, also der ja dann hingerichtet wurde, der 1919 in München, der Levinet, der hat also gesagt, wir Kommunisten sind tot auf Urlaub. Ja. Und den haben sie ja tatsächlich dann auch erschossen. Und das ist, ja, also auch dieses Eden-Hotel, das war ja ein Edelschuppen, ja, also das war unheimlich spannend, da mal zu gucken, was es da zu essen gab und so weiter, ja. Und dass da zum Beispiel der von Bülow, ja, das war der ehemalige Reichskanzler und der Wilhelm den Zweiten, ja, der hat da auch gesessen und der hat da gar nichts gemacht, ja, der hat da nicht eingegriffen, der hat da zugesehen, wie da die zwei abgeführt wurden und dann umgebracht wurden. Also, das hat er natürlich nicht gesehen, aber dem war schon klar, was da passiert. Ja. Also da das war ein Edelhotel und die haben da gefeiert. Ja. Und der ganze Stab der Division, der saß da in diesem Hotel. Ja.
1: Du hast also durchaus nochmal viel recherchiert auch für den Kriminalroman, dann auch so die Speisenkarten des Hotel Eden von damals.
0: Genau, genau. Und wie die Straßenbahnen fahren und so. Damals gab es ja überall Straßenbahnen. Ja. Und wie das Polizeirevier, Polizeipräsidium funktioniert. Ja, das war am Alexanderplatz, das hieß ja die Rote Burg, weil die aus roten Ziegeln war. Und das ist schon alles sehr spannend und am Schluss kommen ja dann diese Märzkämpfe auch noch im Buch vor. Ja, das ist auch alles wirklich passiert. Also die wurden dann mit Artillerie in der Hauptstadt angegriffen, mit Flugzeugen angegriffen, die Matrosen, ja, und die Arbeiter. Und das ist also so ein ziemlich vergessenes Kapitel der Deutschen Revolution.
1: Hast du auch nochmal autobiografische Erinnerungen von anderen Leuten hinzugezogen? Also ich hatte jetzt nochmal bei Philipp Scheidemann, der hat so Memoiren veröffentlicht, und hineingeguckt, aber der war zu dem Zeitpunkt wohl in Kassel. Und dann bei Franz Jung habe ich nochmal geguckt, wie der das wahrgenommen hat und fand das ganz interessant. Hast du sowas auch gemacht, nochmal geguckt, wie andere Zeitgenossen zu der Zeit die Geschehnisse wahrgenommen hatten?
0: Also im Jahr 1958 hat die SED diese alten Veteranen der Novemberrevolution alle gebeten, sie sollen mal ihre Erlebnisse schildern, und das ist alles gutes Archiv, ja. Es gab teilweise auch ein Band, wo das alles drin stand, aber die sind natürlich viel ausführlicher, die Originale, ja, und da habe ich natürlich auch ganz viel rausgeholt, ja.
1: Ich habe ja auch, ja, wie gesagt, bei Philipp Scheidemann nochmal nachgelesen, und da erschien es mir auch so, der war ja dann der erste Reichsministerpräsident, also Regierungschef in der Weimarer Republik. Und die SPD hat sich ja nicht gerade sehr mit einer möglichen Mitschuld an den Morden beschäftigt. Also Gustav Noske hatte ja schon vielleicht auch sowas wie eine Mitschuld. Gab es später dann eine Aufarbeitung in der SPD?
0: Also es war so, also ich habe natürlich diese Mitschuld auch festgestellt in meinem Sachbuch. Und damals gab es dann heftige Reaktionen auch von der SPD, das wäre alles nicht so, aber tatsächlich bei einer Veranstaltung im Willy Brandt-Haus, das ist jetzt auch schon 25 Jahre mindestens her, da hat Ottmar Schreiner und Helga Grebing, die Historikerin, die haben dann zugegeben, dass es da eine Verantwortung der SPD gibt an diesem Doppelmord. Und das ist aber nie irgendwie groß verbreitet worden. Es war sogar schon mal bei der letzten Parteivorsitzenden, weiß gar nicht mal, wie die hieß, die war auch ziemlich nah dran, die wurde dann wieder zurückgepfiffen.
1: Ja, es war auch für die Linke oder für die radikale Linke eigentlich ein großer Schlag, weil Rosa Luxemburg und Karl Liebknecht haben doch eher zum undogmatischen Flügel gehört, und bei Franz Jung wird das zum Beispiel auch so geschildert, dass das auch ja ziemlich dann getroffen hat, weil dann doch sich so ein eher stalinistischer oder eher leninnaher Flügel da auch durchgesetzt hat in der Linken, der ja vielleicht dann hätte es da eine ganz andere Entwicklung geben können, wenn die beiden nicht beiseite geschafft worden wären. Zu dem Zeitpunkt hat sich das auch nochmal beschäftigt.
0: Ja, natürlich. Also auch der Oskar Maria Graf hat da auch drüber geschrieben. Der war ja in der Räterepublik als Schriftsteller, ja. Und der hat berichtete auch ganz viel drüber. Ja, das war so. Und es ist eine große Tragödie, dass die da umgekommen sind. Ja. Hätte sich vielleicht einiges anders entwickelt. Ja.
1: Alfred Döblin hat, glaube ich, auch ein größeres Werk drüber geschrieben, 1918. Hast du das mal, ja, ein ziemliches Mammutwerk, das ich mir jetzt mal bestellt habe, aber ich habe mich noch nicht rangetraut bis jetzt. Aber ja, das hat er ja auch dann, glaube ich, in der Nazi-Zeit auch nach und nach so veröffentlicht, die ganzen Teilbände, glaube ich. Und hat auch ein bisschen die Kontinuitäten natürlich dann vielleicht auch aufgegriffen, also zumindest daran denken müssen, weil da gibt es ja vielleicht doch so eine Kontinuität der Geschehnisse, dass sich die Nazis dann durchsetzen konnten. Hat vielleicht auch was damit zu tun mit den damaligen Geschehnissen.
0: Ja, hat es. Ja. Also die Freikorps, die waren schon Vorläufer. Ja. Und das Verrückte ist, der Döblin, der war ja in den USA im Exil und der hält sich auch sehr genau an wirklich, also die Figuren sind natürlich erfunden, aber er hält sich genau, und ich weiß gar nicht, wie er das gemacht hat, an die Quellen, ja, also in den USA da an die Quellen zu kommen, ist, oder hat es mitgenommen ins Exil, ich weiß es nicht, auf jeden Fall auch da, der schildert das alles sehr, sehr genau nach den Quellen. Ja. Und das macht natürlich Spaß, sich da an die richtigen Geschehnisse zu halten.
1: Ja. Das macht auch großen Spaß, deinen Kriminalroman zu lesen, auf jeden Fall. Und das ist ja, wie gesagt, es gab ja auch jetzt diese Verfilmung Berlin Babylon. Würdest du dich auch freuen über eine Verfilmung von dem Roman?
0: Ja, natürlich. Also das ist ja sozusagen 10 Jahre vorher. Ja? Also so ein Prequel sozusagen. Ja. Klar würde mich das freuen.
1: Ja, jetzt wird aber Tod auf Urlaub erstmal am Dienstag im Erich-Zeigner-Haus hier in Leipzig-Plagwitz vorgestellt, ab 19 Uhr. Und du bist ja auch gerade auf Lesetour, hast noch andere Lesungen auch. Gibt es denn noch viel Interesse an diesen geschichtlichen Ereignissen damals?
0: Ja, doch. Also ich würde sogar sagen, das Interesse wächst wieder, ja, weil wir haben ja irgendwie nicht so eine gute Entwicklung politisch im Moment. Ja. Und das Interesse, habe ich das Gefühl, wächst wieder, ja. Wäre natürlich gut, wenn also auch Jüngere mal in die Lesung kämen. Das ist im Moment noch nicht so der Fall.
1: Alles Nähere findet man darüber auch auf den Internetpräsenzen der Rosa-Luxemburg-Stiftung sachsen.rosalux.de. Da ist die einzelne Veranstaltung nochmal aufgeführt. Und dann auf deiner persönlichen Seite findet man auch nochmal alles über den Roman gietinger.de. Auch über dein filmisches Werk, das mich jetzt auch zu interessieren begonnen hat so ein bisschen. Du hast ja auch früh schon selber Filme gedreht und aber auch dann ja viele Drehbücher verfasst, glaube ich.
0: Ja, ich habe viel auch fürs Fernsehen und auch fürs Kino gearbeitet. Ja, es hat immer großen Spaß gemacht.
1: Mir hat das jetzt auch Spaß gemacht, nochmal andere Quellen zu Rate zu ziehen. Vielleicht ist das auch eine gute Gelegenheit, dann auch nochmal neben dem Kriminalroman sowas wie von Alfred Döblin, diesen 1918 Vierfachroman zu lesen oder weiteres zu Rate zu ziehen. Dann bedanke ich mich sehr bei Klaus Gietinger und
0: vielen Dank,
1: wünsche dann noch alles Gute für die kommenden Lesungen.
0: Ja, danke.

0: Jetzt bin ich im Gespräch mit Christine Rietzke. Wir möchten uns über Eva Lehmann-Lilienthal unterhalten, die im Mai 2026 mit 94 Jahren leider verstorben ist. Sie war Philosophin und Autorin und am Donnerstag gibt es eine Gedenkveranstaltung in der Frauenkultur. Wie hast du denn Eva Lehmann-Lilienthal kennengelernt?
1: Also tatsächlich in den 90er Jahren, die Frauenkultur ist ja mehrfach umgezogen und nachdem wir aus Schönefeld ausziehen mussten, weil das Haus zusammenbrach, waren wir kurz im Interim im Buddha-Haus und dann waren wir in der Braustraße 1719 neben dem Haus, wo heute die Linke ist. Und das war ein Haus, das der DGB uns zur Verfügung gestellt hatte für seit 94 bis 2000 quasi. Und in der Zeit kam Eva Lehmann-Lilienthal, damals nur Eva Lehmann, und hat sich beteiligt an Schreibwerkstätten, beziehungsweise es hatte sich eine Gruppe gegründet, mitteldeutsche Autorinnen, um Marion Pellny, die selber Autorin ist. Und da haben sich Frauen zusammengefunden, die schreiben. Und die mussten noch nicht veröffentlicht haben, sondern einfach dieses als Frauen eine Stimme finden oder als Frau eine Stimme finden. Das war in den 90er Jahren noch ein anderer Moment als heute, wobei es heute tatsächlich für einige wieder ein Moment ist. Aber, und das war so eine ganz wichtige Gruppe und ich habe auch mit Marion Pellny nochmal hin und her geschrieben im Vorfeld zu morgen. Und sie kann sich gut an Eva erinnern, aber sie hat gemeint, all das, was wir geschrieben haben, was sie vorher gemacht hat, das war ihr gar nicht bekannt. Das war einfach sie meinte eine bescheidene Frau. Aber ruhig war sie eigentlich nie und das. Ja, also sie hat sie anders in Erinnerung als wir, aber sie konnte auch sehr kritisch sein und sehr streitbar. Und so haben wir sie in der Frauenkultur in den 90er Jahren kennengelernt. Und dann eben immer mal wieder und später dann über die GEDOC und dann hatten wir sie interviewt 2009 für ein Buch, was wir rausgegeben haben, Mutter sorgt dich nicht, hier ist alles in Ordnung, alltägliches aus 89. Und da hatten wir sie interviewt, weil wir in der Zwischenzeit wussten, was sie noch das eine oder andere getan hat. Und parallel dazu hatte ich sie gefunden oder immer mal wieder gelesen, weil sie Kolumnen geschrieben hat für Leipzigs Neue. Also das war ja eine Zeitschrift, eine Zeitung, ich glaube wöchentlich ist sie erschienen. Der Chefredakteur ist morgen auch da und wird auch noch erzählen. Und da hat sie sehr streitbare Kolumnen zum Zeitgeschehen in Leipzig geschrieben, als Eva Lenn.
0: Hinter dieser Persönlichkeit verbirgt sich auch eine ganz interessante Biografie. Sie wurde geboren als Tochter einer jüdischen Mutter am 13. August 1931. Was ist dir denn bekannt über ihre Herkunft und ihre Kindheit vielleicht?
1: Also da wir sie interviewt hatten, haben wir lange und oft miteinander geredet, über Stunden. Und da hat sie ein bisschen was erzählt. Tatsächlich war ihr nicht bewusst, dass sie jüdisch ist. Das kam erst in der Zeit des Nationalsozialismus, als sie dann in der Schule damit konfrontiert wurde. Also sie ist eingeschult worden, ohne das zu wissen. Und in der Schule war das dann ja bekannt, wer jüdische Eltern hat oder nicht. Das war ja dann vermerkt in den Unterlagen. Und sie kam dann nach Hause und musste das erstmal irgendwie mit ihren Eltern kommunizieren. Und die Eltern waren keine Menschen, die jüdisches Leben praktiziert haben. Also ich mag kein Wort dafür verwenden. Es gibt ja auch heute viele Leute, die getauft sind, aber niemals in die Kirche gehen oder irgendwelche christlichen Feiertage feiern, abgesehen von Weihnachten, was alle feiern. Und diese Auseinandersetzung mit dem Jüdischsein, die war dann natürlich durch die Kindheit und Jugend ganz anders von außen aufgebürdet worden. Aber sie hat es komplett angenommen und hat nach 45 sich sehr damit auseinandergesetzt. Deswegen hat sie dann die Ephraim-Kalebach-Stiftung ja mitgegründet. Und tatsächlich ist sie nur deswegen mit ihrer Mutter nicht deportiert worden, weil sie aus Leipzig, die sind ausgebombt worden. Also ihr Wohnhaus war kaputt und sie mussten zu Verwandten, ich glaube nach Thüringen oder ins Erzgebirge, also eins von beiden. Und dort wurden sie dann zum Abtransport wieder einbestellt und dann hat irgendein Arzt der Mutter einen Attest ausgestellt, dass sie eben schwer erkältet ist und nicht reisefähig und diese 2 Tage Aufschub haben gereicht, dass sie überlebt haben. Also dass sie nicht deportiert worden sind, weil der nächste Deportationszug, ja.
0: In ihrem Gedichtband Lebensräume, den es glücklicherweise in der Unibibliothek hier auszuleihen gibt, da erzählt sie auch eine ganz schöne Geschichte aus ihrer Kindheit. Ich kann das mal kurz vorlesen. Eines Tages traf ich 2 Kinder, die kein Spielzeug hatten, weil ihre Eltern dafür zu arm waren. Ich gebe euch mein Spielzeug, sagte ich. Doch da ich mit Straßenkindern in Anführungszeichen nicht spielen durfte, bekam ich Stubenarrest. Da riss ich das Fenster unseres Wohnzimmers auf und warf einen Teil meines Spielzeugs in hohem Bogen auf die Straße zu den Kindern. Da passt es ja vielleicht auch ganz gut zu ihr, dass sie dann zusammen mit ihrem späteren Mann Günther K. Lehmann ab dem Sommer 1950 Philosophie bei Ernst Bloch in Leipzig studiert hat, oder? Also so von der Einstellung her, die da durchschimmert.
1: Also tatsächlich hat sie sich mit ihren Eltern super verstanden. Sie hat immer sehr wertschätzend von ihnen gesprochen. Aber es war eine Familie, die eben auch geguckt hat, dass sie gut durchkommen. Also sie waren nicht reich oder so. Und diese Geschichte mit dem Spielzeug hat sie auch erzählt, aber sie hat es einfach gemeint, sie hätte genug und dann müssen die anderen auch was haben. Also so eine Einstellung von rebellischer Gerechtigkeit, die hatte sie tatsächlich, das zieht sich durch ihr ganzes Leben. Und dass sie sich für Philosophie entschieden hat, woran das lag, das kann ich nicht sagen, aber sie hat auch von dieser Studienzeit sehr begeistert erzählt. Und dass auch in dieser Studienzeit natürlich auch immer schon Grenzen da waren, was möglich war und was nicht. Also wie frei kann man dann Philosophie studieren in der DDR? Aber sie hat das alles mitgenommen und hat in ihrem Mann natürlich einen Gefährten gefunden, mit dem sie eben weiter diskutieren konnte. Ne? Und sie hat auch nach seinem Tod er hat verschiedene Sachen geschrieben gehabt. Die Veröffentlichung war zu seinen Lebzeiten nicht möglich. Es ging immer darum, welcher Verlag und welcher nicht. Und sie hat die gesamte Herausgabe seiner Werke noch ermöglicht. Und das war für sie ein richtiges Leben, eine richtige Lebensaufgabe. Es hat sie auch mehrere Jahre gedauert und sie konnte die Gedanken von ihm so sehr teilen oder sie haben sie auch so oft so sehr miteinander besprochen, dass sie diese Bücher herausbringen konnte.
0: In ihren Gedichten lernt man ja auch irgendwie auf eine eigenwillige Art feministische und durchaus widerspenstige Frau kennen. Ab 1961 schreibt sie auch Gedichte dann, nach so einer persönlichen Krise, glaube ich. Und ähnlich wie Ernst Bloch scheint sie ja oft an der oft recht dogmatischen DDR so ein bisschen angeeckt zu sein. Hat sie mit euch auch über diese Zeit gesprochen?
1: Ja, es hat ja auch immer damit was zu tun gehabt, wo konnte man in der DDR arbeiten. Also es gab ja auch eine Arbeitsplatzlenkung. Man konnte sich das ja nicht einfach aussuchen, wo man arbeitet. Und als Philosophin, wenn man da halt keinen Arbeitsplatz gefunden hat, wurde man woanders eingesetzt. Deswegen kam sie dann in dieses staatliche Kulturhausleitungsgeschehen. Und das Schreiben war eine private Geschichte gewesen. Und in der DDR haben, glaube ich, alle angeeckt, die eigene Gedanken geäußert haben und die umsetzen wollten. Und eine Zeit lang geht das und das eine oder andere ist möglich und dann ist man so ein bisschen vielleicht bunter Vogel. Aber wenn man dann an Strukturen stößt, die nicht so leicht veränderbar sind oder was nicht gewollt war, dann hat man eben gemerkt in der DDR, dass das so nicht geht und dass jemand was dagegen hat und dass man nicht weiterkam. Und wenn man einfach dann aufgehört hat, dann ging das ja. Aber sie hat keine Repressalien deswegen erlebt. Also sie hat immer das eine oder andere versucht, hat vieles möglich gemacht, ist ein paar unkonventionelle Wege gegangen, aber sie ist deswegen nicht sanktioniert worden.
0: Sie hat sich dann ja beruflich und auch soziologisch zum Beispiel mit Diskotheken in der DDR beschäftigt, das fand ich ganz interessant. Aber wahrscheinlich hat sie sich auch entlang der philosophischen Tätigkeit ihres Mannes weiter mit der Philosophie beschäftigt. Denkst du, dass die Philosophie sie auch ihr Leben lang begleitet hat dann?
1: Tatsächlich ist sie dann in die Leitung der staatlichen Kulturhäuser geraten. Und es gibt so eine Passage, die kann ich aus dem Interview mal vorlesen, damit man das auch ein bisschen weiß, worum es eigentlich geht. In dem Zusammenhang kommt das mit den Diskotheken, weil neben den staatlichen Clubs und Kulturhäusern gab es noch die Jugendclubs der FDJ und die Kulturhäuser der Gewerkschaften. Jeder Großbetrieb hatte ja ein eigenes Kulturhaus. Und meine Arbeit bestand darin, die Kulturhäuser in der Republik in ihrer inhaltlichen Arbeit anzuleiten. Das wurde durch das Ministerium für Kultur so geregelt, dass meist irgendeine Initiative unter einem sehr abstrakten politischen Stichwort angeschoben wurde. Und ich versuchte dann daraus etwas zu machen, was dem normalen kulturellen Alltag dient. Die meisten Kulturhäuser haben ja unterschiedliche Veranstaltungen für verschiedene Altersgruppen durchgeführt, nicht nur Diskotheken. Diese Vielfalt hing sehr von der Leitung des Hauses ab und ich versuchte immer zwischen diesen Extremen, also zwischen den Interessen der Bevölkerung und den Vorgaben von oben einen Weg zu finden, der den Interessen der Menschen entsprach, also den Besuchern der Kulturhäuser und den Volkskunstschaffenden, für die wir nach meiner Meinung da waren. Es hat manchmal geklappt und manchmal nicht. Und in dem Zusammenhang hat sie so Leitlinien rausgegeben für die Diskotheken und was geht und was nicht geht und was sinnvoll ist und was nicht. Also es war einfach ein Teil ihrer Arbeit, den sie aber wichtig fand für die Jugendlichen der DDR.
0: Dann äußert sie sich da in den Gedichten auch im Nachwort nochmal über diese Umbruchsphase um 1989 herum. Da hat sie sich auch für eine andere DDR eingesetzt, glaube ich. Sich auch weiter kritisch mit der neu formierten Gesellschaft dann nach 1990 beschäftigt. Unter anderem dann in der GEDOG in Leipzig. Wie ging das weiter für Sie nach 1989? Wie würdest du das beschreiben?
1: Sie war 89 im Herbst nicht mit auf der Straße, weil ihre Mutter schwer krank war, die sie gepflegt hat. Und das hat ihr sehr zu schaffen gemacht, dass sie da eben von September bis November eigentlich völlig raus war. Und dann hatte sie viel zu tun mit der völlig neuen Situation, wo alles im Chaos war, auch in der ganzen Kulturhausarbeit. Sie hat sich aber sofort mit eingesetzt. Also es wurde eine Gruppe gegründet um Wolfgang Uhlmann, also ein Bürgerrechtler. Und der hat aufgerufen in Frage Selbstbestimmung für eine gesamtdeutsche Verfassung mit Volksentscheid. Und in dieser Gruppe hat sie mitgearbeitet. Und ab Mitte 90 war sie auch im Vorruhestand und hatte dann Zeit. Und diese Gruppe, die sich engagiert hat für eine neue Verfassung, die wurde auch geschrieben. Das ging hin und her durch Ost- und Westdeutschland. Da gab es Arbeitsgruppen, die viel mit Kopierer und Fax und Briefen gearbeitet haben, was heute ganz unvorstellbar ist, dass man so ein neues gemeinsames gesamtdeutsches Papier auf den Weg bringt. Und das wurde auch vorgestellt dann in der Paulskirche im Juni 1991. Und das ist vielleicht nochmal so ein kleines Moment, wo sie sagt, sie bereiteten uns eine tolle Abschlussveranstaltung. Damals war die SPD ja noch in der Opposition, in der Paulskirche in Frankfurt am Main. Hertha Däumler-Gmelin hat dort die Moderation gemacht. Es war ganz fantastisch und wie gesagt, unser Vorschlag für eine demokratische Verfassung liegt schriftlich vor, aber sie wurde nicht zur Kenntnis genommen unter der Regierung Kohl. Dieses Papier existiert immer noch. Also als Vorlage müsste wahrscheinlich heute neu überarbeitet werden, aber es ist ein hervorragendes Papier. Nur nochmal, also da hat sie sich mit ihrem ganzen Wissen und ihrer ganzen Energie hineinbegeben und war da auch ganz erfüllt davon. Das hat sie auch immer wieder erzählt. Und nach 89 war sie, wie gesagt, schon im Vorruhestand. Sie war dann quasi dann auch in Rente und hatte Zeit für andere Aufgaben. Und in die GIDOC ist sie dann ja erst etwas später eingetreten. Dort sehr engagiert und hat sich dort, beziehungsweise war jungen Künstlerinnen, die neu in der GEDOC waren, auch Mentoren.
0: Sie hat ja lange Zeit ihre Texte auch nur verstreut veröffentlicht, glaube ich. Ein bisschen dachte ich auch beim Lesen ihrer Gedichte, wie schade es doch ist angesichts ihrer Biografie, dass von ihr nicht so einen ganzen Roman mit Leipzig-Bezug gibt, ähnlich vielleicht wie im Schwanenhals von Helga M. Nowak, wo Leipzig zumindest so abschnittsweise immer auftaucht. Wisst ihr, ob sie Helga M. Nowak oder Rita Jurek gekannt hat? Weil die waren ja auch in den 50er Jahren da bei Ernst Bloch. Aber gut, das ist vielleicht ein bisschen zu einfach, nur weil die da studiert haben.
1: Also Helga M. Nowak weiß ich nicht, aber Rita Jurek kannte sie auf jeden Fall, weil sie haben an der GEDOC zusammengearbeitet, viele, viele Jahre.
0: In ihren Gedichten geht es auch häufig um Krankheiten und das Älterwerden dann, aber sie ist ja auch ziemlich aktiv geblieben dann in den 2000er Jahren auch oder hat viel im literarischen Bereich organisiert, glaube ich.
1: Na, sie war auf jeden Fall bei den Jahresausstellungen der GEDOC mit dabei. Also jedes Jahr veranstaltet die GEDOC eine Jahresausstellung, meistens im Haus des Buches, aber auch an anderen Orten. Und sie hat sich meistens mit literarischen Arbeiten dort eingebracht. Und sie hat auch nach wie vor immer noch kleine Sachen geschrieben und sich zu Wort gemeldet. Das war dann ein bisschen schwierig mit dem Mailverkehr oder mit dem Arbeiten am Rechner wegen ihrer Augen. Aber sie war immer noch ganz klar mit dabei und eine Malerin, mit der wir zusammenarbeiten, die hat sie auch in den letzten Jahren und Monaten immer wieder besucht und sie haben lange zusammengesessen und viele Sachen diskutiert. Also sie ist bis jetzt quasi im Gespräch gewesen, auch mit ihren eigenen Ideen. Ja.
0: Vielleicht können wir auch nochmal alle Details zu der Gedenkveranstaltung durchsagen. Ja, wann und wohin müssen wir kommen in die Frauenkultur?
1: Ja, morgen am Donnerstag 17 Uhr, wir haben gesagt, wir machen eine Gedenkveranstaltung, selbst wenn es vielleicht eine kleine sein wird, aber es wird auf alle Fälle sprechen. Frau Plowinski von der Ephraim-Kalebach-Gesellschaft, die seit Gründung auch mit dabei ist und Eva Lehmann, später dann Eva Lehmann-Lilienthal, auch gut kannte aus dieser Zeit heraus. Und für die GEDOC wird Brigitte Blattmann sprechen und für Leipzigs Neue wird der langjährige Chefredakteur da sein, Michael Zock. Und Silvia Kuhne wird da sein, eine Schauspielerin, die ein Gedicht von Eva Lehmann auch zitieren wird. Und wer mag, kann dann einfach noch eigene Erinnerungsmomente mit den anderen teilen zu ihr. Weil es geht nicht, dass eine Frau, die so viel sich in diese Gesellschaft eingebracht hat, so dann gar nicht mehr dazu zu hören ist und nichts mehr zu ihr gesprochen wird. Wir haben gedacht, es ist notwendig und wichtig und richtig und sinnvoll, diese Veranstaltung zu machen. Und alle, die dabei sein möchten, sind ganz herzlich eingeladen.
0: Alles Näheres dazu findet man auch in der auf der Internetpräsenz frauenkultur-leipzig.de, da unter dem Programm ist das auch alles zu lesen. Dann bedanke ich mich sehr bei Christine Rietzke von der Frauenkultur e.V. und ja, wünsche dann noch gutes Gelingen für die Gedenkveranstaltung. Vielen Dank.
1: Jo, vielen Dank.

0: So, jetzt unterhalte ich mich mit Brigitte Plattmann von der GEDOC in Mitteldeutschland und auch in Leipzig. Wir möchten uns über Eva Lehmann-Lilienthal unterhalten, die im Mai 2026 mit 94 Jahren verstorben ist. Sie war Philosophin und Autorin und am Donnerstag gibt es eine Gedenkveranstaltung in der Frauenkultur. Wie hast du denn Eva Lehmann-Lilienthal kennengelernt?
1: Also ich habe Eva Lehmann-Lilienthal 2009 das erste Mal kennengelernt. Und zwar habe ich da schon ein bisschen ehrenamtlich für die GEDOC gearbeitet und das Gespräch war etwas kurios, weil ich noch sozusagen im Dienst war und sie rief mich im Dienst an, weil sie eine Soiree, die wir für die Bank für Anna Magdalena Bach im Grassi-Museum veranstaltet haben, die hat sie verpasst, weil sie zu spät gekommen ist. Und da war sie total ungehalten und wollte sich bei mir beschweren. Und ja, aber ich konnte dafür ja auch nichts. Ne? Also die Veranstaltung war erstens ausverkauft und zweitens gab es dann Wachdienst, der sie nicht reingelassen hat. Und da hatten wir ein ziemlich langes Gespräch und wir sind da aber im Guten auseinandergekommen. Und das war sozusagen unsere erste Begegnung.
0: Sie hat dann ja in den 1950er Jahren bei Ernst Bloch unter anderem Philosophie studiert. Hast du dich mit ihr über diese Zeit unterhalten? Das war doch eine ganz interessante Zeit da. Zum Beispiel Helga M. Nowak erzählt ja auch von dieser Zeit in Teilen ihres Werks.
1: Der Ernst Bloch war ja sozusagen eine Kapazität an der Uni, auch in Deutschland. Und er ist ja dann, und dass sie dort studieren konnte, das ist, und Vorlesungen bei ihm hatte, darauf war sie immer total stolz. Und ich glaube auch, dass sie dort ihren Mann Günther Lehmann kennengelernt hat. Also das ist, der Herr Ernst Bloch, den erwähnt sie immer, weil das ist für sie, das war eine Kapazität und seine Philosophie und Gedanken, die hat sie sehr geschätzt.
0: Hat sie sich dann im Verlauf ihres Lebens und als du sie kennengelernt hast, auch immer noch weiter mit der Philosophie beschäftigt? Also habt ihr da oft drüber gesprochen?
1: Ja, also ich weiß nur, dass sie, nachdem ihr Mann verstorben ist, den Nachlass ihres Mannes, der ja auch Philosoph war, also herausgegeben hat, was ein ziemlich schwieriger Prozess auch war. Und das hat bis 1994 gedauert. Und sie hat es auch geschafft, das aufzuarbeiten und herauszugeben. Und da hat sie also sehr viel Zeit investiert und hat eigentlich ihre eigene literarische Arbeit in sozusagen in Hintergrund gestellt. Also es war ihr wichtig, dass der Nachlass von ihrem Mann also irgendwo auch präsent bleibt. Und ja, also danach hat sie auch Gedichte geschrieben. Also sie hat ja in Anthologien und Zeitschriften veröffentlicht. Also und Glossen hat sie ja geschrieben für die Neue Zeitung nach der Wende. Die ist ja, ich weiß gar nicht, wie viele Jahre es die gab, aber 2-3 Jahre glaube ich auch. Und da hat sie regelmäßig auch ihre Beiträge geschrieben. Also Glossen hat sie da geschrieben für die Zeitung.
0: Sie hat sich dann ja durchaus auch kritisch nach 1989 mit der neu formierten Gesellschaft beschäftigt, unter anderem eben für Leipzigs Neue. Und sie war dann eben auch in der GEDOC tätig. Was hat sie in der GEDOC so alles gemacht dann?
1: Also in der GEDOC ist sie 2000 erst eingetreten. Also da, was davor war, wo sie sich da engagiert hat, weiß ich auch nicht. Aber in der GEDOC war sie wirklich ein ganz aktives Mitglied, obwohl sie ja auch schon, was weiß ich, über 70 war. Hat sie sich so an allen Ausschreibungen zu der Jahresausstellung beteiligt, mit Texten, die auch immer thematisch waren. 2013 zum Beispiel haben wir für die Literaten ein extra Heft herausgebracht, das ist GEDOC Literaten, wo sie mit enthalten ist. Und dann gab es zu Leipzig, da gab es mehrere Jahre, haben wir dort immer zur Buchmesse eine Lesung im Kohlisser Schlösschen veranstaltet. Da war sie also immer mit in dem Team mit eigenen Texten und obwohl sie auch schon sehr betagt war, das war für sie, also sie hat da wirklich alle Energie mobilisiert, um dort auch mit auftreten zu können. Also es war, glaube ich, von 2014 haben wir die erste Lesung dort organisiert und ich weiß nicht, ob es 22 oder 23 auch persönlich aufgetreten ist und danach hat diese Gruppe dann immer Texte von ihr gelesen, weil die das körperlich und gesundheitlich nicht mehr geschafft hatte, daran teilzunehmen. Und wo sie auch sich immer engagiert hat, das war beim Literarischen Herbst. Dort haben wir eigene Veranstaltungen organisiert, wo sie auch immer aufgetreten ist. So, und von ihren Werken ist ja leider nur ein Buch entstanden, Lebensräume. Und der Ausgangspunkt zu diesem Buch war, dass sie bei Grit Ute Zille in der Schmuckwerkstatt, also das ist auch ein GEDOC-Mitglied für angewandte Kunst, hat sie eine Lesung selbst organisiert, wo sie einen großen Querschnitt von ihren Arbeiten vorgestellt hat. Und ich war dort auch als Teilnehmerin und habe gedacht, also das geht gar nicht. Sie hat so viel geschrieben und es gibt nichts, was von ihr veröffentlicht wurde. Und das war sozusagen der Anlass, dass wir uns zusammengesetzt haben und geguckt haben. Sie hat also ihre Texte, die ihr wichtig waren, herausgesucht und wir haben dann Fördermittel bekommen, um dieses Buch drucken zu können. Und das ist inzwischen auch vergriffen. Also da gibt es nichts mehr käuflich zu erwerben. Vielleicht die eine Frage noch, die Rita Jorek und Lehmann, die waren also auch sehr befreundet. Aber in den letzten Jahren, weil die Rita Jorek ja auch schon 90 ist, da haben sie sich nicht mehr so oft getroffen. So Anfang 2000, also bis, sagen wir mal, 15, 16, da hatten die auch ein sehr intensives Verhältnis zusammen, haben sich sehr ausgetauscht, also auch was das Literatur betrifft. Oder sie hat noch einen philosophischen Kreis gegründet, wo sich, ich glaube, einmal im Monat 5, 6 Frauen getroffen haben, um sich da auch zu aktuellen Themen auszutauschen. Da eine von diesen Frauen war die Professor Gordula Korsak und die Ute Hartwig-Schulz, die ist die Geschäftsführerin vom Künstlergut Prösitz. Die zwei kenne ich dann, die anderen Frauen kannte ich nicht, die dabei waren. Und das war für sie auch wichtig, dass sie auch geistig fit bleibt, dass sie sich da mit anderen Frauen auch austauscht.
0: Das ist ja auch so ein bisschen schade, wenn man an diesen Zeitraum der 1950er bis in die 2000er Jahre hinein denkt und da fallen einem dann immer nur so männliche Namen ein, Wolfgang Hilbig oder Erich Löst oder was weiß ich. Ja. Das ist ja auch ein Daseinsgrund vielleicht für die GEDOC. Vielleicht kannst du überhaupt nochmal auch beschreiben, was die GEDOC eigentlich so ist und was sie macht. Vielleicht wissen das ja nicht alle.
1: Ja, also die GEDOC hat eigentlich dieses Jahr 100-jähriges Bestehen, weil sie ist 1926 in Hamburg gegründet von Ida Demel. Und Hintergrund ist, dass die Künstlerin erst Ende des 20. Jahrhunderts, also an Hochschulen und Universitäten, sich einschreiben konnten, um eine professionelle, anerkannte Ausbildung auch zu erhalten. Und die Ida Demel war sozusagen die Frau von Richard Demel und hat als Kunstmäzenin und hat für die Künstlerin Salons organisiert, um die Künstlerin präsent zu machen und hat dann 1926 diesen Verein gegründet, der also bis heute auch besteht. Dieses Jahr ist ja das Jubiläum 100 Jahre und das Ziel ist also, Künstlerin in der Öffentlichkeit bekannt zu machen und zu fördern. Und also dieses Ziel verfolgen wir nach wie vor, weil Künstlerinnen ja immer noch, in Museen unterrepräsentiert sind oder wenn es um Ankäufe von Kunst geht, also da gibt es immer noch große Differenzen zwischen Künstlern und Künstlerinnen. Und das Besondere an der GEDOC ist also, dass wir spartenübergreifend organisiert sind. Also wir haben alle Musik, Literatur, angewandte bildende Kunst und Schauspielerinnen unter einem Dach vereint. Und daraus ergeben sich natürlich auch Synergien untereinander. Also wir haben mehrere Veranstaltungen auch gemacht, wo Literaten und Musikerinnen sich zusammengetan haben und damit hat man dann auch ein breiteres Publikum auch erreicht. Oder wir haben Performances gemacht mit Künstlerinnen, Schauspielerinnen, angewandte Kunst oder bildende Kunst und Musik. Also das hat man nicht, wenn man jetzt nur beim BWK, also beim Bildender Künstler ist oder in unserem Musikverein. Also das ist eigentlich unsere spezifisch und ist eigentlich bundesweit einmalig. Aber die GEDOC gibt es inzwischen in 23 Regionalgruppen und mit ca. 3000 Mitgliedern. Also wir sind auch der größte europäische Künstlerinnenverein mit dieser langen Tradition. Und einerseits ist es schön, dass man nicht aufgegeben hat, aber andererseits ist es auch so, dass man also immer noch das gleiche Ziel verfolgen muss. Und in Leipzig ist die GEDOC 1930 gegründet worden von Edith Mendelssohn Bartholdy. Das ist aber, die hat sozusagen in die Familie Bartholdy eingeheiratet, aber in diese kaufmännische Linie. Aber sie war selber auch Kunstmäzenin und war auch eine der ersten Stadträtinnen in der Stadt Leipzig.
0: Dann passt ja diese Kooperation zwischen der Frauenkultur und der GEDOC da morgen Abend zur Gedenkveranstaltung ja auch ganz gut. Was werdet ihr da nochmal so thematisieren? Bestimmt auch Ihre Arbeit für die GEDOC, oder?
1: Ja, also sie gehörte wirklich auch zu den aktiven Mitgliedern und hat ja 2018 auch den Isolde Hamm-Preis bekommen. Also wir haben, die Isolde Hamm hat nach ihrem Nachlass an die GEDOC vermacht. Sie ist 2006 gestorben und hat verfügt, dass also eine Stiftung gegründet wird und dass jährlich ein Isolde Hamm-Preis verliehen wird. Und das haben wir eigentlich auch durchgehalten die ganzen Jahre. Und 2008 ist die Eva Lehmann eben mit diesem Preis auch ausgezeichnet worden für ihr Engagement. Und ach so, ich kann vielleicht noch zwei Sachen sagen. Sie hat, es gibt von der Bundes-GEDOC eine Festschrift, 100 Jahre GEDOC, wo jede Regionalgruppe 5 Seiten hatte, um über einen Zeitabschnitt zu berichten. Und in diesem, da ist also die Eva Lehmann auch nochmal vertreten. Also wir haben aus jeder Sparte 2 Künstlerinnen ausgesucht und die haben die Zeit zwischen Mitte 80er und Mitte 90er Jahre beschrieben, also nur kurz und prägnant. Also ich kann es auch mal vorlesen, was die Eva dazu geschrieben hat. In den 80er Jahren lebte ich mit meiner Familie in Leipzig. Ich arbeitete als wissenschaftliche Mitarbeiterin am Zentralhaus für Kulturarbeit der DDR. Ich fühlte mich gleichberechtigt. Nach 1989 wollte ich endlich ohne Vorschriften tätig sein. Ich ging in die Politik, habe meine eigenen wissenschaftlichen Fähigkeiten realisiert, den wissenschaftlichen Nachlass meines 1994 verstorbenen Mannes herausgegeben und verbreitete so meine literarischen Fähigkeiten weiter. In der GEDOC bin ich, weil ich gern mit anderen Menschen und anderen Genres zusammenarbeite. Durch Alter und Krankheit ist jetzt meine Tätigkeit sehr eingeschränkt. Also das hat sie 2025 auch noch selber dazu geschrieben. Und sie hatte einen letzten öffentlichen Auftritt auch 2025 im Netzwerk älterer Frauen in der Hermann-Meyer-Straße. Also das war sozusagen da hat man sie auch von zu Hause abgeholt und wieder hingebracht, weil sie das alleine nicht mehr bewältigen konnte. Aber es war sozusagen für sie auch nochmal ein Highlight, irgendwo in der Öffentlichkeit präsent zu sein.
0: Und morgen ist sie auch nochmal präsent, auch wenn sie leider verstorben ist, bei der Veranstaltung Weggefährtin erinnern in der Frauenkultur. Ab 17 Uhr geht das los, die Gedenkveranstaltung für Eva Lehmann Lilienthal. Dann bedanke ich mich sehr auch bei Brigitte Plattmann von der GEDOC Mitteldeutschland für das Gespräch und wünsche dann noch gutes Gelingen für die Veranstaltung morgen.

0: Ja, jetzt unterhalte ich mich mit Christian Wolf, Pfarrer und auch zumindest teilweise, glaube ich, im Ruhestand aus Leipzig. Und wir möchten uns unterhalten über die AfD in Sachsen-Anhalt und Mecklenburg-Vorpommern. Gerade ist ja auch Wahlkampf und gerade waren auch so Sommerinterviews mit Alice Weidel und Tino Chrupalla zu hören im Fernsehen. Mich erinnert das immer so ein bisschen auch an so irgendwie sadistische Bestrafungsfantasien, die da vor uns ausgebreitet werden. Hiermit ist Schluss, damit ist Schluss, mit Klimawandel ist Schluss, Remigration. Sind die Deutschen oder wenn man sich so den Rechtsruck weltweit anschaut und so Phänomene wie Donald Trump, sind die Menschen in der Gegenwart anfällig für solche populistischen Rachefantasien, also für so einfache Erzählungen, die dadurch so eine Schuldzuweisung beinhalten und vielleicht auch so eine gewisse Passivität und eine, ja, so eine Art, ja, Vereinzelung?
1: Ja, es ist merkwürdig, dass die AfD sich komplett in ihrer Programmatik auf dieses Narrativ beschränkt. Unser Land ist kaputt und weil das Land kaputt ist, kann auch nichts mehr funktionieren und das gilt generell eigentlich für alles. Und dann bleibt eigentlich nur übrig, dass sich eine Partei wie die AfD als Retter aufspielen muss. Das ist ja auch in Sachsen-Anhalt auf den Plakaten zu lesen, das Land retten. Und man fragt sich dann, wenn man den normalen Alltag erlebt, was denn alles kaputt ist, ja, unabhängig davon, dass wie immer im Leben Dinge funktionieren und auch nicht funktionieren. Insgesamt gesehen ist das eine relativ einfache Propaganda, die die AfD betreibt. Sie ist allerdings jetzt an einen Punkt gekommen, wo das wahrscheinlich nicht mehr so ganz funktioniert. Und das wurde am Sonntagabend sehr deutlich, nämlich in der Komplettverleugnung des Klimawandels und der Notwendigkeit, hier auch politische Schritte zu unternehmen, um dem Klimawandel gerecht zu werden, beziehungsweise um die weitere Verschlechterung des Klimas, um der Einhalt zu gebieten. Und ich erinnere mich eben noch an diese Formulierung von Herrn Chrupalla. Das ist ein ganz normaler Sommer jetzt gewesen und auch der August war völlig normal. Und der Herr Siegmund in Sachsen-Anhalt tritt ähnlich auf, indem er die Menschen mit lachendem Gesicht begrüßt. Das ist doch ein herrlicher Sommertag, auf den wir alle gewartet haben, bei größter Hitze. Gleichzeitig merken aber, denke ich, inzwischen auch mögliche AfD-Wähler, dass das Ganze nicht stimmen kann. Und dass wir in Deutschland und in Europa inzwischen

0: Sie machen die AfD stark. Und Sie setzen Ihr Kreuz hinter einer rechtsradikalen Partei bei den Wahlen. Und das ist etwas, womit wir unbedingt umgehen müssen und was wir im Blick haben müssen, nämlich die Wählerinnen und Wähler, die ohne Not, ohne Zwang, in freier Entscheidung AfD wählen.
1: Ja, unsere Landwirte würden da vielleicht auch etwas anderes sagen zum Klimawandel und auch etwas differenzierter drauf schauen. Und ja, wieso ist es trotzdem ist es so schwer, diese Fakten, die zum Klimawandel ja existieren, wieso ist es so schwer, die dem Wahlpublikum näher zu bringen? Wieso ist es so schwer, dass die da beim Wahlpublikum ankommen und dass die dann solche unrealistischen Monologe der AfD sich zu Herzen nehmen?
0: Ja, das ist einmal ein Verdrängungsmechanismus. Vor allen Dingen also ist es das, was die AfD ja auch betreibt, nämlich die mit Hingabe betriebene Verleugnung der Wirklichkeit. Und die Fakten kommen ja inzwischen bei den Menschen an. Nicht in allen Regionen in Deutschland, aber in vielen. Nicht nur aufgrund der hohen Übersterblichkeit, wie es so statistisch heißt, dass also ca. 14.000 Menschen gestorben sind während der Hitzeperiode aufgrund auch der Wärme, sondern viele Menschen haben auch das Weite gesucht, die in Dachwohnungen gelebt haben oder leben. Und von den wirtschaftlichen Folgen ganz zu schweigen, weil Sie die Landwirtschaft angesprochen haben, was ja auffällig ist und sehr merkwürdig ist, dass es relativ still ist in der Landwirtschaft bezüglich der riesigen Schäden, die ja auch in diesem Jahr entstanden sind durch die Hitze, weil ja die Landwirtschaft, insbesondere die Interessensverbände, wie der Bauernverband sich ja gegen viele Klimamaßnahmen bis jetzt gewehrt hat. Und das wird alles nicht mehr funktionieren. Also insofern glaube ich schon, dass sich da langsam auch ein Meinungswandel andeutet, der auch dann dazu führen wird, dass man diese absolut hohle Propaganda der AfD mehr durchschaut und sich auch von ihr nicht mehr blenden lässt. Ob das jetzt bei der Sachsen-Anhalt-Wahl schon durchschlägt, ist eine offene Frage. Aber die AfD wird schon in den nächsten Monaten auch merken, dass sie mit dieser Propaganda nicht mehr durchkommen wird. Da bin ich mir relativ sicher. Und die beiden Sommerinterviews haben ja schon aufgezeigt, in welche Sackgasse uns eine von der AfD bestimmte Politik führen wird.
1: Im Alltag begegnet man jetzt oft Menschen, die diese populistische und irgendwie auch vereinfachende Wahrnehmung der Dinge dann aufgreifen in Gesprächen, in der Familie, am Arbeitsplatz. Man kann dem nicht entfliehen. Wie geht man damit um? Soll man dann im Gespräch bleiben oder sollte man sich auch abgrenzen, wo man so im Dialog nicht mehr weiterkommt? Wie damit umgehen, also mit den Menschen?
0: Ja, beides. Unbedingt sprechen, die Gespräche auch nicht abbrechen, was ja manche Menschen wollen, dass dann man gar nicht mehr weiterredet, damit sie sich auch damit weiter nicht auseinandersetzen müssen. Aber in diesen Gesprächen auch klare Position beziehen. Also ich war jetzt ein paar Mal in Sachsen-Anhalt beim sogenannten Tür-zu-Tür-Wahlkampf und habe damit eigentlich ganz gute Erfahrungen gemacht. Die Menschen sind größtenteils gesprächsbereit. Das ist erfreulich. Und man muss, gerade wenn diese Pauschalurteile fallen, ja, wie bei Schupalla oder Weidel, das machen die ja

0: vor. Alles ist gescheitert, nichts funktioniert mehr in diesem Land. Die Politik betrügt uns nur die ganze Zeit und das seit 30 Jahren. Wenn man dann mit solchen Pauschalurteilen konfrontiert wird, kommt es darauf an, ruhig die Fragen zu richten auf die Lebenswirklichkeit der Menschen. Also sie zu fragen, was konkret sie denn in den letzten Jahren geärgert hat, wo sie die Mängel sehen, was sie selbst erfahren haben. Wenn es dann um Migration geht, muss man fragen, wie ist denn ihre persönliche Erfahrung mit Menschen, die als Geflüchtete in unserem Land sind. Man muss immer nachfragen, wenn sie sich beschweren über die Politik, was sie denn für Erfahrungen gemacht haben mit Ämtern und so weiter. Und dann verändert sich nicht nur das Gesprächsklima, sondern dann kommt man plötzlich in Differenzierungen hinein. Das ist durchaus mühsam, aber lohnend. Und braucht Zeit und vor allen Dingen darf man sich nicht provozieren lassen. Manchmal erlebt man natürlich auch, dass es überhaupt keinen Sinn hat, weiterzureden, weil die Menschen so gefangen sind in ihrer Verbitterung und in ihrem Verdruss, dass man da kaum rankommt. Dann hat das auch wenig Sinn. Aber das ist eigentlich eher seltener der Fall.
1: Viele Menschen im Osten in der ehemaligen DDR haben so die 90er Jahre, glaube ich, die sogenannte Wiedervereinigung auch als so eine Art Enttäuschung oder als eine Demütigung sogar erlebt vielleicht. Die Globalisierung und der ökonomische Neoliberalismus haben sich auch als sehr krisenanfällig erwiesen. Fehlt uns da auch so eine positive Vorstellung von unserer Gegenwart und Zukunft manchmal, dass wir eben positive Dinge uns vorstellen können?
0: Ja, die fehlt sicherlich. Es fehlt an vielem. Ja, es fehlt vielen Menschen eine positive Zukunftserwartung. Es fehlt vielen Menschen ein inneres Krisenmanagement. Also wie kann ich mit Niederlagen, Enttäuschungen, Krankheit bis hin zum Tod umgehen, ohne eine Zukunftsperspektive zu verlieren? Und weil Sie das erwähnt haben, viele haben also die Wiedervereinigung erlebt als Demütigung etc. Zunächst einmal, und da sollten wir immer wieder dran erinnern, haben viele Menschen den Zusammenbruch, um es mal so zu sagen, des SED-Regimes und dann auch die Vereinigung der beiden deutschen Staaten als eine Befreiung erlebt, zunächst, und waren darüber sehr froh und haben deswegen auch gerade die Parteien damals gewählt, 1990, die wesentlich diese Wiedervereinigung bzw. Vereinigung ermöglicht haben oder gestaltet haben. Das soll man nie vergessen. Was eben mir dann auch auffällt, ist, dass über die Zeit jetzt der Vereinigung der beiden deutschen Staaten, also über die vergangenen 35 Jahre, so geredet wird, als sei alles gescheitert. Das höre ich immer wieder, auch in Gesprächen. Nichts sei gelungen. Und da wird deutlich, dass auf der einen Seite die DDR-Zeit völlig ausgeblendet wird und das neue System wird dann gedanklich fast gleichgesetzt mit der DDR und deswegen ist alles Mist, dass die Leute unter den jetzigen Bedingungen, die Menschen unter den jetzigen Bedingungen ganz andere Möglichkeiten haben, ihr Leben zu gestalten, bei allen Problemen, die es gibt, das ist überhaupt nicht bewusst, beziehungsweise wird verdrängt. Und da wird es dann ganz, ganz schwierig, zu einer einigermaßen gerechten Beurteilung der jetzigen Situation zu kommen. zumal, und das ist entscheidend, ein Punkt immer ausgeblendet wird, dass die Demokratie nur leben kann und gestaltet werden kann, wenn die Menschen sich daran beteiligen. Also dieser Beteiligungscharakter außerhalb der Wahlen, der ist völlig unterentwickelt. Das ist natürlich ein Riesenversäumnis innerhalb der Bildungspolitik der letzten 35 Jahren, aber auch der ganzen Entwicklung, insbesondere hier in Ostdeutschland. Aber ich glaube, dass es in Westdeutschland nicht viel anders aussieht.
1: Ja, so ein sich beklagendes und negatives Grundgefühl ist vielleicht auch so ein gesellschaftliches Phänomen in der Gegenwart. Und ja, bei Alice Weidel und bei Ulrich Siegmund habe ich immer so das Gefühl, dass diese Interviewsituationen auch immer möglichst gut gelaunt rüberkommen sollen, damit es auch so marketingtechnisch gut funktioniert. Und das beißt sich dann in den Interviews auch immer ein bisschen mit so einer gewissen Verhärtung, die dann in den Aussagen spürbar ist. Aber was es für sie natürlich auch einfacher macht, ist natürlich, dass sie nicht Verantwortung übernehmen müssen, dass sie erstmal nicht regieren müssen und dass sie einfach das so dahin sagen können, oder? Wie nehmen Sie das wahr?
0: Ja, also der Ulrich Siegmund ist die personifizierte Verharmlosungsstrategie der AfD. Ja, das ist ja bekannt, diese Verharmlosungsstrategie, die ist ja von dem Götz Kubitschek, diesem rechtsradikalen Vordenker, entwickelt worden. Also die eigentlichen Absichten verbergen durch ein freundliches Gesicht. Und dann, wenn man sozusagen die Macht errungen hat über die Wahlen, dann die Maske fallen lassen und die harten programmatischen Maßnahmen durchsetzen. Und das kann man ja in Sachsen-Anhalt ganz deutlich sehen. Auf der einen Seite dieser freundlich kommunizierende Schönling Ulrich Siegmund und auf der anderen Seite ein knallhartes nationalsozialistisches Programm der AfD Sachsen-Anhalt. Durchsetzen wird sich, wenn es die Wahlen zulassen, was ich nicht hoffe, durchsetzen wird sich das knallharte Programm. Das ist ganz deutlich und ich meine, diese Absicht, sich aller sogenannten kulturfremden Migranten zu entledigen, die wird von der AfD durchgezogen. Da sollte sich niemand eine Illusion machen. Und zwar soweit das geht. Ebenso andere Maßnahmen, insbesondere im Bildungsbereich, wo ja die Bundesländer eine Hoheit haben.
1: Ja, gerade wenn man seit 2015 sich im Alltag viel bewegt hat und viel mit Menschen zusammengekommen ist, dann weiß man auch, wie wirklichkeitsfremd solche Ansichten eigentlich sind, zur ja, kulturfremden Migranten zum Beispiel. Und ja, aber was soll man tun? Jetzt sind in Sachsen-Anhalt Anfang September die Wahlen, dann später in Mecklenburg-Vorpommern. Was kann man tun, wenn da AfD-Regierungen irgendwo zustande kämen? Wie kann man dann es schaffen, den gesellschaftlichen Zusammenhalt noch aufrechtzuerhalten?
0: Naja, machen müssen wir das auf jeden Fall. Wir können ja nicht danach irgendwie die Hände in den Schoß legen. Aber das Wichtigste ist, dass wir jetzt noch alles tun, damit das verhindert wird, dass die AfD eine Mehrheit bekommt, und zwar eine Regierungsmehrheit. Und danach, wenn das so ist, ja, müssen wir noch mehr einstehen für die freiheitliche Demokratie und müssen ja, alles tun, damit daraus kein Flächenbrand wird. Also ich mache mir keine Illusionen darüber, was geschehen wird am 6. September nach 18 Uhr, sollte sich da abzeichnen, dass die AfD eine Mehrheit, eine regierungsfähige Mehrheit bekommt. Dann werden vor allen Dingen die rechtsradikalen Vorfeldorganisationen der AfD sehr aktiv werden. Und dann wird sicherlich auch der Gewaltcharakter dieser Politik sehr viel deutlicher werden. Ich hoffe aber nach wie vor, dass das uns erstmal erspart bleibt und dass doch noch ausreichend Wählerinnen und Wähler spüren, der AfD eine Stimme zu geben, bedeutet, die Lebensmöglichkeiten aller Bürgerinnen und Bürger einschränken und vor allen Dingen die Freiheitsrechte beschränken. Und es ist der erste Schritt zur Zerstörung der Demokratie. Und das dessen müssen sich alle Menschen bewusst sein, alle Wählerinnen und Wähler. Und insofern bin ich nach wie vor noch zuversichtlich, dass die Wählerinnen und Wähler den demokratischen Parteien ihre Stimme geben, insbesondere auch den Parteien, die unbedingt über die 5%-Hürde kommen müssen.
1: Ansonsten ist es auch wichtig, im Gespräch zu bleiben und eben ja auch die Zivilgesellschaft wird eine wichtige Rolle spielen, eben, dass niemand alleingelassen wird in Sachsen-Anhalt zum Beispiel. Ich bedanke mich sehr für das Gespräch bei Christian Wolf. Seinen Blog kann man auch regelmäßig lesen auf der Seite wolf-christian.de. Das ist auch der letzte Blogbeitrag zu den Sommerinterviews der AfD zu lesen.

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1: Kunstaktion für einen Monat. Vom 1. bis 20. September lädt das Leipziger Kollektiv Gute Bude am Völkerschlachtdenkmal zur künstlerischen Intensivation gemischte Gefühle in kriegerischen Zeiten ein. Ein Banner, ein Audiowalk und verschiedene Veranstaltungen beschäftigten sich mit persönlichen Ängsten, Hoffnungen und Fragen rund um Krieg und Krisen. Am 1. und 19. September gibt es Tanzperformance Excusing Dance von Clara Söhling. Am 6. September Mut-Muskel-Workshop der radikalen Töchter. 20. September Mitsing-Konzert I'm Still Standing mit dem Chor Washing. Im Mittelpunkt steht die Frage, was macht uns in unsicheren Zeiten Angst und was gibt uns Mut und verbindet uns?
2: Klimaschutz in Leipzig. Leipzig muss angesichts zunehmender Hitze und Trockenheit stärker an Klimawandel anpassen. Doch den Kommunen fehlt häufig das Geld, um Fördermittel vom Bund und Land überhaupt abzurufen. Die Linksfraktion im Leipziger Stadtrat kritisiert deshalb die finanziellen Situationen und fragt, wie viel Geld die Stadt künftig für Hitzeschutz und Klimaanpassungen bereitstellen will. Für 2026 stehen Leipzig 1,7 Millionen Euro für entsprechende Maßnahmen zur Verfügung. Damit sollen unter anderem Schulen und Kitas mit Sonnenschutz ausgestattet werden, Fassaden und Dächer begrünt werden, zusätzliche Trinkbrunnen entstehen, historische Handschwellpumpen saniert werden, besonders gefährdete Menschen besser geschützt werden, in den Schreberstraßen ein Schwabstadt Pilotprojekt mit Stadtbäumen umgesetzt werden. Allerdings kostet allein die Schreberstraßenprojekt rund 1,18 Millionen Euro. Die Linksfraktion bezweifelt daher, dass die 1,7 Millionen Euro ausreichen, um Leipzig langfristig gegen zunehmende Hitze zu wappnen.
1: Pflegeversicherung in Geldnot. Die gesetzliche Pflegeversicherung ist finanziell stark unter Druck. Bereits im Oktober 2026 könnten die Mittel aufgebracht sein. Für den Rest des Jahres fehlen voraussichtlich rund 500 Millionen Euro. Die Ausgaben steigen im ersten Halbjahr um 11%, die Einnahmen rund um knapp 4%. Dadurch entstehen bereits ein Defizit von 700 Millionen Euro. Insgesamt wird für 2026 ein Minus von etwa 1,2 Milliarden Euro erwartet. Für 2027 wird ein Defizit von rund 10 Milliarden Euro prognostiziert. Der Spitzenverband fordert deshalb mehr Steuermittel, unter anderem zur Rückzahlung von Corona-Schulden und zur Finanzierung der Rentenbeiträge für pflegende Angehörige. Außerdem sollen die Eigenanteile in Pflegeheimen begrenzt und die Länder stärker an die Pflegekosten beteiligt werden.
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0: ich mich ändern kann.
1: Я думаю, что каждый должен измениться.
0: Dann könnt ihr euch auch ändern.
1: Вы можете измениться.
0: Dann muss ich auch die ganze Welt ändern können.
2: Wir müssen dich.

geschieht. Also mich beunruhigt das System und die Kontrollmechanismen beunruhigen mich. All diejenigen, die mein Leben kontrollieren und diejenigen, die sogar noch mehr versuchen. Ich will meine Freiheit. Ja, genau das will ich. Und das solltet ihr auch wollen. Das war's. Mehr habe ich nicht zu sagen. Jetzt seid ihr am Zug.

0: Ich habe überall nach dem Geschöpf Gollum gesucht. Aber der Feind hat ihn zuerst entdeckt.
1: Nein!
0: Ich weiß nicht, wie lange sie ihn gefoltert haben. Aber unter endlosen Schreien und Gestammel hörten sie zwei Wörter deutlich heraus.

0: Ich habe auf deinen Post halt was gesehen mit Cindy und Roma.
1: Ja.
0: Das war doch, glaube ich, am 8.
1: Genau, am 8. April ist der internationale Tag der Roma.
0: Und was macht ihr da?
1: Also der 8. April geht, das müsst ihr jetzt wissen, ne? Ich glaube, also seit den 90er Jahren, seit Mitte der 90er Jahre wird er als internationaler Roma-Tag begangen, soweit ich weiß. Und geht zurück auf den ersten Welt-Roma-Kongress. 1971, am 8. April, war der erste Welt-Roma-Kongress. Da haben sich halt Roma und auch Sinti und andere Gruppen, die sich dazu zählen, in London getroffen und ja, einige Dinge beschlossen. Also eben, dass man gemeinsam gegen den Rassismus kämpft, der den Sinti und Roma widerfährt. Man hat sich darauf geeinigt, eine gemeinsame Flagge zu entwerfen, sich auf eine gemeinsame Hymne geeinigt und viele andere Dinge und hat eben gesagt, dass man in Europa zusammenarbeiten will und darauf geeinigt, dass man gemeinsam für die Selbstbestimmung der Roma und Sinti in Europa kämpfen möchte.
0: Hat das auch noch mit dem Hintergrund von der NS-Zeit zu tun?
1: Ja, auch natürlich. Also einmal die NS-Zeit, aber auch all die Jahrhunderte davor. Also es gibt eine Diskriminierung seit dem Mittelalter, die dann in der NS-Zeit so ihren schlimmsten Höhepunkt erreicht hat. Und das wurde natürlich in den 60er Jahren aufgearbeitet und so kam es dann Anfang der 70er Jahre zu diesem Treffen. Und daran wird halt jetzt immer am 8. April erinnert und es ist so der Tag, der ja, also klar machen soll, es gibt Roma und es gibt Sinti und es gibt auch andere Gruppen, die sich dazu zählen und die brauchen Sichtbarkeit, Beachtung und deswegen wird zum Beispiel in Leipzig seit 2022 die Flagge gehisst, die Roma-Flagge, die ist oben blau. Unten grün und hat in der Mitte so ein rotes Rad, was an das indische Chakra-Rad erinnern soll, weil die Sinti und Roma nämlich ursprünglich vor über 1000 Jahren aus Indien nach Europa gekommen sind, aus dem heutigen Indien.
0: Okay, interessant aber. Weil für mich war das ja immer irgendwie aus der Ukraine oder so.
1: Ja, man sieht es, in Deutschland sieht man das immer so in Osteuropa, aber eigentlich ist eben der Weg vor über 1000 Jahren aus Indien Richtung Europa und da gab es auch zwei verschiedene Routen. Also die einen sind dann eben über die heutige Türkei dann nach Südosteuropa reingekommen und die anderen sind über Nordafrika, Spanien und Südeuropa in den europäischen Raum gekommen.
0: Interessant. Also eine halbe Weltreise irgendwie gefühlt.
1: Ja, total. Und mittlerweile leben Roma und Sinti auf der ganzen Welt, überall, wo Menschen leben.
0: Haben sie auch immer noch diese, wie sagt man denn das, fahrenden Kultur?
1: Naja, das ist eigentlich so das große Problem. Wir sehen das immer so als fahrende Kultur, aber eigentlich ist es gar keine eigene Kultur, sondern dieses Fahren ist was, was immer passiert ist durch die Regeln von den anderen. Also das fing vielleicht damit an, so genau kann man das nicht zurückverfolgen, aber man sagt heute, als im indischen Raum die ersten Kriege entstanden sind, Indien, indischen, pakistanischen Raum, da ist vor über 1000 Jahren sind muslimische Truppen hingekommen und es gab Kriege und es gab teilweise auch so ja religiöse Kämpfe. Das muss ungefähr der Zeitpunkt gewesen sein, wo die Leute Richtung Europa gegangen sind und die wurden praktisch vertrieben. Klar ist man dann erstmal unterwegs und dann hat sich das aber so weiterentwickelt, als die im Mittelalter in Europa ankamen. War das in vielen Regionen eben so einmal, dass es so Stadtrechte gab und wenn du das Stadtrecht nicht hattest als fremde Person, durftest du da nicht fest wohnen, musstest du woanders hin. Das hat die dann widerfahrend gemacht, die Leute, oder? Die haben dann in dieser Zeit dann auch Berufe gelernt, die man gut machen konnte. Also zum Beispiel Kesselflicken. Früher hatten die Leute so alte Kessel aus Kupfer und die mussten innen mit Zinn ausgegossen sein. Und das ist kaputt gegangen und die haben halt das Handwerk gelernt, diese Kessel zu flicken. Und wenn du in einem Dorf alle Kessel geflickt hast, dann musstest du natürlich ins nächste Dorf gehen. Also das kam auch durch die Berufe dazu. Aber vieles war eben Vertreibung, dass die einfach nicht an einem bestimmten Ort wohnen durften, sondern weiter vertrieben wurden.
0: Es hat ja irgendwie Parallelen mit der jüdischen Kultur.
1: Es hat an vielen Stellen Parallelen. Es gab sicherlich auch Wanderungen in der gleichen Zeit, aber sind trotzdem zwei verschiedene Kulturen. Und ich glaube, ein großer Unterschied ist auch, dass Sinti und Roma sind, ja, also schon eine gemeinsame Gruppe, aber die Kulturen sind schon sehr unterschiedlich. Also Roma in Rumänien haben an vielen Stellen ja viele rumänische Sachen übernommen vielleicht oder osmanische Sachen, weil die Osmanen, die heutigen Türken, lange Zeit da geherrscht haben. Und Sinti oder Roma in Deutschland haben ganz andere Einflüsse bekommen. Mhm. Also vieles hängt auch damit zusammen, in welchem Land die Menschen lange gelebt haben oder leben, sodass das sicherlich an vielen Stellen noch ein bisschen unterschiedlicher ist als in der jüdischen Kultur.
0: Also haben die auch jetzt nichts mehr von der indischen Kultur dann?
1: Sicherlich an manchen Stellen. Es gibt natürlich nicht so viel Forschung wie bei anderen Sachen, dass man es so genau nachempfinden kann. Aber ich weiß es zum Beispiel von der Familie meines Mannes, dass der mir immer erzählt, dass sie früher, heute machen sie das nicht mehr, aber dass sie früher immer so ein Fest gefeiert haben, irgendwann im Januar, der Tag der Tante. Und da wurde irgendwie so eine Frauenfigur verehrt, die man die Tante genannt hat, aber das muss Ursprünge haben oder sich auf eine indische Göttin wohl beziehen. Also da gibt es wohl Parallelen. Und da wurden dann so bestimmte Rituale gemacht. Aber er hat mir erzählt, dass das nur in seiner Kindheit stattfand. Mittlerweile, die Familie ist jetzt muslimisch, aber Roma und Sinti haben unterschiedliche Religionen. Mittlerweile feiern sie nur noch die muslimischen Feste. Also meistens, wenn die Leute eine Religion angenommen haben, Christentum, muslimisch, dann, das waren ja die meisten Religionen, dann haben sie diese alten Feste und Traditionen auch ein bisschen vergessen. Also es waren eigentlich immer sehr anpassungsfähige Menschen, die sich versucht haben, überall an die Begebenheiten, die Religion, die Kultur mit anzupassen.
0: Gibt es auch eine separate Forschung irgendwie?
1: Also in Deutschland nur sehr wenig. In Deutschland gibt es vor allem Antiziganismus-Forschung. Antiziganismus ist der Rassismus gegen Sinti und Roma. Das gibt es zum Beispiel an der Uni Heidelberg. Aber nicht weit von hier in Prag, in Tschechien, die haben einen Lehrstuhl für Romanes, das ist die Sprache der Sinti und Roma. Oder in Polen an der Universität Poznan, da gibt es einen Lehrstuhl für Roma-Literatur. In Deutschland gibt es sowas alles nicht, aber da gibt es eben diese Forschungsinstitute und Lehrstühle für den Antiziganismus. Ja. Oder gegen, nicht dafür.
0: Also ist es genauso wie mit den Disability Studies?
1: Ja, vermutlich. Also es ist wie mit vielen Sachen. Deutschland ist ganz schön zurück. Wir denken immer, wir wären so weit vorne. Super.
0: Nee, leider nicht anscheinend. Weil die Lehrstühle sind, Einforschung ist in Hamburg geschlossen und in Köln soll das halbiert werden oder zusammengelegt werden.
1: Also ein großes Problem ist, das ist wahrscheinlich bei Disability Studies auch nicht sehr viel anders, ist natürlich, wenn es um ja, Studien, Forschungsinstitute zu Sinti und Roma geht, also ein Problem ist die Nazi-Vergangenheit. Hm. Also die Nazis haben sehr wohl Forschung gemacht, aber um die Menschen zu ermorden. Und daran will natürlich auch keiner anknüpfen in Deutschland. Und das andere ist, über die Menschen forschen oder die Menschen forschen selber? Das ist so die Frage. Und wenn du halt so einen Lehrstuhl hast, sage ich mal, zur Roma-Kultur, da hast du, glaube ich, in einem Land wie Polen doch viel mehr Roma, die selber ihre Literatur erforschen. Und in Deutschland wäre es wahrscheinlich immer noch so, dass hauptsächlich die anderen darüber forschen. Und das ist gerade mit unserer Nazi-Vergangenheit auch total schwierig.
0: Ja, kann ich mir gut vorstellen. Ja, du musst auch bald gehen.
1: Ja, ich kann vielleicht noch kurz was zu dem sagen, was wir hier in Leipzig gemacht haben, am 8. April.
0: Ja.
1: Weil das ist schon auch was Besonderes. In vielen anderen europäischen Ländern ist es so ein, ja, so kein Feiertag, dass die Leute frei haben, aber ein Tag, den alle kennen und wo die Roma-Flagge gehisst wird an den wichtigen Häusern oder eine Veranstaltung stattfindet dazu. Und in Deutschland eben noch nicht. Aber die Stadt Leipzig hat das im Stadtrat 2022 beschlossen, dass an dem Tag immer was stattfindet. Und da wird dann zumindest immer diese Flagge für einen Tag vom Rathaus gehisst. Und es kommt jemand von der Stadt, eine Bürgermeisterin, also Dezernentin, der Oberbürgermeister war es noch nie, aber eine Vertretung. Und hält eine Rede und es findet immer irgendwas statt. Und das finde ich schon ganz gut, weil es gibt eine gewisse Sichtbarkeit. Und die Leute laufen vielleicht vorbei und gucken und denken sich, oh, was ist denn das? Mhm. Und fragen nach. Toll wäre es, wenn noch viel mehr passieren würde zu der Sichtbarkeit. Aber das ist schon mal ein erster Schritt. Und andere Städte in Ostdeutschland, außer in Berlin, machen gar nichts.
0: Also gibt es auch so wie die jüdische Woche?
1: Ja, wir, also in Leipzig. In Leipzig machen wir als Verein das alle 2 Jahre, zum Beispiel dieses Jahr wieder in der ersten Juniwoche, wo es dann verschiedene Veranstaltungen gibt, Musik, Lesungen, Diskussionen, Filme, genau. Und da kommen dann auch immer viele Leute.
0: Dann heißt es für mich, dich wieder zu interviewen.
1: Ja, dann musst du vorbeikommen und die Woche mitmachen.
0: Ja, dann muss
1: ich einen Exklusivbericht bringen.
0: Du hast mir jetzt gerade die Exklusivrechte.
1: Ja, genau.
0: Angedreht. Also kein anderes, kein LVZ.
1: Genau.
0: Jetzt ein bisschen instrumentale Musik, die ich rausgesucht habe. Die ist sehr schwer zu finden. Also Musik allgemein zu finden, war ziemlich schwer für mich.

Und das war der Beginn einer unglaublichen Reise. Eine sehr, sehr lange Woche für mich. Und ich möchte euch die Stunden oder Stunde, wie auch immer, euch mitnehmen, was ich alles so erlebt habe. Ich war am Samstag auf dem Plagerwitzer Markthalle oder beziehungsweise Platz dort, um auch den Auftakt zu dem Sinti- und Roma-Festival Lacho Divas mitzuerleben. Dort war das Orchester Balgnix. Ich werde euch auch zwischenzeitlich auch kleine Ausschnitte von ihrem Musik in diesem Beitrag zuschneiden. Und ihr könnt selber entscheiden, wie ihr es empfunden habt. Ich fand es sehr interessant und es war sehr belebt. Nach dem musikalischen Stück kam ein Film im Anschluss, der ging über Charlie Chaplin in der Form, ob er selbst Sinti und Roma gewesen war. War sehr interessant, leider für mich ein bisschen schwierig, da es keine Untertitel gab. Das war der Auftakt zu der Eröffnungsfeier, wo ich Interviews geführt hatte mit dem Gründer Günter Seidin und mit der Vertretung für WG Feldhaus. Dann habe ich eine Gründerin für ein Kinder- und Jugendverein interviewt. Seid gespannt, was da alles auf euch zukommt. Ich werde auf alle Fälle berichten über die Woche mit meinem eigenen persönlichen Abenteuer. Und ich hoffe, ihr habt Spaß an meinen Beiträgen.

0: bin jetzt hier in der Küche, weil die ist ein kleiner Verein oder ein kleiner Ort, aber ein wichtiger Verein, der für Sinti und Roma sich einsetzt. Wie heißt der Verein?
1: Ja, unser Verein heißt Romanus Sumnal. Auf Romanes heißt ein schöner Tag. Und ja, wie auch mal heute gesehen haben, ein kleiner Verein, aber eine große Wirkung.
0: Wir sind ja bei du, weil du wirst mir ja nicht unbekannt durch deine Frau Petra Sedi. Günter Sedi, wie kamt ihr zu dem Verein?
1: Ja, unsere Gedanken zu diesem Verein ist schon lange. Das ist jetzt, bevor wir uns gegründet haben. Wir haben uns immer organisiert, die Roma und Sinti, von allem aus Sachsen. Irgendwann, wir haben gesagt, naja, wir treten in die Öffentlichkeit. Und so haben wir uns dann Anfang 2012, 2013 gegründet und dann, ja, seitdem wir existieren. Und dann jeden Tag werden wir größer und größer.
0: Mal zu der aktuellen Situation, weil ich sehe ja hier sehr viel Bedeutung, gerade wegen Rassismus. Und ich bin ja bekannt für mein inklusives Journalismus. wie hält sich dann der Verein oder wie sieht die Zukunft auch aus, wenn die Bundesgelder, Landesgelder, Kommunalgelder gekürzt werden?
1: Naja, trotz allem, wir werden mal weitermachen, ob da die Gelder gekürzt sind oder nicht. Wie du da auch gerade gesagt hast, wir müssen dann präsent sein und dann gerade mal, wenn dann so welche Diskriminierungen stattfinden, wir versuchen mit unserer Arbeit eben dann diese Diskriminierungen dann zu bearbeiten oder eine Klarheit darzustellen.
0: Ich habe ja gesehen, ihr habt auch so separate Reporter. Wie kommt das? Wird das dann zu einem Projekt durch eine Studie gemacht oder bei Antidiskriminierungsstellen?
1: Naja, wir arbeiten mit verschiedenen Diskriminierungsstellen, die man da auch gibt. Aber natürlich, wir führen auch unsere eigene Studie. Wir untersuchen auch dann die Diskriminierung, den Antiziganismus von allem, was da in Sachsen passiert. Und sind wir vernetzt mit anderen Mehrstellen, die man dann auch dann in Deutschland gibt. Und werden dann auch dann Daten gesammelt. Und wenn die Daten bewertet werden, dann könnte man dann auch dann über Klarheiten zu sprechen, wie die Diskriminierungen oder wo sind die Diskriminierungen entstanden und die Zahlen und Kategorien und so weiter. Und es gibt da verschiedene Möglichkeiten, wie man dann damit auch dann in Öffentlichkeit zu gehen und dann Präsenz zu halten.
0: Durch die Aufwertung von den Zahlen und dass ihr jetzt schon über 10 Jahre schon besteht, hat das schon jetzt schon ein paar Auswirkungen gezeigt?
1: Naja, zumindest konnte man dann so machen, dass man dann auch dann die Daten, die wir sammeln, können wir dann zumindest sehen, wie damit umzugehen. Wen sollte man damit erreichen? Wie könnte man dann auch in der Öffentlichkeit damit umzugehen? Und von allem ist das sehr wichtig, dass da, wie wir dann mit diesen Schwierigkeiten, diese Problematik, die wir, die Menschen haben, wie könnte man dann auch wirksame Arbeit damit zu schaffen. Uns ist ja auch sehr wichtig, dass man dann bestimmte Politiker damit dann anzusprechen, wie könnte man da was verändern, welche Möglichkeiten haben wir dann zu verändern oder wie sprechen wir in Öffentlichkeit damit und wie sollte man dann auch die Menschen erreichen, dass da auch diese Diskriminierung gibt.
0: Zu dem Festival, wie kam eigentlich die Idee zu diesem Festival?
1: Naja, die Idee war nicht mehr da. Noch in meiner Heimatstadt, in Mazedonien, in Ex-Jugoslawien. Wir haben dann auch so welche Festivals gemacht. Und dann haben wir gedacht, naja, das ist auch sehr wichtig, dass man dann auch in in Deutschland, vor allem in Sachsen, das zu machen und ist auch sehr wichtig. Und ich sehe dann schon wichtig, dass man dann so welche Festivals zu organisieren, dass da unsere Kultur zu zeigen, unsere Ideen oder was wir auch machen könnten, dass man dann auch in Mehrheitsgesellschaft präsent zu sein. Und ich glaube, das hat uns auch geholfen, dass man dann auch mehr präsent zu sein und von allem auch selbstbewusst. Und merkt man dann schon, dass da kommt da gut an. Wir haben dann viel Publikum damit erreicht und konnte man auch viele Gespräche führen. Und ich denke, mit Gesprächen können wir dann auch verschiedene Menschen erreichen.
0: Woher kommen dann die Künstler oder woher habt ihr die Kontakte dazu?
1: Ja, wir kennen uns alle irgendwie von irgendwo und ist uns auch sehr wichtig, dass wir unsere Roma und Sinti Kunst zu zeigen. Und wir arbeiten alle miteinander zusammen und wir wissen, wer was macht.
0: Okay, danke dir.
1: Vielen Dank, danke.

0: Ich heiße Ilkay Alves und bin die Referatsleiterin des Referats Migration und Integration der Stadt Leipzig.
1: Was führt Sie hier zu dem Festival für Sinti und Roma?
0: Ich wurde tatsächlich eingeladen, erstmal als amtierende Referatsleiterin zu dem Kulturfestival, weil wir schon seit langen Jahren mit Romanus Humanae e.V. zusammenarbeiten. Aber ich wurde auch unter anderem gebeten, Frau Feldhaus zu vertreten, unsere Bürgermeisterin, die heute leider verhindert ist, um das Grußwort zu halten.
1: Wie wichtig ist denn eigentlich quasi das Informationszentrum, Kulturzentrum von Sinti und Roma hier in Leipzig?
0: Meinen Sie jetzt den Verein oder die Meldestelle?
1: Beides.
0: Ja, der Verein ist natürlich essentiell wichtig, weil es nicht nur für Leipzig eine Struktur bietet, für Roma und Sinti, sondern für ganz Sachsen. Und es ist eine Eigenorganisation, eine migrantische Organisation, die sich für ihre eigenen Rechte einsetzt. Und sowas brauchen wir natürlich gerade in Anbetracht der Tatsache, dass wir hier sehr viele, auch in Sachsen, sehr viele antiziganistische Vorfälle haben und auch noch sehr viel Aufklärungsarbeit, was Roma und Sinti in Sachsen und auch in Deutschland anbetrifft. Und die Melde- und Informationsstelle für antiziganistische Vorfälle ist natürlich insoweit wichtig, dass wir die auch hier in Sachsen haben, um auch anhand von validierten Daten auch Maßnahmen ergreifen zu können, um auch was gegen Antiziganismus in Sachsen und Deutschland tun zu können.
1: Gerade stehen ja so viele Kürzungen in Planungen. Und ein Verein oder auch diese Meldestelle wird ja von Bundesgeldern oder Landtagsgeldern finanziert. Wie ist der Standpunkt, beziehungsweise wird es noch eine Ermöglichung geben, diesen Verein und diese Meldestelle quasi zu fördern, wenn sie so wichtig ist?
0: Da ich jetzt natürlich keine Aussagen für den Bund tätigen kann, also aus meiner persönlichen Sicht und auch aus der Sicht unseres Referates ist es sehr, sehr wichtig, dass Demokratieleben weiter fördert und auch das Romanus Humanae weiter gefördert wird. Und ich hoffe, dass es trotzdem noch Bundesgelder geben wird oder auch andere öffentliche Fördergelder, die diese wichtige Arbeit ermöglichen, fortsetzen lassen. Wir wissen alle, der kommunale Haushalt ist sehr schwierig derzeit. Aktuell. Der Landeshaushalt gestaltet sich sehr schwierig und wir befinden uns auch in Zeiten, in denen wir, wenn es um diese Themen wie Ausgrenzung, Diskriminierung, Rassismus geht, nicht gerade viel Rückenwind auch von der Politik bekommen. Also umso wichtiger ist es, trotzdem weiterzumachen und daran festzuhalten, dass diese Strukturen aufrechterhalten werden können.
1: Eine letzte Frage. Werden Sie einige Veranstaltungen noch besuchen?
0: Ich habe mir tatsächlich eben schon mal das Roma Body, die Ausstellung angeschaut. Ich habe auch schon den Stadtrundgang mitgemacht, schon vorher, und würde mir den Film Afedim, der mich sehr interessiert, anschauen wollen am Freitag.
1: Dankeschön.
0: Gern geschehen.

0: Martina, du hast einen eigenen Verein in Torgau. Was macht dein Verein?
1: Genau, ich habe einen Verein in Machern, aber wir arbeiten in Torgau und wir machen Kunst und Kultur mit Kindern, Jugendlichen und auch manchmal mit älteren Leuten.
0: Wie kam die Idee dazu, dass du hier bei dem Festival für Sinti und Roma bist?
1: Wir arbeiten im ländlichen Raum, also rings um Leipzig drumherum. Und seit 8 Jahren schon mit dem Roma e.V. zusammen, mit dem Romano Sumnal. Und haben wieder zusammen ein tolles Projekt gemacht mit Fotos und Bildern von Kindern aus Torgau. Und das zeigen wir heute.
0: Was sind das genau für Bilder?
1: Das sind Bilder aus dem vergangenen Jahr. Dort haben Kinder große Banner gemalt. Ganz bunt mit ganz vielen verschiedenen Mustern. Und die Bilder, diese Banner, haben wir dann in der Stadt verteilt. Und die wurden dann von den Kindern fotografiert. Und das zeigen wir heute. Und das hat ganz tolle Eindrücke gegeben. Die Stadt hat sich verwandelt. Das Projekt heißt auch Bilder einer Stadt. Und hat sehr viel Aufmerksamkeit erzeugt und positive Aufmerksamkeit und gezeigt, dass die Kids der Roma und Sinti-Community eben schöne Sachen machen können.
0: Ihrer Rede oder improvisierte Rede sozusagen, da du gesagt, dass halt endlich mal eine Förderung, die für 4 Jahre besteht. Was ist denn das nächste Projekt?
1: Das nächste Projekt heißt Vielleicht nur Glück. Und geht über 4 Jahre und wird von der Bundeskulturstiftung im Programm Lokal gefördert. Das ist ein großes Glück, weil wir jetzt quasi mit den Kindern und Jugendlichen in Torgau Nordwest über 4 Jahre zusammen was aufbauen können und Kunstprojekte gestalten können.
0: Hat das eine wichtige Bedeutung, dass die Kinder mit ihrer Herkunft als Sinti und Roma ein Safe Space sozusagen haben und sich damit auch auseinandersetzen?
1: Ich denke schon. Also in meiner Wahrnehmung ist es so, dass der safer Space, safe ist es ja eigentlich nie, ja, dass sie das Gefühl haben, es gibt überhaupt eine Möglichkeit, wo ich hingehen kann und wo mir zugehört wird, wo ich ernst genommen werde und wo ich mich mit Kunst ausdrücken darf, wo ich meine eigene Stimme finden kann, wo ich auch sagen kann, wie es mir gerade geht. Und das geht eigentlich nur eben in so einem safer Space.

0: der möglichen Weise, dass er selbst Sinti und Roma ist oder diese Herkunft hat. Und die wunderschöne Musik, die ich erleben konnte, an den Samstag, Mai, ja genau, der 30. Mai in meiner Erinnerung gewesen sein müsste. Also, ja, genau. Und die Interviews waren auch schön zu führen in einer Küche. Aber dafür ist ja lokaler Journalismus in einem freien Radio auch sehr interessant. Ich weiß nicht, wie viele Profi-Journalisten coole Orte finden. Ich find's cool und mach mein Ding. Aber ich wusste noch nicht, was noch an Herausforderungen kommt. Und die erste Herausforderung war, mit dem Künstler, beziehungsweise, na gut, er ist ein Allround-Talent, der Tobi, wo ich dazu auch einen Beitrag gemacht habe. Und hier will ich mich nochmal bedanken an die Übersetzerin, die für mich das Interview quasi geführt hatte. Ich war am 1.6. im Polnischen Institut von Leipzig. Dort wurde der Film Set Boy ausgestrahlt. Es ist eine Art dokumentarischer Film, der von Tobi Kojak, der ein Gespräch mit einem ehemaligen Neonazi geführt wurde. Geführt hatte über seine Vergangenheit und Identität. Der Film wurde von Kritike Film und Imagine Hub vorgestellt bzw. unterstützt, der sich mit Antirassismus in dem Sinn von Sinti und Roma auseinandersetzt. Ich hatte aufgrund meiner Behinderung auch Unterstützung gehabt, weil das doch mir ziemlich viel war, die 2 Stunden mit sehr viel Englisch und andere Sprachen. Somit hatte mich die Dolmetscherin unterstützt, die vor Ort war. Die selbst glaube, sie war glaube gar keine richtige Dolmetscherin, sondern sie kam von dem Critical Film Image Hub Institut oder wie man das auch nennen mag. Ja, dafür war ich sehr dankbar, weil mein Hilmer konnte nicht mitkommen. Ja. Ich glaube, ihn hätte das auch interessiert. Aber hört mal rein, wie ich das Interview, welche Fragen ich so grob gestellt habe. Und ich habe auch 2 Zuschauer noch befragt.
1: So the first question is, you flew to England. Was life better in England or was it the same when it comes to racism and neo-Nazi attacks?
2: When I arrived in England, to me, it was the same. It looked the same, it felt the same. It was the same white people. So to me, there was no difference till I went to school, and that's when everything changed. But at the beginning, I had the same feeling. The racism in England was different, was more verbal than physical. So everyone would call you a name, everyone would pick on you, everyone had something to say about you being different. But the physicality was very different. It wouldn't be like 10 people jumping you and beating you up. Though I'd rather call your names. It was different.
1: Like mobbing or bullying, you would call it today. Yeah. Did this experience influence you going into this kind of social work and also into art?

0: I think for me as a child, I always needed and looked for a friend, a teacher, a guide, somebody to help me, and I never had it. So I just become that for everybody else around me. And I didn't choose this, it just happened. So a lot of my work happened because I needed a teacher and there wasn't one, and there was other kids who needed a teacher, so I became one. So I did my job because other people needed me.
1: Okay. You are a member of the Order of the British Empire. 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
0: Imagine I'm a little Roma kid who was told he's never going to become nothing. And then one day I'm stood in the palace of the royal family of England and they're giving me a medal for my work. There's no words to describe it except wow.
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0: So the conversation came up with Michal, who is a researcher at the London Met University. So he contacted me to start the conversation, and I came up with the idea to make it a film. And that's how it happened.
1: And what does this conversation and this film mean to you?
0: This conversation to me means opportunity, conversation, and hope for the future.
2: Thank you.
1: Das waren alle Fragen?
2: Ja.
1: Willst du noch was fragen, oder? Oder reicht dir das so?
2: Was für mich bedeutend war, wo der letzte Ausschnitt, wo der dann richtig nachgedacht hat, scheiße, was habe ich denn gemacht eigentlich? Wo die Frage kam mit, was würdest du den 11-jährigen Tobi sagen?
1: Genau. She says for her it was very, very impressive when in the end Mirek got the question, what would you say to that boy?
0: Yeah.
1: Und gibt es eine Frage?
2: Was bedeutet das für dich?
1: What did that particular scene or question mean to you?
0: For me, I didn't know this was going to happen in a film. And every time I watch it, even to today, it hits me. It hits me in my heart and it chokes me up. It just shows humanity. He broken... seen another human being in that moment in time. And there's nothing more beautiful when people get to see you as a human. And I feel in that moment, he just seen me as a little boy.
2: Okay, thank you.
1: Okay, thank you.
3: Super.
2: Wie fanden Sie den Film von Tobi?
3: Ja, also der Film, der hat... doch zwei Menschen zusammengebracht, die sich nicht kannten und beide haben sozusagen einen Weg zurück in ihre Kindheit gemacht. Also insofern, in der Kindheit beginnt da das Leben für uns Menschen. Und da bist du nicht Nazi, da bist du ja vielleicht schon auch, wie wir es gehört haben, ein Roma-Kind, aber... du bist da mit deinen ganzen Fragen, du willst die Welt entdecken, du willst gucken, wie funktioniert das Leben. Du siehst die Fülle und der eine sieht halt die Grenzen und der andere hat halt das große Glück in der Familie und bei dem einen scheitert das Glück, die Scheidung der Familie und oder der Eltern und damit beginnt sein Unglück und der Hass kommt da rein. Also das war für mich so ein Schlüsselmoment. Irgendwo gibt es dieses Einfallstor für den Hass und eine Ideologie ist da, die praktisch diesen Hass dann auch noch mal kanalisiert. Das ist bei mir für diesen Film rausgekommen. Und das andere aber auch, sich wirklich in diese Situation eines Roma-Jungen zu versetzen, der als kleiner Junge beobachtet, oh, wir sind auf dem Markt, wir stehen in einer Schlange, wollen Gemüse kaufen. Aber wie gehen die Leute mit meiner Mutter um? Was ist da los? Also diese ganz einfachen Fragen, das, was wir selber uns auch vorstellen können, das wurde hier auf den Tisch gebracht. Das hat mich doch sehr berührt. Das fand ich richtig toll.
2: Würden Sie auch was mitnehmen von dem Film?
3: Ja klar, ich nehme was mit von dem Film. Also hier ist ein engagierter junger Mann, ein Roma, der... mit den sozusagen mit verschiedenen Medien versucht, auf der einen Seite junge Roma-Leute zu empowern, also ihnen diese Einsamkeit, die er durchgemacht hat und dieses ja irgendwie sich fremd fühlen, das nimmt und sozusagen ein Stolz auf die Roma-Kultur und aber auch auf eine Möglichkeit zu einer Auseinandersetzung der Mehrheitsgesellschaft ihnen geben kann. Also das finde ich eine tolle Perspektive. Ich weiß auch viel zu wenig von den Roma und den Sinti. Und insofern finde ich das sehr, sehr, sehr schön, einen kleinen Einblick bekommen zu haben und zu sehen, hier gibt es engagierte Leute, die da die was in Gang setzen und sozusagen auch irgendwo unsere Gesellschaft mitprägen und verändern wollen.
4: Wie fandest du den Film?
1: Hallo, ja, ich fand den Film auf jeden Fall krass und das auch also irgendwie so sehr tief, sehr emotional. Es war auf jeden Fall auch traurig und hart, aber letztendlich fand ich das Gespräch sehr wichtig und ich glaube an Dialog, was er auch gesagt hat zum Schluss im Gespräch, dass es das einzige Mittel ist, wie wir irgendwie zusammenkommen können, und das, denke ich, ist wirklich eine Methode, die wir viel, viel mehr üben müssen. Der Film an sich ist sehr wichtig und ich glaube, den sollte man auch in Sachsen zeigen und vor allem auch in Orten, wo sehr viele Menschen auch so einer rechtsextremen Ideologie nachgehen. Da wäre es, glaube ich, auch ganz wichtig, vor allem auch in Schulen, wo auch Roma-Jugendliche in die Schule gehen. Genau, und das Gespräch fand ich sehr, sehr toll. Tobi Gorniak ist ein sehr inspirierender Mensch und ich habe mich sehr gefreut, dass er heute in Leipzig war und mit uns gesprochen hat und uns seine Mission sozusagen, wie er es genannt hat, seine Arbeit vorgestellt hat und das motiviert, hier weiterzumachen.
4: Jetzt habe ich einen Song von der Frau Rosenberg rausgesucht. Die hat auch eine Sinti- und Roma-Herkunft. Ich hoffe, dass Frau Rosenberg nicht enttäuscht ist, dass ich sie jetzt gleich mal mit reingeschnitten habe. Mit ihrem Lied "Und mein Lächeln wird dir folgen".

0: Dieser Film war wirklich auch interessant und hat auch Spaß, also hat Spaß auch anzusehen, beziehungsweise nicht nur in dem Sinne Spaß, sondern ich habe mir dann auch gefragt, ja, wie ist es, wenn ich oder jemand anders als Mensch mit Behinderung mal jemand, der so denkt, wie er denkt, dass behinderte Menschen nicht lebenswert wäre, mal gegenüberzustehen. Ich selber wäre noch nicht dazu bereit, würde ich fast sagen. Aber es wäre interessant, diesen Aspekt mal mitzuerleben oder darzustellen. Und ja, aber es ist nicht nur das Interessante gewesen. Ich war bei einer Lesung mit dabei und danke dafür, derjenige, der das in Tschechischen für mich in Deutschen übersetzt hat. Hier hatte ich die Erkenntnis bekommen, nein, inklusiver Journalismus ist nicht nur mit Behinderung Journalismus zu betreiben und die Themen voranzutreiben. Nein, inklusiver Journalismus ist halt auch Themen anzusprechen, wie mit ausländischer Herkunft, welche Probleme da ist. Oder halt, also andere Randgruppenthemen, die nicht in normalen Journalismus thematisiert wird. Das war für mich so ein toller Gedankenstoß in der Form. Und hören wir mal nochmal rein in meinen Beitrag, den ich gemacht hatte. Dieser Beitrag ging um die Lesung von Patrick Banger.
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2: Genau. So, jetzt würde ich die Übersetzung lesen. Ich war fast 17 und war mir bewusst, dass ich, wenn ich die Öffentlichkeit in Zukunft beeinflussen wollte, dies über die Medien tun musste. Und genau da haben mich die Journalisten erwischt. Ob ich wollte oder nicht, ich musste die richtigen Leute treffen. Denn damals war es zum Beispiel eine übermenschliche Aufgabe, ins Fernsehen zu kommen. Ein einziges Mal war es mir gelungen, als mein Bruder und ich bei einer politischen Debatte im tschechischen Fernsehen mitdiskutierten. Wir wollten darüber sprechen, dass es schön wäre, wenn Romani als Wahlfach in der Grundschule eingeführt würde. Das war ein solches Fiasko, dass ich meine Teilnahme an der Debatte schnell vergessen habe. Aber es hatte einen sehr wichtigen Effekt. Das war von mir angesprochene Thema war am nächsten Tag in allen Medien des Landes präsent. Es war das erste Mal, dass ich die Medien als Instrument nutzte, um der Öffentlichkeit und den Politikern mitzuteilen, was ich zu sagen hatte. Und es war das erste Mal, dass ich die Macht der Medienwelt erkannte. Das war genau der Moment, in dem mir klar wurde, dass ich meine eigenen Texte schreiben musste, denn an das Fernsehen wagte ich damals noch nicht einmal zu denken. Mein allererster Text wurde von der Zeitschrift Mladý svět gedruckt und es war eine Musikkritik über eine Platte, deren Titel und Autor ich erfolgreich vergessen habe. Wer noch nie etwas geschrieben hat, kann nicht nachvollziehen, wie es sich anfühlt, wenn der erste Text veröffentlicht wird. Immer noch war ich 16. Ich rannte morgens zum Zeitungsladen, um die Ausgabe zu kaufen, in der auf einer Seite mein Minifoto und mein Name abgedruckt waren. Und es war kein Text in der Schwarzen Chronik. Eine ähnliche Superbegeisterung habe ich später nie mehr erlebt. Auch nicht, als ich MF Dnes, also eine Zeitung, mir einen riesigen Raum im Platz zur Verfügung stellte, wo meine Kommentare in der Rubrik Meinungen erschienen. Aber damals? Ich rannte zu meiner Familie und zeigte ihr einen Text, der für sie völlig uninteressant war. Das Einzige, was sie interessant fanden, war, dass ich ihn geschrieben habe. Ein Roma-Autor in einem Gage-Medium. Das war damals ein Ding. Nicht, dass die Roma damals nicht geschrieben hätten, aber die Öffentlichkeit kannte nur Jarmila Balajová, weil sie sehr auf dem Fernsehen auftrat, während andere Roma-Journalisten meist nur Roma-Zeitungen schrieben. 1998 brächte ich in die tschechischen Medien vor. Ich begann regelmäßig für die Zeitschriften Romano Vodi zu schreiben und gelegentlich wurde ein Text in Mladý svět abgedruckt, weil ihnen gefiel, wie offen ich über Roma schrieb. Keine unvollkommene Integration mehr. Jetzt werden die Gage lesen, was ich schreibe.
0: Ja, lieber Hilmar, du hast was verpasst. So wie das Interview gewesen war mit dem Journalisten, so lustig war auch ein bisschen die Lesung, auch wenn es ernsthafte Inhalte gewesen waren. Und ich möchte mich auch bedanken, auch vom vorigen Beitrag, den ich gemacht habe, an die Übersetzer, die mir geholfen hat. Nämlich das, sage ich nur, das ist inklusiv. Und im Anschluss werdet ihr noch ein paar Eindrücke von Zuhörern hören. Sie sind ein Arounder-Musiker, Schriftsteller, IT-Unternehmer und Journalist. Wie weit hat Ihr Berufswahl Einfluss auf Ihre Herkunft?
3: Also er hat IT auch studiert, er ist Programmierer und Einfluss auf seine Herkunft hat definitiv das Musikleben, also der Musiker. Und er ist aufgewachsen ganz traditionell in einer Roma-Familie. Wo sich diese Musik einfach von Generation zu Generation vererbt.
1: A ostatní jsem se musel učit.
3: Und den Rest musste er lernen.
1: Učím se do dneska.
3: Und er lernt das bis heute.
0: Was bedeutet der tschechische Buchpreis für die Sindhi- und Roma-Gemeinschaft?
3: Co znamená jako Magnesia Litera, ta cena jako pro celou tu romskou společnost, nebo pro romskou společnost?
1: Tak je to poprvý.
3: Ist halt das erste Mal passiert.
1: Asi to znamená, že někdo zaregistroval, že existuje Rom literát?
3: Irgendwo hat wahrscheinlich mal jemand mitbekommen, dass es einen Roma-Schriftsteller gibt.
1: 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My jsme z toho jako rodina vylezli dobře, protože moje dvojče je jediný český držitel Zlatého slavíka a já jsem jediný držitel Magnesie litery.
3: Und da sind wir in der Familie ziemlich gut hervorgegangen, weil ich habe ja den tschechischen Buchpreis Magnesia Litera bekommen und sein Zwillingsbruder den tschechischen Löwen als Auszeichnung als bester Musiker.
0: Interessant. Wie weit hat das Buch und ihre journalistischen Texte Einfluss auf die tschechische Gesellschaft?
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1: Jo, no tak nadávaj mi, no.
3: Ne, já si beschimpfen mich.
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3: Es war eigentlich aber dann so, dass ganz viele von den Lesern dann sehr dankbar sind, weil man wiederum auch aus dem Buch Dinge erfährt, die man vorher überhaupt nicht wusste.
0: Hat ihr journalistische Texte zu ihrer Herkunft eine gute Sichtbarkeit?
3: Je ten tvůj původ dobře viditelný skrz knihu?
1: Řekl bych, že jo.
3: Also, würde sagen, ja. Auf jeden Fall.
1: Taky ta motivace k tomu tu knížku napsat.
3: Das war eigentlich diese Motivation, das Buch überhaupt zu schreiben.
1: Protože ty 90. leta z toho romského pohledu nikdo nepopsal.
3: Weil die Lebensweise in den 90er Jahren der Roma hat bisher noch niemand beschrieben.
1: By bylo divný, kdyby tam ten původ nebyl vidět.
3: Und das wäre ja auch eigentlich dann eigenartig, wenn man die Herkunft nicht erkennen würde.
0: Werden Sie durch Ihre Bekanntheit, durch die Veröffentlichung mehr angefeindet oder respektiert?
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1: Tak já se pohybuju v nějaký sociální bublině a všechny ostatní ignoruju. 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Mm-hmm. Takže já vlastně nevím.
3: Also er bewegt sich eigentlich in so einer gesellschaftlichen Blase und er hat eigentlich aufgehört, die extremen Anfeindungen, die gegen ihn geschrieben werden, zu lesen.
1: Čím jsem starší, tím víc to filtruju.
3: Und je älter er wird, umso mehr filtert er das einfach.
1: Vlastně nevím, proč si mám nechat nadávat od kohokoliv.
3: Und gibt eigentlich gar keinen Grund oder sieht das gar nicht ein, sich von irgendjemanden beleidigen zu lassen.
1: Ta kniha vyšla, splnila účel. Hm? Kniha vyšla a splnila účel.
3: Das Buch kam heraus und hat seinen Zweck erfüllt.
1: A teď je přeložená do 7 světových jazyků.
3: Und ist in 7 Weltsprachen übersetzt worden.
1: Tak proč mám něco dělat s toho, že mě někdo nadává?
3: Also, was habe ich damit zu tun, wenn mich jemand anfeindet?
0: Thanks. Ja. Wie war für dich die Veranstaltung?
4: Also ganz spannend, aber ich muss auch zugeben, ich bin so professionell deformiert, weil ich Literaturübersetzerin bin und gucke mir natürlich alle Veranstaltungen aus diesem Blickwinkel. Kann das vielleicht nicht so ganz unvoreingenommen sagen, weil ich das Buch natürlich kenne und auch den ganzen Kontext und ja, ich hat's interessiert, wie das hier aufgenommen wird, aber ich fand es sehr spannend, dass hier so viele Leute waren und dass es auch so ein reges Interesse an dem Thema hier gibt. Ein bisschen überrascht hat mich trotzdem, dass es so wenig Wissen darüber in Deutschland gibt, tatsächlich. Also so wenig Austausch über die Situation in anderen Ländern und ja, vielleicht im Publikum.
0: Wie empfandest du die Lesung?
5: Mir hat es sehr gut gefallen. Ich habe mich mit dem Thema noch nicht so intensiv beschäftigt und ich bin hier durch meine Freundin eigentlich hergekommen, weil sie mir davon erzählt hatte. Und genau, es war irgendwie ein interessanter Einblick in das Thema und auch in diese Geschichte von ihm und von so den Sinti und Roma. Und ich fand es sehr interessant. Gut gefallen.
0: Würdest du das Buch kaufen?
5: Ich glaube schon, doch. Also ich rede nochmal mit meiner Freundin, aber es ist auf jeden Fall interessant, doch, voll.
0: Wie fandest du das, die Lesung?
6: Ich fand die Lesung sehr gut oder mir hat die Lesung sehr gut gefallen. Ich weiß nicht, ich fand es auch so eine ganz gute Atmosphäre und es war so sehr informativ. Ja, genau.
0: Dein Freund hat schon gesagt, der hatte keine Ahnung von Sinti- und Roma-Kultur. Du hast den dahin geschleppt. Wie kamst du auf die Idee?
6: Ich habe das so per Instagram, über einen Instagram-Beitrag gesehen. Genau, weil ich der Seite auch folge. Und das war so ein bisschen der Grund. Ja.
0: Würdest du noch ein paar Sachen angucken?
6: Ich habe leider keine Zeit, weil ich arbeiten muss, aber theoretisch ja. Also ich finde zum Beispiel auch morgen, gibt es glaube ich so eine Stadtführung. Das klingt, finde ich, auch sehr super spannend. Und aber ich schaffe es dabei wahrscheinlich nicht hinzugehen, das ist ein bisschen schade. Aber sonst finde ich das voll das tolle Programm auf jeden Fall. Ja.
0: Und hier kommt wieder auch nochmal instrumentale Musik.

0: Und das war schon der vierte Tag von diesem Festival. Ja, und ich war schon halb kaputt. Aber der größte und längste Tag war der fünfte Tag, wo ich die Stadtführung gemacht habe und dann einen Film noch angeguckt hatte. Genau. Ja, da war ich dann froh, dass ich dann mir eine Pause gegönnt habe. Ich hoffe, Petra, du bist auch schon damit zufrieden, wie ich meine Beiträge gemacht habe für euch. Aber ich wäre trotzdem gespannt beim nächsten Mal, auf alle Fälle. Denn bisher hat es mir sehr, sehr, sehr gut gefallen. Und ich habe mehr Einblicke bekommen, gerade bei der Stadtführung. Wegen unserer Kleinmesse, die ist ja sehr beliebt in Leipzig und andere. Also wenn ich euch was empfehlen kann, auf alle Fälle die Stadtrundführung zu machen. Und genau, hört einfach erstmal rein in meinen Beitrag nochmal. Das ist jetzt mein fünfter Tag und mein längster Tag auch, mit einer davon. Eine Aktion fehlt noch, die ist noch länger. Aber zur Stadtführung. Wer was über Wilhelm-Leuchter-Platz wissen will oder warum Rossplatz Rossplatz heißt, dann solltet ihr zu der Stadtrundgang mit Romano Sumar, dem Verein für Sinti und Roma, hingehen. Da erlebt ihr viele neue Informationen über Leipzig und sehr interessante Informationen.
1: Gesehen hat und ihn eben als Homosexuellen zur Polizei gebracht hat und er da aktenkundig geworden ist. Dennoch konnte damals Financius Drose auch wieder freikommen. Er wurde nicht verhaftet. Es hat einfach aktenkundig geblieben und lebte dann auch über einen weiteren Zeitraum mit seiner Familie. Also er war verheiratet, er hatte auch Kinder in Leipzig. Ihnen ist dann das passiert, was vielen Sinti und Roma passiert ist. Das heißt, sie durften irgendwann keine Wohnung mehr mieten. Sie sind dann im nahen Dörfchen, das ist hier, heute ist hier am Randstädter Steinweg, wenn man da in diese Wohnsiedlung reingeht, da war früher das nahen Dörfchen. Da hatten sie dann einen Wagen, in dem sie leben durften. Und es ging ihnen halt mit zunehmender Zeit immer schlechter. Und weshalb der Stolperstein für Financius Drose hier liegt, ist gar nicht, das war nicht sein letzter Wohnort. In der Regel sind ja die Stolpersteine da, wo die letzten Wohnorte waren, sondern es gibt eben einen zweiten Aktenvermerk über ihn. Wie er am 27.05.1936 hier aus dem Sozialamt rausgekommen ist, sein Kind auf dem Arm getragen hat und laut geschimpft hat. Und ich will das Zitat mal vorlesen. Also er kam hier raus und schimpfte laut: "Man bewilligt mir keine Unterstützung, obwohl ich eine sterbenskranke Frau zu Hause liegen habe, die von 4 Ärzten behandelt werden muss. Es wird mir zugemutet, mit dem schlafenden Kinde auf dem Arm nach der Frankfurter Straße zu gehen. Von dem Dritten Reiche habe ich noch nichts Gutes gesehen. Ich bin als Z ein Mensch von gleichem Fleisch und Blut, werde aber anders behandelt. Wenn wieder ein Krieg losgeht, so bleibe ich hier. Ich werde nicht mit hinausgehen und mich für das Vaterland einsetzen." Das hat er 1936 gesagt und es spricht halt für ganz vieles. Also sehr viele Sinti und Roma haben im Ersten Weltkrieg gekämpft für Deutschland, ihr Leben verloren, ihre Gesundheit verloren und haben dann in den 30er Jahren gemerkt, dass sie der Gesellschaft nichts mehr wert waren. Also mit kranker Frau zu Hause hat man ihm keine Unterstützung gegeben, man hat ihm nicht mal das Recht gegeben zu arbeiten. Und er hat damals schon festgestellt, wenn wieder ein Krieg kommt, also das hat man auch Mitte der 30er Jahre wahrscheinlich schon merken können, dann werde ich nicht an die Front gehen und nicht mehr für das Vaterland mein Leben riskieren. Und das ist, glaube ich, sehr bezeichnend für diese Zeit Mitte der 30er Jahre und diese langsam immer stärker werdende Ausgrenzung. Financius Drose ist dann eben durch dieses Auffallen wieder aktenkundig geworden. Man hat ihn dann gesucht. Er ist mit seiner Frau geflüchtet Es ist noch festgehalten oder also in den Unterlagen zu finden, dass sie die Kinder an eine Familienangehörige gegeben haben, die dann auch mit den Kindern untergetaucht ist. Er und seine Frau sind dann später in Hamburg irgendwo aufgetaucht und dann haben sich auch die Kenntnisse und die Wege verloren. Man geht heute davon aus, dass er und seine Frau auch im KZ ermordet wurden und dass die Kinder wahrscheinlich überlebt haben. Es ist aber nichts bekannt über die Kinder, weil die womöglich dann auch unter anderem Familiennamen irgendwo weitergelebt haben. Aber es ist, ja, als Abschluss vielleicht nochmal eben der Zeitsprung von den 90ern zurück in die 30er Jahre, aber finde auch eine Würdigung für jemanden, der den Mut hatte, hier rauszugehen, was laut zu sagen, sich zu beschweren und eine Aufmerksamkeit auf sich zu ziehen. Und es ist ja auch ein bisschen was, was für eine Stadt wie Leipzig steht, wo die Leute sich trotz allen Widrigkeiten immer wieder getraut haben, auf die Straße zu gehen. Und ja, so viel vielleicht zum Abschluss zu unserer Runde. Vielen Dank, dass Sie das alle ausgehalten habt. Und ich hoffe.
0: Achtung, bei den kleinen Interviews, die ich geführt hatte, wird das Z-Wort genommen, dass ihr Bescheid weißt. Es hängt halt vom Kontext ab, wie man es gemeint hat. Wie fanden Sie die Stadtführung?
2: Wahnsinnig interessant und sehr informativ.
0: Was nehmen Sie dafür mit?
2: Jede Menge Notizen, die ich mir zu Hause nochmal angucke.
0: Wie fanden Sie die Stadtführung?
3: Es hat mich sehr interessiert, deswegen habe ich mich auch eingetragen. Und es war sehr wichtig, mal zuerst erfahren, was ich aus meiner übrigen Wissenszeit erfahren konnte über Leipzig, was hier mit Sinti und Roma passiert ist. Weil ich habe schon unserer Führerin gesagt, ich bin groß geworden neben einer Zigeunerwagensiedlung und habe erlebt, dass die Bevölkerung das sehr positiv fand, dass sie in so Wagen reingepresst wurden. Ja. Das fand ich schon interessant. Gut.
0: Vielen Dank. Wie fanden Sie die Stadtführung?
4: Ich fand es sehr interessant und habe bei jeder Station neue Dinge gelernt und ja, war sehr fasziniert von auch der Vielfalt der Geschichten und Informationen.
0: Und was nehmen Sie mit?
4: Oh Gott, das sind so viele gleichzeitig, in meinem Kopf. Ich glaube, ich muss sie erstmal sortieren. Was mir so hängen geblieben ist, glaube ich, weil wir jetzt gerade da waren, ist die Geschichte von dem Herrn Rose, der so aus dem Sozialamt kam. Und weil es auch so eine persönliche Geschichte mit Zitat war und dadurch irgendwie ganz gut dokumentiert. Und das war ja so ein bisschen der Tenor, dass einige Sachen einfach auch nicht so gut dokumentiert waren. Und deswegen ist mir das halt so im Gedächtnis geblieben.
0: Nach der Stadtführung habe ich noch eine Dokumentation angeschaut, die die Geschichte, also die Familiengeschichte von der Dokumentationsfilmerin Vera Lakova zeigt. Sie ist auch selber zu sehen. Der Dokumentationsfilm zeigt den Eigenrassismus sowieso Rassismus allgemein. Ein Kampf auch um Anerkennung für Sinti und Roma, Widerstandskämpfer. Dann geht in der Dokumentation eine Tiefe von der persönlichen Geschichte, die mit anderen Personen verbunden ist. Nach dem Film war die Dokumentationsfilmerin per Videocall zugeschaltet, denn sie hat eine nächste Doku geplant, die der letzten Doku quasi anschließt. Und dort geht es um den Generationserbe von Traumata. Wie geht man damit um? Wir können gespannt sein in 2 Jahren, ob das dann wieder beim nächsten Festival mit dabei ist. diese Dokumentation. Romanon, zumal so wichtig. Und noch ein Lied von der Frau Rosenberg. Das Lied heißt »Ich denke an dich«.

0: Ja, der Höhepunkt war natürlich aber der Samstag, der 6. Juni. Also die Sinti- und Roma-Festivalwoche ging wirklich eine Woche. Nicht paar Tage, eine Woche. Aber eine volle Woche mit vielen neuen Informationen, die man sonst nicht in Schulunterricht bekommt. Darum ist auch der Verein Romunum Summal so wichtig, um mehr Aufklärung zu betreiben. Erstmal, warum könnt ihr Filmmachende nicht mal ordentliche Untertitel machen? Das muss unbedingt mal raus. Macht lieber Untertitel mit schwarzen Balken und weißer Schrift, also der Klassiker. Kommt mir bitte nicht mit ästhetischen Gründen an. Es geht alles irgendwie, dass es gut aussieht. Afrim hat den Silberbären gewonnen sogar und ist und hat einen historischen Hintergrund als Film. Der Film wurde von Radu Jude produziert, ein Roma-Regisseur. Er zeigt, wie von 1900 noch Roma-Sklaven gab. Ich habe mir den Film angeschaut, aber kann leider nicht viel dazu sagen. Aufgrund meiner Behinderungen war es schwierig, wichtige Informationen rauszufiltern. Und durch die Schwarz-Weiß-Filmung ist es noch schwieriger gewesen, plus weiße Untertitel zu lesen. Mal dazu, dass es auf Englisch war, habe ich nochmal zusätzliche Schwierigkeiten, alles im Kopf zu übersetzen. Daher mein Appell, macht bitte ordentliche Untertitel, dass ich sie selber lesen kann, aber auch taube, gehörlose oder schwerhörige Menschen lesen können oder beziehungsweise generell sich den Film ansehen kann. Ich hatte mit dem Künstler Mykolas Deri Interview zu seiner Porträtausstellung. Sie zeigte, welche Stereotypen unsere Gesellschaft im Kopf hatte. Wie sieht ein Roma aus und was macht er? Gleichzeitig zeigte er die Realität ab. Nach dem Interview hatten wir auch ein tolles Gespräch gehabt. Wie bist du zu deiner Dokumentationsfotografie gekommen?
1: Erstmal, durch meine Familiengeschichte. Mein Großvater war auch Fotograf damals in Kroatien. In 30er Jahren hat er die Fotos gemacht. Und irgendwann in ehemaligen Jugoslawien, da wo ich komme, in 80er Jahren habe ich erstmal durch den Fotoclubs und einige Sachen habe ich die angefangen, in einem Zeitung erstmal als Volontär zu arbeiten, so wie du vielleicht oder so, oder weiß ich nicht. Und dann irgendwann kam zum professionelle Fotografie, weil ich habe gemerkt, so kann man auch damit auch Geld verdienen, muss man auch ja, korrekt sein und meistens Spaß hat mir eigentlich mit dem Menschenfotografie gemacht.
0: Ab wann kam dein Sinti- und Roma-Herkunft mehr Bedeutung in deine Fotografie?
1: Ja, ich habe vorhin das auch ein bisschen erwähnt bei dem Gespräch. So, das ist die für mich war sehr dieser richtige Durchbruch war Anfang 90er Jahren. So als Flüchtling kam ich nach Deutschland und diese ganze Situation in Flüchtlingsheime habe ich dokumentiert und fotografiert, wo ehemalige Flüchtlinge aus ehemaliger Jugoslawien waren und das Interesse vor Roma zu machen, war das diese alltägliche Rassismus, was ist unter den Flüchtlingen war schon so damals. Das heißt so, die Flüchtlinge wollten nicht, die aus Kroatien, Bosnien und so, die Serbien, wollten nicht mit dem Roma Küche teilen und so, oder Gemeinschaftsräume und solche Dinge. Und auch mit dem Albaner, vorhin habe ich Albaner vergessen. Das heißt, alle anderen, die nicht zu diesen Mehrheitsgruppen gehört haben, so, die haben Probleme gehabt. Und genau das habe ich als Thema genommen. Warum ist das problematisch und warum das nicht normal ist, eigentlich mit dem auch was mitzumachen?
0: Wo kann man dir deine Fotografien dann sehen?
1: Meine Fotografie kann man viele, viele Orten sehen. Kann man das, so mit dem Google kann man auch sehr viel finden. Und gleichzeitig nicht so viel, weil ich versuche, so die Minderheit zu schützen von Social Medien und solche Sachen. Obwohl Roma haben auch, die stehen voll drauf auf solche Sachen. So, das heißt, so, die fotografieren sich tausendfach so und stellen sich überall in Facebook oder Instagram und so weiter. Aber ich habe das nicht. Das heißt, so, mich findet das, man erstmal findet mich man als Fotograf, als ganz normale Handwerker und Künstler, und danach kommt diese Roma-Identität und alles andere Sachen. Weil ich finde, so erstmal das Wichtigste ist, was man macht und so, und nicht wer man ist. So, ja?
0: Zu Social Media, das ist ja mehr jüngere Generation. Ich bin selbst bei Social Media, und Social Media verleiht ja auch mal endlich eine Sichtbarkeit. Gerade in der Corona-Zeit hatten Minderheiten viel mehr Sichtbarkeit erreicht dadurch, um die Probleme, die es betrifft, aufmerksam zu machen. Wie weit ist der jüngere Kontakt mit jungen Romas?
1: Für mich ist, ich arbeite mit jungen Roma, mit Jugendlichen seit letztes 15 Jahren. Halbes Zeit habe ich eigentlich überwiegend mit dem älteren Roma-Aktivisten und mit Roma-Organisationen gearbeitet. Und das Leben von dem fotografiert und so weiter. Aber mit dem Durchbruch von Social Medien und so, mit dem Facebook zuerst und so, danach kam Instagram und so, alle anderen Sachen, TikTok, dann ging das viel, viel schneller. Und es ist viel einfacher, etwas zu machen, etwas zu organisieren und etwas zu machen. Das ist eine richtig positive Sache von solchen Sachen. Weil die Leute können zum Beispiel einen Protest innerhalb von 10 Minuten organisieren. Und früher hatten wir das nicht. Ich bin schon eine ältere Generation von, ich bin fast 60. Und wir hatten damals nur Fax oder Telefon. Gab es nicht anderes. Das heißt, du konntest nicht eine Demo oder sowas machen, so, oder einen Protest in kurzen Zeiten wie jetzt. Aber gleichzeitig könnte das auch gefährlich sein, weil gleichzeitig ist das so, diese Hetzkampagnen, die können auch sehr schnell gemacht werden. Und das ist etwas, was sehr, sehr bedrohlich sein könnte. So, deshalb distanziere mich immer davon und ich lasse mal erstmal meine Sachen ein bisschen nur in bestimmten Archiven.

0: Es ist anscheinend auch eine andere Zeit aufgebrochen für neuen Aktivismus, würde ich fast sagen. Höre ich auch so raus. Und was würdest du zu den jüngeren Künstleraktivisten, sage ich mal so, empfehlen oder raten?
1: Es ist schwer, Künstlern Empfehlungen zu geben, weil die meistens, die tun das Gegenteil. Oder die wollen das nicht, Empfehlungen zu bekommen. Aber einen Rat kann ich geben vielleicht. Und so dieser Rat wäre so, ein bisschen mehr Zeit zu nehmen für etwas, für ein Thema oder für ein Ding oder überhaupt. Weil egal, was man macht, ein Song oder ein Bild oder sowas, oder ein Foto, die mehr du Zeit investierst, dann ist das Resultat immer besser. Das kann ich sagen so, weil ganz, ganz wenige von uns oder wenige Künstler sind richtig, richtig, richtig talentiert, die das sofort ein Meisterwerk machen können. Das heißt so, es ist machbar, etwas zu machen, und es dauert auch, aber lieber langsam und weniger produzieren als Masse und ohne Qualität.
0: Danke dir.
1: Danke dir auch.
0: Ich habe jetzt den Film Sabrina und Elvis gesehen. Wie kam es zu dieser Idee?
2: Diese Idee ist eigentlich schon vor langer, langer Zeit entstanden. Und zwar haben die jungen Leute aus dem Verein von Romanos Humnal, die haben 2018, also vor mittlerweile 8 Jahren, ein Theaterstück aufgeführt nach Anton Tschechows Der Heiratsantrag. Und ich habe das gesehen im Ostpassage Theater und ich war schwer begeistert. Und ein paar Jahre später war ich dann Mitarbeiter des Romanos Humnal und fragte die jungen Leute, sag mal, wollen wir da vielleicht einen Film draus machen? Und da waren sie begeistert. Und dann haben wir uns hingesetzt und haben das umgeschrieben und haben nochmal die Geschichte komplett neu konstruiert und gebaut und überlegt und dran gearbeitet. Und dann haben wir uns gedacht, naja, ein ganzer Langfilm, das schaffen wir nicht, wir machen mal einen Kurzfilm draus. Und haben das dann nochmal umgearbeitet zu einem Kurzfilm. Das Drehbuch haben dann noch Teile draus genommen und so ist dann dieser Kurzfilm entstanden.
0: Inhaltlich fehlt mir ganz schön viel, weil ich habe ja jetzt nicht das Stück gesehen, ich habe ja jetzt nur diesen Kurzfilm gesehen. Und leider kommt die inhaltliche Form gar nicht hervor. Also hat niemand nochmal, der Erfahrung für Film oder Schauspiel hat, mal drüber gesehen?
2: Also wir haben uns das Ganze als Jugendprojekt des Romanos Humnal geplant und gedacht. Das heißt, sie sollten ihre Geschichte selbst erzählen, ihre Geschichte, ihre Figuren aus sich heraus entwickeln. Und dann haben wir uns professionelle Leute gesucht für Film, also für den Dreh, für den Schnitt, für die Musik, das Color Grading und so. Was hat dir an dem Film, ich finde es erstmal gut, dass du ehrlich sagst, wie er auf dich wirkt, was hat dir gefehlt? Was hättest du gerne anders gehabt?
0: Quasi inhaltlich. Also das Einzige, was deutlich war, ist eher die Diskriminierung von dem Disco-Club da. Und dann entwickelt sich ja so eine Liebesbeziehung raus. Aber da wird halt nicht deutlich, was ist da der Hintergrund. Das ist so abgebrochen halt. Da fehlt halt diese Tiefe drin. Weil wir reden ja auch schon von einer Situation. Während des Interviews spielten Kinder den Ball und ich habe leicht den Faden verloren. Als kleine Information für euch. Es wurde halt die Diskriminierung von der Disco-Szene deutlich, aber die Liebesbeziehung, da war es halt wie ein offenes Ende am Endeffekt. Und es hat ja auch irgendwo eine Bedeutung, gerade wenn wir über Sinti und Roma, über eine andere Kultur reden. Ich denke mir, wolltet ihr auch das deutlich machen, welche Tradition und kulturelle Hintergründe da noch mit gibt. Das fehlt mir total. Also da hätte man viel besser.

0: besser drauf gucken sollen. Und dein Kollege hatte auch gesagt, er hat 2 Jahre irgendwie dran gearbeitet und sehr viel Material gehabt. Wo ist denn das dann, dass man das da zusammenbauen kann?
1: Okay, also erstmal als Genre ist es natürlich ein Kurzfilm. Da kann man natürlich in diesen 9 Minuten oder wenn wir Ab- und Vorspann rausrechnen, bleiben noch 8 Minuten. Da hat man natürlich auch eine sehr begrenzte Zeit zu erzählen. Und wir wollten es auch nicht überfrachten, sozusagen mit Informationen. Es sollte nicht die Sendung mit der Maus werden, die dann erklärt, so ist das jetzt bei den Sinti und Roma, zumal das natürlich bei den Sinti und Roma auch immer individuell oder familiär oder auf die Gruppierungen bezogen, immer unterschiedlich ist. Also wir können hier nicht erklären, was sind Sinti und Roma und wie leben die. Wir können hier Schlaglichter werfen. Und uns waren 2 Dinge wichtig. Also zum einen sollte die Diskriminierung gezeigt werden, die sie da erleben am Club. Und zum anderen wollten wir eigentlich eine Liebesgeschichte erzählen, die kulturell übergreifend verständlich ist. Sich verlieben, das kennt man in allen Kulturen. Und hier kommt eben noch dieses Spezifikum dazu, dass sie diese Liebe vor den Eltern, vor dem Vater, von ihr vor allem geheim halten müssen. Das war das, worauf wir uns in dem Film konzentriert haben. Und dann, wir haben versucht, eine sehr behutsame, sozusagen, ja, sehr behutsame Liebesgeschichte zu erzählen, die man mitfühlen kann. Es ist halt die Frage, mit welchen Erwartungen man daran geht. Wenn diese Erwartungen sind, ich möchte jetzt wissen, wie ist das mit den Sinti und Roma, dann wird man von diesem Film enttäuscht sein, das ist keine Frage.
0: Also ich finde ja schon die Rollenbiografie sehr gut ausgearbeitet. Also ich habe mir ja mal ein bisschen durchflogen. Aber ja, es hätte um Kurzfilm, also filmisch ist auch schon eine 25er. 25-minütiger Film, auch noch ein Kurzfilm. Also auf die paar Minuten würde es nicht ankommen. Ich glaube, da hätte man die Liebesbeziehung auch ein bisschen noch paar Szenen, Sequenzen ausbauen können.
1: Wir hatten insgesamt 4 Drehtage, mehr hatten wir nicht gehabt. Und selbst das ist schon vom technischen Aufwand sehr hoch. Also wir waren ja 6 Leute von der Crew, also Regie, Aufnahmeleitung, Kamera, Kameraassistenz, Ton und Beleuchtung. Dazu kamen die ganzen Drehorte und die ganze Technik, die wir dazu hatten. Und mehr als, sagen wir, 8, 9 Minuten in 4 Drehtagen aufzunehmen, ist gerade, wenn man mit Laien arbeitet, natürlich auch nicht möglich. Das ist, man unterschätzt, glaube ich, diesen Aufwand, der dahinter steckt.
0: Nö, ich weiß es, ich kenne das, weil ich so eine Prüfung auch ablegen musste, dokumentarisch. Und ich hatte nur 2 Drehtage und habe 10 Minuten rausgekriegt, um das Wichtigste raus.
2: Respekt.
1: Respekt, das ist natürlich gut, aber ich glaube, Dokumentarfilm und Spielfilm sind ja, wie du weißt, natürlich auch zwei ganz verschiedene Dinge. Ganz generell ist es natürlich so, wir haben versucht, unser Bestes zu geben. Und das haben wir auch getan. Und wir haben sozusagen die Möglichkeiten, die wir und Fähigkeiten, die wir haben, ausgeschöpft, nach meinem Ermessen. Und jetzt kann natürlich das Publikum kommen und sie kann sagen, es gefällt mir, es gefällt mir nicht. Aus den Gründen spricht es mich an oder es spricht mich einfach auch nicht an. Das ist ja immer das Risiko, das man dann hat. Man kann nur versuchen, so gut wie möglich zu sein. Und es hat natürlich auch viel mit dem Geschmack zu tun. Mir persönlich gefällt der Film sehr gut, gerade weil es so eine sanfte, behutsam erzählte Liebesgeschichte ist. Mir gefällt's. Aber jeder Mensch hat das Recht, eine eigene Meinung dazu zu entwickeln und sich zu bilden und das Ding auch in Grund und Boden zu kritisieren. Das ist völlig okay.
0: Ich glaube, das ist ein gutes Schlusswort. Ich konnte nicht nur die Eigenproduktion von dem Kurzfilm ansehen, sondern auch noch eine 30-minütige Doku I am what I am. Hier geht es um die Familie Blum, die über 3 Generationen von Rassismus und Widerstand erzählt. Auch welche Auswirkungen von Nationalsozialismus hat, die sich bis heute zeigen lässt.
2: konnte ich mich auf niemanden verlassen. Bei allen anderen habe ich gesehen, die haben Mama und Papa, ich aber nicht, als Mama dann gestorben war.
3: Das Wort Zuhause ist ein sehr schönes Wort. Das habe ich aber nicht. Also ich habe kein Zuhause und warte jeden Tag auf die Situation, in der ich sagen kann, mein Zuhause. Es ist ein großes Thema für mich, ein eigenes Zuhause zu haben. Und wenn du ein eigenes Zuhause hättest, ob du mich da reinlassen würdest oder mal sagen würdest, komm zu mir. Das ist das Thema.
2: Viele Menschen wissen Dinge nicht zu schätzen. Sie werfen zum Beispiel Essen weg. Ich weiß es aber, weil ich weiß, was es heißt, zu haben oder nicht zu haben. Die Menschen auf dieser Welt sind oft böse und zeigen keine Liebe. Vielleicht, weil sie nicht so etwas erlebt haben wie ich. Sie kennen es nicht, nicht zu haben. Bei mir ist es so. Was gebe ich meinen Kindern heute zu essen? Dieser Gedanke strukturiert meinen Tag.
3: Am Tag verdiene ich 20 bis 25 Euro. Wenn ich 30 habe, ist es schon sehr gut. Das brauche ich zum Essen, Trinken und ich rauche. Und was übrig bleibt, lege ich zur Seite, um meiner Familie damit zu helfen. 10 Euro brauche ich ungefähr am Tag für Essen und Trinken. Wenn es sehr kalt ist, kann ich nicht so lange als Figur stehen, dann mache ich etwas anderes. Ich setze mich hin und bettle. Und das ist ein Unterschied. Wenn ich die Figur mache, ist es für mich angenehmer, weil die Leute dann gerne Geld geben und auch gerne Bilder machen. Also ich tue nichts, was strafbar ist. Angemalt sieht man ja auch nicht, wer ich bin. Und wenn ich dann auf der Straße bettle, ist es ganz anders. Wenn ich die Figur mache, gehen die Menschen mit mir gut um, machen Fotos mit mir. Wenn ich auf der Straße sitze und bettle, dann fallen auch Worte wie, warum sitzt du hier, verschwinde. Also es ist ein großer Unterschied, ob ich die Figur mache oder bettle, weil man dann sieht, dass ich ein Rom bin. Und wenn ich als Figur stehe, dann wissen sie nicht, dass ich zu den Roma gehöre und gehen mit mir ganz andersrum. Das ist ein großer Unterschied.
0: Die Schauspieler heißen Anna Strivo und Philipp Siemrich. Die hatten eine szenische Lesung gehalten. Ich konnte sie noch interviewen. Ihr wurdet von Romuald Sonal zu dieser Lesung. Zu Hause bedeutet für mich eigentlich ein Zuhause zu haben, ganz einfach. Als ihr dafür engagiert worden seid, was habt ihr gedacht?
4: Ich habe mich sehr gefreut, weil als ich dann gehört habe, dass wir Texte lesen dürfen von wirklich echten Menschen, also Obdachlosen, die hier in Deutschland leben, die interviewt wurden, dass die Texte wirklich von denen kommen, dass das echte Biografien sind, habe ich mich sehr gefreut, weil ich das wahnsinnig spannend und beeindruckend fand, dass, wie sich die Leute geöffnet haben und ja, da sehr dankbar war, dass ich da die Stimme sein durfte oder eine Stimme sein durfte.
5: Ja, das war bei mir ähnlich, weil man ja wusste, dass das echt existierende Menschen sind oder wie ich vorhin von jemandem, der die Person, der ich heute meine Stimme leihen durfte, weiß, dass sie es mal war, sie lebt nicht mehr, dass man ja auch eine Verantwortung mit sich bringt und quasi als Stellvertreter, Stellvertreterin ein bisschen was von dieser Person nochmal in den Raum gibt. Da habe ich ein bisschen drüber nachgedacht, wie man das machen kann.
0: Für mich ist die Frage, weil ich das Gefühl habe, ihr seid entweder professionelle Schauspieler, die das gelernt haben, und seid ihr hier an der Schauspielschule oder kommt ihr woanders?
4: Nein, also unser Werdegang, wir sind schon sehr lange ausgebildete Schauspieler, praktizierende SchauspielerInnen. Und genau, ich habe damals schon mal in Leipzig gelebt, habe aber in München studiert und mein Weg hat mich wieder zurück nach Leipzig verschlagen. Und beim Philipp sieht das
5: ähnlich aus. Ich habe früher vor längerer Zeit auch Schauspiel studiert und bin auch immer noch Schauspieler. Und was aber der wichtigere Punkt ist, neben diesem Beruf, dass wir uns beide kennen. Wir sind nämlich auch befreundet und somit war es heute nochmal eine schöne Gelegenheit, mit einem sehr lieben und fähigen Menschen eine kleine schöne Arbeit zu machen.
0: Wer hat dann als erstes den Auftrag bekommen?
4: Ich habe den bekommen über eine Freundin und wurde aber sofort von der Lena, der Regisseurin, gefragt, ob ich auch jemanden kenne, der eine männliche Stimme hat. Und da ist mir sofort der Philipp eingefallen, weil er nicht nur ein sehr, sehr toller Schauspieler und lieber Freund und Kollege ist, aber ich wusste, SprecherInnenjobs und so Lesungen, das ist sein Element. Ja, genau.
5: Ja, da kann ich nur Danke sagen, weil genau so ist es.
0: Wie fandet ihr jetzt so den kleinen Film, den die gedreht haben?
5: Gab es mehrere, aber du meinst den der hinter uns lief, ja. Ne? Das ist ganz toll, weil wir kennen den Westen Leipzig und einige Orte ziemlich gut tatsächlich. Und die haben so ein bisschen fachgesimpelt. Aber es schildert, glaube ich, so die Situation, die Personen, die mit der Thematik, um die es bei dem Festival geht, also auch geht, die damit betroffen sind, dass man das durch diesen Film sehr gut nachvollziehen kann, wie es diesen Menschen geht, wenn sie sowas wie Ausgrenzung oder so Missverständnisse erfahren. Genau.
4: Ja, ich finde das auch total schön, also nicht nur die Filme, wo man diese Verbundenheit vielleicht auch nochmal in Leipzig sieht und wir jetzt anders durch die Straßen gehen können und vielleicht uns ein bisschen unterstützender begegnen können mit diesen Themen, sondern auch diese Fotoausstellung und generell, wie das heute im Werk 2 gestaltet ist, finde ich einfach sehr, sehr wertvoll und eine gute Aufklärungsarbeit, das vielleicht auch nochmal hier vor Ort auch an die Menschen zu bringen, dass wie treten wir obdachlosen Menschen gegenüber, die einen gewissen Background haben? Vielleicht sind wir da das nächste Mal ein bisschen offener und auch großzügiger. Genau.
0: Habt ihr noch andere Sachen hier von dem Festival besucht?
5: Nee, ich wusste gar nicht davon, leider. Aber ich habe im Programm jetzt noch einige Punkte gesehen, die ich gern besucht hätte. Zum Beispiel habe ich schon mal von einer anderen Initiative so einen Stadtrundgang gemacht, die mir sehr die Augen geöffnet hat über die Vergangenheit von Leipzig, von unserer Stadt. Den habe ich leider verpasst. Der war nämlich letzte Woche. Ja.
4: Das geht mir sehr ähnlich. Ich habe auch sehr spät davon erfahren und musste jetzt einfach auch sehr, sehr viel arbeiten noch bis Anschlag und freue mich einfach total, dass ich heute den Tag aber hier genießen durfte oder auch hier schon viel aufgenommen habe, wie das eine KünstlerInnen-Gespräch oder genau diese Fotoausstellung oder die Filme. Genau, und ich weiß ja, dass es heute auch noch ganz bunt weitergeht, dass da noch viel geplant ist.
0: Okay, danke euch.
5: Gerne. Danke dir. Reicht dir das?
0: Ja.
5: Super.
0: Schön. Nach dem letzten Tag gab es noch eine Performance und eine DJingin, die balkanische Musik gespielt hatten. Also es war noch zwei Sachen los. Es ging bis 22 Uhr, die Veranstaltung, im Werk 2. Und hier kommt wieder auch nochmal instrumentale Musik.

Das war jetzt eine lange Version von meinen ganzen Beiträgen zu dem Sinti- und Roma-Festival Lacho Divas. Jetzt kommt noch ein Lied von Marianne Rosenberg. Nie mehr so, wie es war.

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1: Dingelingeling, hi und herzlich willkommen zu unserer neuen Podcast-Folge rund um das Thema Jugendhilfe. Heute sind für euch da Pi und Pi. Grüß dich, Patrick.
2: Freut mich, Paul, und auch an unsere Zuhörer. Herzlich willkommen bei uns im Podcast. Ich hoffe, ihr habt Spaß, so wie wir es auch hatten. Wir sind hier gerade im Studio und die Sonne scheint, es sind schöne 20 Grad. Ich hab Bock. Wie sieht's bei dir aus, Paul?
1: Ich habe auch super Bock. Es war ein super interessantes Thema, sich damit auseinanderzusetzen, verschiedene Eindrücke von den Menschen zu hören. Also ich würde sagen, das wird eine richtig gute Folge, Patrick.
2: Starten wir rein mit einer Straßenumfrage von Michelle und Josie.
1: Genau, denn diese haben die Menschen auf der Straße einfach mal gefragt, woran denken sie, wenn sie den Begriff ambulante Jugendhilfe hören? Weil genau darum soll es heute bei uns gehen. Hören wir doch einfach mal rein.
3: Also ich denke als erstes daran, Familien in Krisen zu stabilisieren und denen zu helfen.
4: Also ich denke als erstes an eine langfristige Begleitung im Alltag, anstatt die Kinder einfach aus den Familien rauszuziehen.
5: Ja, dass so wenig gemacht wird für die Jugendlichen auch und die Jugendlichen keine Zukunft mehr haben.
6: Da denke ich an Kinder in schwierigen Lebenslagen, in WGs, in Obhutnahmestellen, an jede Menge soziale Arbeit, an jede Menge gute soziale Arbeit und Engagement.
7: An eine Jugendhilfe vor Ort, dass sie da ist, wo sie im Moment gebraucht wird, so schwer wie das sein mag.
8: Keine Ahnung von dem Thema, aber aus dem Begriff ambulant schließe ich mal, dass es im Gegensatz zu stationär nicht an einem Ort sich abspielt, sondern die Arbeitenden da wahrscheinlich dorthin gehen, wo sie gebraucht werden.
9: Vielleicht einfach so Anlaufstellen für Jugendliche mit Problemen halt.
10: Jugend, Gemeindehäuser bzw. Treffpunkte, um die Möglichkeit zu haben, sich mit einer Jugendlichen zu treffen und Sachen zusammen zu unternehmen.
11: Ich muss da eher an die psychische Richtung denken, so dass man da die Möglichkeit hat, die Jugend zu unterstützen in der Ambulanz.
1: So, und zurück im Studio. Hier sind für euch wieder Pi und Pi. Grüß dich, Patrick, erstmal.
2: Grüß dich, Paul. Freut mich. Und auch an unsere Zuhörer. Herzlich willkommen.
1: Und zwar, Patrick, ich würde dich einfach nochmal kurz bitten drum, was kam gerade alles in der Umfrage vor, was haben die Leute gesagt und was hättest du persönlich denn geantwortet?
2: Ihr habt ja gehört, die Leute hatten ganz verschiedene Ansichten und Vorstellungen, was die ambulante Hilfe eigentlich ist. Und was ich dazu sagen würde ist, die ambulante Hilfe sind Personen, Sozialarbeitende oder Erzieher auch, die zu den Personen hinkommen, zum Beispiel in die Schule, die Kinder begleiten oder nach Hause in die Familien gehen und dort helfen.
1: Gut, genau, danke. Nur nochmal kurz, um euch besser greifbar zu machen. Also ambulante Jugendhilfen sind Unterstützung, die halt dauerhaft quasi im direkten Lebensumfeld der Kinder stattfinden oder der Jugendlichen im Allgemeinen. Fachkräfte kommen zum Beispiel in die Familien, gehen nach Hause oder treffen sich mit den jugendlichen Personen an deren Orten. Und das Ziel ist, die Unterstützung zu geben und gleichzeitig möglichst viel Alltag und soziale Bezüge zu erhalten. Genau, Patrick, mit was geht's eigentlich weiter? Mit was geht's in der heutigen Folge überhaupt weiter?
2: Und zwar waren wir bei Bunte Feuer und wir hatten uns mit dem lieben Otto unterhalten. Bunte Feuer ist ein Träger in Leipzig, die genau das anbieten, unter anderem ambulante Hilfe zur Erziehung. Wollen wir reinhören? Auf geht's. Und da sind wir wieder. Wie ihr gehört habt, die Leute auf der Straße hatten ganz verschiedene Meinungen und Ansichten zu der Jugendhilfe. Dazu wird uns jetzt mehr der Paul nennen.
1: Genau, danke dir, Patrick. Um euch nochmal kurz abzuholen und euch einen kleinen Überblick zu geben, würde ich euch einen kurzen Steckbrief zu der Einrichtung geben. Der Name allgemein erstmal die ambulante Hilfen in Leipzig. Der Träger war das Bunte Feuer. Zu finden sind sie in der Wiebelstraße 4a in Leipzig. Ihr Wirkungskreis ist Leipzig, Landkreis Leipzig und Landkreis Nordsachsen. Und ihre Arbeitsbereiche sind die ambulanten Hilfen zur Erziehung für Kinder, Jugendliche und Familien. Und das Wichtigste, was ganz oben steht, ist ihr Leitbild. Und zwar, kein Mensch macht sich freiwillig unbeliebt. Sollten sich alle mal genauer anhören, weil das ein sehr wichtiges Thema ist, was zu wenig angesprochen wird in der Gesellschaft. Genau. Dazu später mehr. Ich würde sagen, Patrick, wir starten erstmal rein. Genau, wir haben nämlich bei der Einrichtung in Leipzig haben wir ein Interview geführt mit Otto. Der arbeitet schon seit 10 Jahren in der Einrichtung und ist mittlerweile Teamleiter. Mit dem haben wir einfach ein bisschen gequatscht, ihn verschiedene Fragen gestellt. Was hat die Einrichtung für einen Eindruck bei dir hinterlassen?
2: Also die Person, mit der wir kurz reden konnten, und Otto als Interviewpartner waren sehr nett und haben uns die Möglichkeit gegeben, Bunte Feuer GmbH zu beleuchten und auch diesen wichtigen Arbeitsbereich der ambulanten Hilfen zu beleuchten. Ganz kurz gesagt, es sind die aufsuchenden Hilfen, in denen die Personen, die Mitarbeiter zum Beispiel nach Hause kommen.
1: Gut, danke Patrick. Ich würde sagen, wir starten einfach mal rein, mal sehen, wo wir hinkommen, wo wir ankommen. Genau, anfangs haben wir Otto gefragt, was sie in der Einrichtung überhaupt so alles tun, was ist ihr Tätigkeitsbereich, nach welchen Konzepten arbeiten sie. Und ich würde sagen, Patrick, lass uns da doch einfach mal kurz reinhören.
2: Auf jeden Fall. Let's go.
12: Ja, hallo zusammen. Mein Name ist Otto Licht. Ich bin 33 Jahre jung, Sozialarbeiter mit Tätigkeit hier bei der Bunte Feuer GmbH seit mittlerweile fast 10 Jahren. Ich arbeite hier als Einzelfallhelfer und Teamleitung im ambulanten Bereich an unserem Standort in Leipzig.
2: Lieber Otto, nicht nur wir beide sitzen hier, sondern auch noch Josie und Michelle.
13: Hallo.
14: Hallo.
2: Die erste Frage wäre, es geht um den Aufgabenbereich. Was macht eure Einrichtung? Erstmal ganz grob für unsere Zuhörer.
12: Also Bunte Feuer ist ein Jugendhilfeträger, der sowohl im stationären als auch im ambulanten Bereich der Jugendhilfe unterwegs ist. Ich sitze hier quasi für den ambulanten Bereich in Leipzig. Wir sind aber auch an anderen Standorten, also in Halle, in Stendal, in Magdeburg und darüber hinaus. Haben wir insgesamt 5 Standorte mit um die 200 Mitarbeitenden. Das variiert. In Leipzig sind wir aktuell ungefähr 30 Menschen verteilt auf 3 Teams, die hier ambulant arbeiten. Quasi in den Räumen, in denen wir uns auch gerade befinden. Und wir machen hier ambulante Jugendhilfe nach § 30, § 31 und § 35a SGB VIII. Hauptsächlich im Bereich Erziehungsbeistand, eben sozialpädagogische Familienhilfe und Schulbegleitung bzw. Integrationshilfe. Nicht selten auch quasi paragraphübergreifend für die gleiche Familie, also auch in mehrere Hilfen sozusagen in einer Familie, wo auch mehrere Menschen aus dem Team beteiligt sind. Wir machen das nach unserem soziotherapeutischen Ansatz in einem sogenannten Co-Team. Das bedeutet, die Menschen sind immer mindestens zu zweit im Fall und leben dort eine anwaltschaftliche Hilfebeziehung. Auf einer Seite eben mit dem jungen Menschen, mit dem Jugendlichen, die meistens Indexklienten der Hilfe sind, und auf der anderen Seite aber auch auf einer Eltern- oder erziehungsberechtigten Ebene, weil wir den Anspruch haben, quasi, dass alle im Familiensystem A, Teil der Hilfe sind, in der Hilfe zu Wort kommen mit ihren Themen, aber auch jeweils eine Person haben, die anwaltschaftlich für sie zuständig ist. Ja. Und genau, das ist das, was wir so machen.
2: Das klingt super spannend. Ganz kurz nochmal in einem Satz. In einem Satz, was macht ihr?
12: Wir hier in Leipzig machen ambulante Jugendhilfe nach § 30, 31 und 35a mit einem soziotherapeutischen Ansatz im Co-Team.

0: Da sind wir wieder. Ihr habt gerade Otto gehört, dass sie immer im Co-Team arbeiten. Das heißt, zwei sozialarbeitende Personen sind in dem Fall drinne und können sich gegenseitig unterstützen.
1: Genau, das fand ich war auch ein sehr guter Einblick von Otto darin, was sie tun. Er hat ja auch darüber gesprochen, dass sie dadurch immer im Co-Team arbeiten, weil sie quasi anwaltschaftlich für die Klienten, also für die Menschen da sind, ob es die Kinder direkt sind, ob es aber auch die Eltern sind. Aber genau, das, also ich stelle mir da schon vor, dass das auch sehr anspruchsvoll sein kann, obwohl in Anführungszeichen manche nur soziale Arbeit studiert haben und dann aber auch so viel rechtliche Arbeit leisten müssen für andere Menschen, dass das manchmal schon sehr an die Grenzen stößen kann. Oder was sagst du dazu, Patrick?
0: Auf jeden Fall. Es ist ein Bereich, der sehr herausfordernd ist, mit dem man oft sehr nah an den Familien dran ist und auch an den Kindern und Jugendlichen und natürlich auch an den Schicksalen, die ein jeder Mensch erlebt hat. Und diese ganze Kombination macht diesen Tätigkeitsbereich der ambulanten Hilfen so komplex und auch so wichtig.
1: Genau, ich würde sagen, wir gehen einfach mal weiter, was ein sehr großer Bereich ist, und zwar für wen diese ambulanten Hilfen überhaupt da sind. Dazu haben wir Otto natürlich auch befragt.
2: Also das Angebot ambulante Jugendhilfe richtet sich eben an Jugendliche. Wir haben hier eigentlich alle Altersgruppen vertreten, bis hin zu jungen Erwachsenen. Also die Hilfe lässt sich ja ausweiten, quasi auch über einen Paragraph 41 dann quasi über die Volljährigkeit hinaus, wenn bestimmte Voraussetzungen gegeben sind. Die sind erstmal prinzipiell die Adressaten unserer Hilfe. Wir versuchen uns zu spezialisieren auf Menschen, wo eine psychische Erkrankung diagnostiziert ist, entweder bei dem Indexklienten selber oder wenn es im Familiensystem in irgendeiner Form Thema ist. Es ist keine Grundvoraussetzung, aber es ist etwas, was wir uns auf die Fahne geschrieben haben, wo wir quasi in besonderem Maße irgendwie mitarbeiten. Da ist also diagnostisch von Depression, Schizophrenie, Autismus, Angststörung eigentlich alles vertreten. Genau, sowohl eben auf Ebene der jungen Menschen als auch bei den Eltern oder anderen Anziehungsberechtigten.
1: So, nachdem wir uns das jetzt von Otto angehört haben, würden wir erstmal wieder ein paar wichtige Punkte rauspicken. Also wir haben gehört, hauptsächlich geht es um Jugendliche, die aber auch natürlich über die Volljährigkeit hinaus sein können. Es geht meist um Personen mit psychischer Erkrankung, ob selbst oder sie haben Personen, die das im nahen Umfeld betrifft. Da geht es meistens um Angststörungen, Autismus oder Schizophrenie. Das heißt, sehr harte Schicksale, mit denen man da zu tun hat. Um diese große Menge an individuellen Problemen und schweren Verläufen, also schweren Lebensverläufen überhaupt handeln zu können, ist natürlich ein wichtiges Team notwendig. Und vielleicht kannst du uns dazu mehr erzählen, Patrick.
0: Sehr gerne, vielen Dank. Wie du schon sagtest, Bunte Feuer hat sich darauf spezialisiert, Menschen mit psychischen Erkrankungen beizustehen. Und als Team gibt es ein multiprofessionelles Team. Diese setzen sich zum Beispiel aus Sozialpädagoginnen oder Psychologinnen oder auch Gestaltungstherapeutinnen zusammen.
2: Also hier in Leipzig arbeiten drei ambulante Teams, zwei für das Stadtgebiet Leipzig und eins für den Landkreis Leipzig, die dort quasi zuständig sind. Die Teamgröße variiert irgendwas zwischen 8 und 12 Personen. Das ist auch immer ein bisschen im Wandel. Wir haben hier immer sehr multiprofessionelle Teams. Das heißt, es gibt bestimmte Fachstandards natürlich, die wir einhalten müssen in Richtung Fachkräftegebot, welche Abschlüsse hier vertreten sind. Vorrangig sind es Sozialpädagogen, SozialpädagogInnen. Hier arbeiten aber auch Leute, die ein Psychologiestudium absolviert haben oder zum Beispiel den Master in Psychologie gerade noch machen und den Bachelor schon haben. Wir hatten hier auch schon Mitarbeitende mit einer gestalttherapeutischen Ausbildung. Und genau, das ist eigentlich so die Hauptabschlüsse, die hier vertreten sind und die quasi in einem multiprofessionellen Team auch dann gemeinsam arbeiten und so ihre Blickwinkel auch mit reinbringen, was das Ganze auch sehr, sehr ergiebig macht.
0: Diese Personen sind in der Regel zwischen 25 und 35 Stunden angestellt und haben verschiedene Fälle. Meistens sind es mehrere. Und ihr könnt euch sicherlich vorstellen, bei den Herausforderungen, die die Kinder und Jugendlichen und die Familien bestreiten müssen, ist ein jeder Fall sehr aufwendig, adäquat zu begleiten. Und die Zeit, die die Sozialpädagogen bekommen, werden vom Jugendamt nach einer Bedarfsprüfung zugesagt.
1: Okay, danke dir, Patrick, für die kurze Einordnung der Teamzusammensetzung in dieser Einrichtung bzw. in dieser Firma. Ich würde sagen, wir haben Otto dazu befragt, besser gesagt, uns einfach mal zu erzählen, was macht ein gutes Team eigentlich aus, was braucht es, wie muss die Chemie sein, damit es einfach ein angenehmes Arbeitsfeld ist, dass alle glücklich sind und gut mit ihren Fällen arbeiten können. Da würde ich sagen, lass uns doch einfach mal kurz reinhören, oder?
0: Auf jeden Fall. Was macht ein gutes Team aus? Bevor wir allerdings Otto wieder hören, willkommen zurück im Studio bei Patrick und Paul. Wie ihr gerade gehört habt, ging es um die Zielgruppe. Ich würde nur kurz nochmal zusammenfassen wollen, an wen es sich denn eigentlich richtet. Und zwar sind Kinder und Jugendliche, die Unterstützung benötigen, Familien, die bei Erziehungsfragen oder familiären Problemen Unterstützung benötigen, junge Menschen in schwierigen Lebenssituationen. Wichtig ist nur, dass nicht nur der Jugendliche oder das Kind als der Fall betrachtet wird, sondern es ist immer das ganze Familiensystem. Und das Ziel ist häufig, Probleme im bestehenden Lebensumfeld zu bearbeiten, statt den jungen Menschen aus diesen herauszunehmen. Und Paul, was kommt als nächstes?
1: Danke dir, Patrick, erstmal. Nachdem wir als nächstes kurz Billie Eilish gehört haben, geht es bei uns im Podcast mit der Frage weiter, was macht ein gutes Team aus und was sind die Herausforderungen, die sich in den ambulanten Hilfen so vorfinden?
0: Viel Spaß mit dem Song.

0: also um den Bogen ein bisschen größer zu machen, die soziale Arbeit ist ein Bereich, gerade die ambulante soziale Arbeit auch in meiner Meinung nach, wo ich heute nicht weiß, wie der morgige Tag aussieht, wo es auch schwer ist, irgendwie Dinge sehr gut planen zu können. Und selbst wenn ich das mache, heißt es nicht, dass sie so eintreten. Und es ist natürlich auch generell, egal in welchem Bereich ich arbeite, ein Job, in dem die Leute sehr viel von sich selber reingeben, viel Flexibilität, aber auch ne, Professionalität, auch ein gewisses Verständnis für einfach auch gerade bei unserem Klientel hier auch psychische Erkrankungen und einfach Dinge, wo wir mit sehr teilweise auch belastenden Lebensrealitäten jeden Tag in Kontakt kommen. Und natürlich auch in unserer Arbeit, die ja in 99% der Fälle hier im ambulanten Bereich auch auf freiwilliger Basis passiert, teilweise sehr lange darauf hinarbeiten, dass sich bei den Klienten im besten Fall eine Verbesserung, die auch nachhaltig ist, einstellt. Ne? Und deswegen ist es umso wichtiger, dass wir uns im Team, sag ich mal, die Wertschätzung auch geben, die wir vielleicht im Außen manchmal nicht bekommen. Ja, oder wo es einfach länger dauert, ein Ergebnis zu sehen, weil wir eben mit Menschen arbeiten und nicht mit Maschinen. Und deswegen ist für mich erstmal ganz grundlegend, dass dieses Team ein angstfreier Raum sein muss, der dazu einlädt, sich selbst mitzubringen. Ja, das heißt, wir sind hier alle auf einer sehr guten Ebene miteinander unterwegs. Es gibt auch sehr flache Hierarchien, was jetzt irgendwie Leitung, Geschäftsführung oder Mitarbeitende angeht, weil trotz aller professioneller Haltung und so weiter und Konzepten natürlich hier letzten Endes Menschen mit Menschen arbeiten und uns ganz wichtig ist, dass eben auch dieser Austausch passiert. Dass auch wenn ich an Grenzen stoße in meiner Arbeit mit den Klienten, ich ein Team habe, was mich auffängt, ja, wo ich mich wohlfühle, auch Ängste zu teilen, wo ich mich wohlfühle, auch irgendwie über Probleme zu sprechen, wo ich in meiner Fallarbeit gerade nicht weiterkomme und wo ich dann aber eben auch Leute sitzen habe, die eben, weil wir ganz multiprofessionell vertreten sind, gut darauf reagieren können. Ja. Dass das regelmäßig stattfindet und dass, also in unserem Fall hier wöchentlich, ne, und dass wir dafür genug Zeit und Raum haben, uns eben auch dazu auszutauschen. Gerade weil es im ambulanten Bereich natürlich auch so ist, dass die Menschen oftmals alleine beim Klienten sind und somit wir Ankerpunkte schaffen müssen, wo die Mitarbeitenden die Möglichkeit haben, miteinander ins Gespräch zu gehen, sich auch mit Leitung auszutauschen, immer wieder auch in Abgleich zu gehen, ne? Wie die eigene Arbeit einfach passiert. Das ist, glaube ich, so der Kernpunkt, was ein gutes Team bei uns ausmacht, dass wir die Möglichkeiten dafür geben und dass das auch einfach gelebte Praxis ist und die Leute da auch gut reinwachsen, die hier arbeiten und dass da füreinander da sind.
1: Und da sind wir wieder. Wir haben kurz Ottos Ansichten gehört, was ein gutes Team ausmacht. Und ich würde gerne dich, Paul, fragen, was macht für dich ein gutes Team aus?
2: Genau, danke dir, Patrick. Ich denke, viele Punkte, die Otto gesagt haben, sind sehr essentiell in der sozialen Arbeit. Vor allem, dass man quasi immer ein Team hinter sich stehen hat, was einem, egal in welcher Situation, hilft, was hinter einem steht, was ein offenes Ohr hat, was auch einfach mal nur dafür da ist, um sich am Feierabend anzuhören, was ist heute gelaufen, was war vielleicht nicht so schön, was war so schön, dass es einfach eine angenehme Atmosphäre im Team ist, dass man auch, also klar, man ist in einem professionellen Kontext unterwegs, aber dass man trotzdem so ein bisschen auf einer niederschwelligeren Ebene unterwegs ist, wie man miteinander redet im Team. Genau, also wie schon gesagt, der Austausch ist sehr, sehr wichtig, dass man viel miteinander redet, weil man hat immer mit Menschen zu tun, ob jetzt im Team oder mit den Personen, die man betreut. Da ist Reden halt nun mal das A und O. Und dass quasi einfach ein Platz geschaffen wird, wo niemand Angst haben muss, was falsch zu machen oder was Falsches zu sagen, sondern dass jede Meinung wird akzeptiert, dass man sich immer trauen darf, alles anzusprechen und auch weiß, man bekommt Hilfe einfach von seinem Team, Unterstützung. Und ich denke, das ist einfach dann am Endeffekt das Schöne, wenn man so ein Team für sich gefunden hat.
1: Das klingt auf jeden Fall sehr schön. Ich finde,

0: quasi befragt, was für sie denn Herausforderungen in ihrem Alltag sind. Und dann würde ich sagen, da hören wir einfach nochmal kurz rein.
1: Auf geht's.
2: Also ich glaube, die große Herausforderung besteht in dieser anwaltschaftlichen Helferbeziehung, die wir leben. Das bedeutet, nicht alle Klienten sind von Anfang an in der Lage, das Angebot, was wir hier machen, gut für sich zu nutzen. Oftmals braucht das eine gewisse Zeit. Und es kann auch passieren, dass es da erstmal viel Widerstände gibt, die wir abbauen müssen. Ne? Auch viel einfach Skepsis, teilweise auch aufgrund von schlechten Erfahrungen, die irgendwie vorher passiert sind. Aufgrund von auch Traumatisierungen, einfach generell der Diagnostik, die die Menschen natürlich auch mitbringen. Ne? Weil wir natürlich ja auch am Ende erreichen wollen, dass die Leute was zeigen für sich und dass sie sich darauf einlassen, sich mit ihren Sorgen und Nöten, Problemen irgendwie auseinanderzusetzen. Ne? Das ist also eine große Herausforderung, da immer wieder einen Rahmen zu schaffen. Ja, vor allen Dingen eben auch in der Lebenswelt der Leute selber. Ne? Also es ist jetzt nicht so, dass die alle hier zu festen Terminen dann in die Büros kommen, sondern oftmals sind wir bei den Menschen irgendwie zu Hause, im Wohnumfeld, irgendwie im Sozialraum unterwegs oder halt in Schule. Ne? Und quasi unsere, also diese Arbeitsbeziehungen mit deren Lebensrealität und dem Umfeld, in dem die Leute unterwegs sind, jeden Tag aufs Neue in Einklang zu bringen, ja, und da eine gewisse Regelmäßigkeit und Verbindlichkeit reinzubringen, ist oftmals eine große Herausforderung, zumindest am Anfang, ne, auch in dieser Kennenlernphase, bis sich das einfach eingruft. Und ich glaube, es ist eine Herausforderung in der sozialen Arbeit generell, auch den eigenen Anspruch ein Stück weit an die Lebensrealität der Klienten und Klientinnen anzupassen, ja, und auch da zu akzeptieren, dass die Lebenswelten verschieden sein dürfen und auch die Ansprüche an ein gelingendes Leben verschieden sein dürfen und dort nicht zu viel zu wollen oder zu schnell zu wollen. Ja. Und es ist insbesondere hier im ambulanten Bereich eine große Herausforderung, eine Struktur zu halten, weil wir eben in vielen Fällen keine geregelten Arbeitszeiten direkt haben, sondern die Mitarbeitenden sehr eigenverantwortlich ihre Wochen planen. Es gibt feste Termine wie Dienstberatungen, Supervisionen und so weiter, die immer gleich stattfinden. Ja. Aber gerade wenn es zu einer Vertretungssituation kommt oder was auch immer, sind wir halt darauf angewiesen, dass die Menschen hier sehr individuell und schnell reagieren können. Ja. Und dann aber auch gewährleistet ist, dass natürlich ein lückenloser Informationsfluss gegeben ist, dass es eine gute Dokumentation gibt. Ja. Und dass eben das ganze Team immer auch so ein bisschen up to date ist, was auch in Fällen, die nicht direkt die eigenen sind, irgendwie los ist, ja, dass wir da gut reagieren können. Und das ist, glaube ich, eine große Herausforderung und aber auch eine Grundvoraussetzung, gerade um bei uns hier zu arbeiten, dass die Leute eben ein hohes Maß an Selbstorganisation einfach mitbringen. Ja. Man hat in diesem Job und konkret hier sehr viele Freiheiten, ja, in der Zeiteinteilung, in der Wochengestaltung, in der Arbeitsweise. Aber das setzt natürlich auch einfach voraus, dass man sehr verantwortlich damit umgeht und dass man in der Lage ist, sich zu strukturieren. Und das ist, glaube ich, gerade für Menschen, die neu zu uns kommen, erstmal auch ein Learning. So, und wir bereiten die da gut drauf vor und wir sind da auch lange dabei und machen eine gute Einarbeitung. Aber das ist schon auch für mich nach all der Zeit jetzt auch immer noch herausfordernd, ne? Eine Struktur in die Woche zu kriegen, die es zulässt, noch schnell manchmal auf akute Krisen oder Veränderungen zu reagieren und halt trotzdem den Klienten, ne, gerade die das auch wirklich brauchen und sich einfordern, halt einen verlässlichen Rahmen zu geben, so in dem sie sich bewegen können. Ja.
0: So, zurück im Studio. Nachdem ihr jetzt Otto gehört habt, wollen wir eine ganz kurze Pause machen mit dem Song Count on Me von Bruno Mars. Danach geht's aber dann schon weiter mit dem Teil, was sind spannende bzw. gute Aspekte der Arbeit, in der Otto tätig ist, und wir wollen persönliche Eindrücke von ihm hören, was hat er in der Vergangenheit erlebt, was kann er für Tipps mitgeben. Genau, wir hören uns später wieder.

0: So, und nun habt ihr gehört, was Otto für Herausforderungen an dieser Arbeit sieht, sind sehr viele verschiedene Herausforderungen, wie Otto auch genannt hatte. Allerdings ist nicht immer alles schlecht und dazu wird uns Paul mehr sagen. Paul, was sind die guten Seiten?
1: Genau, danke dir, Patrick. Wir haben gerade schon gehört, der Alltag kann oft schwierig sein, weil man nicht vorhersagen kann, was passiert, wie Menschen reagieren und so weiter und so fort. Allerdings wollten wir natürlich auch von Otto wissen, was sind seine unvergesslichen Momente, was sind die schönen Momente, die man einfach nicht vergisst über die Jahre. Da hat er uns zum Beispiel erzählt, dass er, wenn er Klienten sehr lange begleitet, wo es natürlich auch mal steinig gehen kann, weil es schleppend vorangeht, weil mal dies nicht klappt und jenes nicht klappt und es dann trotzdem quasi am Ende geschafft ist, dass die Person ohne Hilfe wieder auskommt. Das sind dann immer die Momente, wo sich Otto auch mal quasi einen schönen Abschluss ziehen kann für sich selber in der Arbeit. Genau, aber wir hören natürlich auch einfach nochmal kurz rein, was Otto dazu gesagt hat.
2: Also ich erinnere mich an einen Klienten, den ich über 4 Jahre begleitet habe und die Hilfe auch gestartet ist in einer sehr prekären Phase so in seiner Entwicklung. Wir dann sehr lange und intensiv eben über 4 Jahre gemeinsam gearbeitet haben und auch am Ende man des guten Gewissens sozusagen die Hilfe auch beendet werden konnte. Es gab dann eine weiterführende Hilfe und dann nochmal 3 Jahre später sozusagen hat er Kontakt gesucht über einen anderen Mitarbeitenden, der dann wiederum in der Einrichtung unterwegs war, in der er war und hat quasi ausrichten lassen, dass es ihm gut geht und dass er sich gerne an die Zeit zurückerinnert so, und dass er ja, dass es ihm einfach gut geht und dass er irgendwie ein Stück weit zufrieden ist und eben auch erkennt, dass das einen Sinn hatte, was wir gemacht haben und dass es ihm gut geht und er hat konnte das auch in Zusammenhang bringen. Ne? Das ist das, was ich auch anfangs mal gesagt habe, dass es oftmals sehr lange dauert, bis du in Anführungszeichen ein Ergebnis siehst bei dem, was wir hier machen. Und umso schöner ist es, wenn es dann eben Rückmeldungen gibt. Und mir fallen viele Sachen ein, aber das ist so eins, wo ich mich dann ja, im Nachhinein sehr drüber gefreut habe.
1: So, jetzt haben wir die schönen Momente gehört, die Otto schon erleben durfte in seinen 10 Jahren, die er jetzt schon quasi in diesem Team unterwegs ist. Ich würde dich einfach mal fragen, Patrick, du hast ja auch schon 4 erlebt. Gibt es für dich vielleicht auch irgendwelche unvergesslichen Momente, die dich immer wieder daran erinnern oder quasi also antreiben, diesen Weg, den du gerade gehst, mit sozialer Arbeit weiterzugehen?
0: Auf jeden Fall. Es gibt 1001 Gründe dafür, wieso ich diese Arbeit tue. Man kann einfach die Gesellschaft voranbringen. Und wenn man mit Klienten zu tun hatte, und man sieht sie nach einigen Jahren wieder und man wird nicht auf der Straße ignoriert, sondern die Person kommt auf einen zu und berichtet dann, was sie denn alles schon geschafft hat. Dass sie positiv auf die gemeinsame Zeit, die man während der Hilfe verbracht hat, zurückblickt und ihren Weg geht. Ich denke, das ist immer etwas, was mich vor allem antreibt, dass man einen nachhaltigen Einfluss haben kann auf die Zukunft der Menschen. Und dass man dadurch etwas verändern kann, nachhaltig, im kleinsten Kosmos, für jeden individuell.
1: Das hast du sehr schön gesagt. Ich danke dir dafür, Patrick. Und falls vielleicht unter unseren Zuhörern vielleicht jemand ist, der sich für den Bereich interessiert oder vielleicht später sich vorstellen könnte, in dieser ambulanten Hilfe zu arbeiten, haben wir Otto einfach mal gefragt, was er gerne sich selber gesagt hätte, bevor er in diesen Beruf eingestiegen ist. Genau, hören wir doch einfach mal rein, oder Patrick?
0: Auf jeden Fall, lass uns reinhören. Es wird interessant.
2: Ist nicht so

0: Und willkommen zurück bei unserem Podcast. Ich hoffe, ihr seid nicht zu früh gestartet mit der kurzen Sequenz. Gerade gab es auf die Ohren mit Florence and the Machine Dog Days Are Over. Als nächstes in unserem Podcast kommt Otto, der betont, dass es immer Veränderungen gibt, die akute Krisen auslösen können. Aber eine dynamische Anpassung daran ist gar nicht immer so einfach. Was würde Otto jemanden sagen, der überlegt, in diesem Bereich anzufangen? Lasst uns gerne reinhören.
1: Leicht zu beantworten, weil ich bin hier als Berufseinsteiger quasi gestartet. Das ist mein erster und einziger richtiger Arbeitgeber seit knapp 10 Jahren. Deswegen bin ich eigentlich sehr offen hier hingekommen. Ja. Und habe natürlich vorher mir das Konzept angeschaut und auf der Webseite gelesen und hatte auch eine konkrete Fallanfrage vorliegen, bevor ich dann hier quasi auch zugesagt habe. Deswegen wusste ich ziemlich genau, worauf ich mich einlasse. Und ich glaube, man kann es nicht wissen, was einen erwartet. Also weiß nicht, was mich morgen erwartet. Ungefähr die Termine, ja, aber es gibt immer akute Krisen, es gibt immer akute Veränderungen und ich glaube, also vielleicht ist es das, dass, glaube ich, halt in diesem Bereich schon die Herausforderung auch darin besteht, Sachen zu planen, ja, und dann an den Plänen so festzuhalten, weil einfach ganz viel in Bewegung ist und die Hilfen super dynamisch laufen und das gar nicht so einfach ist, da immer gut drauf reagieren zu können. Vielleicht ist es das, dass ich das gerne gewusst hätte, aber das war mir dann auch relativ schnell klar, dass das so ist. Also ich möchte jeden, der den Impuls verspürt, mit Menschen zu arbeiten und dadurch diese Gesellschaft ein Stück weit nach vorne zu bringen, auch ein Stück weit für Leute da zu sein, die vielleicht andersweitig durchs Raster fallen oder einfach einen besonderen Bedarf haben. So jede, die sich berufen fühlt, das zu machen, möchte ich ermutigen, das zu machen. Es ist ein unfassbar sinnstiftender Beruf, soziale Arbeit generell. Und es ist auch ein Beruf, der dir die Möglichkeit gibt, natürlich auch sehr breit gefächert tätig zu sein. Es gibt ganz viele Bereiche, in denen man sein kann, sich ausprobieren kann. Und da gibt es einfach ganz viele Möglichkeiten, sich weiterzubilden und auch einfach toll im Team oder alleine mit den Menschen zu arbeiten und im besten Fall deren Leben ein Stück weit zu begleiten und im besten Fall auch zu bereichern. Ja. Ich möchte aber auch sagen, dass es wichtig ist, wenn ich mich für diesen Beruf entscheide, mit mir selbst gut zurechtzukommen, gut an einem Punkt in meinem Leben zu sein, wo ich mit mir selber stabil bin, wo ich mich in einem stabilen Umfeld bewege, wo ich einen guten Ausgleich habe, neben der Arbeit, neben dem Anspruch, Menschen zu helfen, etwas habe, was ich für mich tue, sei es Sport, Kreativität, whatever, ne? Aber einfach, dass ich wirklich einen ganz klaren Ausgleich habe. Was mache ich, wenn ich hier nach Hause gehe? Ja, dass ich gut darauf achten sollte, Strategien zu entwickeln, mit Belastung umzugehen. Und dass ich, glaube ich, in der sozialen Arbeit mehr als in anderen Berufen eben bereit sein muss, mich selber mitzubringen. Ja, also wir spielen hier keine Rolle, sondern wir sind hier Menschen, die mit Menschen arbeiten. Natürlich in einer professionellen Rolle, die aber halt bedeutet, dass ich dabei bin. Ja, weil unsere Klienten merken, ob jemand authentisch ist oder nicht. Die merken das sogar oftmals viel besser als manch andere Leute. Und ich muss bereit sein, mich zu zeigen. Ja, und ich muss auch in der Lage sein, mit Rückschlägen umgehen zu können. Ich muss in der Lage sein, mit Ablehnung umgehen zu können. Und ich muss vor allen Dingen auch die Bereitschaft mitbringen, anzuerkennen, dass ich nicht alle retten kann. Und dass das manchmal auch schmerzhaft ist. Ja. Und wenn jemand das alles bedenkt und sich dann dennoch entscheidet, in diesem Bereich arbeiten zu wollen, dann darf er sich gerne bewerben.
0: So, nun haben wir gehört, was Otto dazu sagt. Ich finde, es ist wichtig, nochmal zu verdeutlichen, jeder Tag bietet neue Chancen, etwas Gutes zu tun und Menschen zu helfen. Und deswegen komme ich jetzt zu Paul und frage dich, Paul, kannst du dir das vorstellen, in diesem Bereich zu arbeiten?
2: Das ist wirklich eine gute Frage, Patrick, weil ich noch nicht mich natürlich zu 100% entschieden habe, was ich nach meinem Studium machen will, aber die Eindrücke, die man von der ambulanten Hilfe bekommen hat, sind natürlich, dass das etwas sehr Spannendes, Aufregendes ist, du weißt, erleben wirst. Und ich finde, das macht vor allem allgemein auch die soziale Arbeit sehr spannend und warum ich mich auch dafür entschieden habe, weil ich halt auch sehr gerne von Mensch zu Mensch arbeite. Und deswegen denke ich, wird die ambulante Hilfe auf jeden Fall eine gute Chance sein, die man oder eine gute Möglichkeit sein für die Zukunft, wo man Menschen gut und vor allem nah in ihrem Lebensbereich helfen kann, was mir sehr viel bedeutet, weil ich das sehr viel schöner finde, als Menschen irgendwo einzuladen, wo sie sich vielleicht gar nicht richtig wohlfühlen, sondern genau dort zu arbeiten, wo sie sich auch gerne aufhalten.
0: Ich denke, dadurch hat man die Möglichkeit, auf jeden Fall den Menschen sehr nahe zu kommen und dadurch eine gute Beziehungsarbeit zu machen, um Vertrauen aufzubauen für die Arbeit. Vielen Dank.
2: Danke dir auch, Patrick. Um jetzt vielleicht nochmal den kleinen, also quasi einen Bogen zu spannen, auch nochmal zum Ende hin, haben wir Otto natürlich nochmal gefragt, was sind denn überhaupt seine Wünsche, die er für die Zukunft hat, für deine, aber auch für allgemein für die Gesellschaft? Weil uns geantwortet hat er natürlich, dass es halt jeden Tag einem neue Chancen geben kann, was Gutes zu tun. Um jetzt nochmal den Bogen zu spannen, zu Otto und seiner Einrichtung haben wir Otto zum Schluss nochmal befragt, was seine Wünsche sind für die Zukunft. Und dabei hat er geäußert, dass er quasi sich mehr Verständnis aus der Gesellschaft wünscht für Menschen, die in schwierigen Lebenslagen sind und dort nicht immer quasi von oben drauf geschaut wird und verurteilt wird. Und dass quasi mehr Zeit und Ressourcen für präventive Arbeit bereitgestellt wird, weil, wie wir es von ihm erfahren haben, ist es natürlich immer alles sehr eng bemessen. Liegt natürlich auch daran, dass die Gelder einfach irgendwann begrenzt sind für präventive Arbeit. Das wäre natürlich sein Wunsch, wenn er natürlich alle Fälle, die ihm zugeteilt wird, bearbeiten könnte, um natürlich jedem Menschen zu helfen, der Hilfe braucht. Das ist nun mal manchmal leider nicht möglich. Und deswegen wären das so seine Hauptwünsche für die Zukunft. Genau, Patrick, kommen wir nochmal zu dir.
0: Vielen Dank erstmal. Nun kommen wir zum Ende unseres Podcasts und gerne würde ich mit euch nochmal ein kurzes Fazit sprechen. Ihr habt nun einen Eindruck gewinnen können, was Bunte Feuer als ambulante Hilfeträger macht. Und ich würde sagen, es ist ein wirklich sehr spannender Bereich, der sehr vielschichtig ist.
2: Kann ich dir nur zustimmen.
0: Multiprofessionell auf jeden Fall. Und ich denke, oder wir hoffen auf jeden Fall, dass ihr einen Eindruck gewinnen konntet mit uns. Und wir würden gerne noch Danke sagen.
2: Genau, Paul. Wir würden uns nochmal recht herzlich im Namen von unserer ganzen Gruppe bei der Einrichtung der ambulanten Hilfe in Leipzig oder allgemein beim Bunten Feuer bedanken, dass sie sich die Zeit genommen haben. Vor allem ein großes Dankeschön an Otto, dass er sich die Zeit eingeräumt hat, was, wie wir gehört haben, nicht immer leicht ist, sich mit uns hinzusetzen und dieses Interview zu führen für diesen Podcast. Dort nochmal ein großes Dankeschön und genau, Patrick.
0: Auch an Jan, Dankeschön. Und vor allem auch wenn sie gerade nicht zu hören sind, Josie und Michelle waren Teil unserer Gruppe und wir haben das Ding zusammen gemacht. Und auch an euch, vielen, vielen Dank. Das ist so toll mit euch.

0: So, und zurück im Studio. Ich wollte mich nochmal ganz recht bei allen bedanken, die sich unsere Folge aufmerksam angehört haben. Nochmal großes Dankeschön an dich, Patrick.
1: Vielen Dank auch an dich, Paul.
0: Und genau, Patrick, wie wollen wir denn das Ganze jetzt überhaupt beenden?
1: Als nächstes kommt noch ein Outro von uns mit dem Hinweis, welche Folge als nächstes kommt.
0: Genau, und danach hört ihr noch zum Abschluss Bad Bunny. Das waren P&P für euch. Ich hoffe, wir hören uns irgendwann wieder.
1: Ciao, ciao.
0: Ciao, ciao.
2: Ja. Vielen Dank natürlich auch an Patrick und Paul für die interessante Folge. In der nächsten Folge in unserem Podcast Jugendhilfe Leipzig geht es um das Heizhaus. Bis dahin.
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5: Hallo und herzlich willkommen zu Aktuell am Montag in Radio Blau, dem Nachrichtenmagazin. Heute machen wir aber vor allem viele Beiträge und einiges an Musik. Und weil heute Montag ist, starten wir auch mit einem Montagslied rein, nämlich von The Bangles' Manic Monday.

Ja, das waren The Bangles mit Manic Monday. Sunday is my fun day. Es ist wieder Montag und damit auch wieder Zeit für Aktuell, das Abendmagazin von Radio Blau. Das hört ihr jeden Montag bis Freitag von 19 bis 20 Uhr hier auf dieser Frequenz oder, falls ihr gerade im Internet seid, auf der Webseite von Radio Blau. Mein Name ist Rebecca, ich bin aktuell Praktikantin bei Radio Blau und habe euch für diesen Abend ein paar interessante Beiträge mitgebracht. Besonders schön finde ich eine gute Nachricht, über die ich heute reden kann, nämlich, dass die Reile, das ist ein seit über 20 Jahren bestehendes Hausprojekt in Halle, sich endlich selber gehört. Also das heißt, die Leute von der Reile konnten das Gebäude endlich kaufen, indem sie seit Jahren ihre Projekte und Kulturevents machen. Da haben sie seit mehreren Jahren drum gekämpft, dass das endlich möglich ist. Und dazu hören wir nachher ein Gespräch mit einer Person aus dem aktiven Kreis der Reile, die an dem Hauskaufprozess beteiligt war, aber auch etwas über die aktuellen und kommenden Herausforderungen erzählen wird. Außerdem schauen wir auch hinaus in die Welt und hören ein Gespräch mit Elke Gottschalt von der Welthungerhilfe über die humanitäre Lage in Afghanistan. Und auch ganz lokal schauen wir uns um. Es findet nämlich morgen um 19 Uhr eine Lesung im Erich-Zeigner-Haus statt. Und dazu hören wir ein Interview mit dem Autor Klaus Gietinger, der da aus seinem Buch lesen wird, seinem kürzlich erschienenen Kriminalroman Tote auf Urlaub, Berlin 1919. In dem Roman geht es um die Ermordung von Rosa Luxemburg und Karl Liebknecht im Januar 1919. Ich wünsche euch viel Spaß bei all den Beiträgen und beim Zuhören.

0: Ja, jetzt bin ich im Gespräch mit dem Autor und Regisseur Klaus Gietinger. Von ihm ist vor kurzem der Kriminalroman Toter auf Urlaub, Berlin 1919 erschienen. Darin geht es um die Ermordung von Rosa Luxemburg und Karl Liebknecht im Januar 1919 in Berlin. Die Ermordung wurde damals vor einem Feldkriegsgericht des Gardekavallerie-Schützenkorps gerichtlich verhandelt, also aus der direkten Umgebung derjenigen heraus, die auch den Mord begangen hatten, was so ein bisschen absurd war. Und ja, in Tod auf Urlaub wird nun ein polizeiliches Ermittler-Duo hinzugezogen, nämlich Kriminalkommissar Richard Brinkmann und die mit revolutionären Ideen sympathisierende Kriminalassistentin Claire Reichelt. Klaus Gietinger hat sich schon seit den 1980er Jahren, soweit ich weiß, auch mit der Ermordung von Rosa Luxemburg und Karl Liebknecht beschäftigt, hat auch diverse Bücher publiziert und 1993 dann zum Beispiel das Buch Eine Leiche im Landwehrkanal, die Ermordung der Rosa L. dazu erschienen, das dann auch nochmal ein paar veränderte Auflagen erhalten hat. Wie ist es denn damals für dich zu diesem Interesse gekommen dafür? Also ja, wo kam das her?
1: Ja, ich habe 1989 habe ich ein Fernsehspiel von Dieter Ertel gesehen, das der 20 Jahre vorher geschrieben hat, ja, also zum 50. Todestag. Und da gab es eine richtige Auseinandersetzung, weil er noch denjenigen getroffen hat, der den Mord befohlen hat, ja, und der hat geplaudert und hat ihm auch erzählt, wer denn wirklich geschossen hat. Und derjenige, der hat auch noch gelebt und der hat dann einen Prozess gemacht gegen Herrn Ertel und Herr Ertel hat verloren und musste also alles zurücknehmen. Und das fand ich sehr faszinierend und ich wollte herausfinden, was denn nun wirklich passiert ist. Und ich kam dann an den Nachlass desjenigen ran, der also den Mord befohlen hat, desjenigen Offiziers damals, ja, der Chef dieser Garde-Kavallerie-Schützendivision war. Und in diesem Nachlass bin ich zuerst dran gekommen. Es stand natürlich einiges drin, was vorher nicht bekannt war. Ja. Und das hat sich dann bestätigt durch andere Quellen, dass das tatsächlich so war, wie der das beschrieben hat. Ja. Und das war schon sehr spannend. Und da habe ich gedacht, da muss ich jetzt mal den Herrn Ertel sozusagen rehabilitieren. Und es war tatsächlich derjenige, der da geschossen hat, der war auch tatsächlich, also der hat den Richtigen erwischt. Ja. Und so konnte ich also auch den Herrn Ertel rehabilitieren und bin natürlich dann noch viel weiter in diesen Nachlass eingedrungen und hab gemerkt, dass es da auch zu Kontakten nach ganz oben gibt. Ja. Und das war natürlich sehr spannend.
0: Wie bist du denn damals an dieses Quellenmaterial gekommen? Das war ja dann auch schon lange Zeit her und es gab ja zwischendurch auch mehrere Prozesse. In den 20er Jahren, glaube ich, schon zu Beginn gab es einen Gerichtsprozess nochmal, der das nochmal aufgerollt hat oder auch mehrere Versuche, da noch mehr Licht hineinzubringen. Wie bist du damals an das Quellenmaterial dann gekommen in den 80er Jahren?
1: Ja, also das war 1989 und da bin ich ins Militärarchiv, Bundesarchiv, Militärarchiv in Freiburg gegangen und da war der Nachlass von diesem Offizier. Ja. Und der war eigentlich noch nicht freigegeben, der ist nämlich 1970 gestorben und da waren noch keine 30 Jahre rum. Ja. Also das ist ganz normale Frist, das war jetzt keine Absicht. Und aber ich habe das immer mal wieder bestellt und das Verrückte war eben, dass sie mir den dann auch gegeben haben und dann habe ich natürlich als Erster bin ich da rangekommen und das war natürlich ganz toll. Ja. Und da stand halt Sachen drin, die vorher noch niemand gelesen hat. Ja.
0: Welche neuen Erkenntnisse haben sich dann daraus ergeben? Also was war das fundamental, ja, was hast du rausgefunden quasi?
1: Naja, erstmal wirklich ganz klar, wer da die Täter waren, also bei Luxemburg wie bei Liebknecht und wer die Verantwortung hatte und dass das halt bis ganz nach oben ging. Ja? Also der, und das ist aber dann später immer wieder bestritten worden, dass es so ist. Ja? Es wurde dann so hingestellt, als wäre der ein Lügner. Ne? Aber ich konnte mit wirklich anderen Quellen da auch seine ganzen Aussagen belegen, dass es allermeiste gestimmt hat. Ja. Der hat es halt in seinem Nachlass geschrieben und der hat es nicht irgendwie groß rausposaunt. Ja. Und von daher war ich der Ansicht, dass das tatsächlich so abgelaufen ist. Und das Verrückte ist, vor ein paar Jahren hat ein junger Doktorand im Bundesarchiv, Militärarchiv, eigentlich alles bestätigt, was ich da rausgefunden habe. Ja. Und das habe ich natürlich alles natürlich auch in den Roman gepackt. Also der Roman ist hält sich ziemlich genau an das, was passiert ist. Ja. Außer, dass es diese zwei Ermittler nicht gibt. Ja. Und das gibt mir natürlich die Freiheit, dass die überall da reinkommen, wo eben nur die Militärs drin waren. Ja.
0: Ein paar literarische Freiheiten müssen dann ja auch sein, auch wenn es sehr genau anhand der damaligen historischen Wirklichkeit nachempfunden ist. Aber wieso ist es damals eigentlich nicht zu polizeilichen Ermittlungen gekommen? Das war ja im Januar 1919, also auch eine Zeit, so gerade so eine Umbruchsphase, wo auch quasi das Parlament noch nicht konstituiert war. War das dann der Grund, wieso es damals keine polizeilichen, sondern nur vor so einem Militärgericht so Ermittlungen gab?
1: Naja, also das war so, da gab es ja, ja im Januar 1919 gab es eine Alleinregierung der SPD. Ja, und die SPD hat ja schon einen Pakt geschlossen mit den alten, also die Führung der SPD mit den alten Militärs. Während ihre Wähler, also die waren ja in den Arbeiter- und Soldatenräten und auf die hatten die Chefs der SPD keine, ja, die fanden sie nicht so gut, sondern sie haben sich eher auf die alten Militärs gestützt, ja, und haben da auch, es gibt diesen berühmten Pakt zwischen Ebert und Gröner. Gröner war der Chef der obersten Heeresleitung. Und sie haben einfach die Kriegsgerichtsbarkeit nicht abgeschafft. Ja? Also die haben viele Sachen abgeschafft bei der Novemberrevolution, aber das haben sie nicht. Und da gab es auch viele Proteste, auch aus der SPD-Basis, dass das doch nicht geht und es müsste ein ordentliches Gericht oder ein Sondergericht müsste das machen, also auch oder ein Untersuchungsausschuss. Und das haben sie aber alles abgewehrt, diese Volksbeauftragten, wie sie sich nannten, und haben da eben dann die Kameraden der Mörder über die Gericht zu Gericht sitzen lassen. Ja.
0: Es gab ja noch kurz den Versuch, Leute von der USPD, die quasi so ein bisschen ja, später auch in der KPD, glaube ich, aufgegangen ist, waren da noch mit drin in so einem Untersuchungsausschuss, aber die wurden dann da auch so mehr oder weniger rausgemobbt.
1: Ja, genau. Also es waren so ein paar Beisitzer von der SPD und von der USPD, ja. Und selbst die haben gesagt, wir dürfen da gar nichts machen, wir dürfen keinen verhören und die wichtigen Leute, an die lassen sie uns nicht ran und dann sind die auch ausgetreten, ja. Aber das hat die obere, also die Regierung nicht gejuckt. Ja. Die haben einfach gesagt, das Militär wird das schon in Ordnung bringen. Ja. Und natürlich kam dann bei diesem Prozess kam dann so gut wie kein Urteil raus. Also die Mörder von Liebknecht wurden freigesprochen und die Mörder von Rosa Luxemburg, der Mörder von Rosa Luxemburg wurde gar nicht, der wurde nur als Zeuge gehört. Ja. Und dann gab es halt noch so einen einfachen Soldaten, der hieß Runge, der hat beide mit dem Kolben seines Gewehrs verletzt. Das war der Einzige, der eigentlich verurteilt wurde. Und dann gab es noch so einen verschärften Arrest für einen anderen Offizier, aber ansonsten sind die alle davon gekommen.
0: Du schilderst das auch schön ausführlich in deinem Kriminalroman, die Geschehnisse, die vom Hotel Eden ausgegangen sind, damals im Jahr 1919. Und aber so ein Roman ist ja was anderes als ein Sachbuch. Hat es auch Spaß gemacht, diese geschichtlichen Erkenntnisse, die du da in langen Jahren ja recherchiert hattest, nochmal so erzählerisch zu durchleuchten und vielleicht nochmal andere Recherchen anzustellen, um das Ganze mit ein bisschen Farbe zu füllen?
1: Ja, also ich fand das schon ganz toll, weil man kann natürlich auch diese ganzen Offiziere beschreiben und man kann auch die ganzen Verhältnisse da, das war ja ein Edelhotel, ja. Und das Buch heißt ja Tote auf Urlaub, das ist ja auch ein Spruch von einem Kommunisten, der vor Gericht gesagt hat, also der ja dann hingerichtet wurde, der 1919 in München, der Leviné, der hat also gesagt, wir Kommunisten sind tot auf Urlaub, ja. Und den haben sie ja tatsächlich dann auch erschossen. Und das ist, auch dieses Edenhotel, das war ja ein Edelschuppen, ja. Also das war unheimlich spannend, da mal zu gucken, was es da zu essen gab und so weiter. Ja. Und dass da zum Beispiel der von Bülow, ja, das war der ehemalige Reichskanzler und der Wilhelm II., ja, der hat da auch gesessen und der hat da gar nichts gemacht. Ja. Der hat da nicht eingegriffen, der hat da zugesehen, wie da die zwei abgeführt wurden und dann umgebracht wurden. Ja. Also Das hat er natürlich nicht gesehen, aber dem war schon klar, was da passiert. Ja. Also da war ein Edelhotel und die haben da gefeiert. Ja. Und der ganze Stab der Division, der saß da in diesem Hotel. Ja.
0: Du hast also durchaus nochmal viel recherchiert auch für den Kriminalroman, dann auch so die Speisenkarten des Hotel Eden von damals.
1: Genau, genau. Und wie die Straßenbahnen fahren und so. Damals gab es ja überall Straßenbahnen, ja. Und wie das Polizeirevier, Polizeipräsidium funktioniert, ja, das war am Alexanderplatz, das hieß ja die Rote Burg, weil die aus roten Ziegeln war. Und das ist schon alles sehr spannend und am Schluss kommen ja dann diese Märzkämpfe auch noch im Buch vor. Ja, das ist auch alles wirklich passiert. Also die wurden dann mit Artillerie in der Hauptstadt angegriffen, mit Flugzeugen angegriffen, die Matrosen, ja, und die Arbeiter. Und das ist so ein ziemlich vergessenes Kapitel der Deutschen Revolution.
0: Hast du auch nochmal autobiografische Erinnerungen von anderen Leuten hinzugezogen? Also ich hatte jetzt nochmal bei Philipp Scheidemann, der hat so Memoiren veröffentlicht, und hineingeguckt, der war zu dem Zeitpunkt wohl in Kassel. Und dann bei Franz Jung habe ich nochmal geguckt, wie der das wahrgenommen hat und fand es ganz interessant. Hast du sowas auch gemacht, nochmal geguckt, wie andere Zeitgenossen zu der Zeit die Geschehnisse wahrgenommen hatten?
1: Also im Jahr 1958 hat die SED diese alten Veteranen der Novemberrevolution alle gebeten, sie sollen mal ihre Erlebnisse schildern, und das ist alles gutes Archiv. Ja. Es gab teilweise auch ein Band, wo das alles drin stand, aber die sind natürlich viel ausführlicher, die Originale, ja, und da habe ich natürlich auch ganz viel rausgeholt. Ja.
0: Ich habe auch, ja, wie gesagt, bei Philipp Scheidemann nochmal nachgelesen, und da erschien es mir auch so, der war ja dann der erste Reichsministerpräsident, also Regierungschef in der Weimarer Republik. Und die SPD hat sich ja nicht gerade sehr mit einer möglichen Mitschuld an den Morden beschäftigt. Also Gustav Noske hatte ja schon vielleicht auch sowas wie eine Mitschuld. Gab es später dann eine Aufarbeitung in der SPD?
1: Also es war so, also ich habe natürlich diese Mitschuld auch festgestellt in meinem Sachbuch. Und damals gab es dann heftige Reaktionen auch von der SPD, das wäre alles nicht so, aber tatsächlich bei einer Veranstaltung im Willy Brandt-Haus, das ist jetzt auch schon 25 Jahre mindestens her, da hat Ottmar Schreiner und Helga Grebing, die Historikerin, die haben dann zugegeben, dass es da eine Verantwortung der SPD gibt an diesem Doppelmord. Und das ist aber nie irgendwie groß verbreitet worden. Es war sogar schon mal bei der letzten Parteivorsitzenden, weiß gar nicht mal, wie die hieß, die war auch ziemlich nah dran, die wurde dann wieder zurückgepfiffen.
0: Ja, es war auch für die Linke oder für die radikale Linke eigentlich ein großer Schlag, weil Rosa Luxemburg und Karl Liebknecht haben doch eher zum undogmatischen Flügel gehört, und bei Franz Jung wird das zum Beispiel auch so geschildert, dass das auch ja ziemlich dann getroffen hat, weil dann doch sich so ein eher stalinistischer oder eher leninnaher Flügel da auch durchgesetzt hat in der Linken, der ja vielleicht dann hätte es da eine ganz andere Entwicklung geben können, wenn die beiden nicht beiseite geschafft worden wären. Zu dem Zeitpunkt hat sich das auch nochmal beschäftigt.
1: Ja, natürlich. Also auch der Oskar Maria Graf hat da auch drüber geschrieben. Der war ja in der Räterepublik als Schriftsteller, ja. Und der hat berichtete auch ganz viel drüber. Ja, das war so. Und es ist eine große Tragödie, dass die da umgekommen sind. Ja. Hätte sich vielleicht einiges anders entwickelt. Ja.
0: Alfred Döblin hat, glaube ich, auch ein größeres Werk drüber geschrieben, 1918.
1: Hast du das mal? Romane,
0: ja, ja, ein ziemliches Mammutwerk, das ich mir jetzt mal bestellt habe, aber ich habe mich noch nicht rangetraut bis jetzt. Aber ja, das hat er ja auch dann, glaube ich, in der Nazi-Zeit auch nach und nach so veröffentlicht, die ganzen Teilbände, glaube ich. Und hat auch ein bisschen die Kontinuitäten natürlich dann vielleicht auch aufgegriffen, also zumindest daran denken müssen, weil da gibt es ja vielleicht doch so eine Kontinuität der Geschehnisse, dass sich die Nazis dann durchsetzen konnten. Hat vielleicht auch was damit zu tun, mit den damaligen Geschehnissen.
1: Ja, hat es. Ja, also die Freikorps, die waren schon Vorläufer. Ja. Und das Verrückte ist, der Döblin, der war ja in den USA im Exil, und der hält sich auch sehr genau an also die Figuren sind natürlich erfunden, aber er hält sich genau, und ich weiß gar nicht, wie er das gemacht hat, an die Quellen, ja, also in den USA da an die Quellen zu kommen. Oder hat es mitgenommen ins Exil, ich weiß es nicht. Auf jeden Fall, auch der schildert das alles sehr, sehr genau nach den Quellen. Ja. Und das macht natürlich Spaß, sich da an die an die richtigen Geschehnisse zu halten.
0: Ja, es macht auch großen Spaß, deinen Kriminalroman zu lesen, auf jeden Fall. Und das ist ja, wie gesagt, es gab ja auch jetzt diese Verfilmung Berlin-Babylon. Würdest du dich auch freuen über eine Verfilmung von dem Roman?
1: Ja, natürlich. Also das ist ja sozusagen 10 Jahre vorher. Ja, also so ein Prequel sozusagen. Ja. Klar würde mich das freuen.
0: Ja, jetzt wird aber Tod auf Urlaub erstmal am Dienstag im Erich-Zeigner-Haus hier in Leipzig-Plagwitz vorgestellt, ab 19 Uhr. Und du bist ja auch gerade auf Lesetour, hast noch andere Lesungen auch. Gibt es denn noch viel Interesse an diesen geschichtlichen Ereignissen damals?
1: Ja, doch. Also das, ich würde sogar sagen, das Interesse wächst wieder. Ja, weil wir haben ja irgendwie nicht so eine gute Entwicklung politisch im Moment. Ja. Und das Interesse, habe ich das Gefühl, wächst wieder. Ja. Wäre natürlich gut, wenn also auch Jüngere mal in die Lesung kämen. Das ist im Moment noch nicht so der Fall.
0: Alles Nähere findet man darüber auch auf den Internetpräsenzen der Rosa-Luxemburg-Stiftung sachsen.rosalux.de. Da ist die einzelne Veranstaltung nochmal aufgeführt. Und dann auf deiner persönlichen Seite findet man auch nochmal alles über den Roman gietinger.de. Auch über dein filmisches Werk, das mich jetzt auch zu interessieren begonnen hat so ein bisschen. Du hast ja auch früh schon selber Filme gedreht und aber auch dann ja viele Drehbücher verfasst, glaube ich.
1: Ja, ich habe viel auch fürs Fernsehen und auch fürs Kino gearbeitet. Ja, es hat immer großen Spaß gemacht.
0: Mir hat das jetzt auch Spaß gemacht, nochmal andere Quellen zu Rate zu ziehen. Vielleicht ist ja auch eine gute Gelegenheit, dann auch nochmal neben dem Kriminalroman sowas wie von Alfred Döblin, diesen 1918 Vierfachroman zu lesen oder weiteres zu Rate zu ziehen. Dann bedanke ich mich sehr bei Klaus Gietinger und wünsche dann noch alles Gute für die kommenden Lesungen.
1: Ja, danke.
2: Ja, das war ein Gespräch mit Klaus Gietinger, der wie gesagt morgen um 19 Uhr aus dem hier vorgestellten Roman Tote auf Urlaub lesen wird. 19 Uhr im Erich-Zeigner-Haus hier in Leipzig in Plagwitz. Als nächstes hören wir ein Gespräch, das von Kollegen von einem anderen Radio aufgenommen wurde, mit der Chefin der Welthungerhilfe zur aktuellen Situation in Afghanistan bzw. zur humanitären Katastrophe, die seit der Regierungsübernahme der Taliban vor 5 Jahren besteht.
3: Viele von uns werden die Bilder aus dem August 2021 noch im Kopf haben. Menschen, die verzweifelt versuchen, die letzten Flüge aus Kabul, Afghanistan zu bekommen, um den vorrückenden Taliban-Truppen zu entkommen. Seitdem ist die Lage in Afghanistan aus den Medien und dem Bewusstsein der Menschen hier in Deutschland größtenteils verschwunden. Doch leidet die Bevölkerung unter der Regierung der Taliban, Extremwetterereignissen und Dürrenperioden. Darüber wollen wir genauer sprechen und über die humanitäre Lage mit Elke Gottschalk, Regionaldirektorin der Welthungerhilfe, die uns jetzt live zugeschaltet ist. Vielen Dank für Ihre Zeit.
4: Hallo, danke für die Gelegenheit.
3: Jetzt kann man ja sagen, die Bilder sind uns ja größtenteils alle in Erinnerung geblieben, wie die Menschen verzweifelt versucht haben, wirklich die letzten Passagierflüge aus Afghanistan, vor allem aus Kabul zu bekommen. Wie hat sich denn vor allen Dingen die humanitäre Lage in den letzten 5 Jahren für die Bevölkerung in Afghanistan seit der Machtübernahme der Taliban verändert?
4: Also die humanitäre Lage hat sich eher verschärft, würde ich sagen, in den letzten 5 Jahren. Afghanistan ist nach wie vor eine der größten humanitären Krisen weltweit. Da sind im Moment fast 22 Millionen Menschen auf humanitäre Hilfe angewiesen. Das sind 45% der Bevölkerung. Und da sind sie mehr als die Hälfte Kinder, weil es ist eine sehr, sehr junge Bevölkerung. Allein nur 17 Millionen leiden unter akutem Hunger. Und gerade letzte Woche haben wir von der UN nochmal die Nachricht bekommen, dass 47% der Minderjährigen schon unterernährt sind.
3: Wenn es diese Zahlen jetzt ja schon so offensichtlich und öffentlich zugänglich gibt, stellt sich ja die Frage, warum es immer weniger internationale Unterstützung aus der Staatengemeinschaft und oder anderen Organisationen für Sie, die Welthungerhilfe, gibt.
4: Ja, es gab ja, für uns gibt es eine totale Zäsur. War im letzten Jahr in der Finanzierung der Entwicklungszusammenarbeit, als die USA entschieden hat, unter der aktuellen Regierung die Mittel drastisch einzuschränken. Da sind auch die europäischen Geber, auch die deutsche Entwicklungszusammenarbeit und humanitäre Hilfe hat sich dem angeschlossen und hat Mittel reduziert für die Entwicklungszusammenarbeit. Das heißt, die Bedarfe übersteigen ganz stark die Kapazitäten und wir sind in einer starken Unterfinanzierung konfrontiert von dem, was an Bedarf da ist und was wir brauchen, um die Menschen zu versorgen.
3: Sie haben mir eben schon so ein paar Zahlen genannt. So 45% der Bevölkerung sind auf humanitäre Hilfe angewiesen und leiden unter Extremhunger. Wie viele Menschen sind denn das so ungefähr schätzungsweise in absoluten Zahlen, nicht nur in relativen Zahlen? Können Sie da so eine leichte Schätzung geben, wie viele Menschen in Afghanistan wirklich auf die minimale Unterstützung angewiesen sind? Also sagen wir mal Nahrungsmittel, Brennstoff zum Heizen, Unterkunft. Wie viele Menschen sind es denn in absoluten Zahlen?
4: Absolute Zahlen, 1,9 Millionen Menschen sind auf humanitäre Hilfe angewiesen. Das sind die Zahlen der UN, genau.
3: Davon sind ja auch einige Binnenflüchtlinge, die innerhalb von Afghanistan vertrieben sind. Manche sind Vertriebenen aus Nachbarstaaten. Wie ist denn die Lage für diese Menschen, die jetzt nicht nur unter Hunger leiden und Nahrungsmittel brauchen, sondern auch noch keine Unterkunft mehr haben? Wie ist denn für die Lage in Afghanistan? Wie hat sich in den letzten 5 Jahren verändert?
4: Es gibt auch dazu natürlich interessante Zahlen. In den letzten 3 Jahren sind allein 6 Millionen Afghanen und Afghaninnen aus den Nachbarländern abgeschoben worden. 6 Millionen, das sind eine Riesenzahl. Da sind zum Teil sehr gut ausgebildete Menschen dabei. Da sind zum Teil Menschen dabei, die noch nie in Afghanistan gelebt haben, die in Nachbarstaaten, zum Beispiel in Pakistan, aufgewachsen sind. Die kommen zurück und stehen dann vor dem Nichts, genau, versuchen verzweifelt Arbeit zu finden, kommen zum Teil bei Familienangehörigen, unter denen es auch schon nicht gut geht. Also da gibt es auch wenig Hoffnung für die. Es gibt ein Grenzkonsortium von Organisationen, die versuchen, die Menschen direkt an der Grenze zu unterstützen, so eine erste Basisunterstützung, also sind hauptsächlich auch NGOs und die UN, die dort zu erfassen und eine erste monetäre Unterstützung zu geben. Aber dann, da bleiben diese Familien bleiben nicht dann an der Nähe von der Grenze, sondern ziehen dann halt weiter und dann fällt es auch schwerer, die nachzuverfolgen, wo die dann sind und wie man sie weiter unterstützen kann. Wir versuchen ihnen auch neben monetärer Hilfe für die ersten 3 bis 6 Monate zu überstehen, versuchen auch sie durch ökonomische Aktivitäten zu unterstützen, damit sie auch wieder sich selber versorgen können. Aber das ist halt in der aktuellen Lage sehr schwierig.
3: Was sind denn die Gründe, warum

0: Afghanistan. Also dann, das sind halt politische Entscheidungen, warum sowas getroffen wird, wie halt ja, für die Afghaninnen und Afghanen, die davon betroffen sind, extrem schwierig und einschneidend sind.
1: Hat dann der Konflikt zwischen Israel, USA und Iran in den letzten Monaten dieses Jahres auch einen entscheidenden Einfluss auf die Lage in Afghanistan und für die Vertriebenen dort? Oder kommt das nur obendrauf und hat eigentlich nicht mehr wirklich so einen großen Einfluss? Wie ist da die Einschätzung von Ihnen?
0: Das ist ein Konflikt, der nochmal zusätzliche Belastung gebracht hat für Afghanistan. Also durch den Krieg mit Iran waren zum Teil ja auch die Grenzen mit Iran geschlossen. Die Grenzen zu Pakistan waren sowieso dann da schon geschlossen. Das heißt, der Handel zum Beispiel mit Pakistan ist über 90% zurückgegangen. Das heißt, auch die zum Beispiel Früchte, die in Afghanistan produziert werden, sondern konnten nicht mehr exportiert werden, weniger Einkommen für die Afghanen, aber auch wichtige Rohstoffe oder Nahrungsmittel konnten nicht mehr importiert werden. Das heißt, auch für uns als humanitäre Akteure, dass es logistisch viel aufwendiger geworden ist, Mittel ins Land zu bringen, dass die Transportkosten höher geworden sind, dass längere Lieferzeiten gebraucht wurden. Für die Landwirtschaft heißt es zum Beispiel, dass Düngemittelpreise inzwischen 45% höher sind als im letzten Jahr. Und das heißt dann, die Kosten für die Ernährungssicherung steigen. Also seit Oktober ist zum Beispiel kostet ein Warenkorb, was die Menschen für ihre Ernährung brauchen, 12% mehr als jetzt, ne? Also das sind natürlich alles nochmal verschärfende Situationen.
1: Wir haben es ja auch in den letzten Jahren vor allen Dingen mit Naturkatastrophen in Afghanistan zu tun. Wir haben Erdbeben, wir hatten Dürren, wir hatten aber Überflutung. Wie groß ist denn da der Einwand oder der Wandel durch den Klimawandel? Wie stark schlägt der in Afghanistan zu Buche? Wie stark werden da die Ernährungssicherheit durch die Veränderungen im Klima verändert?
0: Genau, Afghanistan ist ein Land, was am schwersten unter dem Klimawandel leidet. Das haben wir ja jetzt die letzten Jahre schon gesehen. Es ist schwere anhaltende Dürren, die sorgen dafür, dass der Grundwasserspiegel zum Beispiel extrem absinkt und dass in Afghanistan ist ja eine große Mehrheit der Bevölkerung direkt oder indirekt von der Landwirtschaft abhängig. Und diese verschärfenden Bedingungen, die verändern, was überhaupt produziert werden kann. Der Zusammenbruch der ernährlichen Lebensgrundlagen statt. Also das heißt, wir arbeiten eigentlich daran, der Bevölkerung die vorzubereiten, was sie verändern müssen in ihrer Produktion, welche Pflanzen jetzt angebaut werden können, damit sie überhaupt noch eine Ernte haben. Und das muss eigentlich viel stärker ausgeweitet werden. Sonst gibt es immer weiter Vertreibung auch innerhalb des Landes. Wir hatten auch Situationen in einigen Dörfern, zum Beispiel in diesem Jahr, da ist die Trinkwasserversorgung komplett zusammengebrochen. Das heißt, die haben da normalerweise auch so traditionelle Reservoirs, in denen sie Trinkwasser aufbewahren und die waren komplett leer, weil die nicht mehr aufgefüllt wurden. Das heißt, wir haben da zum Teil mit Tankwagen Trinkwasser in die Dörfer gebracht, sonst wären diese Familien auch alle abgewandert. Aber das ist natürlich nicht nachhaltig.
1: Spielt da bei der Versorgung der Menschen auch eine Rolle, dass Afghanistan ja in den letzten Jahrzehnten, mindestens seit den 90ern, immer wieder Schauplatz von Auseinandersetzungen waren? Hat das die Infrastruktur im Land dermaßen beschädigt, dass vor allem in die entlegeneren Regionen Hilfe kaum noch mehr reinkommt? Ist das wirklich ein entscheidender Einfluss oder spielt da der Klimawandel und die Einflüsse davon ebenfalls so eine vergleichbare große Rolle?
0: Nein, natürlich. Wir sind in einem Land, was ja praktisch über 20 Jahre in einer Bürgerkriegssituation war. Das heißt, da ist ganz viel Infrastruktur auch erreicht. Es gab ja auch in den Zeiten der Republik große Gebiete, die von Taliban kontrolliert wurden, wo es überhaupt keinen Zugang gab für humanitäre Akteure oder für den afghanischen Staat. Das heißt, die Infrastruktur ist extrem schlecht. Wir haben das gemerkt, zum Beispiel, also wir merken das immer wieder in unserer täglichen

0: Arbeit, aber jetzt besonders bei den letzten Erdbeben Anfang diesen Jahres, da konnten wir überhaupt, also die Straßen sind so schlecht, dass man da überhaupt nicht hinkommt mit irgendwelchen motorisierten Transporten. Das heißt, sie müssen auf Esel umladen, um dann um in entlegene Gebiete zu kommen. Wir haben auch zum Teil schon, ich meine, der Winter in Afghanistan ist ja auch immer sehr harsch. Im Norden haben wir zum Teil auch mussten wir mit Jagdbullen praktisch die Hilfe dann in so verschneite Gebiete bringen. Das ist, ja, die Infrastruktur ist nach wie vor jetzt gerade in ganz besonders abgelegenen Gebieten sehr schlecht.
1: Sie haben ja die Lage als sehr streng und sehr hart für die Menschen dort beschrieben jetzt. Wie wirkt sich das denn auf vor allen Dingen Frauen und Kinder auf, die ja vor allen Dingen in den meisten Konflikten als erstes leiden? Wie ist denn da die Lage vor allen Dingen für diese eher marginalisierten und, ich kann mir vorstellen, von den Taliban eher unterdrückten Teile der Bevölkerung? Wie ist da Ihre Einschätzung? Wie ist da die Lage in Afghanistan?
0: Ja, ich meine, die Frauen und die Kinder sind die, die am allerstärksten leiden. Wir kennen ja alle, also die Beschreibung der aktuellen Situation der Frauen, die Regeln, nach denen sie jetzt ihr Leben ausrichten müssen, die strenge Kleidervorschriften, die können nicht mehr zur Schule gehen, sie können nicht auf die Straße gehen, keine höhere Bildung mehr. Das ist ein totaler Rückschritt, den die Frauen und Mädchen erlebt haben. Und es ist sehr, sehr schmerzhaft für sie, jetzt diesen Verlust der Freiheit auch zu spüren. Aber und gleichzeitig sind es ja auch die für die Versorgung der Familien verantwortlich sind, ne, die dann tagtäglich den Mangel verwalten müssen und da unter extremen Druck geraten. Also die psychischen, neben den physischen, also tatsächlichen Auswirkungen, die psychische Belastung der Bevölkerung ist extrem hoch. Es herrscht eine große Verzweiflung, obwohl die Familien sehr, sehr, sehr solidarisch miteinander sind. Aber ja, das ist sehr dramatisch, würde ich sagen, gerade für die Frauen und Kinder. Die Kinder, ich meine, wenn die jetzt nicht eine gute Ernährung bekommen, das ist ja, da sind die ihr Leben lang geprägt und werden ihre auch Möglichkeiten total eingeschränkt der Entwicklung.
1: In der Vorbereitung auf das Gespräch habe ich auch gelesen, dass Frauen jetzt unter der Regierung der Taliban, sollten sie keinen männlichen Verwandten oder Familienangehörigen haben, es noch mal schwerer wird, die eigene Versorgung zu organisieren. Können Sie da so ein bisschen mehr ins Detail gehen? Weil ich glaube, Sie haben da einen besseren Einblick als ich von außen. Wie müssen sich Frauen, die wirklich für sich selbst und für ihre meistens älteren Verwandten, die sich nicht mehr für sich selbst sorgen können und für kleine Kinder, wie sieht deren Alltag aus, wenn sie sich selbst versorgen müssen? Welchen Hürden stehen ihnen da vor allem von den Taliban im Weg?
0: Ja, Frauen können ja in vielen Bereichen nicht mehr arbeiten. Also wir wurden von den staatlichen Stellen, über staatliche Stellen dürfen sie nicht arbeiten. Aber es gibt noch einen Bereich, das sind ökonomische, also Aktivitäten, die können sie immer noch auch machen. Und viele Frauen arbeiten halt zu Hause, versuchen da dann noch ein Einkommen zu erwirtschaften. Und auch Kinder, also traditionell gehört zum Beispiel Teppichknüpfen zu einer der Aktivitäten, die die Frauen machen. Das machen die nach wie vor. Also alles, was sie in ihrem Zuhause machen können, versuchen sie zu machen. Wir haben auch spezielle Projekte für Frauen, in denen wir natürlich in Kleingärten, Hausgärten arbeiten, wo sie Gemüse produzieren, das sie dann auch verkaufen können. Oder wir haben zum Teil mit Frauenkooperativen gearbeitet, die Seide produziert haben oder auch ja, andere hochwertige Produkte, Safran zum Beispiel.
1: Sie haben ja auch angesprochen, dass Sie als Hilfsorganisation nur noch sehr schlecht humanitäre Hilfe ins Land bringen können. Mit welchen, Sie haben ja schon die Arbeiten mit den Frauen angesprochen. Wie können Sie noch vor Ort Hilfe leisten, wenn jetzt die Lage in Afghanistan immer schwieriger wird? Wie sieht Ihr Alltag in Afghanistan aus, wenn die Lage doch so wirklich schlecht aussieht für die Bevölkerung?
0: Ja, wir sind ja immer noch in der Lage, Projekte durchzuführen. Also wir arbeiten seit 1980 für Afghanistan, seit Anfang der 90er dann tatsächlich im Land. Also wir haben auch die erste Taliban-Regierung schon, haben wir schon dort gearbeitet. Und wir versuchen eben jetzt nicht nur auf Nothilfe unsere Arbeit auszurichten, sondern wir versuchen immer das mit entwicklungsorientierten Projekten und Aktivitäten zu begleiten. Ne? Das heißt, wir arbeiten im Bereich Ernährungssicherung, unterstützen die Landwirtschaft, versuchen die Landwirtschaft auf klimaangepasste Produktion anzupassen. Wir versuchen nicht nur jetzt, wie ich es beschrieben habe, Trinkwasserversorgung im Notfall, sondern wir heben Trinkwasserreservoirs aus, wir installieren Bewässerungssysteme, zum Beispiel Tröpfchenbewässerung, um zum Beispiel Bäume zu bewässern, also dass wir Fruchtbäume haben, die dann verschiedene Funktionen haben. Nicht nur, dass da Früchte produziert werden, sondern auch, die haben auch eine positive Funktion auf praktisch die Umwelt, da wird mehr Wasser gespeichert. Solche Initiativen versuchen wir halt verstärkt auszubauen, damit die Bevölkerung eben Zugang zu Einkommensmöglichkeiten hat und auch Ausbildungsangebote, damit die Eigenversorgung langfristig auch wieder versorgt werden, sichergestellt werden kann. Das ist möglich. Auch unsere Nothilfe, es ist nicht so, dass wir jetzt da nur Nahrungsmittel verteilen. Also das ist immer kombiniert, auch mit Hygienetraining oder Ausbildung zu der richtigen Ernährung, damit das, was die Menschen noch haben, auch richtig eingesetzt werden kann.
1: So als Abschlussfrage mal am Ende, wenn Sie jetzt in die Zukunft blicken, welche Maßnahmen bräuchte es denn in Afghanistan, um die Versorgungslage nicht nur rudimentär zu sichern, sondern der Bevölkerung wirklich nachhaltig zu helfen? Was bräuchte es da im großen Rahmen, um die Bevölkerung in Afghanistan auf einen Stand zu bringen, wo sie sich im Endeffekt selbst versorgen und selbst helfen kann? Was bräuchte es da aus Ihrer Sicht?
0: Ja, die internationale Gemeinschaft hat sich ja darauf verständigt, dass in Afghanistan es nur Nothilfe und auf Grundbedürfnissicherung ausgerichtete Hilfe geben kann. Und das ist einfach nicht ausreichend. Das heißt, um die Bevölkerung tatsächlich in die Lage zu versetzen, was zu verändern, brauchen wir auch Entwicklungszusammenarbeit in dem Land. Und nur dadurch langfristige Entwicklungsprogramme, die wirklich versuchen, diesen großen Krisen entgegenzuwirken, damit die afghanischen Gemeinschaften es wirklich selber wieder in die Hand nehmen können. Ja, also es reicht nicht, wenn wir einfach nur auf eine politische Lösung warten oder auf eine stabile Zukunft. Ne? Wir brauchen ein dauerhaftes internationales Engagement in Afghanistan. Wir können es nicht, also wir müssen die Bevölkerung unterstützen. Politische Bedenken dürfen nicht dazu führen, dass wir die Bevölkerung im Stich lassen.
1: Das war für uns im Interview Elke Gottschalk, Regionaldirektorin der Welthungerhilfe, unter anderem für Afghanistan. Vielen Dank, dass Sie sich die Zeit für uns genommen haben.
0: Ja, vielen Dank.

0: Ja, das war Kackschlacht Deutschland. Das soll jetzt auch die Einleitung für unseren nächsten Beitrag sein. Es geht nämlich um die Reihle 78 in Halle. Die Reihle 78 ist ein soziokulturelles Projekt, auch aus so einer ehemaligen Hausbesetzung entstanden, wie die damals um die Wendezeit in vielen Städten in Ostdeutschland passiert sind. Und machen klassisch viel Punk, viel Hardcore, aber auch alle möglichen andere Arten von Musik. Und hatte jetzt schon vor ungefähr 4 Jahren erkannt, 5 Jahren, ich bin mir nicht ganz sicher, dass in Sachsen-Anhalt die AfD an die Macht kommen wird, höchstwahrscheinlich. Man will es nicht beschwören, aber sie waren realistisch genug, um sich mit dieser Option zu beschäftigen und haben dann gedacht, was bedeutet das für uns als linkes soziokulturelles Projekt, falls hier die AfD die Regierung übernehmen sollte, können wir dann unser Haus halten? Und haben sich deshalb dafür entschieden, sie versuchen, ihr Haus aufzukaufen, mithilfe von Direktkrediten und auch noch anderen Maßnahmen. Und dazu haben Leute jetzt von Radio Korax ein Interview mit den Leuten von der Reihle geführt, die es jetzt tatsächlich geschafft haben, erfolgreich ihr Haus zu kaufen. Das Interview hören wir uns jetzt an.
1: Kannst du uns einen kleinen Abriss geben? Also die Reihle konnte sich diesen Sommer endlich selbst kaufen. Aber was musste denn alles passieren, damit dieser Hauskauf überhaupt zustande kommen konnte?
2: Eine Menge. Das ist eine große Frage. Also es hat schon auf jeden Fall mehrere Jahre gedauert. Ich glaube, das haben alle Leute, die das so angefangen hatten, auch ein bisschen unterschätzt. Aber letztendlich hat es geklappt. Und davor rausgegangen sind schon eine Menge Planung tatsächlich, auch so Gutachten, die wir einholen mussten zum Brandschutz und zum Schallschutz und zum Denkmalstatus des Gebäudes und so weiter. Aber auch zahlreiche Treffen, wie das Ganze finanzierbar ist, wie das realisierbar ist, was das auch für so ein Projekt vielleicht bedeutet, wenn das so dadurch sich so anders professionalisiert und dadurch auch andere Verantwortung oder Pflichten auch auf Einzelpersonen kommen. Und im besten Fall, die durch viele geteilt werden, diese Verantwortung, das ist so im Voraus vielleicht passiert. Also so interne Treffen, aber auch viel Planung drumherum.
1: Ja, das Haus konnte dann ja diesen Sommer dann schlussendlich endlich gesichert werden. Die Bedingungen, um das Haus jetzt auch weiterhin instand zu setzen oder auch zu renovieren, die sind ja ganz besonders. Kannst du vielleicht ein bisschen was dazu sagen, was es bedeutet, ein Haus unter Denkmalschutzbedingungen zu, das ist dann sanieren, renovieren? Naja, du weißt, was ich meine.
2: Grundsätzlich sind es ja auch so sogar 2 Häuser quasi auf dem Gelände. Also einmal so vorne die große Villa und hinten die Remise und dieses gesamte Ensemble, auch wer da schon mal bei uns war und es gut kennt, weiß, dass es da auch so einen großen Garten gibt mit den riesigen Bäumen, sehr schattig sind, gerade im Sommer, sehr schön. Und das ist quasi so als Ensemble quasi noch aus der Zeit des Erbaus und von 1904, und das Ensemble insgesamt ist quasi so denkmalgeschützt, also auch die Remise hinten, zumindest als so genauso in Bezug zueinander. Und weil das so einen besonderen Einzelbau-Denkmalstatus hat, auch gerade die Villa vorne auch teilweise sozusagen, oder da sind auch, ist das Gebäude insgesamt denkmalgeschützt, mussten wir da im Zuge von einem Bauantrag nochmal so einen Restaurator auch reinschicken, der hat sich das quasi angeguckt, hat da beim Treppengeländer Untersuchungen gemacht und so auch an den Wänden zu Farbschichten etc. Das ist schon ganz spannend. Sind natürlich auch ein paar mehr Farbschichten in den letzten Jahren draufgekommen, Jahrzehnten. Das war so ein bisschen der Prozess dazu. Das macht das Ganze natürlich auch, wenn man das angeht, zu sanieren. Und es muss an manchen Stellen saniert werden, wo es quasi auch wirklich, um das Haus weiter zu erhalten. Teilweise auch sehr teuer, weswegen wir da auch Unterstützung brauchen, also finanzielle, aber auch von Expertise. Also wenn Leute irgendwie dazu Sachen wissen oder handwerklich da eine Ausbildung zu haben und uns Lust haben, da zu unterstützen, sind die immer herzlich willkommen.
1: So Sanierung unter denkmalgeschützten Bedingungen geht ja auch mit sehr vielen Auflagen einher. Kannst du dazu was sagen? Weil ich glaube, manchen Leuten ist das vielleicht nicht ganz bewusst, wie viel komplizierter und komplexer das vielleicht auch ist, ein Haus unter solchen Bedingungen zu sanieren.
2: Ja, ich glaube vor allem, also ist gar nicht unbedingt so viel komplexer, also kommt drauf an. Aber vor allem muss man viel mit dem Denkmalamt absprechen. Aber da sind wir eigentlich, haben wir einen ganz guten Stand, weil wir das sozusagen schon auch gemacht haben. Also wir haben mit denen zusammen und unseren Architekten zusammen so eine denkmalpflegerische Zielsetzung erarbeitet, wo quasi auch schon festgehalten ist, was wir uns wie vorstellen können zu sanieren. Und da ist schon ganz viel abgesprochen worden. Und das war auch ganz spannend. Das haben wir auch mit sehr vielen Leuten im Projekt zusammen sozusagen auch diskutiert, Vorschläge erarbeitet. Also es ist schon auch ein großes Projekt gewesen, das so zu erarbeiten. Genau, und das haben wir aber schon. Und das ist ganz gut. Das dient so ein bisschen als Grundlage dafür, zu wissen, was wir wie letztendlich auch denkmalgerecht sanieren, weil man muss nicht immer alles wieder so in den Zustand zurückversetzen, wie es irgendwann mal geplant war, weil das merkt man an dem Haus selbst ganz spannend. Es sind ganz viele Sachen, die wurden so mal geplant, sind in den alten Plänen vorhanden. Man sieht aber, dass sie so niemals gebaut worden sind, weil vielleicht auch einfach nicht so sinnvoll.
1: Die Sanierung des Hauses, vor allem des Hinterhauses, ist ja auch schon in vollem Gange. Kannst du uns da vielleicht einen kleinen Überblick geben, was da schon passiert ist oder was da so ansteht?
2: Genau, also wir haben da so nicht saniert, sondern bisher erstmal nur so ein paar so Instandhaltungsmaßnahmen schon tatsächlich gemacht. Einfach auch so an dem Dach sozusagen Reparaturen, zum Beispiel die Gauben mal neu abgeschliffen und lasiert. So, ne? Und genau, also da gibt es einfach so einzelne Sachen, die gemacht worden sind, um das Ganze sozusagen auch langfristig zu sichern.
1: Und sowas kostet ja alles auch Geld und am besten unterstützen kann man die Reihe 78 momentan mit sogenannten Direktkrediten. Susi, kannst du uns vielleicht für die Leute, die sich damit vielleicht noch nicht so gut auskennen, kannst du uns kurz erklären, was eigentlich ein Direktkredit ist?
2: Ein Direktkredit ist so ein Privatdarlehen sozusagen. Also Leute geben quasi uns, also sehr formell auch mit Verträgen etc., so mit einer Beratung vorher Geld, worauf sie auch Zinsen bekommen können, unterschiedlich. Habe ich jetzt gerade gar nicht so im Kopf, was dann die genaue Zahl ist. Und vereinbaren auch quasi so Laufzeiten dafür. Und dann genau können wir mit diesem Geld quasi arbeiten und wird das so finanziert sich das erstmal vor und kann dann lange Laufzeiten sind natürlich immer gut, dass man so dann auch das Geld wieder reinbekommt. Genau, und dann langfristig das wieder zurückzahlen kann sozusagen. Ja, darüber läuft das. Das geht glaube ich ab 500 bis 1000 Euro kann man da starten. Genau, wer halt viel Geld auf der Bank rumliegen hat und sich denkt, könnte auch woanders liegen, dann genau kann man das bei uns legen lassen. Und genau, was aber auch hilft, sind auf jeden Fall trotzdem einfach Spenden, ganz viel. Also um genau auch einfach so den Alltag zu meistern. Glaube ich, auch immer viel, ja, also Beteiligung. Also Geld ist schön, aber eigentlich braucht es auch immer einfach so Leute, die Bock haben, das mitzumachen, Konzerte zu veranstalten, Veranstaltungen auch so irgendwie zu organisieren oder die Klos putzen. Bock haben, halt was zu machen oder sich irgendwie einzubringen.
1: Mehr Infos dazu, wie ihr spenden könnt, wie ihr Direktkredite geben könnt oder wie ihr partizipieren könnt im Haus, die findet ihr auf der Webseite der Reihe 78 oder da auf dem Instagram-Account. Auf dem Instagram-Account findet ihr aktuell auch Werbung für eine der kommenden Veranstaltungen. Anfang September gibt es nämlich ein großes Konzert. Wen können wir uns da anschauen?
2: Da kommt ZSK am 4. September. Genau, da gibt es auch vorher noch einen Infovortrag zu rechten Strukturen in Sachsen-Anhalt und Vorband, nennt man das so, oder? Eine Band, die vor der Band spielt, die spielen soll. Da bin ich gerade nicht ganz so, ich glaube, Ophelia spielt. Ophelia aus Halle, die Band spielt. Ich will nichts Falsches sagen, ich glaube, das stimmt aber. Und da kann man noch Tickets bekommen im Cup der Guten Hoffnung oder in der Kneipe in der Ludwigstraße im VL oder bei uns. Ja, ich glaube, das wird ein lustiger Abend.
0: Genau, also wenn ihr selber die Reile noch unterstützen wollt, dann habt ihr jetzt gehört, was es so für Möglichkeiten gibt, sich einzubringen. Genau, ich war Rebecca. Ich habe heute hier die Abendsendung moderiert, das ist die aktuelle Sendung des heutigen Abends. Und wir gehen raus mit einem Song, der auch aus dem Umfeld der Reile kommt. Das Musikvideo wurde aufgenommen vor dem Arbeitsamt in Halle und ich wünsche euch viel Spaß dabei. Danach läuft Froh, Froh, Froh. Das ist bestimmt auch sehr witzig.

0: Hallo, hallo, ihr seid hier bei New In Radio auf Radio Blau und bei Soundcloud. New In Radio ist das Radio von Frohfroh, dem Musikblog aus Leipzig. Ich bin Jens und mit mir im Studio ist auch Nils.
1: Hi.
0: Wir sind heute zu zweit mal wieder. Eigentlich hatte David, hatte so kurz überlegt, ob er dabei ist, aber er hat es leider doch nicht geschafft. Aber er hat groß versprochen, dass er das nächste Mal dabei ist. Da freue ich mich auf jeden Fall, weil das immer nochmal ein cooler Input ist, den er liefert. Wir haben gerade Jan Ketel gehört auf Hours und wir hatten schon mal in der letzten Sendung ein Stück von ihm gespielt, weil Hours hat gerade zwei EPs rausgebracht, nämlich einmal die Half-Tool-Box und jetzt kam eben die, oder jetzt kommt demnächst die Full-Tool-Box heraus. Und da haben wir jetzt ein Stück rausgehört und Nils, du bist alles läuft alles?
1: Läuft alles super.
0: Okay. Mhm. Aber es ist irgendwie nicht on.
1: Oh. Why?
0: Und jetzt haben wir von der zweiten EP ein Stück gehört. Und das ist, finde ich, nochmal, hat mich nochmal mehr abgeholt als bei der ersten EP. Die erste EP war ja so mir fast so ein bisschen zu Classic House-mäßig. Und diese neue EP hat so ein bisschen eine deepere Atmosphäre. Mich holt die irgendwie ein bisschen mehr ab. Jetzt haben wir es geklappt. Also es ist ein bisschen irritierend, weil irgendwie das On-Air-Zeichen hier nicht geht und ich mich gerade auch gar nicht im Dings höre. Deswegen war ich so ein bisschen unsicher, ob wir überhaupt On-Air sind. Aber wir sind scheinbar On-Air.
1: Obviously sind wir On-Air, ja.
0: Okay, ja. Dann entschuldigt diesen holprigen Start. Nils, wie läuft es denn bei dir eigentlich?
1: Du meinst jetzt so allgemein?
2: Ja.
1: Oder technisch?
2: Technisch und allgemein.
1: Also technisch läuft super. Allgemein eigentlich auch ganz gut, ja. Ich kann mich jetzt nicht beklagen. Ich hatte jetzt richtig Bock heute auf so eine Zweier-Session irgendwie.
0: Ja.
1: Also letzten Mal, da war ich ja immer eher so im Technik-Support. Und heute finde ich es eigentlich cool, dass wir mal so ein bisschen das Konzept auch ein bisschen aufbrechen.
0: Ja. Stimmt, die letzten Male hatten wir auch Gäste dabei, was ja für uns auch nochmal neu war und auch total spannend. Also wir haben auf jeden Fall auch Bock, künftig auch Gäste und Gästinnen hier wieder einzuladen, aber jetzt dieses Mal hat sich das nicht ergeben und irgendwie hatten wir Bock auf so eine kleine, kompakte Session und eben aufbrechen im Sinne von, wir lassen heute den Deep Dive weg und machen heute 2 Stunden Free Dive. Das heißt, wir diven durch relativ aktuelle Leipziger Tracks und EPs, Labels, die jetzt in den letzten Wochen was herausgebracht haben oder in den nächsten Tagen was rausbringen werden. Und darauf habe ich auf jeden Fall Bock.
1: Absolut.
0: Und deswegen gehen wir jetzt rein in unseren Freedive.
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0: Das war Alfred Quest mit zwei Stücken. Wir sind ja hier im Freedive vom New In Radio auf Radio Blau. Und weil wir uns heute so ein bisschen ja, raus aus unserem normalen Rhythmus bewegen, haben wir uns irgendwie auch gedacht, wir haben Bock auf so ein paar Platten, die uns besonders begeistern, gleich zwei Stücke zu spielen. Das war jetzt gerade am Anfang Carita und eben Yamaland. Alfred Quest, ich habe jetzt gerade mal nachgeschaut, ich habe vor 10 Jahren, 2016, habe ich sehr, sehr euphorisch, ich glaube, ihr erstes Album Midnight, ich muss mal kurz nachschauen, Midnight oder Midlife Wellness, Midlife Wellness besprochen, lief damals rauf und runter, hat, also am Ende hat sich der Sound eigentlich gar nicht weiterentwickelt, es ist wirklich 1:1 wie damals, aber mich holt diese Laidback-Atmosphäre, so dieses ja irgendwie frickelig elektronische und dann aber trotzdem auch irgendwie so ein, hat so ein Funk, also so ein Funk-Vibe auch noch mit drin, holt mich extrem ab. Und gerade auch, weil es so instrumental ist, kann man sich so richtig schön darin fallen lassen, finde ich. Also ich denke, wenn da jetzt noch irgendwer singen würde, ich glaube, es gab auch mal eine EP, wo, glaube ich, der Patrick, der auch mit dabei ist, Patrick Vollmer, auch mal mit gesungen hat, was glaube ich auch okay war, aber ich finde diese reinen Instrumentalstücke ja viel, viel besser.
1: Total, ich fand es auch richtig cool. Hat jetzt auch so ein bisschen Tortoise-Vibes hier drüben, also so ein elektrifizierter, stimmt, cooler, irgendwie Indie-esker Post-Rock-Sound oder so, keine Ahnung. Geht aber voll mit, was du sagst, also auch das gerade das Instrumentale hier auch echt super cool funktioniert, ja.
0: Ja, das scheint eine, also sie haben scheinbar so eine Serie gestartet, vor einigen Jahren schon, Live Recordings, live aber mit F geschrieben, also offensichtlich gehen sie auch so ein bisschen in ihre Leben hinein und versuchen das zu vertonen und das ist jetzt der dritte Teil und es ist auf Albumlänge herausgekommen. Hier sind also jetzt wirklich 12 Stücke bei Old New Records rausgekommen. Old New Records ist ein Leipziger Label. Ich glaube, Alfred Quest ist, glaube ich, Weimar, Berlin. Also sind, glaube ich, Künstler aus Weimar, Berlin. Ich kann es aber nicht genau sagen. Also Tilman Jama ist auf jeden Fall dabei. Ein Musiker, den ich auch sehr, sehr schätze, der genau auch diesen Indiesk-Elektronika-artigen Sound hat und dann aber auch manchmal auch in so eine Hausecke damit geht, mit genau diesem Ansatz. Und er ist hier offensichtlich so für die Elektronik zuständig. Und Patrick Vollmer war lange auch bei Lila Bungalow aktiv. So eine Indie-Band, die auch vor 10 Jahren so einen kleinen Hype hatte. Hat mich jetzt damals nicht so abgeholt. Umso überraschter war ich dann, Patrick in dieser Konstellation zu hören, wo es halt ja total also wo er auch total zurückgenommen ist als Person, weil er sonst, glaube ich, schon auch eine Person ist, die natürlich sehr extrovertiert nach außen gegangen ist. Also zumindest war es bei Lila Bungalow so.
1: Sehr interessant.
0: Genau, also das ist auf jeden Fall eine Entdeckung jetzt aus dem August. Die kamen gerade ganz frisch raus, letzte Woche, am 28. 28. war Freitag, glaube ich. Und ist auf jeden Fall bei Bandcamp zu finden. Und auf jeden Fall eine große Empfehlung, gerade jetzt für diesen Spätsommer, finde ich, ist es ein sehr passender Soundtrack. Gehen wir mal weiter. Es hat sich jemand gemeldet bei uns, was ja schon immer mal passiert. Manchmal melden sich Labels mit ihren neuen Tracks, manchmal auch so totale Newcomer. Und einmal, also jetzt vor kurzem hat sich ein Musiker, Sam, der als Künstler ein Sam heißt, ich weiß es da nicht genau, wie man es ausspricht. Und er ist ja noch relativ neu dabei, offensichtlich, was so elektronische Musik angeht. Er hat Klarinettenunterricht mitgemacht. Also, wie sagt man denn, Klarinettenunterricht?
1: Gehabt,
0: genau. Mitgemacht. Und ist dann, wenn ich es jetzt richtig gerade sehe, über die SAE auch mehr so in Richtung elektronische, computerbasierte Musik gekommen und hat parallel aber eben auch viel mit Field Recordings und Sprachaufnahmen gearbeitet. Und er hat jetzt hier sein bisher zweites offiziell veröffentlichtes Stück, also bei sich auf seinem Kanal veröffentlichtes Stück, Three Slow Birds, herausgebracht. Und das ist schon, also so, ich finde es fast ein bisschen zu gefällig, muss ich sagen, aber ich erkenne da auf jeden Fall eine Atmosphäre, der ich auf jeden Fall was abgewinnen kann. Ich kann es gar nicht so richtig beschreiben, aber so als ich das gehört hatte, dachte ich, okay, hat was, holt mich jetzt noch nicht so 100% ab, aber man merkt, dass da so eine Substanz ist, aus der vielleicht, nicht jetzt sofort, aber vielleicht in ein, zwei Jahren noch was richtig Größeres werden könnte.
1: Voll. Und wir supporten ja natürlich auch nicht nur gestandene Künstlerinnen und Labels, sondern wir haben auch immer Bock, irgendwas zu hören, was wir überhaupt nicht auf dem Radar haben. Und insofern cool, wenn sich da Leute melden und uns was zuschicken. Und ja, wenn es denn auch ins Raster passt, dann spielen wir es auch gerne.

0: Das war der erste davon, der so ein bisschen lebendiger ist. Ich glaube, der zweite ist ein bisschen ruhiger und kürzer. Das ist eher so wie so eine Skizze, habe ich so das Gefühl.
1: Ja.
0: Und also immer wieder bin ich begeistert über so diese Dichte und ja, diese Vielschichtigkeit und also Vielseitigkeit, die da auch drin steckt, ohne dass es so völlig überladen klingt. Ich weiß nicht, wie er das hinbekommt. Du hattest ja mit ihm zu tun, weil du hast seine Asbestos-EP nochmal, also die ja ursprünglich nur digital rauskam, hast du mit deinem Label All My Ghosts nochmal als Tape rausgebracht. Das heißt, du hast ihn auch nochmal kennengelernt. Wie ist er denn so als Typ?
1: Total nett. Also wir hatten uns damals verabredet gehabt für einen auf einen Kaffee und hatten, es war jetzt auch nicht so ein ewig langes Meeting, hatten uns da einmal so eine halbe Stunde so ein bisschen unterhalten auf eine Kaffeelänge und kennengelernt. Und ja, also kommt ursprünglich aus, ich glaube, Karlsruhe. Ich hoffe, ich sage das jetzt gerade richtig.
0: Statt Karlsruhe oder was?
1: Karlsruhe, nee, ich denke, es war Karlsruhe. Und er hat auf jeden Fall auch so ein bisschen so ein DJ-Background. Und er hat jetzt auch gerade vor kurzem, wir hatten ja auch am Anfang, wir hatten festgestellt, er hat auch so ein paar Stücke so online mit Gitarre und so. Die nimmt er jetzt, glaube ich, nach und nach raus, weg. Also hat er, glaube ich, neulich mal gepostet. Das heißt, da ist schon so ein Artist am Start, der so seinen Sound so, glaube ich, gerade so findet und formt. Und das, finde ich, merkt man mit jeder neuen Veröffentlichung, die da so kommt. Und dank, sage ich mal, diesen Infomails, die man ja immer bekommt, wenn man einmal von einem Artist was gekauft hat auf Bandcamp, bleibt man dann ja automatisch auch so ein bisschen dran. Und ja, natürlich auf Social Media und so weiter kriegt man das dann eben auch immer mit. Insofern, genau, sind wir beide, können uns, glaube ich, schon auf den Sound einfach einigen. Das ist so ein Sound, der uns beiden, glaube ich, sehr gut gefällt. Du hast jetzt auch gerade gesagt, hatte so ein bisschen was frühes Four-Tätiges irgendwie,
0: Ja,
1: ne?
0: auf jeden Fall. Also so wie diese Beats arrangiert waren und auch so diese verspielten Sounds, Melodien, also diese Dichte, die da irgendwie auch drin war. Also es hat mich schon so an dieses Rounds-Album, glaube ich, erinnert von Fortet,
1: Ja, voll.
0: was ich auch total oft gehört habe. Und auch wenn jetzt natürlich solche Verweise immer auch irgendwie, weiß ich nicht, vielleicht jetzt nicht so viel bringen oder vielleicht für so einen Künstler auch irgendwie nicht so spannend sind, aber gut, jetzt mit Fortet verglichen zu werden, ist jetzt, glaube ich, auch nicht das Schlechteste.
1: Das passt schon.
0: Ja, also ich finde es auch auf jeden Fall von der Produktion her auch immer wieder stark, was da schon herauskommt.
1: Total, zumal er auch mir erzählt hat, dass er gar nicht so krasse Mittel hat, die er da nutzt. Und das finde ich dann schon immer faszinierend, dass dann einfach so ein kreatives Mind einfach schon ausreicht, um einfach einen Sound zu haben oder zu finden.
0: Kommen wir jetzt zu einem Künstler, Künstlerin, da bin ich nicht ganz sicher. Heather Cohen, vielleicht könnten wir davon auch ein Ultra werden. Da sind jetzt gerade bei Bandcamp ganz, ganz viele Releases rausgekommen, die, wenn ich es so richtig verstanden habe, ganz oft so, naja, so Soundtracks oder Scores für Performances oder Theaterstücke waren. Also es scheint ein Act zu sein, der sehr interdisziplinär arbeitet. Also er hat gerade auch in der HGB seine Diplomarbeit oder also der Künstler, die Künstlerin, ist mir nicht ganz klar. Ich konnte leider nicht rauskriegen, welchen Pronomen Heather Cohen quasi sich sieht. Aber auf jeden Fall gab es da gerade eine HGB-Diplomarbeit, die irgendwie auch ziemlich spannend aussah. Es war irgendwie so ein Zelt, wo, ja, also was irgendwie fast einerseits so ein bisschen beiläufig aussah, aber zumindest das, was ich so heraussehen konnte, war schon irgendwie wie so eine kleine Welt, die da so aufgebaut wurde in so einer Zeltebene, also so eine Partyzeltebene. Und kurz danach, jetzt kam eben ein Album raus, Part 2, A Place in Which We Lay Our Heads to Rest. Und das ist ja auch ein Album, wo man so merkt, da ist auf jeden Fall jemand, der sehr konzeptionell, glaube ich, dran ist oder eben auch in so einer konzeptionellen Welt unterwegs ist, eben viel in so dieser Performance-Welt auch. Und hier ging es auch darum, ein Buch zu vertonen, Part One, Illusions of Belonging, was ich jetzt nicht kannte, aber was wohl quasi so von einem Kindheitstraum aus den frühen 2000ern erzählt. Und so ein bisschen ist dieser Sound oder so diese Ästhetik, diese di digitale Glitschigkeit, die da so drin steckt, damit kann ich auf jeden Fall was anfangen und auch mit dieser Verbindung zu dieser Zeit, die dieser Roman offensichtlich hat. Hören wir mal rein in ein

0: Ihr seid hier beim New In Radio auf Radio Blau und bei Soundcloud, je nachdem, wo ihr uns hört. Ihr könnt ja diese Sendung auch bei Soundcloud später auch nochmal nachhören auf dem Frofro-Profil bei Soundcloud oder halt dann später auch bei frofro.de. Da sind die Sendungen auch nochmal im Stream nachzuhören. Auch eigentlich das ganze Archiv von all den anderen Sendungen bisher. Und diese Ausgabe ist bisher relativ ruhig auf jeden Fall. Wir sind eher hier in so einem Mellow-Mode, habe ich das Gefühl. Und das war der erste Track von der zweiten Electric Island Compilation, die jetzt vor 2 Wochen rauskam zum Electric Weekender im Coney Island. Und das war ein Stück von Rike A1. Das Lustige ist auch, dass bei der ersten Compilation vor, ich weiß gar nicht, letztes Jahr oder vor 2 Jahren, letztes Jahr auch Rike diese EP oder diese Compilation eröffnet hat. Und uns auch schon sehr begeistert hat. Und wir haben uns jetzt gerade auch so gefragt, warum, also ich habe gesehen, sie legt auf und macht so Radiosendungen. Warum nicht mehr Tracks? Und wann kommt das Album?
1: Genau. Das wäre super geil.
0: Auf jeden Fall.
1: Also ich fand nämlich den letzten, auf der letzten Veröffentlichung vom Electric Island, den fand ich schon so ultra stark. Mhm. Und den fand ich jetzt noch besser. Der hatte so eine geile Dubbiness irgendwie, das fand ich richtig, richtig gut.
0: Ja, und trotzdem irgendwie auch so roh belassen irgendwie. Also war ja von den Sounds her jetzt, da war schon trotzdem noch viel Zwischenraum, den man sich selber dann gedanklich füllen kann. Das fand ich irgendwie ziemlich gut. Und genau, das letzte Mal war, also die erste Compilation war ja, wenn ich mich recht erinnere, ein USB-Stick in so einer schönen Verpackung. An dieser Stelle auch nochmal ein großes Dankeschön an die Electric Island Crew, die uns bemustert hat, sowohl nochmal mit dieser ersten Compilation als auch jetzt mit dieser Vinyl-Ausgabe, weil die Nummer 2 kam als Vinyl raus. Sehr, sehr schönes Cover und auch sehr schöne Platte. Ich glaube, die ist in so einem Marble-Look, aber irgendwie unsere Ausgabe ist eigentlich schwarz, oder?
1: Ja.
0: Und hat nur in der Mitte diesen Marble-Look.
1: Sieht aus wie selber gemacht ein bisschen. Auch in so einer nicht ganz unkritischen Zone für DJs ist da was drauf gemabelt, aber ich denke, man kann die Tracks voll ausspielen.
0: Aber ich glaube, es gibt aber auch eine klassische Marbled Edition. Jetzt bei Instagram habe ich gerade ein Bild gesehen, wo dies komplett marmoriert ist.
1: Vielleicht haben wir die limitierte, selbst gemabelte Variante hier liegen. Noch besser. Vielen Dank.
0: Auf jeden Fall. Genau, es war ja jetzt vor kurzem Electric Weekender mal wieder. Es ist ja quasi so der traditionelle Rave im Island von der Electric Island-Reihe. Wir konnten leider nicht dabei sein, aus verschiedenen Gründen. Es war auf jeden Fall auch wieder ein schönes Line-Up. Ich glaube, diesmal auch irgendwie spannend, weil ja auch die Pracht so mit einem Showcase eingeladen war. Ursprünglich eigentlich auf der Veranda, dann wurde es aber nach innen verlegt. Und was ich irgendwie ganz spannend finde, auch jetzt an den letzten Electric Weekender-Ausgaben, also ich war nicht da, aber so wie ich es jetzt wahrgenommen habe von außen, dass da ja zum Beispiel auch das Essen und Wein, glaube ich, jetzt so eine große Rolle spielen. Also man merkt, dass auch diese Reihe ein bisschen mitaltert, wo dann natürlich irgendwie auch gutes, spannendes Essen und vielleicht irgendwie auch interessante Weine eine Rolle spielen und nicht nur gute DJs und Ambient-Sets. Also das finde ich irgendwie auch ganz interessant so zu sehen, wie so Reihen dann irgendwie sich auch weiterentwickeln und wahrscheinlich so mit ihrem Publikum sich weiterentwickeln und mit den Bedürfnissen und Freuden des Publikums. Und würde mich interessieren, was so richtig krass junge Leute, die jetzt auch vielleicht auf Ambient, House und Techno stehen, ob die was damit anfangen könnten oder ob die dann denken, esst da mal eure teuren das und das, ich weiß es nicht.
1: Die gehen dann aber lieber woanders hin.
0: Genau. Aber wir hatten Lust, jetzt noch ein zweites Stück zu spielen von der Compilation. Und zwar, das war jetzt eben das erste, jetzt spielen wir noch das letzte, was also die anderen Sachen, die drauf sind, sind auch alle toll. Eher auf jeden Fall cluborientierter, sehr viel House. Und dieses letzte Stück von HAL und WB oder HAL und WB, ich weiß nicht, wie man es ausspricht, Dance Together ist auf jeden Fall ein passender Titel und es ist so ein bisschen technoider, ein bisschen straighterer Track auf dieser Compilation, holt mich sehr ab.

0: Wir sind dezent auf den Dancefloor gewechselt. Vorhin mit einem zweiten Track von der neuen, sehr, sehr empfehlenswerten Electric Island Compilation. Und das war jetzt eben Blue Build, ein ja, neues Projekt oder was auch immer, was für eine Konstellation dahinter steckt, auf Patching Flowers. Eine neue Zweitrack-EP, die mal wieder auf den Dancefloor geht, aber auch sehr... ja, sehr behutsam, sehr deep und was uns aufgefallen ist, dass es da irgendwie eine dreimonatige Pause gab. Was ist los? Eigentlich Patching Flowers doch jeden Monat und teilweise sogar zwei, drei Releases pro Monat. Deutet sich da eine Abschwächung an?
1: Ich habe ja die These aufgestellt, dass die einfach auch mal Bock hatten, Sommer zu machen oder sowas.
0: Wahrscheinlich, ja. Also ich glaube, das ist schon eines der hardworkigsten Labels der Stadt, glaube ich, oder? Also... neben, weiß ich nicht, Randmusik, was wir jetzt gleich im Nachgang hören werden. Und Recorded Things, wo wir vielleicht noch was hören heute, müssen wir mal gucken. Aber auf jeden Fall Patching Flowers und Adventures Music. Nee, es gibt schon viele Labels, die viel releasen eigentlich. Also wenn ich jetzt so drüber nachdenke, eigentlich ist es schon eher der Standard, habe ich das Gefühl, viel rauszuhauen. aber ja, also ich fand diesen Track jetzt, der hatte so eine Atmosphäre, die hätte ich mir auch auf Cannes vorstellen können. Also so auf den früheren Sachen, die jetzt noch nicht ganz so verrandet wurden. Jetzt ist der Cannes auch so ein bisschen, finde ich, in so eine Randecke mit abgebogen, habe ich das Gefühl, so teilweise.
1: Ja, die teilen sich auch teilweise die Artists. Also,
0: ah ja, okay, ja. Genau. Und das war also jetzt so dieses Blue Build, war nochmal so eine kleine Reminiszenz an diese frühen oder mittleren Cannes-Stücke, die irgendwie so eine schöne Deepness haben und trotzdem merkt man, dass es irgendwie so offensichtlich mit analogen Mitteln produziert wurde, wo so ein Minimalismus drin steckt und irgendwie auch so eine gewisse Rauheit in den Sounds. Catcht mich immer.
1: Total. Ich fand's auch richtig cool. Ungewohnt dancey für und so straight für Patching Flowers. Aber wir wissen auch nicht genau, wer dahinter steckt, hinter dem Projekt.
0: Mal wieder, wie so oft bei Patching Flowers. Auch das ist ja Teil dieser Label-DNA, finde ich, dass da so die Projekte ja auch so verborgen bleiben.
1: Ja, absolut.
0: Wir haben jetzt gerade Rand schon angesprochen. Wechseln wir mal. Also Rand ist ja auch auf jeden Fall ein Label, was quasi jeden Monat was rausbringt. Jetzt kam mal wieder eine Harry Willis EP heraus. Du hast gemeint, da gab es schon mal eine.
1: Ob es jetzt auf Rand war, genau, weiß ich nicht. Aber ich hatte mal geguckt, der Name kam mir bekannt vor. Bei Long Vehicle, dem Sublabel von Cannes, hatte Harry Willis auch released. Und das ist auch ein Berliner Artist. Cannes ist ja mittlerweile auch nach Berlin übergesiedelt, beziehungsweise Seven Soul, der das betreibt. Long Vehicle, der das Sublabel, das macht er ja nochmal mit einer anderen Person zusammen. Aber auch so bei Rand, Cannes, Long Vehicle, da gibt es schon so einen Artist-Pool, der da immer so ein bisschen durchswitcht. Ob jetzt Harry Willis auch schon bei Rand veröffentlicht hat, weiß ich gar nicht genau.
0: Mhm. Ich hatte, glaube ich, kurz mal rein, tatsächlich habe ich diese EP jetzt noch gar nicht so sehr im Ohr. Ich hatte kurz mal so ein bisschen
1: Skippt.
0: Reingeskippt, nee. Genau. Ja, doch, aber das war das Wort.
1: Durchgeskippt.
0: Durchgeskippt, reingeskippt. Und die kam mir ein bisschen entspannter vor, glaube ich, oder?
1: Die ist auf jeden Fall cool entspannt. Die lief neulich mal im Plattenladen, als ich da Schicht hatte und habe die so durchgehört und ging gut rein. Auch sehr, finde ich, so melodische Elemente drin, ist auch mal cool. Entspannter Vibe, ja, das ist schon gut. Also genau, wenn es ganz so stressig und ganz so proggy ist, dann mag ich es eigentlich auch immer nicht so bei Rand. Ich mag eher so die Laidback-Releases und das ist einer von denen auf jeden Fall.
0: Mhm. Was hören wir für ein Stück?
1: Acu Friend.

0: Ja, wie ihr mitbekommen habt, sind wir jetzt vom Dancefloor wieder etwas runtergegangen, hier beim New In Radio auf Radio Blau, hin zu Damian Dalla Torre, ein Musiker, den wir hier auch schon mal sehr geflasht vorgestellt haben. Hat ein neues Album rausgebracht, was wir komischerweise völlig übersehen haben. Es kam nämlich schon Mitte Juni raus und People Pleaser heißt das, auch wieder rausgekommen auf dem, ich glaube, Münchner Label Squama Recordings. Und also ich finde, Damian ist auf jeden Fall auch ein super guter Musiker. Ich habe ihn auch letztes Jahr bei den Jazztagen gesehen, in so einer Konstellation mit zwei anderen Musikerinnen, wo man auch einfach gemerkt hat, wie tief er auch einfach so in diesen Sounds und auch in dieser Leidenschaft drin steckt, sich mit so Sounds und auch verschiedenen Instrumenten auseinanderzusetzen. Er hat hier jetzt zum Beispiel so eine südamerikanische Kerbflöte gespielt aus den Anden, habe ich nochmal gesehen, Quena heißt die. Und du hast das Album auch nochmal reingebracht, und hast geschrieben, Nils, dass hier im gesamten Album die Gitarre auf jeden Fall so ein bisschen mehr im Fokus steht.
1: Ja, voll. Ein Musiker namens Bertram Burkert hat da diese, ich würde sagen, also ich finde das so ein Element, was so zentral, beziehungsweise auch so dieses Element in der Musik ist, an dem man sich so festhalten kann. Was so die bisschen so die Struktur oder so die das Gerüst bildet vielleicht für die Musik. Die letzte Platte von Damian, die war ja sehr free-floating, sag ich mal. Und das war auch so gewollt. Lag, glaube ich, auch so ein bisschen an der Zeit, die er da in Südamerika verbracht hat. Also da war nichts auf Klick oder so eingespielt, so hat er es mir mal irgendwann gesagt. Im Interview, was ich ja mit ihm mal geführt habe. Und hier finde ich diese Gitarre, die ist so dieses Element, was sich so durch die Stücke durchzieht, was immer so dieses Gerüst bildet, und außenrum hast du halt dann diese ganz vielen atmosphärischen Sachen. Also er hat auch wieder hier mit Field Recordings gearbeitet, dann eben seine Instrumente, also das Saxophon, was er spielt, und eben auch die Flöte, wie wir hier gelesen haben. Dann gibt es hier noch, also alles Mögliche, hier auch Laura Zösch, die auch beim Konzert mit dabei war. Das du gerade eben angesprochen hast, die hat ja auch Beiträge auf der Platte und Vibraphon, Synthi. Interessanterweise hat er, als ich dieses Interview geführt hatte, da hat er auch schon so ein bisschen von der Platte geredet, die er dann vielleicht machen wird. Also es war so kurz nach seiner zweiten. Und da ist er gerade so ein bisschen auf so Techno-Sachen abgegangen und hat da erzählt, wie er sich so die Techno-Platten irgendwie gerade so eine nach der anderen holt und auch so ein bisschen Auflegen angefangen hat für sich selber. Und dann ging es so darum, ja, vielleicht ist das jetzt auch ein Element, was vielleicht auf der neuen Platte dann irgendwie eine Rolle spielt, aber offensichtlich irgendwie nicht. Also das ist vielleicht dann auch wieder abgeflaut, das Interesse, ich weiß es nicht, oder nicht umsetzbar gewesen oder wie auch immer. Also ich finde es ganz classy, Damian Dalla Torre, die Platte wieder irgendwie.
0: Was ich irgendwie auch so, also gerade durch die Gitarre fand ich, hatte das auch so so ein bisschen Karaoke-Kalk-Flair. Also dieses Kölner Label, was ja auch so in dieser, in so einer Elektronika, aber auch irgendwie, ich weiß gar nicht, was da stilistisch alles dahin gehört. Also so, wo ja schon trotzdem auch so ein bisschen so forkige Elemente auch immer mit drin stecken. Und trotzdem ist es immer auch experimentell und oft auch instrumental und dadurch halt so ein bisschen, also schon soft, aber irgendwie auch trotzdem noch in so einer Avantgarde-Ecke. Und ich finde, die Gitarre bringt das da auf jeden Fall auch so in diese Zeit, finde ich. Sehe ich das richtig, dass du gerade noch ein Stück raussuchst?
1: Ja, wir können auf jeden Fall noch mal eins spielen. Also gerne, wenn du Bock hast, dann hätte ich jetzt spontan was rausgesucht.
0: Wir sind ja hier im Freedive und sind frei.
1: Genau, ich hatte das eine jetzt, es fiel mir jetzt gerade beim Durchlesen hier auf der Platte auf, ein Stück mit einer japanischen, wahrscheinlich Künstlerin. Und er hatte ja auch eine Zeit in Japan getourt und da, denke ich, auch Connections gemacht. Und er spielt jetzt auch auf einem richtig geilen Ambient-Festival in Japan bald mit Jim O'Rourke und Susie Seitz oder so. Also auf jeden Fall so Ambient-Namen. Und da spielt er auch demnächst. Und also das wäre jetzt hier ein Stück mit einer Japan-Connection sozusagen, was ich jetzt nochmal rausgesucht habe. Stück heißt Tenki Ame featuring Manami Kakuru.

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0: Props gehen raus an DJ Nils Panda, der hier von Damian Dalla Torre hinüber zu Notch gemixt hat, ohne dass es jemand mitbekommen hat. Ich habe es nicht mitbekommen. Es wurde nur plötzlich dann etwas IDM-spektakeliger. Notch hat ein neues Album rausgebracht, jetzt vor 10 Tagen, auch wieder bei Bandcamp. Wir hatten ihn schon mal vorgestellt, auch mit einem Album. Und ich weiß, dass da auch David, glaube ich, total geflasht war, oder? Wenn ich mich recht erinnere. Also so von diesem, ja, schon von dieser klassischen IDM-Klitsch-Sound-Kulisse, so extrem dicht auch wieder und gefühlt 100.000 Elemente drin, die da so rumperlen und rumflirren. Und dann ist da oft so eine Melodie, die das so ein bisschen zusammenhält. Das ist irgendwie, finde ich, das, was bei IDM mich eigentlich schon immer auch fasziniert hat. Einerseits dieser Kranze, dieses ganze Gerassel, auch rhythmisch. Und dann gibt es aber so eine Ambient-Spur, die da so eine Ruhe reinbringt oder so eine Struktur.
1: Ja, ich finde es total faszinierend. Und auch die Veröffentlichungsstrategie, die Notch da verfolgt, wenn es eine ist. Also er bringt ein Album raus, ja, mit total ausgeklügelter IDM-Musik. Auch ein schönes Artwork dazu und so weiter. Und das wird dann einfach auf Bandcamp veröffentlicht. Und da ist ja unten auch immer, kannst du ja immer so ein bisschen gucken, wie viele Leute haben sich das schon gekauft oder reingezogen. Ich glaube, es ist auch so ein Name-Your-Price-Album. Also du kannst quasi auch nichts dafür bezahlen, wenn du möchtest. Und ja, das ist jetzt noch nicht viele, ne? Das kann sich jetzt vielleicht ändern. Vielleicht hat es andere auch jetzt gejuckt, genauso wie uns, das die Musik. Aber das ist schon faszinierend auch. Das, und deswegen eben das Underground Spektakel.
0: IDM-Spektakel.
1: Oder IDM-Spektakel aus dem Underground, was wir hier so spaßmäßig in unser Worksheet reingeschrieben haben, weil es doch wirklich richtig gute Musik ist, ja.
0: Auf jeden Fall, ich habe es gerade mal nachgeschaut. Also diese letzten Alben, die er da so veröffentlicht hat, 2025 kamen 2 raus. Da gab es bisher tatsächlich keinen Support bei Bandcamp. Das heißt, offensichtlich hat das niemand bestellt. Also ihr solltet das auf jeden Fall nachholen. Notch mit diesen eckigen Klammern umkreist. Ein wahnsinnig starker Produzent aus Leipzig, der, glaube ich, auch eine spannende Geschichte hat mit irgendeiner DDR-Band oder sowas. Ich erinnere mich, dass er dann später uns auch nochmal geschrieben hat und das irgendwie, glaube ich, bestätigt hat. Mir ist aber, wir haben vorhin darüber gesprochen, mir war nicht ganz klar, ob das ironisch war oder nicht.
1: Ja, also schöne Grüße auf jeden Fall an Notch und wir werden weiter seine Musik hier spielen und verfolgen, weil es einfach richtig gut ist.
0: Auf jeden Fall. Wir haben jetzt noch, ich glaube, soundmäßig was Ähnliches, oder? Auch so ein bisschen aus den 90ern, aber so aus einer etwas anderen Ecke.
1: Ja, ja, genau. Also das ist eine richtig lustige Geschichte, die wollte ich dir eigentlich vorhin schon in der Vorbereitung erzählen, habe ich noch nicht gemacht. Jetzt erzähle ich sie dir und allen anderen Menschen, die zuhören. Und zwar A Dreams A heißt der Act. Und der war auch schon in den 90ern aktiv. Es gibt auch eine Internetseite, die kann man sich parallel mal anschauen. A-Dreams-A, genauso alles zusammengeschrieben.de. Wenn man da draufklickt, dann kriegt man auf jeden Fall, wird man so zurückgeflasht so in die 90er, weil die Internetseite schaut auch genauso aus wie aus den 90ern. Und irgendwo gibt es da auch Bilder, oder vielleicht war es auch auf Discogs vorhin, wo ich geguckt habe. Es gibt irgendwo Bilder vom Act aus den 90ern. Da sind so 2 ganz junge Typen, die irgendwo live spielen. Also das ist ein Leipziger Act, der auch so eine Distillery-Connection wohl hat. Und die haben immer schon wohl mit ihren Maschinen, also eine 303 und ein Drumcomputer, irgendeine von den Roland-Kisten, haben die quasi Acid gemacht. Aber immer schon in so einer total irgendwie abgespaceden Art. Und auch auf der Internetseite, auch richtig funny, da sind auch Rezensionen drauf von der Raveline von früher. Das ist ein Musikmagazin gewesen. In den 90s und Nullern, die so am Anfang auch richtig freakig waren und auch die Rezensionen waren richtig lustig in der Raveline früher. Und da wurde das auch der erste Release wohl auf dem Label Circuit Beats rezensiert. Und um jetzt nochmal kurz die Brücke zu schlagen, also die Story zu dem Act ist die, dass die wieder Musik machen jetzt. Also in 2020er Jahren haben die, glaube ich, wieder angefangen Musik zu machen, also 1990er irgendwie und da ihren Sound gemacht und jetzt haben die wieder angefangen Musik zu machen. Das sind mittlerweile halt ältere Herren, die das machen. Das ist, glaube ich, ein Duo irgendwie, die da so aktiv sind.
0: Stehen in einem alten Debug-Artikel.
1: Ja, also genau. Also ich habe zumindest eine

0: Person kennengelernt. Die Person stand eines Tages im Plattenladen, im Inch per Inch, und hat die neue Platte vorbeigebracht. Eine 10-Inch war das. Und das ist also einfach, der hat die dann, genau, lustig war der, also Philipp hat dann auch nochmal vom Inch per Inch, der Besitzer hat dann nochmal ganz kurz auch Aufklärung gegeben, als der dann draußen war aus dem Geschäft wieder und seine Platte uns erfolgreich verkauft hat. Und zwar ist er mittlerweile wohl Taxifahrer und fährt so durch Leipzig und bringt den Plattenläden seine neue Platte vorbei. Ach, geil. Und macht nebenbei aber noch diesen 303 Acid Sound weiter. Und das ist einfach die Story, die fand ich so irgendwie lustig und irgendwie auch irgendwie cool und auch diese Rückbesinnung so auf die Zeit, wo die eben angefangen haben, dass ich mir eben auch eine von diesen Platten dann mitgenommen habe und es auch hier mal unbedingt vorstellen wollte. Ich muss zugeben, ich war ein bisschen zu faul, heute die Platte noch aus dem Studio zu holen. Deswegen haben wir uns jetzt für einen aktuelleren Release von dem Act entschieden. Etwas, ein Release, der hier gerade auf Bandcamp erschienen ist. Eine Sommertheater im 727 Edit. Das ist jetzt hier so eine 11 Minuten Acid Sound irgendwas Collage, wo wir auf jeden Fall mal, glaube ich, so ein Gefühl dafür kriegen können, auf jeden Fall, was die da so machen. Und ja, also ich finde es auf jeden Fall absolut hörenswert und irgendwie auch cool, dass die dran geblieben sind und immer noch ihren Sound fahren, den sie früher gefahren haben.
1: Ich bin hier, also ich bin gerade auf der Seite auch nochmal, also ich muss nochmal kurz einen haken, weil ich tatsächlich geflasht bin von dieser Seite. Also es sind so alte Debug-Artikel, wo darüber geschrieben wird. Und hier gibt es jetzt auch so, eine, so ein Archiv mit den Live-Terminen, wo sie waren. 1994 haben sie im B-Plan Chemnitz, im Schiller in Greiz und im Erwin, in der Erwin Erwin Pandorf Halle in Gera gespielt. Also das ist schon, also das ist wirklich richtig krasse Acid-Techno-Geschichte hier.
0: Ja, seid gespannt.

0: Das war This Life is Confusing to Say the Least von The Quietest Boy Alive. Was ist das für ein lustiger Bandname?
1: Das ist das neue Projekt von Christian, der mit seiner Band Fizz auch Musik macht. Und das ist seine erste Solo-Platte. Genau. Und die habe ich heute mitgebracht auf Kassette. Wir haben sie auch von Kassette abgespielt, denn sie kommt auf Kassette raus.
0: Mhm. Fand ich irgendwie sehr, sehr angenehm. Also Fizz mochte ich auf jeden Fall auch. Habe ich ja damals beim Ghostfest, glaube ich, zum ersten Mal auch gesehen und auch die Platte dann danach öfter mal gehört. Das ist nochmal so ein bisschen elektronischer, glaube ich, oder? Ein bisschen, ja, man merkt, dass eine Person dahinter steckt, die wahrscheinlich viel mit so Samplern oder so arbeitet.
1: Ja, genau, also schon auch, aber es sind auch klassische so Gitarrenstücke drauf. Ich habe jetzt ein bisschen was Elektronischeres ausgewählt heute, weil es einfach ja, besser ins Konzept, Sendungskonzept mhm. passt hier.
0: Mhm.
1: Genau.
0: Ist auf jeden Fall auch ein schönes Cover mit aus DDR-Zeiten auch wahrscheinlich, weil ich sehe hier so einen ganz alten Trabant, also noch den, nicht den, den man so kennt, sondern diesen rundlichen. Und da ist irgendwie ein Junge mit einer lustigen, so kleinen Münztasche so vorne, wo so das Kleingeld drin ist für den Kindergarten oder für die Schule, um da sich irgendwas so Bonbons zu kaufen und eine lustige Sonnenbrille. Also irgendwie auch ein schönes Bild.
1: Ja, genau. Wir müssen Christian mal fragen, ob er es selber ist. Ich vermute, ja.
0: Mhm. Ja, das war doch mal ein schöner anderer Sound auf jeden Fall. Jetzt sind wir in der Frage, genau, wir haben jetzt eigentlich, wir sind hier im Freedive und so ein bisschen im Free Flow heute. Und wir sind eigentlich am Ende unserer Tracks, die wir rausgesucht hatten. Und wir haben jetzt quasi nochmal so zwei Sachen drinstehen, bei denen wir unsicher waren, ob wir die heute spielen können. Und jetzt ist die Frage, was wir davon spielen.
1: Mhm.
0: Also das gibt einmal, ihr könnt ja abstimmen.
1: Genau, könnt anrufen.
0: Genau.
1: Das funktioniert ja hier scheinbar auch.
0: Man könnte jetzt nochmal so richtig in das Techno-Game einsteigen.
1: Aha.
0: Oder genau das Gegenteil in ein Projekt, was ich auch vorher noch nicht auf dem Schirm hatte, Scroll and Canvas, wo ich das Gefühl hatte, ah okay, da steigt jemand auf den Keine-Musik-Train auf, dem ich schon irgendwie auch ein bisschen was abgewinnen kann in manchen Situationen, weil das irgendwie auch so krass reduziert und auch dieses krass poppige und auch so dieses Langsame finde ich schon manchmal ganz cool, aber es ist auch wahnsinnig gefällig und poppig und genau das passt hier irgendwie auch.
1: Das müssen wir unbedingt hören, finde ich.
0: Da hast du Bock drauf, ja?
1: Ja, das hören wir jetzt.
0: Okay, aber
1: dann reden wir noch kurz.
0: Also, aber es gibt ein Radio-Edit und es gibt ein Original-Mix.
1: Wir hören natürlich das Radio-Edit, wir sind im Radio.
0: Meinst du? Aber ich hatte das Gefühl, dass der Radio-Edit zu cheesy ist.
1: Ja, aber dafür ist es ja gemacht fürs Radio.
0: Okay, das heißt, wir spielen das.
1: Ja.
0: Du hast es offen, du hast es am Start, okay.
1: Ich habe es hier aufliegen, ja.
0: Focus on Me featuring Canvas. Ah ja, okay, Canvas ist also quasi der Vocal-Artist und Scroll ist der Produzent.
1: Chris.

0: Also ja, es ist schon sehr cheesy, muss man schon sagen, oder? Ich glaube, es könnte gut zu Keine Musik oder auf so ein Keine Musik Open Air gut passen. Ich finde es gut produziert irgendwie. Man merkt schon, dass da irgendwie so ein Druck da ist, obwohl es ja irgendwie alles minimalistisch geblieben ist. Aber so gerade mit dem Gesang war es jetzt doch cheesiger, als ich dachte.
1: Vielleicht ist auch der Originalmix nicht so cheesy. Der geht 8 Minuten 19. Vielleicht ja, ist vielleicht. Da mehr Raum für genau. Entwicklung.
0: Mhm. Wir sind kurz vor dem Ende, deswegen müssen wir ganz schnell in den Classic Dive wechseln. Das ist unser einziges, was wir neben dem Free Dive heute noch belassen.
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1: Auch was ganz Obskures heute im Classic Dive, eine Kassette. Und diese Kassette heißt microdisco.net, erschienen
0: 2007.
1: Ja, ewig her, lange her. Und ein uns bekannter Artist namens Kasim Mosse hat da Musik drauf veröffentlicht. Ich weiß jetzt nicht genau, es sind Tracks von ihm wahrscheinlich, aber es ist in so einem Set irgendwie verwoben. Die A-Seite eher so experimentell, die B-Seite schon eher so classy Minimal House, wie es in der Zeit in den Nullerjahren angesagt war. Und ist mir in die Hände gefallen im Plattenladen und wollte ich heute mitbringen, weil ja, einfach richtig spannendes Ding und der Track, den ich mitgebracht habe, den finde ich auch richtig geil.
0: Mhm. Und er lief auch, also es ist scheinbar Teil einer Sendung auf Radio Blau gewesen, die am 19.08.2006 ausgestrahlt
1: 20
0: wurde.
1: 20 Jahre her. Ja. Das ist geil, oder?
0: ja, damit auf jeden Fall, also Microdisco auf jeden Fall ein tolles Label und vielen Dank fürs Zuhören und bis zum nächsten Mal.
1: Bye, bye.
0: Ciao.

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1: Aber es ist ein gutes Gefühl, wieder bei dir zu sein. Jetzt kann ich auf dich aufpassen. Und du auf mich hoffentlich.
2: Sagt Michael Appelt zu seiner Mutter Christine Appelt, als er nach langer Zeit wieder bei ihr im Haus eingezogen ist. Das ist eine Sequenz aus dem Film »Die guten Jahre« von Rainer Riedler. Und darum geht es in der heutigen Ausgabe Pflegestützpunkt. Karin Schuster sagt herzlich willkommen. Der 2024 veröffentlichte Dokumentarfilm »Die guten Jahre« porträtiert den Wiedereinzug des erfolgreichen Fotografen Michael Appelt in sein Elternhaus, um seine alleinwohnende und an Demenz erkrankte Mutter im Alltag zu unterstützen. Appelt, selbst von einem langen Krankenhausaufenthalt traumatisiert, versucht sich in der neuen Situation als pflegender Angehöriger zurechtzufinden. Der Film wurde im Rahmen des Langer Tag der Demenz am 18. September im Kids Real Kino in Graz gezeigt. Zur Sondervorstellung inklusive Regiegespräch geladen haben Gesundheitsstadtrat Robert Krotzer und Claudia Knopper, Obfrau vom Verein Salz und Vergissdeinnicht. Durch das Filmgespräch führt Karin Onders, sie spannt den Veranstaltungsrahmen auf und stellt zunächst die Podiumsgäste vor.
3: Ich begrüße sehr herzlich den Regisseur des Films, Rainer Riedler. Herzlich willkommen.
4: Danke.
3: Stefan Hiepold schreibt im Standard von Ihnen als Fotograf, dass Sie als Chronist der Sehnsüchte apostrophiert werden. Friederike de Meyer, sie ist bei Salz aktiv, herzlich willkommen auch. Sie ist die Leiterin von Gesprächsrunden für Jungbetroffene, ist auch Vorstandsmitglied von Salz. Und sie erzählt auf der Salz-Homepage davon, dass bei ihrem Mann Christian 2016 erste Anzeichen von einer Demenzerkrankung sich gezeigt haben. Frau Magistra Felicia Maria Jakobson, sie hat in Graz Psychologie studiert, hat viele weitere Ausbildungen im klinischen Bereich gemacht. Sie ist unter anderem auch klinische Neuropsychologin, klinische Gerontopsychologin, derzeit beschäftigt an der Neurologie des Krankenhauses der Elisabethinen in Graz und 2016 auch in freier Praxis tätig. Herzlich willkommen. Frau Dr. Barbara Reiter ist am Institut für Philosophie der Uni Graz im Arbeitsbereich praktische Philosophie tätig. Sie hat das Ethikstudium in Graz mit aufgebaut und hat davor als Professorin an der Hochschule für Soziale Arbeit in Bern gearbeitet. Noch einmal kurz zum Kontext des heutigen Abends. Salz ist die Steirische Alzheimer-Hilfe. Sie ist eine Initiative von Angehörigen, von Menschen mit Demenz und wurde 2013 gegründet. Kern der Tätigkeit sind Gesprächsrunden, Beratung und Vernetzung. Ein Projekt der Vernetzung ist das Netzwerk Demenzhilfe, Vergiss dein nicht. Das ist in der Stadt Graz, unterstützt von der Stadt Graz und es hat als Netzwerk viele, viele Vereine, Initiativen und unterstützende Organisationen als Teil dieses Netzwerks. Und der lange Tag der Demenz ist wiederum für einen wertschätzenden und wissenden Umgang mit Menschen mit Demenz ein Projekt, das das Netzwerk Vergiss dein nicht entwickelt hat. Es findet seit 2018 statt und seit vorigem Jahr finden auch steiermarkweit die Veranstaltungen oder sehr viele Veranstaltungen zum langen Tag der Demenz unter diesem gemeinsamen Dach statt. Ich würde gerne die Gästinnen am Podium bitten um so eine erste Resonanz. Was hat Sie besonders beschäftigt, beeindruckt? Was ist Ihnen besonders hängen geblieben?
2: Felicitas Jakobsen, klinische Psychologin.
5: Also ich kann nur mal sagen, der Film ist mir auch nahe gegangen, unter die Haut gegangen und hat ganz viele Geschichten bei mir wieder aufgerufen von Personen, die bei mir waren mit ihren Angehörigen. Und man hat ja im Film auch sehr deutlich gesehen, diese Ambivalenz Zum einen, dass der Sohn sich so freut, diese Zeit, diese guten Jahre mit seiner Mutter teilen zu dürfen, dass er für sie da sein darf, dass er ihr Sicherheit gibt. Und zum anderen aber ganz viel Überforderung und die Suche nach dem eigenen Platz. Die Fragen, die in ihm dann hochgekommen sind, auch zu seiner eigenen Kindheit, zu der Beziehung zur Mutter. Und ja, ein ganz berührendes Thema, das so viele Geschichten, die ich eben kenne, widerspiegelt. Und auch ganz wichtig, dass man das einmal sieht, was das bedeutet, für eine Person mit einer Demenzerkrankung da zu sein und auch mitzubekommen, wie nach und nach diese Person aus dem Leben irgendwie verschwindet. Und trotzdem hat man gesehen, dass da immer Verbindung da war. Ja.
2: Friederike de Meyer, Verein Salz.
4: Ja, also mich hat der Film lange Zeit sehr verstört, sehr depressiv gemacht. Ich fand, das Leben in dem Haus ist irgendwann in den 80ern stehen geblieben. Aber davor gab es eben, und so deute ich jetzt den Titel, die guten Jahre, die ganz wichtig waren für die Erinnerung. Und eigentlich passt das sehr gut zu dem Thema, was wir dieses Jahr haben, ein ganzes Leben. Man konnte das so deutlich auch an den Narben sehen, die dann auch gezeigt wurden. Bei Michael Appelt, der eine sehr schwere Erkrankung durchgemacht hatte und dann das Bedürfnis, glaube ich, auch hatte. Und das lag, glaube ich, auch nicht nur daran, also ich weiß es nicht, ich kenne ihn nicht, dass er seiner Mutter beiseite stehen wollte, aber auch, dass er an einen Ort zurückgehen wollte, wo er sich als Kind sehr wohl gefühlt hat. Für uns unverständlich in diesem Haus, also für mich, wie man sich da wohlfühlen kann. Aber er hat da ja offensichtlich Erinnerungen gehabt. Und dann hatte ich auch das Gefühl, gleich am Anfang, dass er sich da in einen künstlerischen Prozess hineinbegibt. Denn er ist ja von Anfang an, hat er sich von ihnen filmen lassen. Und mich hat das an einen japanischen Künstler erinnert, wo ich vor ein paar Jahren einen Kurzfilm gesehen habe, der auch zu seiner Mutter gezogen ist, die sehr schwer erkrankt ist und auch noch blind war. Ich weiß nicht, wie der Japaner hieß, Tatsumi irgendwie, Urimkami oder was. Aber der beschrieb diese Zeit bei seiner Mutter, er ist auch zu seiner Mutter gezogen, als einen künstlerischen Prozess und hat mit ihr zusammen Kunst gemacht. Also so hat mich, das hat mich irgendwie an diesen Film erinnert.
2: Barbara Reiter, Institut für Philosophie.
6: Also danke für diesen Film und ich denke, also der Michael Appelt ist ein Künstler. Der Film ist sicher ein Film mindestens genauso über ihn wie über seine Mutter. Aber du hast auch gemerkt, dass das ein Filmstoff ist. Und in der Kunst geht es auch schon vor der Erkrankung der Mutter, geht es auch schon um das Verhältnis zwischen den Familienmitgliedern. Und Fotografie ist ja eine abbildende Kunst, also nicht nur, sie macht auch sichtbar. Und ich glaube, dass das einfach ein Glücksfall ist, dass das alles zusammen mit deiner sehr ruhigen und fast meditativen Kamera, wo die so gut auch zur Geltung kommen und das, was sie sagen, dann auch wirklich gehört wird und dadurch was sichtbar wird, dass das wirklich auch den Film so fesselnd macht, auch wenn er zum Teil bedrückend ist vielleicht. Und diese, was du, Friederike, als Stillstand in der Zeit empfunden hast, ich fand das eigentlich wunderschön. Und das hat gezeigt, und da bin ich bei Felis Punkt, das hat gezeigt, wie wichtig diese normalen Umgebungen sind, auch wenn sie chaotisch sind und wenn da Sachen sind, die keiner wirklich braucht. Das ist einfach dieser Kaffeefilter, wenn sie fragt, wie geht denn jetzt eigentlich Kaffee machen am Ende? Und dann gehst du mit der Kamera auf den Kaffeefilter und man sieht, dass der schon mal verschmolzen ist. Und vielleicht würden wir sagen, hey, warum, da steht ja eine Kaffeemaschine daneben, wo man nur so eine Kapsel reinmachen muss. Aber sie macht den Kaffee eben schon immer mit diesem Gerät. Und das hat mich, das war einer von den vielen Momenten, der mich sehr berührt hat, weil ich denke, dass wir viel zu oft einfach Sachen wegwerfen oder auch meinen, die sind eben nicht mehr gut, aber die gehören zu einem ganzen Leben auch dazu. Und deswegen ist für mich auch der Titel Die guten Jahre nicht auf das Leben vor dem Film bezogen, sondern das zeigt wirklich, wie wir gerade erst dann vielleicht auch anfangen, ein gutes Leben zu führen, wenn wir bestimmte Träume schon haben loslassen müssen und dann mit dem, was uns übrig bleibt, einfach irgendwie weitermachen müssen. Und das können wir nur, wenn wir das klein, klein, alltäglich gemeinsam tun.
3: Vielen Dank. Eine Resonanz dazu? Rainer Riedler.
7: Ja, danke für die spannenden Analysen. Das kriegt man ja selten so live mit. Ja, im Film geht es sehr viel um Erinnerung. Also auch natürlich mein Medium, die Fotografie, ist da ein ganz wichtiges Medium, das ja Erinnerungen einfangen kann und der Film auch. Und es geht um seine Erinnerungen, ihre Erinnerungen. Und die Erinnerung, die wir alle haben an die guten alten Zeiten, obwohl ich sagen muss, dass der Titel Die guten Jahre, der ist eher so eine, für mich eine Frage, ja, ans Publikum, wann sind eigentlich die guten Jahre? Ich kann sie selber nicht beantworten, aber ich finde es schön, dass es da jetzt zwei unterschiedliche Varianten gibt, weil darum geht es ja eigentlich auch, dass wir uns fragen, wann ist eigentlich die gute Zeit? Und vielleicht kommen wir dann, vielleicht ist dann die Antwort die, naja, eigentlich gerade jetzt. Ja, weil die Zeit davor, die ist ja unwiederbringbar eigentlich verloren, außer in unseren Erinnerungsbildern.
3: Vielleicht ist jetzt auch ein ganz besonderes Publikum da, weil wie gesagt, es ist eine Einladung zum langen Tag der Demenz und es ist eine Einladung von Salz. Vielleicht geben wir diese Frage gleich weiter und holen ein paar Blitzlichter dazu ab. Die guten Jahre. Was kann man darunter verstehen? Wenn Sie kurz ein Zeichen geben, es gibt ein Mikrofon, das unterwegs sein sollte. Einfach, was Ihnen dazu spontan als Resonanz kommt.
8: Also ich würde nicht unbedingt den Begriff gute Jahre verwenden, sondern eher den Begriff gute Momente. Weil Jahre ist sehr lange und es geht eher darum, gute Momente und es sind Erinnerungen, es sind Erlebnisse und gute Momente sind eher ein Begriff, wo für mich klarer ist.
2: Rainer Riedler, Filmemacher.
7: Ja, vielleicht noch zum Titel. Also wir hatten eine Liste von ungefähr 200 Titeln. Also wirklich, es waren 200. Und die guten Jahre war von Anfang an der Arbeitstitel auch. Und der ist uns dann immer wieder so ein bisschen entfleucht, weil sich der Film auch verändert hat. Und am Ende war er dann wieder ganz präsent. Also ich und wir haben den auch einfach gespürt, ja, dass das eigentlich eine Frage sein muss an uns. Ja.
3: Ich gehe noch einmal kurz ins Publikum.
2: Was mir aufgefallen ist an der Mutter, dass sie eine Ruhe gehabt hat. Und das ist für mich auch so interpretierbar als diplomierte Gesundheits- und Krankenpflegerin. So auch im dementiellen Geschehen drinnen, wenn ich diesen Ort kenne, wo ich leben kann, auch schon mit der Erkrankung, ist sicher mehr Vertrautheit und Sicherheit da. Und das ist sehr schön zum Wahrnehmen gewesen in dem Film.
3: Danke.
2: Friederike de Meyer.
9: Darf ich was sagen? Ja, und zwar auch zu diesen guten Jahren, die guten Jahre. Ich muss sagen, dass als mein Mann diese Diagnose ereilt hat, wir waren vorher also jahrzehntelang immer wieder im Ausland und sind sehr, sehr oft umgezogen mit 3 Kindern, da habe ich gedacht, das muss unser Motto sein, wir müssen das jetzt sportlich nehmen. Und wir müssen da gute Jahre draus machen. Ich habe vielleicht diesen Titel nicht so im Hinterkopf gehabt, aber das ist bis heute mein Motto. Ich werde oft angesprochen und dann wird mir gesagt, ja, du bist so stark. Warum machst du das alles? Weil wir noch reisen, weil wir noch sehr viel Freunde treffen und nach Hause einladen und unterwegs sind. Und ich mache das ganz bewusst, weil ich denke, diese Jahre, ich kann sie ja nicht hinterherleben. Ich kann das jetzt nicht, ich kann jetzt nicht die nächsten Jahre einfach irgendwo einmotten, sondern das ist das Leben, was uns gegeben wurde und das müssen wir jetzt leben mit all dem, was wir in der Vergangenheit gelebt haben und mit den Fähigkeiten, die wir erworben haben natürlich auch. Und deswegen, also ich kann das nur empfehlen, dass man aus einer schwierigen Zeit auch die guten Jahre macht.

0: Die musikalische Begleitung kommt heute von TAP, von der Creative Commons Plattform Jamendo.
1: Ja, wir haben in der Vorbesprechung auch, war so eine Frage, die aufgetaucht ist, die guten Jahre sind das verlorene Jahre oder worauf bezieht sich das?
0: Felicitas Jakobsen.
2: Also ich habe vorher schon erwähnt, sicherlich auch diese ambivalenten, zwiespältigen Gefühle, die in Angehörigen auftreten oder ich sage es bewusst in Kindern, die ihre Eltern versorgen, pflegen, betreuen. Zum einen eben diese tiefe Verbundenheit, die Mama, die kenne ich, ja, das ist meine Mama, aber kenne ich diese Person dann wirklich? Das zum einen. Und zum anderen, wenn ich jetzt diese Aufgabe übernehme, und das hat mir so gut gefallen mit den Jahreszeiten, man hat das wirklich gesehen. Also wir sind gemeinsam mit ihnen in den Sommer gegangen, wir haben den Winter erlebt. Und da ist ja wirklich Zeit ins Land gegangen. Das ist ja ein Prozess. Und das sind Jahre. Und auch die Frage, die man sich stellt, als eben jemand, der diese Aufgabe dann annimmt oder für sich bestimmt, in diesen Jahren steht dann auch mein eigenes Leben still. Und seine Freunde haben dann gesagt, du, das ist aber schon irgendwie ein bisschen skurril, was du da machst. Ja. Und dann hat er gesagt, und die Mama, die ist meine aktuelle Liebesbeziehung. Und dann muss man sich auch im Klaren sein, das war wirklich, und er hat es ja auch formuliert, die Mama ist die Person, die ihm emotional am nächsten steht. Eben wie eine Liebesbeziehung. Und dass er nur mit der Mama in dieser Blase war. Also ich habe das auch gar nicht so bedrückend wahrgenommen. Für mich war das auch so ein Schutzraum, dieses Haus, wo Zeit einfach einmal schneller und einmal langsamer gehen darf. Und dementsprechend, er hat sicher auch ein Bewusstsein dafür, dass im eigenen Leben Dinge nicht so gelebt werden können. Aber in Summe gesehen war er sehr klar, er gibt jetzt dieser Zeit den Vorrang und macht eben die wertvollen und die guten Jahre daraus.
1: Es waren 2 Jahre Filmzeit, oder?
3: Ja, genau. Wir haben 2 Jahre gedreht, 2,5 eigentlich, mit vielen Nachdrehs. Und die Jahreszeiten, danke, das fand ich schön, weil das war natürlich auch eine große Herausforderung für uns, weil wir haben 2 Jahre, also zweimal den Jahreskreis gefilmt, die Themen dann so einzustreuen in die Jahreszeiten, wann filmt man was, und wir haben ja nicht chronologisch gefilmt, sondern wir haben thematisch gefilmt, was ist gerade passiert. Ja, dann sind wir wieder in einer Chronologie drinnen, aber trotzdem sind wir so zwischen den Jahreszeiten herumgesprungen und das war natürlich eine große Herausforderung, klappt das auch dann im Schnitt.
0: Barbara Reiter.
4: Ich fand die Jahreszeiten auch sehr schön und ich fand die Bäume sehr schön. Also dieses Rauschen in den Bäumen und ist das eine Autobahn oder sind das die Bäume? Und ich kann mich erinnern, dass meine Mutter bettlägerig war, war für sie die Beobachtung der Bäume eigentlich die Tätigkeit, die ihr am meisten Freude bereitet hat. Und ich dachte dann oft, ihre Zufriedenheit in diesen letzten Jahren, wo sie hochgradig dement war, das war wie so eine Meditation über diese Bäume. Und wenn ich bei ihr war, dann hat sie diese Ruhe auch auf mich ausgestrahlt. Und mir gefällt sehr gut, was Karin Schuster gesagt hat über diese Wichtigkeit des Rahmens, dass der eben bleibt. Und dass der Michael Appelt dann den Mut hatte zu sagen, das ist jetzt unsere Blase und das ist das Schiff und das steuern wir hier durch die Zeit und dann sind die Jahreszeiten auch irgendwie egal und die Außenwelt ist egal. Und da denke ich, das ist auch wirklich wichtig, diesen Mut zu haben, eben nicht so Mainstream-mäßig zu sagen, so das muss jetzt so sein oder sich von Vorstellungen von außen leiten zu lassen, sondern das ist halt ein ganz besonderer Moment, der auch nie wiederkommt. Und da finde ich auch diese zeitphilosophische Überlegung gut. Die guten Jahre, die guten Momente, die sind eben gerade jetzt. Denn also das ist so eine alte philosophische Weisheit von Augustinus. Was war, ist schon vorbei. Was kommt, ist noch nicht da. Also haben wir eigentlich immer nur diesen Moment. Und vielleicht ist das auch eine Möglichkeit, diese Momente wieder überhaupt wahrnehmen zu können und die auch höher zu schätzen. anstatt sich hetzen zu lassen.
0: Friederike de Meyer.
5: Mir ist aber auch noch ein Satz sehr, wie soll ich sagen, so in Erinnerung, wo ich gesagt habe, ja, das stimmt, dieses immer bei demjenigen sein, der da Unterstützung braucht, diese Care-Arbeit quasi, und dem nicht entrinnen können. Und das ist wirklich so anstrengend und auch typisch. Er hat sich also aus meiner Sicht nicht wirklich Entlastung gesucht. Es wäre ja möglich gewesen, vielleicht, dass er eine Heimhilfe oder keine Ahnung, eine Alltagsbegleitung ins Haus holt, aber das hat er nicht gemacht und das ist ganz typisch. Ich habe gerade gestern noch einen Bericht gelesen. Es gibt eine Studie in Deutschland und das kann man auf Österreich auch runterbrechen, weil die Zahlen ganz ähnlich sind. Es gibt Entlastungsangebote und Unterstützungsangebote, aber sie werden kaum genutzt. Die Frage ist natürlich, warum werden sie nicht genutzt? Hat man vielleicht keine Zeit, sich darum zu kümmern, dass sie ins Haus kommen? Und das kann ich nur aus eigener Erfahrung sagen, es braucht unglaublich viel Kraft, sich dann Entlastung zu holen. Denn man muss rausgehen, man muss Anträge stellen und das ist sehr schwierig. Also auch dort, das war für mich ganz typisch, die Situation. Es gab keine Entlastung und deswegen ist es eine sehr, sehr schwere Arbeit, die er da auch mit seiner Mutter, das Alltägliche, das ist sehr, sehr belastend und anstrengend.
1: Vielleicht ist das nochmal eine ganz besondere Situation, weil man vielleicht auch denken könnte, vielleicht wollen sich die Menschen nicht so öffnen und fremden Menschen gegenüber nicht so öffnen. Jetzt sehen wir aber einen Film, wo das also sehr, sehr intime Beziehungen und Momente sehr öffentlich sind. Und trotzdem ist diese Unterstützung im Alltag nicht sichtbar oder auch nicht vorhanden. Wie haben Sie das wahrgenommen oder haben Sie zu diesem
3: Ich kenne natürlich Fälle, da, also so wie Sie das sagen, das ist einfach so, man kann sie nicht, braucht viel Mut, auch jemanden ins Haus zu holen, also eine fremde Person, die dann, so wie es in Österreich halt auch die Lage ist, die dann vielleicht gar nicht Deutsch spricht, ja, die Fremdkörper im Haus sein wird, also jemanden reinzuholen, ist für viele einfach ganz schwierig. Vor allem, also ich habe gerade Freunde auch, wo die Eltern dement sind und da ist er vehement dagegen, dass für die Frau das Hilfe ins Haus kommt und die sind alle am Limit.
2: Also als Psychologin habe ich sehr oft mit diesen Fällen zu tun und ich frage immer nach und haben Sie für zu Hause irgendwie professionelle Unterstützung? Wer entlastet auch Sie? Und dann kommen oft die großen Augen. Und nein, ich kriege das schon hin. Ja, ist dann oft die erste Antwort, weil damit auch automatisch oft einmal so ein bisschen die Idee kommt, ob das jetzt jemals angedacht war oder nicht, die Idee kommt, ich kann meine Liebsten nicht ordentlich versorgen. Ja. Und eben aus dieser Angst heraus, irgendwie gesehen zu werden, Fehler zu machen, eventuell in dieser Hinsicht nicht so da sein zu können, nehmen viele auch nicht Hilfe an. Und dann kann es tatsächlich zu Fällen von gefährlicher Pflege kommen. Und das spreche ich ganz deutlich an, wo im besten Wissen und Gewissen gehandelt wird, aber einfach Profis fehlen. Ja, wo eben nicht entlastet wird und Menschen, und das habe ich auch in einem Artikel gelesen von Ihrem Freund, wo Menschen so verzagt sind, dass sie Personen dann tatsächlich zu Hause einsperren. Ja, also in einem Artikel ist es gelesen, dass wenn er die Wohnung verlässt, auch die Tür verschließt. Ja, und ob das jetzt in diesem Fall so ist oder nicht, das sind Verzweiflungstaten. Und ich habe es oft mit Verzweiflungstaten zu tun.
1: Nochmal eine Verständnisfrage. Das hat jetzt zu tun mit dem Protagonisten vom Film oder nicht?
2: Ja, in einem Artikel ist gestanden, dass er stundenweise die Wohnung schon verlässt und wenn die Mutter zu Hause alleine ist, auch die Tür versperrt. Und es kann in vielen Fällen vorkommen, dass Personen, wenn sie außer Haus gehen und ihre demenzkranken Angehörigen zu Hause zurücklassen, tatsächlich die Tür versperren, damit diese nicht das Haus verlassen, die Wohnung verlassen. Und warum ich das anspreche, ist, weil das ein Akt der tiefsten Verzweiflung ist. Ich will nicht, dass meinem Nächsten was passiert. Das sind tiefsitzende Ängste da, dass man eben nicht da ist, um Unheil zu verhüten. Und in Wahrheit beschneidet man aber die Freiheit von betroffenen Personen. Und da ist es eben schon wichtig, dass auch ein Blick von außen da ist, rechtzeitig Entlastung geholt wird, bevor wirklich solche Verzweiflungstaten passieren.
1: Ja. Also Formen von Überforderung.
2: Genau, bevor die Überforderung so groß ist, dass dann erst recht das System zusammenbricht.
1: Ja. Vielleicht ist das auch ein guter Moment, um nochmal ins Publikum zu schauen. Gibt es Anmerkungen, Fragen?
6: Vielen Dank für den Film. Ich darf ihn heute zum zweiten Mal sehen und die Ruhe ist jetzt mehrmals angesprochen worden, die wirklich einfach sich durch den ganzen Film zieht. Und auch wenn ich denke oder wenn es für viele Menschen auch wichtig ist, im gewohnten Umfeld zu bleiben, zu wohnen, zu leben, denke ich doch, dass ganz viel Ruhe, die die Mutter oder die Frau Appelt haben kann, vom Sohn ausgeht und zwar von der Qualität, in der die Zeit miteinander verbracht wird. Und diese sich einlassen auf die Person und den Rhythmus, mit dem Rhythmus zu gehen von der Person, mit der ich, die ich gerade unterstütze. Und deshalb kenne ich dieses Setting auch sehr gut aus institutionalisierten Settings. Also ich denke, diese Qualität und diese Ruhe, die wir spüren, wenn wir den Film sehen, hat mit der Betreuungsqualität zu tun. Und das muss nicht zwingend immer nur im häuslichen Setting sein. Das findet sich genauso auch in institutionalisierten Settings. Und ich glaube, deshalb ist auch eine der wichtigsten Forderungen nach einem höheren Personalschlüssel und nach der Arbeitszeitverkürzung, weil das eben Energie braucht, die ich gebe, die ich gerne gebe und die ich geben kann, solange ich auch wieder Phasen habe, wo ich wieder meine eigenen Batterien auffüllen kann. Und eben auch diesen Rhythmus, dieses ganz langsame im Moment sein, Schritt für Schritt, jetzt kommt der Rücken und wir waschen jetzt nur das Schulterblatt. Das ist auch eine Energie, weil ich bin ja nicht im Rhythmus von der Person, die ich gerade pflege oder in meinem eigenen Lebensrhythmus, sondern ich begleite.
1: Und sprechen Sie aus der Position von jemandem, die wahrscheinlich in einem Pflegeberuf.
6: Ich habe es selber auch gepflegt, deshalb kann ich vielleicht einen anderen Blick einnehmen, weil es in meinem Fall nicht immer auch, also keine Angehörigen waren. Und danke. Ich wollte mich einfach nochmal für den Film bedanken, der wirklich sehr spannend ist zum Ansehen.
1: Ja.
3: Vielen Dank.
1: Diese Frage von Biografien vermischen sich, die Rollen werden vielleicht auch andere oder manchmal unklarer. Es kommt zu Überforderung, es kommt aber auch, es wird deutlich, dass wenig Unterstützung aus dem Umfeld von selbst da ist. Vielleicht gibt es dazu noch Resonanz im Publikum.
7: Da ist noch eine. Ja, danke. Jetzt kann ich auf das nicht antworten, weil ich was anderes sagen wollte.
1: Es ist auch in Ordnung.
7: Ist okay, gell? Ja, Aspekt vom Film möchte, dass er nicht ganz untergeht. Auf die Gefahr hin, dass ich mich als Psychiater jetzt ein bisschen unbeliebt mache, weil ich das so hervorheben möchte, aber es sollte nicht übersehen werden, das Medikament. Also ich denke mir, die Voraussetzung oder eine Voraussetzung, ich meine, die menschliche Leistung ist definitiv da bei beiden, aber eine Voraussetzung, damit es ein gutes Leben für beides werden hat können, für Sie als Betroffene und für ihn als betreuenden Angehörigen, ist schon das Demenzmedikament. Er erwähnt es ja auch kurz, in welchem Zustand sie ohne das Medikament war. Ich glaube, wir sollten schon auch die Botschaft deponieren, dass es wichtig ist, wenn die Diagnose stimmt, dass man ein Demenzmedikament gibt. Das ist mal wichtig zu betonen.
1: Danke für den Hinweis. Da ist noch eine Wortmeldung.
8: Claudia Knopper, Obfrau vom Verein Salz.
9: Ja, ich darf ja den Film jetzt schon zum zweiten Mal sehen. Und was mir auffällt, und ich weiß nicht, ob du mir das bestätigen kannst, aber die haben ihr ganzes Leben lang anscheinend in dem Haus gewohnt. wo sind die Nachbarn? Wo sind das soziale Umfeld in dieser Gegend? Wo ist die Gemeinde? Ja, man sieht zwar kurz die Kirchengemeinde, aber wo sind die Gemeinde, aber wo sind die? Ja, und ich halte es da wieder Reimer Krone.

0: präsent. Es gibt auch wenig Beziehung zu den Nachbarn. Man hat es ja gesehen am Anfang, die Siedlung ist ja ausgestorben tagsüber. Eine einsame Joggerin, die da durchs Bild läuft. Das ist auch so eine Siedlung, wo es im Moment zum Generationenwechsel kommt. Also viele Junge kommen nach. Der Michael kennt ja dort, außer seinen Cowboy-Freund, kennt er ja kaum Nachbarn mehr, ja, weil sie ja sehr viel verändert hat seit seiner Kindheit. Und die Mama hat, ja, sie ist jetzt 83, die Freunde gehen langsam auch weg. Und da gibt es, also wenn es jetzt um die Frage geht, wo ist der Rückhalt aus der Nachbarschaft? Also ich glaube, alle sind mit sich selber beschäftigt, alle haben wahrscheinlich ähnliche Probleme. Und dann gibt es halt die Kirchenrunde, in der man dann über solche Dinge reden kann. Aber der Blick über den Gartenzaun und so, wie geht's dir denn, Frau Nachbarin, das hat da nicht stattgefunden.
1: Ich hätte nur was erzählen, weil es mir jetzt so daran erinnert. Seit meinem 13. Lebensjahr wohnen meine Eltern im Haus. Und erst wie die 24-Stunden-Betreuung in unser Haus gekommen ist, ja, haben wir die Nachbarn kennengelernt, weil die war sehr kommunikativ und ist mit dem Papa ständig spazieren gegangen. Und dann haben wir erst mitgekriegt, wie viele andere Leute in dieser Gasse auch 24-Stunden-Betreuung haben, ja, und haben auf einmal die Lebensgeschichten dieser Leute kennengelernt. Aber dafür hat müssen eine Externe in die Gasse kommen. Und das ist schon skurril. Ne?

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0: Friederike de Meyer.
1: Es war auffallend, also Michael Appelt hatte ja eine schwere Depression, als er aus diesem Krankenhaus entlassen wurde. Und auch seine Mutter hat auf mich eher, auch sie war sehr ruhig und das ist sie wahrscheinlich immer gewesen, aber sie hat auch auf mich einen depressiven Eindruck gemacht, bin keine Ärztin. Und da war niemand von außen, der das gemerkt hätte. Die Mutter hätte ja auch alleine bleiben können weiter. Sie wäre möglicherweise, die Wohnung sah schon etwas verwahrlost aus oder ein bisschen zu, wie sagt man, ich will nicht sagen zugemüllt, aber sie war sehr, stand sehr viel Zeug rum. Und das weiß man ja auch, dass Menschen völlig vereinsamen, wenn

0: wenn da nicht von außen irgendwer draufschaut. Und es hat auch dort, es ist der Sohn hingekommen, aber offensichtlich sonst hat niemand draufgeschaut. Also und das denke ich, das ist auch sehr, sehr typisch.
1: Vielleicht sage ich da nur ganz kurz was drauf, weil das war ja auch Thema im Film. Ich habe ja oft gefragt, wollt ihr oder magst du mal kurz aufräumen für den Film, zumindest? Und die Antwort war dann immer, na, wir sind so. Und so kenne ich den Michael auch. Der ist einfach so, wenn die Dinge so sind, dann sind sie so. Und jetzt hat er sich entschieden, für seine Mama da zu sein. Und so ist es. Und diese Fragen, die da jetzt kommen, natürlich diese Hilfen, die er bräuchte. Wir haben ja so einen kurzen Zeitabschnitt eigentlich gefilmt. Wie es jetzt weitergeht, ist natürlich eine andere Frage. Und ich kann das auch beantworten, also im Moment ist es gar nicht so leicht. Also es kündigt sich ja im Film auch an.
2: Ja, der Abend ist schon ein bisschen fortgeschritten. Wir werden da hier am Podium noch ein bisschen reden. Wenn Sie noch Fragen haben und Anmerkungen haben, ist jetzt ein guter Zeitpunkt, beziehungsweise, ja.
3: Danke. Ich möchte zu dem Einsperren noch etwas sagen. Das klingt vielleicht wirklich gewalttätig und ist verboten, jemanden einzusperren. Und doch, wenn ich mir die Situation umgekehrt vorstelle, ich bin dement und habe eine Betreuung, die vielleicht einmal zum Friseur gehen möchte oder ins Kino. Ich könnte mir vorstellen, dass ich mir wünsche, eingesperrt zu werden, damit ich mich da draußen nicht wo verliere, als Schutz für mich und auch als Schutz für meine Betreuungsperson. Also das Eingesperrtwerden ganz strikt ablehnen, das würde ich jetzt einmal nicht, sondern mit einem Fragezeichen versehen, dass es auch Situationen geben mag, in denen es die beste Lösung ist. Und ich bin ja dann nicht eingesperrt in nur einem Raum. Ich kann mich ja in eine Wohnung bewegen. Und das ist für ein paar Stunden, in denen ich alleine bin, durchaus okay. Das sag ich heute.
2: Da ist neben Ihnen gleich auch noch eine Wortmeldung, wenn Sie das Mikro...
4: Ja, ich wollte noch etwas generell zum Film sagen. Also mich hat er sehr berührt. Vielen Dank für den Film. Für mich ist es eigentlich hauptsächlich in dem Film um die Beziehung gegangen zwischen dem Michael Appelt und seiner Mutter und ob das Haus jetzt zugemüllt war und ob da externe Versorgungssysteme vorhanden sind. Das sind vielleicht schon Fragen für mich, die sich im Weiteren ergeben. Aber ich finde, das war überhaupt nicht... eigentlich der Inhalt des Filmes. Ich habe diesen Michael Appelt irrsinnig präsent erlebt, im Hier und Jetzt lebend, irgendwie glücklich auch. Ich habe auch seine Mutter überhaupt nicht depressiv erlebt, dement, ja, aber depressiv gar nicht. Und für mich war dadurch der Titel des Filmes, Die guten Jahre, absolut passend, weil ich finde, er hat wirklich glücklich gewirkt. Und so, als würde es für ihn gar keine andere Frage geben, das gerade hier und jetzt zu tun, so wie es ist. Und das ist super herausgekommen. Und ich habe den Film sehr, sehr schön gefunden.
2: Es wird vielleicht auch schön deutlich, dass vieles im Auge des Betrachters oder der Betrachterin liegt. Ja? Vielleicht gerade bei so einem Film, der so nahe geht. Darf ich Ihnen zwischen das Wort noch geben? Für eine Resonanz auf das, weil Sie jetzt lange nicht zu Wort gekommen sind.
5: Was ich wirklich spannend finde, ist, dass wir jetzt durch den Film, durch die Diskussion, aber auch durch die Arbeit, die ihr macht, für die Öffentlichkeit zu schaffen, für Demenz und für die Situation der Betroffenen, aber auch der Angehörigen, was ich wirklich großartig finde und was ich auch jetzt von dem allgemeinen philosophischen Standpunkt her auch gerne loswerden würde, ist, vielleicht haben wir ja die falschen Vorstellungen oder vielleicht haben wir alle erstmal unterschiedliche Vorstellungen davon, was es heißt, ein gutes Leben zu führen. Aristoteles zum Beispiel sagt am Anfang seiner nikomachischen Ethik, ob jemand wirklich ein gutes Leben geführt hat, können wir erst ganz am Ende sagen. Das kriegt natürlich jetzt einen ganz anderen Beigeschmack nochmal. Also wenn jemand ein erfolgreiches Leben führt, aber am Ende alleine ist und keine Menschen hat, die bereit sind, mit ihm oder ihr zusammenzuleben, dann ist es vielleicht doch kein gutes Leben gewesen, auch wenn die Leute reich sind oder ein tolles Haus haben. Also das finde ich einen kritischen Aspekt, den ich total spannend finde und auch wie wir jetzt wirklich diskutiert haben, was ist denn jetzt das Gute? Sind das die Jahre? Sind das die Momente? Und sind das die Jahre, die noch kommen oder sind das die Jahre, die schon vorbei sind? Also das finde ich einen spannenden Aspekt und ich weiß das auch aus der Diskussion mit meinen Studierenden und auch aus anderen Radioformaten, die Frage nach dem guten Leben, die hört irgendwie niemals auf. Und das andere, was ich sehr, sehr spannend finde, und das ist auch nochmal eigentlich der Versuch, eine kritische Perspektive jetzt auch gesamtgesellschaftlich aufzumachen, was heißt es eigentlich, autonom zu sein? Also heißt es, dass ich nicht eingesperrt werde oder heißt es, dass meine Bedürfnisse berücksichtigt werden, wie es jetzt auch in dem einen Statement angeklungen ist? Und es gibt in der Medizinethik diesen Begriff der relationalen Autonomie, also dass ich eigentlich erst dann autonom bin, wenn ich auch in einer aktiven Beziehung mit meiner Umwelt bin. Und das ist jetzt in dem Fall der Sohn gewesen, die Nachbarn, Nachbarinnen waren nicht so präsent, mein Vater lebt alleine, aber in einer Dorfgemeinschaft und er hat selber kein WhatsApp, aber drei Nachbarinnen haben WhatsApp. Das heißt, ich habe immer einen Blick auf ihn, obwohl er 6 Stunden von hier lebt. Und das sind so Sachen, wo ich denke, so diese Idee des absoluten Autonomseins, die sind eigentlich überholt. Und wir müssten vielleicht auch überlegen, was es heißt, diese würdevolle, relationale Autonomie leben zu können und ob wir da nicht einfach vielleicht auch Personen anders definieren sollten.
2: Frau Jakobsen, das wird jetzt dann auch gleichzeitig sowas wie ein Schlusswort.
6: Ja, ich möchte nochmal eine Lanze brechen für die ganzen Angehörigen, die so tolle Arbeit, ich will es ja gar nicht Arbeit nennen und wie die Friederike schon gesagt hat, pflegende Angehörige, das stößt mir sauer auf. Ja, das soll uns auch sauer aufstoßen und ich bin froh, dass es so ein bisschen Aufregung gemacht hat, die Sache mit dem Einsperren und es war auch so ein Stück weit Absicht, weil ich will, dass wir in Zukunft in einer Gesellschaft leben, wo wir uns nicht mehr diese Frage stellen müssen, bin ich dafür verantwortlich, wenn meinem Angehörigen was passiert? Das ist ja wirklich eben ein Akt der Verzweiflung, man will ja auch noch mal rausgehen können, man will aber auch, dass der Nächste in Sicherheit ist und wenn wir es dann schaffen, dass wir eben, wir haben viele Möglichkeiten und Hilfssysteme so aktivieren und so zusammenbauen, dass eben Autonomie möglich ist. Und da kann man die Technik bemühen, da gibt es das Ambient Assisted Living, wo viele Formen von technologischen Unterstützungen für mehr Freiheit sorgen. Und ich glaube, Freiheit ist ein Riesenthema. Der Michael hat ja auch darüber gesprochen, wann er sich so das letzte Mal frei gefühlt hat, weil ein Stück weit sind die zwei schon in ihrer Schutzblase, aber es ist auch ein bisschen unfrei. Ja, und damit man nicht nur mit dieser Thematik, sondern auch mit der Erkrankung und als Gesellschaft freier umgehen können, dafür möchte ich mich einsetzen. Und das heißt aber auch frühzeitig Unterstützung in Anspruch nehmen. Es gibt für Angehörige auch niederschwelligere Angebote, dieses noch einmal rausgehen, noch mal eine Chance geben, Anträge ausfüllen. Ich verstehe, dass das sehr hochschwellig ist. Aber ich kann da zum Beispiel nur das Angehörigengespräch oder die Beratungsstellen von Sofa wirklich empfehlen, wo man sehr schnell, sehr niederschwellig Informationen bekommt, um sich eben zu entlasten und es gar nicht so weit kommen zu lassen, dass ich mir die Frage stellen muss, kann ich jetzt ins Kino gehen und dieser Podiumsdiskussion lauschen oder muss ich zu Hause sitzen bleiben? Ja, danke.
0: Ich wollte auch noch mal einen Kommentar zum Eingesperrtsein geben aus eigener Erfahrung. Ich habe am Anfang, was heißt am Anfang, irgendwann habe ich auch mal abgeschlossen, habe es dann aber wieder bleiben lassen. Nachdem mein Mann, also ich kam etwas zu spät nach Hause, sein Assistent war schon gegangen und die Haustür stand sperrangelweit offen. Ich habe ihn gesucht, ich habe die Polizei angerufen und dann kam ein Anruf. vom Kaffeeweizer. Da war mein Mann hingegangen, weil er nämlich Hunger hatte und er wusste, dass man dort leckeren Kuchen kriegt. Und ich muss sagen, dass ich seitdem nicht mehr absperre, weil ich irgendwo jetzt das Vertrauen bekommen habe, dass da in dem Viertel, wo wir leben, dass er da schon bekannt ist. Und ich denke, dass es sehr, sehr wichtig ist. Und ich fand das auch schön. Die Mutter ist ja zu Hause geblieben. Die ist nicht in ein Pflegeheim gegangen. Dass man dort bleiben kann, wo man sich zu Hause fühlt und dass man dort, wenn man vorher eben schon ein bisschen bekannt gewesen ist und Kontakte gepflegt hat, dass man schon auch darauf vertrauen kann, dass andere Menschen auch schauen. Also die Erfahrung mache ich auch. Ich hatte auch schon, dass mein Mann alleine nach Hause gegangen ist, plötzlich war er weg und dann hat eine ältere Dame, die uns kennt, gesehen, dass er alleine unterwegs war und sie ist ihm bis vor die Haustür gefolgt, hat gewartet, sie wusste, irgendwann werde ich schon auch kommen und so war es auch, aber ich glaube, wir sollten unser Umfeld so haben und das wäre ein Wunsch und ich denke, das ist möglich, dass wir aufeinander schauen und dass wir darauf vertrauen, dass schon jemand nicht verloren geht, wenn er mal nach draußen möchte.
2: Herzlichen Dank, Rainer.
1: Ja, also ich finde das ja schön, dass der Film, und das habe ich auch in anderen Gesprächen schon erlebt, dass der Film was auslöst. Also ob man jetzt mit dem Hauptdarsteller übereinstimmt, ob man ihn mag zum Beispiel, ja, ob man mitlebt. Aber der Film löst eine Diskussion aus und es gab stundenlange Diskussionen nach dem Film und ich finde, das ist vielleicht das Wichtigste, ja, dass wir da jetzt auch sitzen. Es geht um diesen einen Begriff. Aber es geht um so viele Fragen, ja, wie wir damit umgehen und wir kennen einfach die Antworten nicht. Oder vielleicht, wir kennen Ansätze von Antworten, aber die Gesellschaft ist so heterogen, Nachbarschaften sind so unterschiedlich, Familien so unterschiedlich. Die einen machen so, die anderen so und das ist auch schön, finde ich. Aber die Hilfsangebote, ich werde das weiterleiten, unbedingt. Also vielen Dank.
2: Ja, ein sehr besonderer Abend, ein besonderer Film, ein besondere Protagonistin, ein besonderer Regisseur. Vielen herzlichen Dank, dass Sie auch heute mit uns da sind. Und herzlichen Dank auch fürs Dableiben und einen schönen Abend noch.
1: Und einen ganz lieben Gruß von Michael und von der Christel soll ich noch ausrichten.

0: Infos zum Film und den genannten Vereinen findet ihr auf der Website helsinki.at. Dort findet ihr auch das Programm zum 5. Projekt Ja Pflegestützpunkt. Zwei spannende Termine möchte ich ankündigen. Am 5. November gibt es einen Pflegestammtisch für Pflegekräfte zum Thema Gewalt in der Pflege von 18 bis 20 Uhr. Und am 20. November findet ein Mini-Workshop Was würde ich wollen statt im Mehrgenerationenhaus Waltendorf. Wer zum Projekt Pflegestützpunkt am Laufenden bleiben möchte, bestellt den Newsletter per E-Mail an pflege@helsinki.at. Abschließend einen herzlichen Gruß an alle Zuhörenden quer durch Österreich. Die Sendung wird von 6 freien Radios in Österreich ausgestrahlt. Diese sind Radio Orange in Wien, Radio Frequenz im Ennstal, die Radiofabrik in Salzburg, Radio Proton in Vorarlberg, Radio Froh in Linz und freies Radio B138 in Kirchdorf an der Krems. Karin Schuster verabschiedet sich, wünscht euch alles Liebe und Gute. Ciao, ciao.
1: Wo kämen wir hin, wenn alle sagten, wo kämen wir hin? 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
6: Einen wunderschönen guten Abend. Wir haben den 31. August, einen Montagabend, kurz nach 23 Uhr. Ihr hört immer noch das freie Radio, Radio Blau. Und jetzt folgt eine Stunde Think Loud, die Sendung, die hier alle zwei Wochen um diese Zeit zu hören ist. Und das Ganze fast immer live. Also das heißt, für euch stehen wirklich noch Leute im Studio um diese Uhrzeit zur absoluten Primetime am Montagabend. Ich bin mir sicher, dass ganz viele von euch dann immer Radio hören. Deswegen habe ich mir diesen Sendeplatz rausgesucht. Und heute geht es bei Think Loud wie meistens um Hip-Hop-Musik und heute mal wieder mit einer Sample-Sendung. Und zwar habe ich vor allen Dingen seit dem Pandemiebeginn in 2020 sehr viel Zeit gehabt und hatte dann in sozusagen der Küche der heimatlichen Wohnung und den Schallplatten, die dort rumstehen, sehr viele Sendungen gemacht. Auch zusätzlich zu dem Pensum, was ich eigentlich hatte, weil natürlich die klassische Erwerbsarbeit nicht möglich war. Das war eigentlich ganz gut. Da konnte man sich mal mit Dingen beschäftigen, die vielleicht sonst hinten runtergefallen sind. Und ein Thema war das Sampling. Hip-Hop bedient sich ja immer an Musik, die schon mal da gewesen ist und benutzt Ausschnitte aus Songs, die meistens schon älter sind. Es wurden viel die 70er Jahre akzentuiert im Hip-Hop, sehr viel Jazz, sehr viel Soul, aber auch ganz abseitige Dinge wurden benutzt. Hier zum Beispiel im ersten Beispiel ein Song aus dem Jahr 1972, Moonlight in Vermont von Dorothy Ashby und Frank Wes. Da wird sehr viel Harfe gespielt und das Ganze hat verwendet Homeboy Sandman auf seinem Song Couple Bars, einem Song, der auf Stones for Records in 2012 erschienen ist. Und wir werden heute einfach in dieser Sendung ein paar dieser Stücke hören, die ich gerade während der pandemischen Zeit sehr viel gespielt habe und auch zusammengebastelt habe. Da gibt es mittlerweile einen sehr, sehr großen Fundus und ich habe gedacht, ich mache heute mal so eine Art Best-of und wir starten mit Homeboy Sandman.

Chance the Rapper und DJ Premier. Und da wäre natürlich gleich ein Hint gewesen zum nächsten Song. Das war am Ende gescratchte Samples von einem Common Song. Aber wir bleiben bei DJ Premier, denn hat der natürlich auch aktuell sehr, sehr viel Output. Er hat auf dem aktuellen Album von De La Soul mitgewirkt. Da gibt es einen Song, der heißt NF, featuring Black Thought von The Roots, der hier wirklich sehr beeindruckende Lyrics droppt. Das Album heißt Cabin in the Sky, ist Ende 2025 erschienen und hier wird gesampled in dem Song ein Isaac Hayes und David Porter Song, Baby, I'm Want You. Und wir hören jetzt erstmal einen ungefähr 2 Minuten Ausschnitt aus diesem Song und dann werde ich sozusagen hier live die Samples einspielen, die DJ Premier benutzt hat, und dann hören wir natürlich den Song von De La Soul dann hinten dran. Hier bei Think Loud auf Radio Blau, eurem freien Radio.

0: sì.
1: Entschuldigung.
0: Tut mir leid.
1: War meine Schuld.
2: Ist schon gut, ist schon gut. Tja. Also, wovon leben Sie?
1: Ich bin unter anderem Mitinhaber eines Plattenlabels.
2: Ach was?
1: Es ist ein Hip-Hop-Label.
2: Hip-Hop? Oh, Rap. Verstehe, verstehe. Das ist interessant.
1: Habe ich da einen gewissen Unterton rausgehört?
2: Offen gestanden, ich hasse Rap-Musik. Ich finde sie schrecklich. Sie ist ordinär und brutal und abgesehen davon noch ein Tick frauenfeindlich.
1: Hey, es gibt Leute, die finden Rap sogar poetisch.
2: Kann sein, aber mal ehrlich, wie viele Wörter reimen sich auf Bitch?
3: Der nächste bitte.
4: Genau, das ist sozusagen das Klischee, mit dem sich Rap immer wieder auseinandersetzen muss. Aber natürlich haben wir hier bei Think Loud und bei Radio Blau auch Beispiele, die vielleicht dem etwas entgegensetzen können. Ich habe sogar noch mehrere Film-Samples, die sich sozusagen negativ mit Rap auseinandersetzen. Jetzt habe ich ein Beispiel mitgebracht von einem meiner Lieblingskünstler, Kev Brown. Der Song heißt Albany und ich wurde mal eingeladen zu einer Diskussion, Gesprächsrunde ins neue Schauspiel in Leipzig. Und da hieß es 10 Favorite Tracks und ich durfte 10 Songs mitbringen, die ich dann sozusagen mit der Moderatorin und dem Publikum zusammen angehört habe. Und dieser Song war damals dabei und ich glaube, den würde ich auch heute nochmal mitnehmen. Interessant ist, dass dieser Song von Kev Brown nicht bei Who Sample Who geleakt ist. Also das ist eine Seite, wo eben Querverweise zu Songs nachzulesen sind, die Hip-Hop-Künstler in ihren Songs verwendet haben. Und habe aber rausgekriegt über ein Forum, dass das ein Wes Gomery-Song ist. Und ich habe diesen dann ebenfalls gesampelt und versucht, das hier nachzustellen und nachzubauen, um zu zeigen, was Kev Brown da gemacht hat. Das wird ihm selber natürlich gar nicht recht sein, aber so ist es halt. Wir hören Kev Brown mit Albany. Das ist ein Love-Song at its best, wobei die Geschichte nicht positiv ausgeht. Aber damit kennen wir uns wahrscheinlich alle irgendwie aus. Von daher können wir da auf jeden Fall irgendwie dem Song was abgewinnen. Auf jeden Fall ein sehr guter Hip-Hop-Track, Kev Brown mit Albany aus dem Jahr 2005.

Kev Brown mit Albany und einem Wes Montgomery Sample. Und wenn wir einmal bei Kev Brown sind, der wirklich auch in meinen Sendungen über die letzten fast 20 Jahre schon irgendwie auch Dauergast ist, weil er einer meiner Lieblingskünstler ist und er schon auch den Sample-basierten Hip-Hop mit einfach einer guten Art zu rappen, auch für diese Uhrzeit sehr, sehr gemütlich gut rüberbringt, ist das irgendwie halt passend. Und jetzt habe ich noch jemanden mitgebracht, der da auf jeden Fall auch immer wieder eine Rolle spielt und der vielleicht auch so ein bisschen jetzt mit seinem Song hier anknüpft. Master Ace mit dem Song No Regrets. Diesen Song hat er eigentlich gemacht als Closer für seine Platte Disposable Arts, die in 2001 erschienen ist. Für ihn ging es eher darum, dass er seine Karriere vielleicht beenden muss. Er hatte halt mit Born to Roll in den 90ern einen großen Hit, der auch richtig im Radio lief. Und ich konnte ihn einmal interviewen und da hat er gemeint, diese Platte Disposable Arts in 2001 war eigentlich so wie so ein Schlussstrich und No Regrets war der letzte Song, was so viel heißt wie, ich habe nichts bereut, es war bis hierhin alles cool und wenn das mein letzter Song ist, dann ist das auch so okay und dann mache ich danach was anderes. Es ist glücklicherweise anders gekommen, Master Ace ist immer noch unterwegs, ist immer noch auf Tour, und macht auch immer wieder neue Alben, vor allen Dingen mit Marco Polo zusammen. In dem Song No Regrets samplet er den Song The Edge von David McCallum aus dem Jahr 1967, der auch von vielen anderen Künstlern gesampelt wurde. Genau, also ich könnte jetzt hier schauen, von wem. Und da sind ganz bekannte Namen dabei, zum Beispiel Dr. Dre und Snoop Dogg mit dem Song The Next Episode. Oder auch Quasimodo hat diesen Song gesampelt. Und No Regrets passt deswegen auch irgendwie ganz gut an den Albany-Song ran, weil Albany ja ein Song ist über eine, ja, wie soll ich sagen, eine Schwärmerei von Kev Brown für eine Frau, die er leider nicht mehr treffen kann. Und No Regrets wäre dann meine Antwort darauf. Es war es trotzdem auf jeden Fall wert, das zu versuchen und die Zeit, die man zusammen hatte, war auch wirklich gut und man ist jetzt nicht irgendwie in dem Modus, dass man sagt, ah, jetzt habe ich da irgendwie rein investiert und jetzt bin ich traurig oder ich bereue die Zeit. Nein, ganz im Gegenteil, das war alles so gut, so wie es war, so meine Interpretation. Bei Master Ace ging es natürlich eigentlich um was anderes, aber man kann natürlich auch immer wieder Musik umdeuten und auf sich selber irgendwie projizieren. Das ist ja auch das, was Spaß macht an Musik. Wir hören jetzt No Regrets von Master Ace, der sich eigentlich mit diesem Song schon verabschiedet hatte aus der Musikwelt, aber ein glücklicherweise noch dabei ist. Und vorab hören wir natürlich das Original von Producer Devil Axelrod.

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3: Ja, wie ich schon sagte, es gibt auch nicht immer nur positive Vibes in Sachen Hip-Hop. Ich durfte auf jeden Fall in meinem Elternhaus immer die Schallplatten auswählen. Ich muss eigentlich mal am Wochenende mit meinen Eltern sprechen. Meine Mutter hat Geburtstag, wie sie das eigentlich fanden. Ich durfte dann sogar irgendwann einen Schallplattenladen im ehemaligen Kohlenkeller meines Elternhauses eröffnen. Und mein Vater hat mir sogar die ersten 2000 Euro Startkapital dafür gegeben. Die habe ich ihm auch irgendwann zurückgezahlt. Meine Plattensammlung ist dann immer mehr gewachsen und es gab auch ungefähr 30 Stammkunden, die dann da aufs Dorf gekommen sind. Wir reden hier von Südwestsachsen in Syrau, einem kleinen Dorf mit 1500 Einwohnern. Da war das schon irgendwie beachtlich, dass da irgendwie Leute vorbeikamen. Aber auf jeden Fall hat das eine Menge Spaß gemacht und wir haben dort auch sehr viel Musik entdeckt, unter anderem auch von Jest, den ich jetzt hier gerne spielen will, und zwar mit dem Song City of Industry.

ein umgekehrtes Lernen und das macht sehr viel Spaß. Wir hören jetzt erst ein bisschen Musik von Yes und dann Jest mit City of Industry aus seinem Album The Return of the Drifter aus dem Jahr 2002, was ich euch unbedingt ans Herz legen kann.

Auch deswegen brechen Rollen auf. Und Individualisierung ist nicht nur eine tolle Idee. Individualisierung heißt auch Vereinzelung. Individualisierung heißt auch das Ende des Solidarismus.

0: Individualisierung heißt auch all das und damit aber auch keine Konformität mehr in den Rollen, keine Gesellschaft mehr, die sich in Gruppen so einfach unterteilt und so weiter. Also dass da sich ganz viel trifft, was zu einer großen Verunsicherung führt und die würde ich, und da ist der Punkt, sehr ernst nehmen wollen, nur sie wird dann von Leuten, die das alles in eine ganz andere Richtung drehen möchten, zu einer Geschichte, als hätten wir diese fiese Veränderung produziert, also wir Feministinnen oder wer auch immer, diese Veränderung provoziert und jetzt müsse man mal wieder ordentlich. Und diese falsche Geschichte ist es, die das Problem ist. Dass da tatsächlich ein Problem entstanden ist, das würde ich nicht negieren wollen. Das gibt es. Es gibt die Verunsicherung, es gibt die Überforderung, es gibt die Prekarisierung, es gibt auch die Unsicherheit mit einem gravierenden Wandel in der Arbeitswelt. Wir werden komplett andere Jobs haben, wir werden anders kommunizieren, KI ist, glaube ich, nur so ein Stück verstanden und ist so ein Berg vor uns, etc., etc., etc. Das würde ich alles ernst nehmen wollen, aber das Narrativ, sagt man, der Rahmen, der Frame, die Geschichte, die dazu erzählt wird, die ist das Problem, denn die gibt uns die Schuld. Nein, und haben tun wir sie nicht.
1: Aber hätten wir die Verantwortung gehabt?
0: Wie alle anderen auch. Also wir hätten keine Verantwortung gehabt, was? Die Globalisierung zu stoppen, die Digitalisierung zu verlangsamen etc. Die Verantwortung können wir nicht haben. Wir haben jetzt die Verantwortung, glaube ich, uns dieser fiesen Erzählung entgegenzustellen. Und immer wieder, gut, bin ich nicht zufällig Professorin und der Bildungsidee und der Aufklärung verpflichtet, immer wieder zu insistieren, dass das wirklich eine diffamierende Nummer ist. Dass das so nicht geht, dass das so nicht stimmt. Und gleichzeitig aber nicht da stehen zu bleiben und zu sagen, das stimmt übrigens so nicht, wir haben gar kein Problem, seien Sie nicht so gemein zu mir, sondern zu sagen, das stimmt nicht mit der Schuldzuweisung, aber wir haben echte Probleme. Und jetzt könnten wir die mal angehen. Das wäre eine richtig gute Idee.
2: Wir hörten Susanne Bär bei einem Podcast Justizias Töchter. Das ist ein Podcast des Deutschen Juristinnenbundes und diese Sendung Justizias Töchter, die spielen wir halt hier auch immer bei Radio Blau aus. Ich kümmere mich darum und ich finde, dass dieses Statement, das hat mich irgendwie sehr bewegt, weil ich auch das Gefühl habe, dass wir sozusagen eigentlich so viele Chancen haben. Individualisierung wurde hier angesprochen, das ist ja grundsätzlich erstmal was Positives, aber dass es auch die Menschen irgendwie entzweit, weil sie gar nicht damit zurechtkommen, sozusagen so individuell leben zu können. Und gerade in der Situation, wo es um Wahlen geht in verschiedenen Bundesländern, da wird dann auch oft irgendwie auf diese Zeit geblickt, wo das eben sich nicht so angefühlt hat, sondern zum Beispiel in der DDR die Menschen jetzt irgendwie so romantisch da reminiszieren, dass es dort irgendwie ein besseres Gemeinsam gegeben hätte. Aber dort gab es halt auch wenig Möglichkeiten, weshalb sich das dann sozusagen auch nicht ausdifferenziert hat und man auch sozusagen im Staat einen gemeinsamen Feind hatte. Ich würde mir eigentlich wünschen, dass wir alle offen für Entwicklung sind und für Veränderungen und dabei aber trotzdem auch irgendwie das Gemeinsame suchen, so wie auch hier beim Freien Radio in Leipzig bei Radio Blau, wo es darum geht, dass einfach ganz viele verschiedene Menschen hier zu Wort kommen, wir gegenseitig uns helfen, hier Sendungen zu machen und uns auch mit Themen beschäftigen, die wir vielleicht vorher noch nicht so auf dem Zettel hatten. Für mich ist auf jeden Fall Radio Blau irgendwie der wichtigste Lernort in meinem Leben bisher gewesen. Ich bin selber 44 Jahre alt, habe eine Maurerlehre gemacht, Abitur gemacht, habe ein Studium an der Uni Leipzig zum Lehrer für Förderschule gemacht und trotzdem würde ich sagen, am meisten gelernt habe ich hier in den Räumen von Radio Blau. Also fühlt euch eingeladen, hier vorbeizukommen. Unter radioblau.de könnt ihr euch informieren, wie ihr selber zu Sendungsmachern werden könnt. Und genau, dann vielleicht nicht unbedingt am Montagabend, 23 Uhr, das ist natürlich eine Sendezeit, die ich gerne bespiele, die würde ich aber auch gern abgeben, wenn ihr unbedingt Lust drauf habt, aber wir haben auch Sendezeiten am Morgen, wir senden rund um die Uhr auf DAB+, auf UKW von 18 bis 23 Uhr unter der Woche und im Livestream natürlich auch rund um die Uhr. Wir kommen jetzt wieder zurück zu Hip-Hop-Musik hier bei Think Loud und ich habe mal ein paar jüngere Künstler mitgebracht, beziehungsweise im Gegensatz zu denen, die wir gerade gehört haben. Und die Rede ist von Earl Sweatshirt und Navy Blue, die haben Some Rap Songs rausgebracht, ein ja, Album oder Mixtape, wie auch immer, in 2018. Und wir hören daraus The Mint. Und sie bedienen sich hier an dem Song The Ghostwriters von Rococo Rondo aus dem Jahr 1986. Und Navy Blue, auf jeden Fall einer meiner absoluten Favoriten in den letzten Jahren. Deswegen jetzt hier erstmal zum Eingang das Stück The Ghostwriters und dann das Hip-Hop-Stück, was die beiden daraus gemacht haben.

Earl Sweatshirt und Navy Blue hier bei Radio Blau und bei der Sendung Think Loud. Und ich habe noch einen Song von Earl Sweatshirt mitgebracht. Der ist dann allerdings noch nicht so alt wie der. Der stammt aus dem Jahr 2023 und da hatte er zusammen mit The Alchemist ein ganzes Album rausgebracht und das auf einem Major-Label auf Warner Music, War Dire heißt das. Und hier ist noch Vince Staples dabei und sie samplen hier so eine Gospel-Nummer aus dem Jahr 1976, God Has a Smile for Me. Das wünsche ich uns eigentlich allen, dass Gott ein Lächeln für uns hat. Wer auch immer daran glaubt, aber insgesamt wäre natürlich Lächeln eine Sache, die ich uns allen wünsche, ein bisschen mehr Leichtigkeit. Das ist natürlich irgendwie schwierig. Ich habe das Gefühl, dass das mit zunehmendem Alter generell schwieriger wird, aber vielleicht ist es auch eine Charaktersache oder eben auch, wie weit man ja, sich irgendwie bewegt hat aus der Comfortzone. Da muss ich sagen, da ist es dann irgendwie schwer, erhaltenes Wissen wieder zurückzugeben, was man manchmal gerne tun würde, doch das geht wahrscheinlich nicht. Auf jeden Fall hier wird Mancala gesampelt und das wird dann auf jeden Fall von der Gospel-Nummer zu einem sehr staccato-mäßigen, loop-mäßigen Hip-Hop-Erlebnis. Aber das finde ich irgendwie sehr schön. Das Album habe ich mir gekauft, habe das auf Platte und das ist der Sound, den ich auch gerne hier bei Radio Blau spiele. Wenn euch das gefällt, dann freut mich das. Und fühlt euch an dieser Stelle auch eingeladen, am kommenden Samstag 21 Uhr ins Küchenholz zu kommen im Leipziger Südwesten im Volkspark. Dort legen wir Schallplatten auf. Dann eher so die Originale, Funk, Soul, auch ein bisschen Hip-Hop vielleicht. Kommt einfach vorbei, tanzt auf der Wiese. Wir hängen ein paar Lichter in die Bäume und bringen ein paar Getränke mit, die ihr dann dort für ein Obolus erwerben könnt. Und dann haben wir einen guten Abend zusammen. Doing it in the Park heißt das Ganze.

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1: So sieht es aus, ihr hört immer noch Think Loud hier auf Radio Blau, eurem freien Radio in Leipzig. Und es ist schön, dass ihr so lange dran geblieben seid. Ich hoffe, ihr habt hier den einen oder anderen Knaller entdeckt. Und ein Song, den ich heute hier nicht weglassen konnte, stammt von Pink Sifu featuring Navy Blue. Stay Sane heißt der Song. Und hier wird gesampelt Savali Pakafan. Und das ist ein Song, den hat mir mein DJ-Kollege und Freund Salomon Krell nahegebracht. Er hat tatsächlich die Pink Sifu-Platte sich gekauft. Die sind immer sehr, sehr rar und sehr, sehr teuer. Er hat mir die mal ausgeliehen für eine Radiosendung. Die habe ich dann aufgenommen und dann sozusagen auch das Sample des Originals aus dem Jahr 1966 noch rangespielt. Und das ist wirklich einer der großartigsten Songs, die ich wahrscheinlich je bei Radio Blau gespielt habe. Deswegen muss das heute hier nochmal stattfinden. Liebe Grüße an Salomon Krell, der gerade in Berlin irgendwelche dubiosen Sachen an Wände sprühen muss. Viel Spaß euch dabei und ich schicke dir nachher die Sendung. Vielleicht kannst du die dann morgen beim Sprühen anhören.

0: Pink Sifu und Navy Blue hier bei Radio Blau, eurem freien Radio in Leipzig. Und ja, mir bleibt eigentlich nur noch zu sagen, danke fürs Zuhören. Und ihr könnt jetzt einfach weiter Blaues Radio hören, dann senden wir rund um die Uhr. Es folgt gute Musik, schlechte Musik, das sind liebevoll gestaltete Playlisten unserer Radio Blau Sendungsmachenden. Und ja, ich habe jetzt hier noch irgendwie 30 Sekunden auf der Uhr, da lohnt es sich eigentlich auch nicht mehr, einen neuen Song anzumachen. Deswegen, wenn ihr Lust habt, Radio zu machen, dann informiert euch unter radioblau.de und werdet einfach selber zu Sendungsmachenden. Ihr seid hier herzlich willkommen. Wir zeigen euch die Technik, helfen euch bei den ersten Schritten hier beim Radio machen und dann geht's los. Wie gesagt, jetzt folgt gute Musik, schlechte Musik, wahrscheinlich mit einer Playlist von Miss Pepstein. Das ist auf jeden Fall immer spannend. Vor euch war ein Mikrofon angekommen. Good night.
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